0: Oberflächentemperaturen gemessen. Aus der ARD-Klimaredaktion Stefan Hübner.
1: Die Hitzewellen dieses Sommers erfassten weit über 2/3 der untersuchten Meeresflächen. In den meisten Regionen lag die Erwärmung über dem weltweiten Mittel von 1,4 Grad Celsius. Im Mittelmeer stiegen die Spitzenwerte der Meerestemperatur sogar um etwa 3 Grad. Die Folgen können verheerend sein. Meerestiere sterben oder wandern in kühlere Regionen ab. Nahrungsketten verändern sich. Das gefährdet Meeresökosysteme und die Fischerei. Außerdem erhöht sich das Sturmrisiko.
0: Die Staatsministerin im Auswärtigen Amt, Güler, fordert mehr Geld für notleidende Menschen. Sie sagte zum Welttag der humanitären Hilfe, diesen Menschen zu helfen sei angesichts von Krisen und Kriegen weltweit im ureigenen politischen Interesse. Aus Berlin, Nicole Markwald.
2: Im Hinblick auf die anstehenden Beratungen für den Haushalt 2027 forderte die CDU-Politikerin gegenüber dem ARD-Hauptstadtstudio, es sei wichtig, nochmal eine Schippe draufzubekommen. Die humanitäre Hilfe ist im Auswärtigen Amt angesiedelt. Vor 2 Jahren wurden die Mittel um rund die Hälfte gekürzt. Kritik am Sparkurs der Bundesregierung kommt vom grünen Politiker Boris Mijatovic. Die Bundesregierung habe im Koalitionsvertrag versprochen, die humanitäre Hilfe auskömmlich auszustatten. Mijatovic mahnte, das tut sie nicht und das halte ich für einen Fehler.
0: Am Münchner Flughafen ist es wieder zu einem gefährlichen Zwischenfall gekommen. Eine Maschine der Lufthansa ist am Montagabend zu früh aufgesetzt und hat an der Landebahnschwelle die Beleuchtung beschädigt. Das hat die Fluggesellschaft bestätigt. Die Piloten hätten den Airbus A380 aber sicher landen können. Die mehr als 350 Menschen an Bord blieben unverletzt. Fußballnationalspieler Jamal Musiala hat nach seinem 2. Zusammenbruch innerhalb weniger Tage Entwarnung gegeben. Ihm gehe es gut, so der Bayern-Profi. Bei ihm seien temporär auftretende Absenzen festgestellt worden, die seien aber gut behandelbar. Dabei handelt es sich um eine Form der Epilepsie mit kurzen Bewusstseinsstörungen. Musiala war bei Testspielen gegen Leipzig am Samstag und gegen Heidenheim gestern auf dem Platz zusammengesackt. Das Wetter für Deutschland. In der Nacht wechselnd bewölkt und nachlassender Regen, im Südwesten trocken. Die Tiefstwerte 20 bis 11 Grad. Tagsüber über der Mitte stark bewölkt und teils schauerartiger Regen. Gegen Abend teils heftige Gewitter mit Unwettergefahr. Im Norden nur selten Schauer, ganz im Süden recht sonnig. Dazu maximal 20 bis 32 Grad. Und die Zeit, es ist 2.03 Uhr.
3: Und wir blicken jetzt auf die Straßen und Autobahnen bei uns in Deutschland. Die A8 Stuttgart Richtung Karlsruhe ist im Autobahnkreuz Stuttgart nach einem Unfall aktuell gesperrt. Wenn ihr euch darauf zubewegt, bitte vorsichtig fahren. Die A2 Dortmund Richtung Hannover ist zwischen Dortmund Nordost und Kamen-Bergkamen nach einem Unfall gesperrt. Ebenso die A2 Hannover Richtung Dortmund, die Gegenfahrtrichtung zwischen dem Kamener Kreuz und Lünen Süd nach einem Unfall dicht. Das Ganze geht noch bis in die Morgenstunden. Die A5 Basel Richtung Karlsruhe ist zwischen Freiburg Nord und Tenning aufgrund temporärer Lotsung eines Schwertransports ebenfalls dicht. Und wie immer die amtliche Gefahrenmitteilung zum Schluss. Und zwar für Monschau, Simmerath und Röttgen. Wegen des Waldbrandes im Hohenfenn kommt es momentan zu erheblichen Geruchsbelästigungen und möglicher Schadstoffbelastung der Luft. Entschuldigung, schwieriges Wort. Gesundheitliche Gefahren können nicht ausgeschlossen werden. Bitte Fenster und Türen schließen sowie Lüftungen und Klimaanlagen abschalten.
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3: Hoffentlich ohne weitere Versprecher mit mir, Nico Schmidt, die nächsten 3 Stunden noch. Hallo zusammen.

Worüber fuckt ihr euch beim Autofahren ab? Und vor allem auch warum? Darüber sprechen wir schon seit gut 2 Stunden 15 Minuten über die 0221 56789 111. Heute Nacht wollen wir uns einfach mal zusammen aufregen übers Autofahren, über all das, was euch beim Autofahren aufregt. Julia und Marcel haben das auch gemacht, die sind im Umzugsstress, auch nachts, aber vielleicht auch deswegen noch ein bisschen mehr geladen. Die haben sich auch bei mir ausgekotzt, aber ich kann euch sagen, die kommen durchaus in Frieden, hätte ich jetzt gesagt. Wenn sie denn da wären, ich verstehe nur nicht, warum sie nicht da sind. Ach Mensch, Leute, jetzt macht das System das nicht mit. Wartet mal, ich spiele euch mal einen Song und dann lade ich die Julia und den Marcel nochmal ein, mit mir zu quatschen. Gebt mir mal eine Sekunde. Oder besser gesagt, gebt mir mal 2:25. Alex Warren. Aber dann kommen Julia und Marcel, versprochen.

0: So, jetzt auf ein neues. Fever Dream, Alex Warren in der Jungen Nacht der ARD. Und heute Nacht wollen wir uns einfach zusammen aufregen übers Autofahren, über alles, was euch beim Autofahren aufregt. Julia und Marcel sind jetzt da. Ich habe sie jetzt quasi gefunden, das, was sie mir erzählt haben. Also Julia und Marcel, die sind aktuell im Umzugsstress, die sind schon sowieso geladen heute Nacht. Allerdings kommen sie in Frieden. Und Julia hat Folgendes zu sagen.
1: Der Straßenverkehr ist einfach so schlimm geworden. Entweder rasen die, gucken nur aufs Handy oder die fahren einen so nah auf, dass man sich so bedrängt fühlt, dass es echt nicht mehr schön Auto zu fahren. Allein schon dieser stockende Verkehr, weil so viele nicht gebacken bekommen, mit dem Reißverschlussverfahren, das ist einfach nur noch zum Kotzen.
0: Jo, vollkommen richtig. Die Frage ist, was kann man ändern? Marcel findet, es ist eigentlich so einfach.
2: Man soll beschleunigen, wo man beschleunigen soll. Und man soll auch bremsen, wo man bremsen soll. Und nicht dieses nahe Auffahren. Es gibt Leute, die fahren sogar auf den Seitenstreifen und überholen. Wo sind wir denn hier? Wir sind hier in Deutschland. Hier gibt es Rechte und Regeln.
0: Ja, auch das. Ich meine, klar, die deutschen Korinthenkacker mal wieder. Na, aber es ist ja so. Wir alle wollen ja am Ende nur sicher ins Ziel kommen oder ans Ziel kommen. Für uns selbst, für Freunde, für Familie. Und da bringt eine eigene Gefährdung. Und dadurch auch das Gefährden von anderen einfach mal gar nichts.
1: Also immer vorausschauend fahren. Liebe Grüße
2: von Julia und Marcel.

0: Dein Sarah Larsen, ihr hört die junge Nacht der ARD. Und das ist jetzt ein Shoutout an die Berliner. Wenn ihr gerade am Start seid in der Hauptstadt, da sind einfach die lustigsten Leute unterwegs. Und damit meine ich jetzt keine Fentanyl-Clowns, ich meine so Leute wie Noel, mein Moderationskollegen von RBB Fritz. Der hat da vorhin noch Blue Moon moderiert, das ist ja die Call-In-Show dort. Und da hat er heute nach den hässlichsten Städten Deutschlands gefragt oder nach der hässlichsten Stadt Deutschlands. Und ich bin überrascht, Gelsenkirchen, meine Heimat, ist nicht ein einziges Mal genannt worden. Yes, nice, stark. Vielleicht dafür Duisburg? Ich weiß es nicht, hab nicht nochmal nachgefragt. Das ist die Heimat einer anderen lustigen Person. Abdulkader Şahin ist Comedian, kennt ihr sicherlich auch aus unserer Jungen Nacht oder anderen ARD-Formaten. Und eigentlich lebt er ja in Duisburg, aber was er so auch über die Berliner Clubs zu erzählen hatte, der war da anscheinend unterwegs, das solltet ihr euch jetzt mal anhören. Und da schließt sich dann wieder dieser Kreis zu Berlin.
1: Techno ist echt, echt spannendes Thema. Berghain. Kennt ihr die Scheiße? Berghain? Ja, so ein Club. Da kann man auch in so einen Darkroom ficken. Und weiß auch vielleicht nicht, wen man fickt. Alter, das ist schon aufregend. Ich stelle mir das auch so voll spannend vor. Da gehst du so rein und denkst du, heute passiert was. Heute geht's los, Alter. Und dann sitzt du da am Ende und denkst dir so, oh ja, ich hatte was mit einer richtig tollen Frau. Die wusste nicht, ob die Raverin ist oder nicht, aber am Ende doch. Aber dann war richtig geil, ey. Wir haben auch dieselben Probleme mit den Eltern, wir sind echt gleich aufgewachsen, war voll der geile Vibe und alles. Ja, am Ende war das meine Schwester einfach. Oh ja, ist ein bisschen ehrenlos, sorry.
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0: Cyril Stumbling In, 2.31 Uhr, ihr hört die junge Nacht der ARD. Und jetzt geht's wieder auf die Autobahn und Straßen bei uns. Ich habe die A2 für euch, Dortmund Richtung Hannover. Zwischen Dortmund Nordost und Camberg-Kam ist sie weiter nach einem Unfall gesperrt. Ebenso auch die Gegenfahrt Richtung zwischen dem Kamener Kreuz und Lünen Süd in Fahrt Richtung Dortmund. Auch dort die Strecke dicht, das Ganze noch bis in die Morgenstunden. Mit aller Wahrscheinlichkeit nach dem Unfall gestern. Und wie immer die amtliche Gefahrenmitteilung für Monschau, Simmerath und Röttgen in diesen Tagen. Wegen des Waldbrandes im Hohen Venn kommt es momentan zu erheblichen Geruchsbelästigungen und möglicher Schadstoffbelastung der Luft. Gesundheitliche Gefahren können nicht ausgeschlossen werden. Bitte Fenster und Türen schließen sowie Lüftungen und Klimaanlagen abschalten.
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0: Und das mit mir, ich bin Nico Schmidt. Hallo zusammen, ich schaue auf meinen Tisch. Ah, mein Cola-haltiges Getränk, mein koffeinhaltiges Getränk ist auch schon zur Hälfte leer. In dem anderen taurinhaltigen Getränk ist auch nur noch die Hälfte drin. Leute, jetzt drehen wir richtig auf. Aber wirklich, Dai Dai, Shakira, Burna Boy. Ich kann nicht mehr.

0: gehört, in unseren News oder auch auf Social Media gesehen. Gestern hat man sich wieder ein bisschen Sorgen um Bayern-Spieler und Nationalspieler Jamal Musiala gemacht. Nach seinem Zusammenbruch beim Testspiel der Bayern am Wochenende gegen Leipzig ist er jetzt auch gestern in Heidenheim beim nächsten Testspiel wieder kurzweilig zusammengeklappt. Jetzt ist mittlerweile auch der Grund bekannt. Dazu hat er sich auf Insta in einem Posting gemeldet. Mein junger Nachtkollege Marcel Stober hat jetzt alle Infos für euch.
1: Nach dem Testspiel in Heidenheim sagte Bayerns Sportvorstand Max Eber lediglich kryptisch: Wir wussten Bescheid. Musiala werde sich selbst dazu äußern. Das hat der 23-Jährige am Abend in den sozialen Netzwerken getan. Bei ihm seien temporär kurz auftretende, aber gut behandelbare Absenzen festgestellt worden. Absenzanfälle sind eine Form der Epilepsie, die sich durch kurze Bewusstseinsstörungen auszeichnen. Musiala sei in bester medizinischer Behandlung, sehr optimistisch und auf einem guten Weg, schreibt er. Er selbst habe die Verantwortung übernommen, nach ärztlicher Freigabe weiter Fußball zu spielen. In Heidenheim war Musiala nur wenige Minuten nach seiner Einwechslung in der zweiten Halbzeit zu Boden gegangen und wurde daraufhin von seinen Mitspielern abgeschirmt. Ärzte eilten aufs Feld und nach kurzer Behandlung ging Musiala mit ihnen in Richtung Kabine.
0: Ja, Junge, pass einfach gut weiterhin auf dich auf und natürlich hoffe ich auch, oder hoffen wir alle, dass das weiterhin gut geht.

Das war Adela mit Ain't It L.A. Kommt von ihrem kommenden Debütalbum Prima. Und mit dem Song hat sie eine Hommage, also eine wirklich musikalische Liebeserklärung rausgehauen. Und zwar in ihrer Heimatstadt, Bratislava. Ja, sie kommt aus der Slowakei. Und mit dem Song, wenn ihr gerade ein bisschen auf die Lyrics genauer achten konntet, dann ist es ihr eigentlich ehrlicherweise scheißegal. Ich sag jetzt, wie es ist ihr scheißegal, woher dein Erfolg kommt oder der Erfolg generell. Es muss auch alles nicht immer nach L.A. führen, ja, in die Welt der Reichen und Schönen. Der Erfolg, der kann überall herkommen. Eben auch aus der Heimat, ob das jetzt Bratislava ist oder, ihr mögt es kaum glauben, vielleicht wie auch in meinem Fall, Gelsenkirchen. So, und das ist auch alles nicht immer nur eine Illusion. Wir manifestieren das hier. Dua Lipa, ist mir egal, was du jetzt singst. Ist mir egal, ob das jetzt eine Illusion ist.

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1: Um 3 Uhr mit Christine Beitsch. Die jüngsten Äußerungen des israelischen Polizeiministers Ben-Gvir sorgen weiter für Empörung. Er hatte gezielte Tötungen von Palästinensern im Gazastreifen gefordert. Es gebe dort Menschen, die es nicht verdienten zu leben, so Ben-Gvir. Vizekanzler Klingbeil fordert Konsequenzen. Aus Berlin Birte Sönnigsen.
2: Das sind Äußerungen, die wir als Bundesregierung in keinster Weise akzeptieren können, sagte SPD-Chef Lars Klingbeil bei Sat.1. Auf europäischer Ebene müssten jetzt sehr ernsthaft auch Sanktionen geprüft werden. Weiter nannte Klingbeil das Verhalten des Polizeiministers Ben-Gvir menschenverachtend. Ich stehe in Solidarität zum Staat Israel, aber ich stehe nicht in Solidarität zu solchen Ministern, so Klingbeil wörtlich.
1: Die USA verschärfen ihren Kurs gegen den Internationalen Strafgerichtshof in Den Haag. Außenminister Rubio hat Sanktionen gegen die Präsidentin des Gerichts, die japanische Richterin Tomoko Akane und den leitenden Ankläger Abdoulaye Sae aus Senegal angekündigt. Worum es geht, erklärt Washington-Korrespondentin Anne Schneider.
3: Die Trump-Regierung wirft dem Gericht vor, Ermittlungen und Strafverfahren gegen Personen aus Staaten zu betreiben, die die Zuständigkeit des Strafgerichtshofs nicht anerkennen. Dazu gehört auch der Haftbefehl gegen den israelischen Ministerpräsidenten Benjamin Netanyahu, dem Kriegsverbrechen im Gazastreifen vorgeworfen werden. Die Sanktionen frieren mögliche Vermögenswerte in den USA ein und schließen die Betroffenen weitgehend vom amerikanischen Finanzsystem aus. Washington kündigte außerdem an, den Druck auf den Strafgerichtshof weiter zu erhöhen und andere Staaten zum Austritt aus der Institution zu bewegen.
1: Für Mieter soll es nach dem Willen von Justizministerin Hubig einfacher werden, Klimaanlagen oder Sonnenblenden in Wohnungen einbauen zu lassen. Die SPD-Politikerin sagte der Rheinischen Post, für solche Vorhaben gäbe es zurzeit einige Hindernisse, wenn damit bauliche Veränderungen an der Wohnung verbunden seien. Sie könne sich vorstellen, das Mietrecht entsprechend zu ändern. Die Meere rund um Europa erwärmen sich rasant. Das zeigt eine Untersuchung von Forschern der World Weather Attribution. Demnach gab es in diesem Sommer von Irland bis ins Mittelmeer ausgeprägte marine Hitzewellen. In den meisten Regionen habe die Erwärmung über dem weltweiten Mittel von 1,4 Grad gelegen. Im Mittelmeer seien die Spitzenwerte sogar um etwa 3 Grad gestiegen. Grund sei vor allem der menschengemachte Klimawandel, hieß es. Das Wetter für Deutschland. In der Nacht wechselnd bewölkt und nachlassender Regen. Die Tiefstwerte 20 bis 11 Grad. Tagsüber über der Mitte stark bewölkt und teils schauerartiger Regen, gegen Abend teils heftige Gewitter mit Unwettergefahr. Im Norden nur selten Schauer, ganz im Süden recht sonnig. Dazu maximal 20 bis 32 Grad. Die Zeit, es ist 3.03 Uhr.
4: Ihr hört die junge Nacht der ARD. Hallo zusammen. Hier ist die amtliche Gefahrenmeldung für Monschau, Simmerath und Röttgen. Wegen des Waldbrandes im Hohen Venn kommt es momentan zu erheblichen Geruchsbelästigungen und möglicher Schadstoffbelastung der Luft. Nicht Belästigung, sondern Belastung. Gesundheitliche Gefahren können nicht ausgeschlossen werden. Bitte Fenster und Türen sowie Lüftungen und Klimaanlagen abschalten. Dann blicken wir auf die Straßen und Autobahnen. A2 Dortmund Richtung Hannover. Zwischen Dortmund Nordost und Kamenberg-Kamen ist die Strecke nach einem Unfall gesperrt. Das gleiche gilt für die Gegenfahrt Richtung nach Dortmund. Zwischen dem Kamener Kreuz und Lünen Süd. Das Ganze wahrscheinlich noch bis in den Morgen hinein. Die A7 Hannover Richtung Kassel ist zwischen Göttingen und dem Dreieck Drammetal nach einem Unfall aktuell auch dicht. Ansonsten euch allen da draußen hoffentlich eine gute, sichere und freie Fahrt.
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4: Ja, und das mit dem Autofahren, das ist ja so ein Ding heute Nacht bei uns. Ihr dürft euch gerne reinmelden, 0221 567 89 111, wenn ihr euch mal richtig abfacken wollt darüber, wie es so im Straßenverkehr abgeht. Was regt euch auf? Warum regt es euch auf? Sind es die anderen Autofahrer und Autofahrerinnen? Sind es Staus? Sind es Sperrungen? Macht's mal einfach. Caro hat mir auch geschrieben, guten Morgen, das mit dem Reißverschluss, das sollten einige nochmal lernen. Ich bin viel unterwegs, täglich auf der 562, was man da erlebt, das ist der Wahnsinn. Also manchmal bekommt man den Vogel gezeigt, wenn man keinen reinlässt, oder die Dauermittelspurfahrer, auch schlimm. Und gerade eben, wohl erst auch passiert, hat sie mir noch geschrieben, auf der Autobahn unterwegs, erlaubt es 80 in der Baustelle, sie 80 gefahren und was macht der, die Fahrerin vor mir 40 fahren. sie glaubt, sie tritt ein Pferd. Nee, ein Pferd definitiv nicht, was auch immer dich getreten hat. Ich hoffe, es tut nicht mehr weh. Wir kommen jetzt alle erstmal nochmal ein Stück runter. Aber wie gesagt, ihr dürft euch gerne auskotzen. Dafür bin ich heute da. 0221 567 89 111. Rosé und Bruno Mars, Appetit.

0: Sam Smith, Stay With Me. Und wir kommen jetzt zu Ryan Gosling. Der Ken in Barbie, den Astronauten in Project Hail Mary, einen Jazzpianisten in La La Land, einen dusseligen Stuntman in Fall Guy, den neuen Ghost Rider. Das hat er alle schon gespielt. Und Annika Wasenmüller aus dem jungen Nachtteam. Jetzt betritt er nochmal ein ganz neues Universum.
1: Ja, so sieht's aus. Und Ende Mai nächstes Jahr ist es schon soweit. Da kommt der neue Star Wars Film mit ihm raus. Und es wird wohl top, wie Ryan Gosling meint.
2: This script is just so good.
1: Ja, also allein das Drehbuch für den neuen Star Wars Film fand Ryan Gosling ja schon mal sehr gut. Vielleicht aber auch, weil Ryan Goslings Ehefrau Eva Mendes mitspielt.
0: Ja.
1: Und weil er selbst die Hauptfigur spielt, nämlich Kate Oberon.
0: Ja gut, so kann man das auch mal hinkriegen. Ne? Und jetzt ist es halt eben was im Star Wars Universum. Jetzt ist die Frage, diese Figur, warte mal, jetzt überlege ich gerade wirklich, im Star Wars Universum, nee, die kennen wir noch gar nicht, ne? Den Kate Oberon.
1: Es ist eine neue Figur, kannst du auch noch nicht kennen.
0: Gut.
1: Also laut ersten Fantheorien könnte sich ganz, ganz Spannendes dahinter verstecken, nämlich ein heimlicher Urenkel von Luke Skywalker. Es gibt nämlich so eine Story in den Star Wars Comics.
0: Ah, okay. Sehr, sehr mysteriös. Und wann kommt dieser neue Star Wars?
1: Auf der D23, also dieser großen Disney-Messe, da wurde jetzt auch schon erster Trailer gezeigt. Also es scheint ja schon ordentlich viel fertig zu sein. Leider wurde das Ganze erstmal nur exklusiv da vor Ort gezeigt. Mhm. Wir müssen also warten. Aber eigentlich dürfte das nicht mehr so lange dauern.
0: Na, hoffentlich. Also bitte, neuen Star Wars-Film nehme ich sofort.

Über 2000 Leute in ganz Deutschland haben die Kollegen und Kolleginnen von 1Live gefragt, was muss der perfekte Job eigentlich können? Und da gab es eine klare Ansage. Die Kohle muss stimmen. Ja, Cash, Knete. Ohne faires Gehalt geht

0: Schon recht schnell gemerkt, dass die Atmosphäre irgendwie so ein bisschen vergiftet war, so viel Spannungen im Team irgendwie gab, dann auch teilweise Mobbing am Arbeitsplatz und sowas. Also das hat mich krank gemacht.
1: Ja, und leider geht es damit auch nicht eher so, also nur eher so. Jeder Dritte unter 35 geht mindestens mit einmal im Monat Bauchschmerzen zur Arbeit, wegen miesen Vibes im Team oder auch einer Überbelastung. Und deswegen ist das Thema Work-Life-Balance auch ein Schutz vor dem Burnout, sagt Feuerwehrmann Etienne aus Wesel.
2: Man möchte ja schon wissen, wann man erreichbar sein muss für seinen Arbeitgeber und wann nicht, damit man halt nicht sein ganzes Leben nur für die Arbeit verschwendet.
1: Also, alle Chefs da draußen, lausche auf.

0: Rihanna mit We Found Love in der jungen Nacht, der ARD 3.31 Uhr. Hier ist die amtliche Gefahrenmitteilung für Monschau, Simmerath und Röttgen. Wegen des Waldbrandes im Hohen Venn kommt es momentan zu erheblichen Geruchsbelästigungen und möglicher Schadstoffbelastung der Luft. Gesundheitliche Gefahren können nicht ausgeschlossen werden. Bitte Fenster und Türen schließen sowie Lüftungen und Klimaanlagen abschalten. Die A2 Dortmund Richtung Hannover ist zwischen Dortmund Nordost und Kamen-Bergkamen nach einem Unfall gesperrt. Ebenso die Gegenfahrt Richtung nach Dortmund zwischen dem Kamener Kreuz und Lünen Süd. Da wo es geht, wie immer eine gute, freie und sichere Fahrt.
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0: Hallo zusammen, ich bin Nico Schmidt und das ist Olivia Dean, So Easy to Fall in Love.

0: Ja, es ist einfach schlimm, was in den letzten Tagen überall in Deutschland und auch an den Grenzen zu unseren Nachbarländern passiert. Ihr kriegt das ja mit. Im Hohenfenn brennt es weiterhin. Die Feuerwehren versuchen, den größten Brand in Belgien seit 100 Jahren unter Kontrolle zu bringen. Und nach Angaben der belgischen Einsatzkräfte soll das Feuer ja vollständig eingekreist werden. Vor allem an der östlichen Seite des Brandherdes ist das aber schwierig, weil das Gelände eben schwer zugänglich ist. Franzis Kluth, Leiter der deutschsprachigen Feuerwehr in Ostbelgien.
1: Also das Problem, was wir jetzt hier haben, es beruhigt sich, aber der Brand ist nicht gelöscht. Und was wir machen müssen, ist denn jetzt wirklich an den Außenrändern wirklich Bereiche schaffen, wo er nicht weiterziehen kann. Und das Knochenarbeit, das wird sehr lange dauern, weil der Hochmoor an sich, den werden wir so nicht gelöscht bekommen. Da müssen wir hoffen, dass das Wetter mitgeht. Wir gehen davon aus, dass das, was da drin ist, eigentlich auch verloren ist.
0: Boah, das ist wirklich so bitter. René Dahm arbeitet seit vielen Jahren als Forstamtsleiter im Hohenfenn und der ist auch eher reserviert.
2: Das Spezielle ist die Wurzeln von den Bäumen, die betroffen sind. Sowohl die Laubbäume wie die Nadelbäume sind verbrannt und die Bäume fallen um wie Mikado-Stäbchen und das ist sehr gefährlich für die Feuerwehrleute. Und deswegen wird präventiv jetzt da überall auf dem Streifen von 25 Metern bis 30 Metern werden die Bäume alle mal gefällt, damit die Feuerwehrleute in Sicherheit sind.
0: Ja, Sicherheit geht natürlich vor an der Stelle. In der Nacht haben auch auf deutscher Seite Feuerwehrleute und THW so transportable Löschwasserbecken mit aufgestellt und auch mit Wasser gefüllt. So können halt eben gefährdete Gebäude zum Beispiel auch besser geschützt werden, sollte sich der Brand noch weiter ausbreiten. In Monschau und weiteren Städten in der Nähe des Waldbrandes waren ja die Behörden auch immer noch vor den gesundheitlichen Gefahren durch die Rauchentwicklung. Und diese Warnung hört er ja dann auch immer regelmäßig bei uns in den Verkehrsnachrichten um voll und um halb.
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0: Magnetic. So, Mäuse.
1: Maus.
2: Hey, Maus.
3: Maus.
4: Maus.
0: Ja, es geht weiter. 2027 erscheint eine vierte Staffel von Kaulitz und Kaulitz. Das hat Netflix bestätigt. In ihrem Podcast Kaulitz Hills hatten die Zwillinge das auch schon ausgeplaudert, dass sie aktuell filmen und mitten in Staffel 4 jetzt seien. Aber wer weiß, vielleicht haben sie auch ein bisschen gewartet mit der offiziellen Verkündung, weil sie noch einen Gastauftritt von mir haben wollten. Ja, von mir, hört ihr richtig. Soll ich euch sagen, warum? Ich komme ja auch schon in Kaulitz und Kaulitz Staffel 3 vor. Ja, jetzt kann ich es ja mittlerweile sagen. Ja, ja, ja. Folge 2. Guckt mal richtig hin, macht mal nochmal schön Netflix auf und dann schaut er mal da rein. Als Bill nämlich bei 1 Live zu Gast war für die Bill Kaulitz Show, da sieht man mich so ganz kurz im Hintergrund. Ja, 1,5 Sekunden. Meine Haare. Also auch nur meine Haare. Leicht verpixelt. Total unscharf. Aber ich schwöre, ich komm vor. Ich schwöre, ich war's.

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1: Um 4 Uhr mit Christine Beitsch. Am Münchner Flughafen ist es zum zweiten Mal innerhalb weniger Tage zu einem Zwischenfall gekommen. Eine Maschine der Lufthansa ist am Montagabend zu früh aufgesetzt und hat an der Landebahnschwelle die Beleuchtung beschädigt. Das hat die Lufthansa bestätigt. Aus München Birgit Frank.
2: Die 351 Passagiere seien alle unverletzt geblieben, so eine Sprecherin. Der Vorfall wird jetzt ebenso wie der Fall des Boeing Dreamliners 2 Tage vorher von der Bundesstelle für Flugunfalluntersuchung geprüft. Auf derselben Bahn war da die Maschine der Vietnam Airlines beim Starten über die Piste hinausgeschossen. Zwar konnte das Flugzeug noch abheben, ist aber später zum Münchner Flughafen zurückgekehrt. Bei der Landung war am Fahrwerk Qualm zu sehen, mehrere Reifen sind geplatzt. Menschen wurden aber auch hier nicht verletzt.
1: Vizekanzler Klingbeil fordert nach den jüngsten Äußerungen des israelischen Polizeiministers Ben-Gvir Konsequenzen. Der hatte gezielte Tötungen von Palästinensern im Gazastreifen gefordert. Klingbeil sagte dem Sender Sat.1, auf europäischer Ebene müssten Sanktionen gegen Ben-Gvir geprüft werden. Deutschland dürfe bei aller Solidarität mit dem Staat Israel nicht schweigen. Die Vereinigten Arabischen Emirate haben bis auf Weiteres ihre Handels- und Finanzgeschäfte mit dem Iran ausgesetzt. Das hat das Außenministerium des Golfstaats bestätigt. Die Entscheidung fiel, nachdem der Iran erstmals seit Monaten Raketen auf die Emirate abgefeuert hat. Die Geschosse stürzten vor der Küste ins Meer. Die US-Raumfahrtbehörde NASA hat Aufnahmen von dem Krater auf dem Mond veröffentlicht, der von einem Schrottteil einer SpaceX-Rakete verursacht worden war. Der Krater habe einen Durchmesser von etwa 18 Metern, hieß es von der NASA. Das 4 Tonnen schwere Raketenteil war vor 2 Wochen unbeabsichtigt auf dem Mond aufgeschlagen. Die NASA will eine Mondbasis errichten, deshalb sind Erkenntnisse über Kollisionen mit Weltraumschrott wichtig. Fußballnationalspieler Jamal Musiala ist zum 2. Mal innerhalb weniger Tage bei einem Spiel auf dem Platz zusammengebrochen. Diesmal bei einem Test seines Vereins Bayern München gegen Heidenheim. Am Abend gab der 23-Jährige ein Statement ab. Darüber berichtet Marcel Stober.
3: Bei ihm seien temporär kurz auftretende, aber gut behandelbare Absenzen festgestellt worden. Absenzanfälle sind eine Form der Epilepsie, die sich durch kurze Bewusstseinsstörungen auszeichnen. Musiala sei in bester medizinischer Behandlung, sehr optimistisch und auf einem guten Weg, schreibt er. Er selbst habe die Verantwortung übernommen, nach ärztlicher Freigabe weiter Fußball zu spielen.
1: Das Wetter für Deutschland. Die Tiefstwerte liegen am Morgen zwischen 20 und 11 Grad. Tagsüber über der Mitte stark bewölkt und teils schauerartiger Regen. Gegen Abend teils heftige Gewitter mit Unwettergefahr. Im Norden nur selten Schauer, ganz im Süden recht sonnig. Dazu maximal 20 bis 32 Grad. Die Zeit 4.03 Uhr.
4: Und wir blicken jetzt auf die Straßen und Autobahnen bei uns in Deutschland. Ihr hört die junge Nacht. Schönen guten Morgen. Die A2 Dortmund Richtung Hannover ist zwischen Dortmund Nordost und Kamenberg nach einem Unfall gesperrt. Dann die amtliche Gefahrenmitteilung für Monschau, Simmerath und Röttgen. Wegen des Waldbrandes im Hohen Venn kommt es momentan zu erheblichen Geruchsbelästigungen und möglicher Schadstoffbelastung der Luft. Gesundheitliche Gefahren können nicht ausgeschlossen werden. Bitte Fenster und Türen schließen sowie Lüftungen und Klimaanlagen weiterhin abschalten. Euch allen da draußen eine gute Fahrt.
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4: Nico Schmidt ist hier. Schönen guten Morgen.

0: My House, Florida, in der jungen Nacht der ARD. Und sie haben den wohl beschissensten Job beim Reitturnier in Aachen. Aber das sehen sie gar nicht tatsächlich selber so, ehrlicherweise. Die Frauen und Männer des Stable Cleaning Teams. Ja, was für ein Team? Ja, das sind die Leute, die da seit 2 Wochen ehrenamtlich bei der Reitweltmeisterschaft den Pferdemist einsammeln. Amelie Reimold aus Karlsruhe ist Teil dieses Teams und ist eben dabei bei dieser Reit-WM. Sie ist 22 Jahre alt, selber seit 10 Jahren passionierte Reiterin, liebt eben Pferde. Und ich glaube, man braucht so eine Leidenschaft für Pferde eben, weil sonst würde man das doch gar nicht aushalten. Also ich käme jetzt auch nicht auf die Idee, mit Urinproben meiner Lieblingsfußballer rumzurennen und die wegzutragen. Aber sie selber sagt auch, irgendjemand muss ja diesen Job mal machen.
1: Das gehört dazu. Und ja, also ohne uns wird hier alles vorliegen. Deswegen ist so ein bisschen Anerkennung auch immer ganz nett. So ein kleines Danke, das freut uns auch immer sehr.
0: Ja, deswegen auch jetzt hier Dankeschön von mir aus der jungen Nacht der ARD für euren Job. Dafür, dass du und deine Kollegen und Kolleginnen das machst. Natürlich jetzt noch kurz die alles entscheidende Frage. Wie viele Karren Mist hast du denn schon weggetragen, Amelie?
1: Ach, bestimmt 10.
0: Hui. Na gut, bis Sonntag geht die Reit-WM in Aachen noch und ich glaube, das wird nicht nur bis zu 10 Karren Pferdemist bleiben.

bei Ariana Grande, da läuft's doch gerade. Kann man doch wirklich so sagen, oder? Die Tour läuft. Wahrscheinlich ist sie auch wieder mit dem Ex zusammen. Zeigt sie auch gerade mit so einem schönen Partner-Tattoo. Und dann kann sie auch noch in gut 5 Wochen ordentlich bei den MTV Video Music Awards abräumen. Nominiert ist sie für Video of the Year, Artist of the Year, Best Pop, Best Direction, Best Cinematography, Best Editing und Best Visual Effects. 7 Kategorien. Junge, boah. Alter, also Ariana Grande ist wirklich mit bei den ganz Großen dabei. Dieses Jahr bei den MTV VMAs. Und ich glaube, zu Recht auch. Ihr wisst natürlich auch, mit welchem Song. Ich spiele ihn euch, logischerweise, und ihr kennt ihn auch aus der jungen Nacht. Das alles hat sie Hate That I Made You Love Me zu verdanken.

0: So, jetzt sind wir doch alle wach, oder? Um 4.30 Uhr mit Jack Jones und Demi Lovato. Instruction. Ihr hört die junge Nacht der ARD und hier ist die amtliche Gefahrenmitteilung für Monschau, Simmerath und Röttgen. Wegen des Waldbrandes im Hohenfenn kommt es momentan zu erheblichen Geruchsbelästigungen und möglicher Schadstoffbelastung der Luft. Gesundheitliche Gefahren können nicht ausgeschlossen werden. Bitte Fenster und Türen schließen sowie Lüftungen und Klimaanlagen abschalten. Und der Blick auf die Autobahn. Die A2 Dortmund Richtung Hannover ist zwischen Dortmund Nordost und Camberg kam nach einem Unfall weiterhin gesperrt. Das ist die einzige Meldung, die ich um die Uhrzeit habe. Ich wünsche euch eine gute und sichere Fahrt.
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0: Wird Shi-Agu endlich zum Retter aller deutschen ESC-Fans und die Hoffnung schlechthin? Ja, man will ihn wohl zum Eurovision Song Contest schicken. Warum? Wie? Was? Wann? Hört ihr gleich. Ich bin Nico Schmidt. Hallo zusammen.

0: Freunde, uns könnte einer der wildesten Eurovision Song Contests aller Zeiten erwarten. Ja, der ESC ist ja oftmals komplett Gugu Gaga. Aber nächstes Jahr, 2027, in Bulgarien wird er eben Bangarangara. Denn Annika Wasenmüller aus dem Digi-Team, vielleicht geht ja sogar auch Chiago für Deutschland an den Start. Was?
1: Auf jeden Fall wollen das gerade ganz, ganz, ganz viele Fans. Die wollen ihn unbedingt da auf dieser Bühne sehen.
0: Ist das auch realistisch? Hat Agu was dazu gesagt?
1: Naja, also Agu hat bisher noch nichts dazu gesagt. Hm? Aber eine neue Info, sag ich mal, könnte ihn jetzt vielleicht sehr doll anstacheln.
0: Aha, okay. Welche?
1: Also, Chiagos internationaler Kollege Bibi Normani, der will jetzt nächstes Jahr beim ESC antreten.
2: Canada was invited to be in Eurovision. And Baby No Money will be trying to run for Canada.
1: Also, schon ein bisschen random. Kanada macht nächstes Jahr nämlich beim Eurovision Song Contest mit. Und deswegen will Baby No Money jetzt halt für seine Heimat ins Rennen gehen. Und einige kennen ihn bestimmt schon. Der geht nämlich mit seinen Songs auf Social Media regelmäßig viral. Hat uns halt alle verfolgt, dieser Song. Und Baby No Money, der ist in Kanada halt schon seit Jahren Megastar.
0: Ja, checke. Und weil die beiden jetzt gut miteinander befreundet sind, denkst du, Agu wird ja sagen, mach ich.
1: Ganz genau. Und da schließen sich dann langsam die Kreise, weil Baby No Money nämlich in letzter Zeit auch super oft schon mit Agu gechillt hat und auch übrigens mit Ikimel und Philo. Die haben super viele TikToks zusammen gepostet und halt sehr viel Zeit verbracht. Und deswegen die Theorie und auch der sehr große Wunsch der Fans. Vielleicht fühlt sich Chiago jetzt angespornt, sich doch auch für den Eurovision Song Contest zu bewerben.
0: Ey Leute, also ich sag's wie es ist. Ich würde da all in gehen. Machen wir. Warum denn nicht? Also Agu, wenn du Bock hast, sei am Start. Und ich glaube, nein, ich manifestiere das jetzt. Deutschland wird mindestens in die Top 10 kommen.

I knew it. Taylor Swift. Ach, ich feiere den Song. Ich finde den so toll. Und nicht, weil ich auch ein Swiftie bin, sondern es ist ja auch der Titelsong zu Toy Story 5. Und ich habe heute auch einfach mal den Woody gemacht. Den Cowboy. Warum? Weil ich braune Schuhe getragen habe. Besser gesagt, ich habe braune Schuhe eingetragen. Das ist etwas, das kriegt ihr natürlich jetzt alles nicht so mit, ne? Was hier so im Studio passiert, aber ich erzähle es euch gerne. Ich nehme euch mit hinter die Kulissen. Das ist immer interessant. Ich bin ja demnächst auf der Hochzeit. Habe ich ja schon vielleicht das eine oder andere Mal in den letzten Wochen erzählt. Ich bin auch ein bisschen nervös, weil ich freue mich so, weil ich da den Trauredner für meine Freunde spielen darf, mit einem anderen Kumpel zusammen. Egal, führt schon wieder weg vom Thema. Also, ich habe mir jetzt da für die Hochzeit hier schöne Lederschuhe gekauft und damit sehen die auch aus wie so halbe Cowboy-Stiefel. Ja, dann bin ich hier immer ein bisschen, während die Lieder liefen, dann so im Studio rumstolziert und wie gesagt, hab da so ein bisschen den Cowboy Woody gespielt. Also einlaufen soll man ja auch solche Schuhe, ne? Wurde mir ja empfohlen. Und wie ihr merkt, ich bereite mich akribisch für diese Hochzeit vor. Und deswegen, falls ihr euch über die komplette Nacht auch gefragt habt, warum verspricht er sich immer wieder? Ja, nicht nur, weil ich müde bin zum Teil, weil ich schlechte Augen habe, weil ich ein Trottel bin. Nein, auch weil mir ab und an die Füße wehtun. Aber gut, ich meine, wer nicht leidet, ne, der sieht nicht gut aus. Sagt man doch irgendwie so.

Maroon 5 featuring Lisa, Priceless, 4:54 Uhr. Ihr hört die junge Nacht der ARD, das Ganze noch bis 5 Uhr. Ich bin Nico Schmidt und verabschiede mich jetzt schon mal. Gleich machen die Morningshows der jungen Wellen weiter. Habt einen schönen Tag, wir hören uns.

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0: Schönen guten Morgen.
1: Ey, einen wunderschönen guten Morgen.
0: Mein Gott, es ist irgendwie noch richtig duster hier bei uns, ne? Vielleicht müssen wir das Licht doch nochmal anschalten.
1: Meinst du, draußen das Licht mal anmachen?
0: Ja, draußen wäre auch nicht schlecht, das Licht anzumachen.
1: Warte.
0: Ey. Tobi versucht zu zaubern.
1: Funktioniert nicht, ich glaube, der Strom geht nicht.
0: Ja, schade. Egal, dann kümmern wir uns um anderes. Wie die Straßen zum Beispiel.
1: Ja, und mit dir geht doch eh gleich die Sonne auf. So, im Moment kommt ihr wunderbar durch. Keine Staus, keine Unfälle, das ist super. Die aktuellsten Blitze haben wir auf der A9 Richtung Berlin zwischen Halle und Bitterfeld-Wolfen. Auf der A9 Richtung München zwischen Niemegg und Kleinmarzehns. Auf der A9 Richtung München zwischen Eisenberg und Bad Klosterlausnitz. Auf der A38 Richtung Göttingen zwischen Leuna und Merseburg-Süd. Und in Schönebeck wird geblitzt in der Elbanauer Straße stadtauswärts. Falls ihr noch was habt, klingelt da mal durch. 08000 21 und 4 mal die 0. Oder schickt gerne WhatsApp rüber. Die Nummer gibt's auf sputnik.de. Dankeschön.
0: Es ist bewölkt und nass und auch, ja, finster draußen. Die Sonne, die zeigt sich vielleicht im Laufe des Tages, aber ich muss sagen, es sieht eher schlecht aus, denn es bleibt heute eher stark bewölkt, teilweise immer wieder nass. Die Temperaturen, die werden aber wieder mild, jetzt gerade eigentlich auch schon gut ertragbar. 17 Grad in Magdeburg am Alten Markt, 16 Grad in Halle an der Moritzburg und auch 16 Grad in Naumburg an der Vogelwiese. Und wir erreichen heute noch maximal 24 Grad. Schönen guten Morgen.
1: Guten Morgen.
0: Da sind wir wieder, zwei am Start. Mittwoch haben wir schon, ne?
1: Das ist verrückt, ne?
0: Alter,
1: so langsam ist bald wieder Wochenende.
0: Eigentlich können wir schon wieder die Beine hochlegen. Nein, Quatsch.
1: Warte, das kann ich auch mal, ist ja gar kein Problem.
0: Oh Gott, ja, Tobi.
1: Dadurch, dass wir ja den Tisch runterfahren können, Bein hochgelegt.
0: Soll ich noch ein bisschen tiefer machen, den Tisch?
1: Nee, du, ach so.
0: Funktioniert das so bei dir?
1: Nee, das ist völlig in Ordnung. Wenn du jetzt tiefer machst oder so, dann
0: okay.
1: Alles in Ordnung.
0: Also, sucht euch auch noch eine bequeme Position und dann starten wir mit Lieblingsmucke rein.
1: Das wird entspannt.
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0: Was soll ich sagen? Ich bin offiziell zu einer richtigen Häkelmoni geworden. Also zumindest in der Theorie.
1: Häkelmoni, sagt man das so?
0: Weiß ich nicht. Hab ich jetzt mal so etabliert. Vielleicht. Schönen guten Morgen bei Spundig Tag und Wach.
1: Schönen guten Morgen.
0: Ja, ich habe mir nämlich in der Zeit, als ich krank war, überlegt, ich möchte jetzt anfangen zu häkeln.
1: Ja.
0: Und gestern habe ich das Projekt gestartet. Also noch nicht mit einer Häkelnadel in der Hand und auch noch nicht mit Garn in der Hand, sondern erstmal bei den Vorbereitungen. Du musst ja auch erstmal an das Equipment kommen. Ich bin gestern durch die halbe City gelaufen, um irgendwie das perfekte Garnmaterial zu finden. War gar nicht so einfach. Ich wollte nämlich T-Shirt-Garn haben.
1: Es gibt bestimmt gar nicht mehr so viele Läden, wo man das so oldschool machen kann, oder?
0: Ja, also hier gibt es schon ein paar so Wollläden. Da bin ich dann auch drin gewesen. Wurde auf dem Weg hin und zurück pitchnass. Ja, ich nehme einiges in Kauf für meine Häkelkarriere.
1: Ja, aber ich hoffe dann natürlich auch, dass du da dran bleibst. Ne? Nicht, dass du jetzt irgendwie nach einem Mal häkeln sagst, so, macht doch nicht so einen Spaß. Ich glaube, man muss sich da erstmal ein bisschen reinfühlen.
0: Ja, das glaube ich auch. Mein Problem ist, ich hoffe auch, dass meine Motivation nicht nachlässt, weil ich habe das Ganze jetzt einfach online bestellt, weil ich ja in den Läden hier das nicht gefunden habe. Und mein Garn kommt erst nächste Woche Mittwoch an. In einer Woche. So lange muss meine Motivation jetzt oben bleiben, ne?
1: Weißt
0: Katastrophe.
1: Du, was ich gut finden würde, jetzt fängst du ja ein neues Hobby an. Soll ich eigentlich auch eins anfangen?
0: Ja.
1: Irgendeins, dass wir beide von null starten?
0: Ja.
1: So, aber was denn? Puzzeln?
0: Ja, das kann ja jeder. Das haben wir ja schon im Kindergarten
1: Oder
0: gemacht.
1: Habe ich letztens ein Video gesehen: Diamond Painting. Da muss man so kleine Glitzersteinchen aufkleben, dass es ein ganzes Bild ergibt.
0: Ja, das fände ich geil.
1: Würdest du mich da sehen?
0: Ganz ehrlich, aber und ich habe jetzt auch schon eine Projektidee für dich. Ich habe dich ja mal in wirklich in lebensecht hier ausdrucken lassen.
1: Mit Steinchen kann ich dich nicht lebensgroß machen. Wie soll
0: Doch.
1: Das denn?
0: Ich möchte mich, du kannst auch nur mein Gesicht machen.
1: Ja.
0: Ein Porträt von mir in Glitzersteinchen und dann hängen wir das hier auf.
1: Ich mache einfach alles in rosa, das geht schon, glaube ich.
0: Ja,
1: dann.
0: Das wäre doch nicht schlecht. Aber das sind geile Hobbys. Vielleicht habt ihr ja auch ein richtig krasses Hobby. Schickt gern mal rum. Vielleicht haben wir ja ein bisschen Inspiration für Tobi.
1: Auf jeden Fall. Vielleicht gucke ich mir da was ab. WhatsApp-Nummer, wisst ihr Bescheid?
0: In ARD Sounds.
1: So.

0: So, dreimal dürft ihr raten, was das für ein Kurs für Männer sein soll.
1: Ihr dürft euch gleich einfach auf irgendeine Dame stürzen und der vielleicht auch einen Namen geben.
0: Ich gebe einen Tipp, es sind keine echten Frauen, auf die sich die Männer stürzen sollen.
2: Gott sei Dank.
0: Und denkt an nichts Versautes.
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0: Ich weiß nicht, ob es jetzt besser macht, was ich sage. Es sind Puppenköpfe, aber an denen Papas lernen sollen, wie sie Frisuren bei ihren Töchtern machen.
2: Jetzt hat es besser gemacht.
0: So.
2: Aber Puppenköpfe wäre ich trotzdem noch bei irgendwas Zweites gewesen. noch nie vorher was davon gehört. Scheint aber wirklich so ein Ding zu sein. Denn in Niedersachsen zum Beispiel gibt es diese Workshops mit dem Motto mit Bier und Bürste.
0: Yes.
2: Also während die Papas gemütlich noch ein Bier trinken, lernen sie an Übungsköpfen flechten, Pferdeschwänze oder halt eben andere Frisuren und so. Ne?
4: Wenn man Töchter hat, muss man auch irgendwie Frisuren machen.
5: Ich muss das auch mal lernen. Also es ist jetzt zwanghaft, seit einem Jahr, die Kleine da ist. Und so lange wird es nötig, dass man das mal lernt.
0: Ja, deswegen, Tobi, könntest du das?
2: Ja.
0: Du könntest Zöpfe flechten?
2: Ja, auf jeden Fall.
0: Nicht dein Ernst?
2: Klar, ich habe das früher in der Grundschule immer schon gemacht.
0: Jetzt wirklich?
2: Ja.
0: So bei deinen Freundinnen hast du einfach Frisuren gemacht?
2: Naja, das ist ja
0: krass.
2: Zöpfe flechten und sowas ist ja nicht so schwer. Da brauchst du doch diese drei Stränge und dann musst du das immer übereinander legen und so.
0: Ja, okay.
2: Naja, da bin ich doch.
0: Das klingt jetzt
2: da
0: so easy peasy bei Tobi. Ja, aber wenn ihr euch denkt, ey, gar keine Ahnung, anmelden, Kommissar Meiner, der wäre auch am Start.
6: Hallo?
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6: Ja, hallo?
7: Autofriseur Ding Dong!
6: Was ist das denn für ein Quatsch? Das gibt's doch gar nicht.
8: Na Johannes, hat deine Karre mal ein bisschen frisiert? Bisschen Chip-Tuning. Lachgaseinspritzung, damit du ein bisschen was zum Lachen hast auf der Autobahn.
6: Moment, das ist doch ein Elektrofahrzeug.
8: Hey.
7: Günther, lass mal den Diesel wieder ab.
6: Das wird ein Nachspiel haben, Herr Dingong. Diesmal haben Sie es übertrieben. Dann rufe ich jetzt die Polizei.
8: Hey, das machen wir schon. Die ganzen Umbauten, die sind nämlich nicht eingetragen. In dein Fahrzeugbrief.
6: Unerhört. Ja, hallo? Geht's jetzt gleich los?
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10: Jo, Leute, pass mal auf. Früher war ich Friseur gewesen. Und dann habe ich aber umgeschult zum Polierer. Jetzt poliere ich hier Glatzen im Mansfelder Land, ja? Aber ich kann euch auch mal die Fresse polieren, ja? Das gibt's nämlich gratis dazu, wenn er nicht bezahlt. Ihr Bänden.
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0: Da sind wir wieder, Tobi und Bexen hier. Ihr hört Sputnik Tag und Wach.
1: Und ihr kommt im Moment wunderbar durch. Keine Staus, keine Unfälle. Das ist schön. Ein paar Blitze haben wir. Die aktuellsten auf der B2 in Lindenhain Richtung Bad Düben. Auf der A9 Richtung Berlin zwischen Halle und Bitterfeld-Wolfen. Und auf der A9 Richtung München zwischen Eisenberg und Bastloster-Lausnitz. Falls ihr sonst was habt, klingelt einfach durch. 08021 und 4x die 0. Oder schickt gerne WhatsApp rüber. Die Nummer gibt's auf sputnik.de. Dankeschön.
0: Im Harz, da gibt es auf jeden Fall gerade ein paar Schauer. Ansonsten ist es meist trocken, überwiegend aber bewölkt. Ja, es ist irgendwie grau, ein bisschen ungemütlich draußen, aber es fühlt sich relativ warm an für diese Uhrzeit. 17 Grad haben wir schon in Magdeburg am Petriförder, 16 Grad in Halle am Reileck und auch 16 Grad in Erfurt am Unicampus. Heute bleibt es eigentlich den ganzen Tag weiter stark bewölkt. Teilweise wird es immer wieder nass und die Höchstwerte ein Ticken wärmer als gestern, bis 24 Grad erreichen war. Tja, und bei diesem Wetter habe ich irgendwie das Gefühl, wir müssen so ein bisschen Tschüssi, Ciao zum Sommer sagen, oder?
1: Ja, irgendwie ist das komisch, ne? Also ja. Man geht jetzt wieder mit Pullover raus, tagsüber regnet es die ganze Zeit. Ich meine, das ist ja auch schön so für uns, für die Natur, für die Tiere und sowas. Aber nichtsdestotrotz ist das Sommerfeeling jetzt irgendwie weg.
0: Ja, aber so ganz möchte ich noch nicht den Haken hintersetzen. Deswegen suchen wir jetzt einfach mal nach euren Sommersongs, die auch bei 20 Grad noch die Sonne für euch scheinen lassen. Deswegen, wenn ihr welche habt, meldet euch gerne rein. Und ansonsten checken wir es in 10 Minuten ab. MDR.

0: Ihr liegt am Strand. Der Wind braust euch um die Ohren. Der Mund ist vielleicht noch so ein bisschen leicht salzig angehaucht vom Meerwasser. Und auf den Ohren euer absoluter Lieblingssommersong. Also besser geht's ja wohl nicht.
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0: Gut, wenn wir ehrlich sind, die Wahrheit sieht ein bisschen anders aus. Es ist draußen sehr grau, vielleicht so 20 Grad und Regen angesagt. Aber trotzdem gibt es ja so einen Song, der einen so direkt wieder dieses Urlaubs- und Sommerfeeling zurückholt.
2: Ja, das machen wir doch jetzt alle mal, ja, oder? Wir checken es mit euch zusammen aus. Was sind so eure Sommerlieblingssongs?
3: Ich bin Jurik und bin in Hamburg geboren, wohne jetzt aber in Halle und mein Lieblingssong ist Mittelmeer von Paschanim.

0: krass.
1: Check ich aber auch ein bisschen, das ist so ein Sommer-Autofahr-Song. Weißt du, wenn du da die Fenster runter machst und den Arm so lässig rauslehnst und der Song läuft so, weil der so ein bisschen, der ist so lässig.
0: Ja, habe ich aber zuvor tatsächlich noch nie gehört.
1: Nein.
0: Okay, du schon?
1: Ja, der ist in meiner Playlist sogar drin.
0: Ach nee, okay, ja. Vielleicht der nächste ja auch.
2: Ich bin Roxy, ich komme aus Halle-Saale und mein Lieblingssommersong ist der Song von Ariana Grande, Hate That I Made You Love Me.
3: Hate That I Made You Love Me.
0: Ich liebe den Song.
1: Den hörst du doch wirklich auch privat,
0: ja,
1: oder?
0: Ja, den höre ich privat. Ich liebe den. Das ist mein Lieblingssong vom neuen Album von Ariana Grande.
1: Aber weißt du, was ich so krass finde? Ich würde den persönlich nicht in Kategorie Sommersong einordnen, aber es ist so spannend, wie unterschiedlich das dann doch
0: komplett,
1: ist.
0: Komplett, ne? Ja. Vielleicht so ein Sonnenuntergang an so einem lauen, warmen Abend. Genau. Mhm. Was gibt's noch so?
4: Ich bin Michael Beck, ich komme aus Halle und mein Lieblingssommersong ist Dreisamkeit von Ule Puschkin-Rose.
3: Doch,

0: Der Band noch nichts gehört, deswegen muss ich mal gucken. Ist aber wohl sehr bekannt hier in Halle, auch Ole Puschkin Rose. Also gerade so in jungen Kreisen, habe ich mir sagen lassen.
1: Ich glaube, da gibt es ganz, ganz viele Fans, die vielleicht gerade mitgesummt haben. Vielleicht packe ich meinen Sommersong auch einfach mal raus.
0: Na klar, hau raus.
1: Hier, so klingt er. Ah. Ugel ist es, Jamaikan Bam Bam. Also Sonne raus,

0: 6.49 Uhr, Bexen am Singen.
1: Ja.
0: Tobi auch am Start. Ich habe gerade eben nochmal ganz kurz so ein bisschen geguckt, weil wir noch ein Hobby für mich suchen, jetzt ein neues.
1: Ja.
0: Wie würdest du es finden, wenn ich jetzt so malen würde?
1: Ich habe dich tatsächlich noch nie malen sehen.
0: Nicht so zeichnenmäßig, sondern wirklich so malen. Oder vielleicht, ja, doch, so richtig künstlerisch, so mit richtig Farbe, Tusche und...
1: Ey, ganz ehrlich, tatsächlich habe ich das auch schon mal für mich überlegt.
0: Mit so Leinwand,
1: ja, ich habe Leinwände auch schon zu Hause und Acrylfarbe. Aber habe irgendwie noch nie so die Motivation gefunden, es zu starten. Mach das doch mal.
0: Ja?
1: Ja.
0: Weil da kann man ja relativ frei sein. Da gibt es ja auch kein richtig und falsch. Ich glaube, das gefällt mir.
1: Ja, mach das doch mal. Finde ich ganz gut.
0: Gut, ich würde mich mal reinfuchsen, mal gucken, was für Farben ich bestelle und dann male ich mal was Schönes für uns.
1: Oh, da freue ich mich drauf. Also wenn ihr auch irgendwie außergewöhnliche Hobbys habt oder ein bisschen Inspiration für Tobi,
0: schickt's her.
1: Meldet euch gerne rein. Schickt eine WhatsApp oder eine Sprachnachricht. Nummer findet ihr auf ARD Sounds.

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0: Morgen.
1: 7:01 haben wir es schon. Das bedeutet, ganz fix geht's für euch in die News.
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1: Heute mit Mirko. Moin.
3: Bundesjustizministerin Stefanie Hubig will das Mietrecht ändern, um Wohnungsmieter besser vor Hitze zu schützen. Das erklärte die SPD-Politikerin in der Rheinischen Post. Sie schlug vor, den Einbau von Klimaanlagen oder Sonnenblenden gesetzlich zu erleichtern. Bislang haben Mieter keinen Anspruch auf solche baulichen Veränderungen und benötigen das Einverständnis des Vermieters. Hubig fordert für die Zukunft klare und praktikable Regelungen für beide Seiten. Der Klimawandel wird die Landwirte in Deutschland künftig vor gewaltige Herausforderungen stellen. Zu dieser Einschätzung kommt das Thünen-Institut, das die Bundesregierung in Fragen der Land- und Forstwirtschaft sowie der Fischerei berät. Wissenschaftlerin Mareike Söder sagte dem MDR, die Betriebe müssten daher mehr auf Risikovorsorge achten. So sei es beispielsweise jetzt schon möglich, klimaangepasste oder neue Samensorten zu verwenden. Auch müsse das Wassermanagement angepasst werden. Die Bauern rechnen in diesem Jahr wegen Hitze und Trockenheit mit erheblichen Ernteeinbußen. In Belgien, in der Nähe der deutschen Grenze, kämpfen Einsatzkräfte weiter gegen das große Feuer im Naturschutzgebiet Hohenfenn. Zuletzt haben sich die Flammen auch aufgrund von Regen nicht weiter ausgebreitet. Die Feuerwehr versucht nun, den Brand einzukreisen. Gelingt dies, bestehe die Hoffnung, das Feuer unter Kontrolle zu bringen. Weil der Boden größtenteils aus Torf besteht, könnte es Wochen oder Monate dauern, bis der Brand komplett gelöscht ist.
1: Dankeschön für die Infos.
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4: Wir werfen natürlich einen Blick auf die Straßen. Bisher war es ja ganz entspannt und ich kann euch sagen, ihr kommt weiterhin super durch. Keine Staus, keine Unfälle, was ein schöner Mittwochmorgen. Die aktuellsten Blitzer, die haben wir auf der A9 Richtung Berlin zwischen Halle und Bitterfeld-Wolfen, auf der A9 Richtung München zwischen Niemek und Kleinmarzehns, auf der 38 Richtung Göttingen zwischen Leuna und Merseburg Süd, auf der B2 in Lindenhain Richtung Bad Düben, in Schönebeck in der Elbenauer Straße stadtauswärts und in Klietz in der Rathenower Straße stadtauswärts. Falls ihr noch was habt, ruft ihr durch 08021 und 4x die 0 oder ihr schickt uns einfach eine WhatsApp rüber. Die Nummer findet ihr wie immer bei Sputnik und zwar in ARD Sounds.
1: Oh, da habe ich mich fast verklickt hier.
4: Das macht doch nichts.
1: So, wir schauen mal auf das Wetterchen. Ich war gerade fast irritiert. Es ist ja draußen nass, es regnet. Gerade so im Raum Halle Leipzig, da gibt es einige Schauer und auch im Harz. Ansonsten ist es aber meist trocken. Noch, das ändert sich im Laufe des Tages, denn es kommen immer mal wieder schauerartige Regen hinzu. Die Temperaturen bleiben aber mild. Das bedeutet, es wird schwül heute. Schön. 17 Grad haben wir in Halle am Eselsbund gerade schon. 17 Grad auch in Magdeburg am Dom und in Gentin am Volkspark sind es auch gerade 17 Grad. Höchstwerte liegen heute zwischen 20 und 24 Grad. So, schönen guten Morgen.
4: Einen wunderschönen guten Morgen gewünscht.
1: Und wenn ich mich so ein bisschen zurückerinnere an meine Kindheit, da war immer ein Traum da. Ich möchte Teil einer Girlgroup sein.
4: Wirklich? Wolltest du
1: ja
4: das?
1: Ja! Ich habe damals mit meiner Schwester auch immer schon so Tänze einstudiert, so von den Pussycat Dolls oder so. Na, na, na, na, na, na. Naja, und ich bin hier gelandet. Ich darf wenigstens Girlgroups anmoderieren. Ist auch schon mal was.
4: Ja, ich wollte gerade sagen, auch das ist eine Sache und was nicht ist, kann ja noch werden. Vielleicht holst du dir ein bisschen Inspiration von unserem Eck der Woche.
1: Ja! Vielleicht, jetzt gleich, nach zwei Songs.
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ich feiere das so, dass Girl Groups jetzt wieder so ein Ding sind. Und eine der erfolgreichsten aus Großbritannien ist gerade unser Act der Woche, Flo. Das sind Georgia, Stella und René aus London.

0: Ja, also Destiny's Child oder die Pussycat Dolls wären vermutlich stolz auf die drei.
1: Safe. Flo haben sich 2019 in London gegründet. Der Start war allerdings so ein bisschen holprig, haben wir auch mitbekommen. Corona, Probleme dann mit dem Label und Management. Trotzdem haben sie sich aber durchgebissen und ziemlich große Erfolge gefeiert. Zum Beispiel den BBC Sound von 2023 und den Brits Rising Star Award. Also da lief es schon eigentlich ganz gut. Nach ihrem gefeierten Debütalbum ist jetzt Platte Nummer 2 draußen, Therapy at the Club.
0: Ja, fühle ich auch so ein bisschen vom Titel her.
1: Das klingt auch ein bisschen so nach Girls Group und allen drum und
0: komplett,
1: dran.
0: Komplett,
1: ne?
0: Ja, weil für Flo ist der Club nämlich auch irgendwie mehr als Party. Es geht nämlich darum, mit Freundinnen irgendwie unterwegs zu sein, den Kopf frei zu kriegen und nach Stress oder vielleicht auch sogar Herzschmerz einfach mal so ein bisschen aufzutanken. Fühlt, glaube ich, jeder. Also quasi Therapie auf der Tanzfläche.
1: Ja, genau, dieses Gefühl hat man auch in ihrem neuen Song Remedied. Viel Energie, gute Laune und dieser Moment, wenn ein Abend mit den Besties plötzlich alles besser macht.
2: It's just so much energy and
3: der Song ist für mich einfach pure Energie. Er macht gute Laune, fühlt sich frei und unbeschwert an. Das ist genau dieser Wow-Moment, wenn du mit deinen Freundinnen losziehst, in den Club kommst und sofort die Stimmung wechselt. Man merkt einfach, was das für ein krasser Moodbooster sein kann.
0: Okay, ich würde sagen, diesen Moodbooster, den holen wir uns auch einfach jetzt mal rein. Hören direkt mal rein. Hier kommt Flo, unser Act der Woche.

0: Das war doch ein Boost.
1: Das ist irgendwie, weiß ich nicht.
0: Nein?
1: Doch, voll. Okay. Aber ich habe das Gefühl gehabt, ich war auch wieder 16. Also weißt du, was ich meine? Das war so ein richtig cooler Oldschool, ja, Girls Group Song.
0: Komplett. Also ich habe mich richtig reingefühlt und ich habe sogar eine Vokabel gelernt. Remedied. Ich wusste nämlich gar nicht, was es heißt und habe direkt mal recherchiert, das heißt sowas wie heilen oder abhelfen. Also so ein Dancefloor kann auf jeden Fall abhelfen.
1: Das wusste ich natürlich, als ich das ausgesprochen habe.
0: Ja, na klar. Ja, das ist auf jeden Fall unser Act der Woche gewesen.
1: Geil.
0: Klingt richtig, richtig cool. Remedied war das und jetzt machen wir genauso gut weiter. Sam Smith, Calvin Harris kriegt ihr jetzt mit Desire.

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0: Morgen!
1: Hallihallo, 37 haben wir's.
0: Vorsicht bitte auf der A2 Richtung Hannover zwischen Thesen und Burgost. Da liegt Sand auf der rechten Fahrspur. Okay. Da bitte einfach ein bisschen vorsichtig unterwegs sein. Die aktuellsten Blitze auf der A9 Richtung Berlin zwischen Halle und Bitterfeld-Wolfen, auf der A9 Richtung München zwischen Eisenberg und Bad Klosterlausnitz, auf der 38 wird geblitzt Richtung Göttingen zwischen Leuna und Merseburg Süd, in Schönebeck in der Elbenauer Straße stallauswärts und in Klietz in der Rathenower Straße stallauswärts. Falls ihr noch was habt, klingelt einmal durch 08021 und 4x die 0 oder schickt gerne WhatsApp rüber. Die Nummer gibt's auf sputnik.de. Dankeschön.
1: Es ist grau, bewölkt, die Sonne hat's richtig schwer und im Raum Leipzig und im Harz, da gibt's ein paar Schauer. Die Temperaturen sind aber recht mild. 17 Grad haben wir in Halle am Hanneschen Platz, auch in Magdeburg an der Grünen Zitadelle sind 17 Grad und 16 Grad sind's in Dresden an der Frauenkirche. Heute bleibt es meist dicht bewölkt, hier und da wird's immer mal wieder nass und die Höchstwerte, die liegen zwischen 20 und 24 Grad. Morgen!
0: Morgen!
1: Morgen! Also, wir suchen ja eigentlich nach einem Hobby für Tobi.
0: Ja.
1: Und ich hätte da vielleicht was im Petto. Wie wäre es denn, wenn du zwei Sachen kombinierst?
0: Immer
1: gut. Und zwar
0: gut.
1: Wandern und Yoga.
0: Du, ich bin ja generell für alles offen. Und mittlerweile gibt es ja wirklich sehr, sehr verrückte Hobbys. Also, ja. Warum nicht Wandern und Yoga gleichzeitig? Ich habe beim Festival... Vor zwei Wochen habe ich sogar Pilates gemacht. Also ich würde sagen, ich bin da jetzt auch ein bisschen im Game drin.
1: Ja, und ich habe es mir jetzt wirklich nicht ausgedacht. Sowas gibt es wirklich. Und wie das abläuft, klären wir gleich
0: drauf.
1: In 10 Minuten.
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0: Es ist der dritte Tag nach den Ferien. Wenn ihr jetzt schon wieder Sommerurlaub gebrauchen könntet, naja, dann probiert doch mal Yogandan oder Wandoga. Also Wandern mit Yoga.
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2: Klingt verrückt, ist es glaube ich auch ein bisschen. Mhm. Also Wandern, Natur und Yoga auf einmal, genau das macht jetzt Sandy Kratochwil in der Sächsischen Schweiz. Da kümmert sie sich so ehrenamtlich, dass die Wanderwege rund um Bad Schandau in Schuss bleiben. Bei ihren Touren hat Sandy oft eine Yogamatte mit dabei.
3: Yoga passt auch perfekt dazu, weil man sehr achtsam ist, den Fokus auf eine bestimmte Sache legt. Also mir geht es speziell auch darum, jetzt nicht mega viele Kilometer zu schaffen, sondern wirklich da bewusst in die Natur rauszugehen, sich mit der Natur zu verbinden, achtsam durch die Gegend zu laufen.
2: Ja, und aus so einer kleinen Idee sind inzwischen sogar geführte Yoga-Wanderungen geworden, auch für Gruppen. Gemeinsam geht es da auf verschiedene Routen durch die Sächsische Schweiz mit Zeit für Bewegung, Natur und einfach mal durchatmen.
3: Also ich finde es halt sehr schön, dass auch als Gruppe gemeinsam zu erleben, da ist auch der Zusammenhalt da und man schenkt sich da auch bewusst nochmal die Zeit, auch miteinander und eben aber auch für sich selbst.
2: Ja, vielleicht schlagen wir das mal dem Chef als Team-Event vor,
0: das
2: oder?
0: Das fände ich geil.
2: Also diese Mischung kommt bei den Teilnehmenden auf jeden Fall gut an.
4: Ich finde das super, weil man ist zum einen hier in der Heimat unterwegs, man hat schöne Aussichten und man hat diese Bewegung und Entspannung gleichzeitig.
0: Ja, guck mal, besser geht's doch nicht, oder? Ja, also vielleicht beim nächsten Ausflug, anstatt nur Wasserflasche und ein bisschen Proviant einzupacken, natürlich die Yogamatte nicht vergessen. Was denn sonst? Wir sind auf jeden Fall dann auch bald am Start, machen den herabschauenden
2: Hund. Ich hätte da
0: Bock drauf. Ich auch.
2: Ich kann den auch jetzt schon mal machen. Wie geht denn der?
0: Naja, einfach Hände und Füße auf den Boden und Arsch in die Höhe.
2: Das kriege ich jetzt nicht hin.
0: Na, dann lass mal. Die passende Aussicht gibt's ja sowieso eher nur im Harz oder in der Sächsischen Schweiz.

0: Was geht ab? Spuni Tag und Wach, 7.52 Uhr haben wir es an diesem Mittwoch.
1: Wir rocken
0: gemeinsam weiter mit Lieblingsmucke. Gleich gibt's BTS mit Swim, Tom Gregory auch am Start und jetzt The Real Stumbling In. Das ist doch ein fairer Deal, oder nicht?
1: Das ist sowas von ein Deal. Also aufdrehen, zurücklehnen und Mucke genießen.
0: Prost, Mahlzeit.

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0: I just wanna dive.
1: Sie hat richtig schön gesungen.
0: Ah, oh, danke. BTS, habt ihr gehört. Swim featuring Bexen natürlich, ne? 8:01 haben wir. Zeit für die News.
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0: Mit Mirko heute. Moin.
3: Bundesjustizministerin Stefanie Hubig will das Mietrecht ändern, um Wohnungsmieter besser vor Hitze zu schützen. Das erklärte die SPD-Politikerin in der Rheinischen Post. Sie schlug vor, den Einbau von Klimaanlagen oder Sonnenblenden gesetzlich zu erleichtern. Bislang haben Mieter keinen Anspruch auf solche baulichen Veränderungen und benötigen das Einverständnis des Vermieters. Hubig fordert für die Zukunft klare und praktikable Regelungen für beide Seiten. Der Klimawandel wird die Landwirte in Deutschland künftig vor gewaltige Herausforderungen stellen. Zu dieser Einschätzung kommt das Thünen-Institut, das die Bundesregierung in Fragen der Land- und Forstwirtschaft sowie der Fischerei berät. Wissenschaftlerin Mareike Söder sagte dem MDR, die Betriebe müssten daher mehr auf Risikovorsorge achten. So sei es beispielsweise jetzt schon möglich, klimaangepasste oder neue Samensorten zu verwenden. Auch müsse das Wassermanagement angepasst werden. Für die Beschäftigten des Einzel- und Versandhandels in Mitteldeutschland gehen heute die Tarifverhandlungen in die dritte Runde. Dazu kommen Arbeitgeberseite und Gewerkschaften in einem Hotel bei Halle zusammen. Verdi-Verhandlungsführer Thorsten Furgoll sagte, man fordere für die 270.000 Beschäftigten in Sachsen, Sachsen-Anhalt und Thüringen mindestens 222 Euro mehr Lohn im Monat. Sie seien durch zunehmende Arbeit und gestiegene Kosten etwa für Miete, Lebensmittel und Benzin stark belastet.
0: Dankeschön für die Infos.
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4: Auf der A2 Richtung Hannover zwischen Irxleben und Alsleben 3 Kilometer stockender Verkehr an der Baustelle. 15 Minuten brauchte länger. Auf der B80 in Halle stadteinwärts in Höhe Rennbahnkreuz auch Stau und stockender Verkehr. 20 Minuten sind es da länger. Und in Leipzig noch Stau und stockender Verkehr, unter anderem in der Hans-Drie-Straße stadteinwärts. 10 Minuten braucht ihr da länger. Die aktuellsten Blitze auf der A9 Richtung Berlin zwischen Halle und Bitterfeld-Wolfen. Auf der A9 Richtung München zwischen Eisenberg und Bad Klosterlausnitz. Auf der B2 in Lindenhain Richtung Leipzig. Auf der B71 zwischen Arkendorf und Gardelegen und in Schönebeck in der Elbenauer Straße stadtauswärts. Falls ihr noch was habt, klingelt da durch 08000 21 und 4 mal die 0 oder schickt gerne WhatsApp rüber. Die Nummer gibt's auf sputnik.de. Dankeschön.
0: Es ist und bleibt grau heute. Ich glaube, die Sonne werden wir heute kein einziges Mal sehen. Es ist meistens trocken, nur im Raum Halle, Leipzig und im Harz. Da gibt es ein paar Schauer. Die Temperaturen gerade überall 17 Grad, Halle, Magdeburg, Stendal. Aber es wird heute noch ein bisschen milder. Bis 24 Grad erreichen wir und es bleibt eigentlich dicht bewölkt und Regen. Ja, den müsst ihr auch immer ein bisschen einplanen. Also Regenschirm einpacken.
4: Ja, wir machen uns das heute einfach musikalisch ein bisschen sommerlich, ja, weil wir nach euren Sommersongs suchen. Also welche Songs euch, die müssen gar nicht neu sein, sondern egal was. Dieser Song erinnert euch so direkt an Urlaub, an Strand, an alles, was für euch Sommer ist.
0: Ja, schickt gern mal eine Sprachnachricht rum. Nummer zum Sputnik-Handy findet ihr in ARD Sounds.
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0: Oh, also ich muss sagen, meine Finger, die sind schon so ein bisschen eingefroren. Es ist frisch hier draußen.
1: Es ist auch irgendwie krass, ne, dass es draußen jetzt so kühl ist und hier drin die Klimaanlage trotzdem auch noch weiterhin kühl bleibt. Ich habe das Gefühl.
0: Ich verstehe es nicht. Also Sommer, ciao, ciao. Müssen wir irgendwie sagen bei dem Wetter, ne? Ja, aber irgendwie, wir wollen noch nicht den Haken hintersetzen. Wir halten noch am Sommer fest. Deswegen suchen wir nach euren Sommersongs, die auch bei 20, 22 Grad die Sonne für euch scheinen lassen. Ingo aus Magdeburg, was ist so dein Sommerhit?
2: Guten Morgen in die Redaktion.
1: Hallo.
2: Ich finde Beautiful People von David Guetta ist mein absoluter Sommerhit.

0: Jetzt gleich der Drop. Kann ich mir richtig gut vorstellen. Das ist noch so eine Sommerparty, hä?
1: Ja, ist halt so ein bisschen festivalmäßig, ne?
0: Das stimmt.
1: Obwohl ich mittlerweile finde, dass sehr viele David Guetta-Songs gleich klingen. Ich finde, der müsste mal wieder so einen kleinen Banger raushauen oder so. Aber du, am Ende des Tages, was ich halt so spannend finde, wenn wir euch jetzt so fragen, welcher Sommersong für euch wirklich so Sommer ist, das ist so unterschiedlich.
0: Also komplett.
1: Bei manchen ist so Deutschrap mit dabei, der eigentlich auch so ein bisschen ernst klingt, so vom Vibe her so ein Autofahrsong. Dann sind auch gefühlsvolle Lieder mit dabei und sowas. Das macht es natürlich wieder spannend. Schickt gerne mal noch eure Sommersongs per WhatsApp rum. Eine Nummer gibt's wie immer bei Sputnik in ARD Sounds. Könnt ihr euch einfach mal reinklicken und eine WhatsApp schicken. Und wir spielen jetzt auch eigentlich ein bisschen sommerlichen Song, oder? Sido 1000 Tattoos.
0: Ja, passt auch, finde ich.
1: So an den Strand.

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0: Dreimal dürft ihr raten, was das für ein Kurs für Männer sein soll.
1: Ihr dürft euch gleich einfach auf irgendeine Dame stürzen und der vielleicht auch einen Namen geben.
0: Uiuiui, klingt ein bisschen grenzwertig, ne?
2: Bisschen.
0: Ich gebe aber einen Tipp, es sind keine echten Frauen, auf die sich die Männer stürzen sollen. Und bitte denkt an nichts Versautes.
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0: Es sind Puppenköpfe.
2: Klar, jetzt denkt keiner mehr an was Versautes, wenn du sagst Puppenköpfe.
0: Nein, wirklich ist es nichts Versautes. Das geht nämlich an alle Papas, die lernen wollen, wie sie Frisuren bei ihren Töchtern machen können.
2: Ich habe selber noch nie vorher was davon gehört. Im ersten Moment dachte ich auch, gut, bin ich auch ein bisschen froh drüber. Aber es scheint ein Ding zu sein, weil in Niedersachsen zum Beispiel gibt es da jetzt Workshops mit dem Motto mit Bier und Bürste. Und ich habe, als ich Bier gehört habe, dachte ich mir, da bin ich schon dabei. Also während die Papas da gemütlich ein Bier trinken, lernen sie dann übungsköpfenmäßig, also die stehen dann so vor denen, müssen sie flechten lernen. Also so, wie man Pferdeschwänze macht oder halt eben andere Frisuren.
4: Wenn man Töchter hat, muss man auch irgendwie Frisuren machen, ne?
5: Ich muss das auch mal lernen. Also es ist jetzt zwanghaft, seit einem Jahr, dass die Kleine da ist und so lange wie es nötig, dass man das mal lernt.
0: Ja, die sind motiviert, höre ich raus. Tobi, ja. Wärst du überfordert?
2: Nö.
0: Wärst du, würde das klarkommen?
2: Ich glaube, ich kann das. Ich hab, in der Grundschule habe ich das damals auch gemacht, ab und zu mal.
0: Das ist so geil. Eigentlich müsstest du mir mal auch eine Frisur flechten. Dann kannst du es mal beweisen.
2: Du hast ja diesen Mittelstrang und rechts und links und dann immer rechts über Mitte, dann wieder den anderen. Und dann, weißt du, das muss ja abwechselnd. Das ist ja, wenn man das einmal raus hat, dann...
0: In der Theorie, check. In der Praxis... Müssen wir nochmal kontrollieren. Und wenn ihr
2: auch mal
0: so
2: einen Übungspuppenkopf bestellen.
0: Ja, ich glaube, Kommissar Meiner, der würde freiwillig sich melden.
3: Hallo?
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7: Ja, hallo?
8: Autofriseur Ding Dong!
7: Was ist das denn für ein Quatsch? Das gibt's doch gar nicht.
9: Na Johannes, kann deine Karre mal ein bisschen frisiert? Bisschen Chip-Tuning, Lachgaseinspritzung, damit du ein bisschen was zu lachen hast auf der Autobahn.
7: Moment! Das ist doch ein Elektrofahrzeug.
9: Günther, lass mal den Diesel mit ab.
7: Das wird ein Nachspiel haben, Herr Dingong. Diesmal haben Sie es übertrieben. Dann rufe ich jetzt die Polizei.
9: Hey, das machen wir schon. Die ganzen Umbauten, die sind nämlich nicht eingetragen. In dein Fahrzeugbrief.
7: Unerhört.
10: Ja? Hallo? 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
12: Hier, Leute, pass mal auf. 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Ihr Gönnten.
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0: Tachchen!
1: Hi!
0: Tobi und Bexen hier.
2: Auf der 2 Richtung Hannover zwischen Uexleben und Alsleben 4 Kilometer stockender Verkehr an der Baustelle. 15 Minuten braucht er länger. Vorsicht auf der 9 Richtung Berlin zwischen Kleinmarzenz und Niemek. Da liegt leider noch ein totes Reh auf der linken Fahrspur im Baustellenbereich. Stau und stockender Verkehr noch 20 Minuten mehr auf der B80 in Halle.

0: stadteinwärts und in Leipzig noch Stau und stockender Verkehr, unter anderem in der Hans-Drie-Straße stadteinwärts 10 Minuten braucht er länger. Die aktuellsten Blitze auf der 38 Richtung Göttingen zwischen Leuna und Merseburg Süd, auf der B107 in Tuchheim in beide Richtungen, in Halle-Trotha an der Sebener Straße in beide Richtungen und in Schöneberg in der Elbenauer Straße stadtauswärts. Falls ihr noch was habt, Staus oder Blitzer, ruft durch 08021 und 4x die 0 oder schickt gerne WhatsApp rüber. Die Nummer gibt sie immer bei Sputnik und zwar in ARD Sounds.
1: Es ist grau, ganz viele Wolken sind auf jeden Fall am Start. Gar keine Sonne bis jetzt gesehen, traurig. Aber die Temperaturen, die sind relativ mild. 17 Grad haben wir in Halle an der Peisnitz, auch in Magdeburg an der Sternbrücke und in Jena am Jentower. Wird heute aber noch ein Ticken wärmer, bis 24 Grad erreichen wir. Es bleibt aber meist dicht bewölkt und hier und da kommen auch Regenschauer hinzu.
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1: 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Ja, wenn ich so zurückblicke in meine Kindheit, da hatte ich auf jeden Fall einen Traum. Ich wollte unbedingt in so einer Girls Group mal sein.
0: Sehe ich nach wie vor mal. Was hättest du da gemacht? Getanzt oder auch gesungen?
1: Beides.
0: Echt?
1: Ich kann zwar beides nicht so optimal.
0: Naja, du hast doch Tanzunterricht gemacht und so.
1: Ja, ich hatte auch mal, was heißt Gesangsunterricht? Früher habe ich auch mal gesungen, aber ich würde jetzt nicht behaupten, dass ich beides kann. Aber in der Vorstellung fand ich es ganz geil, deswegen finde ich es umso cooler, dass das jetzt auch wieder so ein Ding ist, Girl Groups. Ich glaube, ich muss mir da ein bisschen Inspiration abholen.
0: Kriegst du auf jeden Fall und zwar nach zwei Songs.
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0: ich feiere das ja so, dass Girlgroups jetzt wieder so ein Ding sind. Und eine der erfolgreichsten aus Großbritannien ist gerade unser Act der Woche, Flo. Das sind Georgia, Stella und René aus London. Destiny's Child oder die Pussycat Dolls, die werden vermutlich sehr stolz auf die drei und ich bin's auch.
1: Ja, safe. Flow haben sich 2019 in London gegründet. Der Start war allerdings ein bisschen holprig. Corona, Probleme mit dem Label, Management und so, ein bisschen Stress gab's da halt. Trotzdem haben sie sich irgendwie durchgebissen und ziemlich schnell große Erfolge gefeiert. Zum Beispiel den BBC Sound of 2023 und den Brit Rising Star Award. Also da ging's ordentlich ab. Nach ihrem gefeierten Debütalbum ist jetzt Platte Nummer 2 draußen, Therapy at the Club. Und ich finde, das passt perfekt zu so einem Girls-Group-Album.
0: Ich fühle das auch, muss ich sagen. Und für Flo ist der Club nämlich auch mehr als nur eine Party. Fühlen vielleicht auch viele. Denn es geht ja darum, auch mal mit Freundinnen unterwegs zu sein, den Kopf frei zu kriegen. Irgendwie vielleicht nach Stress oder sogar nach Herzschmerz. Also da so ein bisschen wieder aufzutanken. Quasi Therapie auf der Tanzfläche.
1: Genau, dieses Gefühl hört man auch in ihrem Song Remedied. Viel Energie, gute Laune und dieser Moment, wenn so ein Abend mit den Besties plötzlich alles besser macht.
2: It's just so much energy and
3: der Song ist für mich einfach pure Energie. Er macht gute Laune, fühlt sich frei und unbeschwert an. Das ist genau dieser Wow-Moment, wenn du mit deinen Freundinnen losziehst, in den Club kommst und sofort die Stimmung wechselt. Man merkt einfach, was das für ein krasser Moodbooster sein kann.
1: Schön.
0: Ja, das klingt wunderbar. Ein Moodbooster brauchen wir auf jeden Fall auch. Deswegen hören wir rein. Remedied von Flo gibt's jetzt unserem Act der Woche.

0: Morgen.
1: Guten Morgen. Remedied von Flo war das hier bei Sputnik Tag und Wach, unserem Eck der Woche. Vokabeln haben wir jetzt auch mal gelernt, zumindest ich jetzt gerade. Ich wusste nämlich gar nicht, was Remedied heißt, aber es heißt wohl heilen, abhelfen.
2: Ja.
1: Also wenn ihr einfach mal auf der Tanzfläche seid, soll das wohl alles heilen, auch
2: was
1: euren Herzschmerz.
2: Unserem Wortschatz auf jeden Fall vorhanden ist, ist Lieblingsmucke. Das kennen wir sehr gut. Deshalb gibt's jetzt Tampa City mit Self-Aware.

0: was eine zarte, ne, ich wollte gerade sagen zarte Stimme, aber nur am Ende. Der hat ja Wumms, der Mann. Alex Warren.
1: Vielen Dank, ich finde es schön, wie du über mich redest.
0: Tobi hat natürlich noch mehr Wumms.
1: Richtig Wumms habe ich noch.
0: Mit richtig Wumms kannst du hier die nächste Frau anmoderieren, wenn du magst.
1: Soll ich mal, aber wie klingt denn Wumms?
0: Ja, das darfst du jetzt entscheiden.
1: Ist Wumms so, wie man so auf so einem Jahrmarkt redet dann auch?
0: Oh, das fände ich, glaube ich, zu anstrengend.
1: Nächste Runde. So?
0: Ja, probier, komm, das lasse ich gelten.
1: Jetzt bin ich angefangen und eine neue Runde mit Lieblingsmucke, gleich Disco Lines, Dominik Falk und Let's Lady Gaga mit Abracadabra. Steigen Sie ein und auf geht's.
0: Das war Wumms.

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0: Morgen.
1: Morgen, da sind wir zwei wieder. 9:01 haben wir es, Zeit für die News.
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1: Und Mirko ist auch mit dabei.
3: Thüringens Umweltminister Thilo Kummer schließt wegen des andauernden unterirdischen Schwelbrandes bei Meuselwitz auch Evakuierungen nicht aus. Kummer sagte dem MDR, sollte die Rauchbelastung auf dem früheren Tagebaugelände nachweislich gesundheitliche Probleme verursachen, müssten die Anwohner die Gegend möglicherweise zeitweise verlassen. Seit Ende Juni brennt auf dem stillgelegten Bergbaugelände nahe der Landesgrenze zu Sachsen und Sachsen-Anhalt auf rund 8 Hektar unterirdischer Kohlenstaub. Die Löscharbeiten dauern an. Bundesjustizministerin Stefanie Hubig will das Mietrecht ändern, um Wohnungsmieter besser vor Hitze zu schützen. Das erklärte die SPD-Politikerin in der Rheinischen Post. Sie schlug vor, den Einbau von Klimaanlagen oder Sonnenblenden gesetzlich zu erleichtern. Bislang haben Mieter keinen Anspruch auf solche baulichen Veränderungen und benötigen das Einverständnis des Vermieters. Hubig fordert für die Zukunft klare und praktikable Regelungen für beide Seiten. Der Klimawandel wird die Landwirte in Deutschland künftig vor gewaltige Herausforderungen stellen. Zu dieser Einschätzung kommt das Thünen-Institut, das die Bundesregierung in Fragen der Land- und Forstwirtschaft sowie der Fischerei berät. Die Wissenschaftlerin Mareike Söder sagte dem MDR, die Betriebe müssten daher mehr auf Risikovorsorge achten. So sei es beispielsweise jetzt schon möglich, klimaangepasste oder neue Samensorten zu verwenden. Auch müsse das Wassermanagement angepasst werden.
1: Dankeschön für die Infos.
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4: Vorsicht auf der A9 Richtung München zwischen Bitterfeld-Wolfen und Halle. Da liegen Reifen auf der rechten Fahrspur. Auf der A2 Richtung Hannover zwischen Irxleben und Alsleben 4 Kilometer stockender Verkehr an der Baustelle. 15 Minuten braucht er länger. Auf der B80 in Halle stadteinwärts in Höhe Rennbahnkreuz auch noch Stau und stockender Verkehr. 20 Minuten mehr braucht ihr da. Und in Halle, das ist die Magistrale zwischen Hettstädter Straße und am Bruchsee wegen eines Feuerwehreinsatzes gesperrt. Die aktuellsten Blitzer auf der B71 zwischen Arkendorf und Gardelegen. Auf der B38, einfach eine andere Zahl draus gemacht.
1: Gar kein Problem.
4: Bin ich denn von, naja, egal.
1: Von welcher Zahl zu welcher Zahl?
4: Na, 81 auf 38, das ist ja auch wirklich überhaupt nicht irgendwie ein Zahlendreher oder so.
1: Naja.
4: Auf der 38 Richtung Göttingen zwischen Leuna und Merseburg Süd wird geblitzt und falls ihr noch was habt, ruft ihr durch 08021 und 4x0 oder schickt gern Staus oder Blitzer per WhatsApp rüber. Die Nummer gibt es wie immer bei Sputnik und zwar in ARD Sounds.
1: Es ist relativ mild draußen, auch wenn es ungemütlich aussieht, denn es ist grau, dichte Wolken. Hier und da kommt auch Regen hinzu, gerade so im Harz und in der Börde und im Jerichower Land. Aber 17 Grad haben wir schon erreicht, in Halle an der Silberhöhe, auch in Magdeburg am Stadtpark Rotehorn und in Burg am Hexenturm. Es bleibt heute grau, bewölkt, teilweise immer mal wieder schauerartige Regen dabei. Und die Höchstwerte, die krabbeln noch ein bisschen in die Höhe, 20 bis 24 Grad erreichen wir. Auf diesen Moment habe ich mich den ganzen Morgen gefreut. Tobi, du dich auch?
4: Ja.
1: Gleich.
4: Du meinst das Quiz, was gleich stattfindet?
1: Ein Quiz!
4: Ja.
1: Ja, ihr könnt gerne mitraten. Es geht um das Thema Bier. So, und da werden
4: Bier.
1: Jetzt bestimmt
4: Bier.
1: Freudenschreie.
4: Ich trenne meine Kinder mit Bier. Bier. Bier. Bier.
1: Ich höre
4: Bier,
1: die Freudenschreie
4: Bier, Bier, Bier.
1: Bis
4: ja, ich natürlich bin also, auf jeden Fall ready.
1: Ich hoffe, ihr auch. Gleich in 10 Minuten starten wir.
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1: Richtig geil.

0: Quiz
1: ja,
0: time.
1: Ganz genau. Ich weiß nämlich gar nicht, wie ich da gelandet bin, muss ich ehrlich sagen. Aber ich war bei einem Bier-Tasting, obwohl ich Bier hasse.
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1: Ja, getrunken habe ich auch keinen Schluck. Ich war quasi nur dabei.
3: Aber ich bin auch dabei.
1: Ja, so habe ich mich gefühlt.
0: Richtig, und auch das zählt am Ende.
1: Aber ich habe richtig gut zugehört. Das war richtig gut, denn da wurden auch so Facts über Bier gedroppt, die ich noch nie gehört habe. Und deswegen wollte ich euch mal quizzen. Vielleicht das, wisst ihr die ja schon.
0: Was du noch nicht weißt, ist, glaube ich, dass ich auch mal bei dem Biertasting war. Deshalb bin ich sehr gespannt, ob ich dich jetzt quasi blamieren werde auf eine Art. Weil ich alles weiß.
1: Okay.
0: Weil was viele nicht wissen, das B in Tobias steht auch für Bier. Deswegen leg los.
1: Alles klar. Erste Frage.
0: Ja.
1: Wieso haben Biergläser, also die man für Pilz oder Kölsch oder so nutzt, eine schmale Öffnung?
0: Für Pilz oder Kölsch sind das nicht komplett unterschiedliche
1: ja,
0: Biergläser?
1: Ja, aber das Loch quasi ist ja sehr schmal. Das ist ja im Vergleich zu zu einem Krug viel schmaler.
0: Mhm. Ja, also ich kann mir vorstellen,
1: ja,
0: dass es ein bisschen was damit zu tun hat, dass quasi auch, keine Ahnung, oben die Öffnung ist ja dann dadurch auch schmaler. Das heißt,
1: ja,
0: also, dass das alles so ein bisschen auch schaumtechnisch stabiler ist da oben. Weißt
1: ja,
0: du? Und dass
1: auch
0: vielleicht auch die Kohlensäure nicht so, weil je größer die Öffnung ist, kann ich mir vorstellen, mit der Luft und so, dass dann die Kohlensäure schneller entweicht und so. Also auf jeden Fall.
1: So, ich sag es direkt mal so, komplett richtig.
0: Was, wirklich?
1: Ja, also Biergläser haben dann da eben eine schmale Öffnung, um den Kontakt des Biers mit der Luft zu verringern.
0: Mhm.
1: Und erhält den Schaum eben auch stabil, weil bei Kontakt zwischen Bier und Luft findet eine Oxidation statt und dann wird das Bier schal.
0: Gut, ganz so habe ich es jetzt natürlich nicht gesagt, aber irgendwo war es ja richtig.
1: Komplett richtig.
0: Da freue ich mich drüber. Okay, geht's
1: Frage
0: weiter?
1: Frage Nummer 2. Was ist das alkoholstärkste Bier, das in Deutschland gebraut wird? Also, wie viel Prozent hat es?
0: Boah, das finde ich schwierig. Also, ich kenne sowas wie Faxe. Da gibt es ja auch so Extra Strong. Und da weiß ich zum Beispiel, das hat so 10%. Das schmeckt mir auch gar nicht. Aber ich, sind wir da schon bei so über... Ah, oh Mann, ey. Also, so 35?
1: Also,
0: das wäre ja dann schon wie so ein Schnaps.
1: Genau, Jägermeister hat 35. Lockst du das ein, oder?
0: Ja, dann sage ich 40. Warum lasst du es? Noch mehr?
1: Es ist tatsächlich noch mehr. Also war leider falsch. 57%.
0: Ach, du Heilige.
1: Ja, ja, ja. Also das ist wirklich viel, viel stärker als so Spirituosen.
0: Da würde ich ja umkippen.
1: Das ist wirklich richtig krass, ja.
0: Okay.
1: Aber was würdet ihr denn so sagen? Wollt ihr noch eine dritte Frage?
0: Ja,
1: oder
0: natürlich.
1: Okay, ganz schnell. Das Wort Flitterwochen steht im Zusammenhang mit Bier. Wieso?
0: Ja, man hat bestimmt dann früher nach der Hochzeit gesoffen.
1: Ja, richtig. Und warum?
0: Einfach, weil es Spaß macht.
1: Komm, ich hau mal die Erklärung raus. Also im Mittelalter war es tatsächlich üblich, dass so frisch Vermählte nach der Hochzeit einen ganzen Mondzyklus lang, 30 Tage also, Honigbier getrunken haben. Also man hat geglaubt, das bringt Wohlstand und Fruchtbarkeit. Deswegen wurden Flitterwochen auch Honigmond genannt, ne? Also wegen Mondzyklus und Honigbier.
0: Geil.
1: Und jetzt checkt ihr vielleicht auch, warum es auf dem Englischen Honeymoon heißt.
0: Alter, also
1: yeah,
0: jetzt können wir dann eigentlich jetzt quasi jede Woche Flitterwochen machen so?
1: Ja, also ich wäre dabei. Wärt ihr auch dabei?
3: Ich bin dabei.
4: Ich bin's Patrick und ich bin auch dabei.
3: Und ich bin der Uwe.

0: Guck mal, und in dem Moment zeigt sich ein bisschen die Sonne bei uns. Oh. Ist doch gar nicht mal so schlecht. Schönen guten Morgen bei Sputnik Tag und Wach. Ja, wir wollen die Sonne nämlich so ein bisschen wieder zu uns holen. Wir wollen uns noch nicht ganz vom Sommerwetter verabschieden, obwohl es jetzt echt richtig frisch geworden ist. Ja, ne?
1: Das funktioniert wirklich am besten immer mit Musik, weil Musik in uns ganz viele Gefühle auslöst, eben halt auch Sommergefühle. Wir haben euch mal gefragt, was sind denn für euch eure Lieblings-Sommersongs?
2: Hallo, ich bin Edita aus Halle.
3: Hallo.
2: Und mein Sommersong ist Photosynthese von Dilla, weil ich finde, er klingt wie ein Sonnenuntergang.

0: Wenn ein Song über Essen singt, also so sich darum handelt, dann bin ich sowieso immer dabei.
1: Ja, ich muss aber sagen, guck mal, wir beide waren direkt am Wippen.
0: Ja,
1: das
0: auf jeden Fall.
1: Das ist ein guter Song.
0: Das macht gute Laune. Und apropos gute Laune, ich war ja am Wochenende in Braunschweig bei Roy Bianco und die Abruzzati Boys.
1: Aha.
0: Und die sind für mich wirklich nicht nur dieses Jahr, sondern auch das letzte Jahr so der Inbegriff von Sommer. Weil egal, was die machen auf der Bühne, man kriegt direkt gute Laune. Man vergisst so jeden Scheiß, der irgendwie um einen rum passiert.
1: Das stimmt.
0: Und ich finde, das ist dann auch der Sommer. Und deswegen habe ich mich persönlich, du hattest ja Ugel mit Bam Bam.
1: Ja.
0: Und bei mir ist es dieser Song hier, Roy Bianco und die Abruzzati Boys mit Ich liebte die Musik, jetzt bei Sputnik Tag und Wach. Wir wippen einfach mal mit und der Text ist auch ganz easy, ihr werdet es gleich merken. Also vielleicht packt er mal alles beiseite und singt einfach ein bisschen mit für den Sommer.

0: Schönen guten Morgen.
1: Morgen.
0: 9.31 Uhr haben wir schon.
1: Ja, und wir gucken natürlich wie immer noch mal auf die Straßen. Auf der A2 Richtung Hannover zwischen Uexleben und Alsleben immer noch 4 Kilometer stockender Verkehr an der Baustelle. 15 Minuten braucht er länger. In Halle, da ist die Magistrale zwischen Hettstädter Straße und am Bruchsee wegen eines Feuerwehreinsatzes noch gesperrt. Und sonst haben wir die aktuellsten Blitzer auf der 38 Richtung Göttingen zwischen Leuna und Merseburg Süd. Auf der B107 in Tuchheim in beide Richtungen, in Eilenburg im Nordring und in Halle in der Diesterwegstraße in beide Richtungen. Falls ihr noch was habt, klingelt da durch 08021 und 4x0 oder schickt gerne WhatsApp rüber. Die Nummer gibt's wie immer bei Sputnik und zwar in AD Sounds.
0: Es ist richtig dicht bewölkt. Die Sonne, die versucht es zwar durchzukommen, aber hat es echt schwer heute. Vor allen Dingen im Harz, in der Börde und im Jerichower Land. Da ist es auch schon regnerisch. Sorry, ich habe gerade so was Leckeres gegessen. Ich habe richtig Speichelfluss gerade.
1: Okay.
0: 18 Grad haben wir gerade in Halle am Roten Turm. 18 Grad auch in Magdeburg an der Petrikirche, genauso wie in Leipzig am Kospuner See. Meist dichte Wolken heute den ganzen Tag, hier und da auch Regenschauer. Und es wird warm, 24 Grad erreichbar.
1: Speichelfluss ist auch irgendwie so ein richtig ekliges Wort, muss ich sagen.
0: Warum? Kennt ihr das nicht? Hey, man sagt doch auch, mir läuft das Wasser im Mund zusammen.
1: Ja, aber das klingt zum Beispiel besser als Speichelfluss.
0: Ja, ist nichts anderes als Speichelfluss, aber ja, es ist so lecker, Leute.
1: Sind da irgendwie bessere Worte für?
0: Weiß ich nicht. Hast du bessere Synonyme?
1: Hypersalivation.
0: Das finde ich geil. Ich hypersaliviere. Oder,
1: so.
0: Oder wie ist das Verb davon?
1: Ja, ich glaube, das ist richtig so.
0: Okay. 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

0: Es ist der dritte Tag nach den Ferien. Wenn ihr jetzt schon wieder Sommerurlaub gebrauchen könntet, ja. Oh ja, dann probiert doch mal Yogandern oder Vandoga. Also Wandern mit Yoga.
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2: Klingt erstmal komisch, ist ja. Es vielleicht auch ein ganz kleines bisschen, wenn man das jetzt noch nicht kennt. Wandern, Natur und Yoga auf einmal, genau das macht jetzt Sandy Kratochwil in der sächsischen Schweiz. Da kümmert sie sich ehrenamtlich, dass die Wanderwege rund um Bad Schandau im Schuss bleiben. Und bei ihren Touren hat Sandy oft halt eine Yogamatte mit dabei.
3: Yoga passt auch perfekt dazu, weil man sehr achtsam ist, den Fokus auf eine bestimmte Sache legt. Also mir geht es speziell auch darum, jetzt nicht mega viele Kilometer zu schaffen, sondern wirklich da bewusst in die Natur rauszugehen, sich mit der Natur zu verbinden, achtsam durch die Gegend zu laufen.
2: Ja. Und aus der Idee sind inzwischen sogar geführte Yoga-Wanderungen geworden, auch so für Gruppen. Gemeinsam geht es dann auf verschiedene Routen durch die sächsische Schweiz mit Zeit für Bewegung, Natur und halt einfach mal durchatmen.
3: Also ich finde es halt sehr schön, dass auch als Gruppe gemeinsam zu erleben, da ist auch der Zusammenhalt da und man schenkt sich da auch bewusst nochmal die Zeit, auch miteinander und eben aber auch für sich selbst.
2: Ich finde, das wäre auch ein gutes Team-Event, das mal so als komplettes Sputnik-Taco-Wach-Team zu machen.
0: Ja, bitte.
2: Ich glaube, ich wäre auch gar nicht so schlecht im Wandern. Yoga bin ich mir noch nicht so sicher, habe ich noch nicht ausprobiert.
0: Da weiß ich auch noch nicht so
2: richtig. Auf jeden Fall ist diese Mischung wohl das, was bei den Teilnehmern auch richtig gut ankommt.
4: Ich finde das super, weil man ist zum einen hier in der Heimat unterwegs, man hat schöne Aussichten und man hat diese Bewegung und Entspannung gleichzeitig.
0: Klingt top für mich.
2: Tippitopp,
0: also
2: ja.
0: Vielleicht beim nächsten Ausflug, statt nur eine Wasserflasche und Proviant einzupacken, auch noch direkt eine Yogamatte. Die Aussicht gibt es dann natürlich in der sächsischen Schweiz gratis dazu.

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1: so
0: wir
1: mit
0: den Verantwortlichen nochmal reden, wieso das so ist. Na
1: ja,
0: gut.
1: Jetzt kriegt ihr auf jeden Fall Lieblingsmucke und wir sind morgen für euch wieder da.
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0: Küsschen.
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1: Thüringens Umweltminister Thilo Kummer schließt wegen des andauernden unterirdischen Schwelbrandes bei Meuselwitz auch Evakuierungen nicht aus. Kummer sagte, dem MDR sollte die Rauchbelastung auf dem früheren Tagebaugelände nachweislich gesundheitliche Probleme verursachen, müssten die Anwohner die Gegend möglicherweise zeitweise verlassen. Seit Ende Juni brennt auf dem stillgelegten Bergbaugelände nahe der Landesgrenzen zu Sachsen und Sachsen-Anhalt auf rund 8 Hektar unterirdischer Kohlenstaub. Die Löscharbeiten dauern an. Sachsen will Familien angesichts der zuletzt stark gestiegenen Bauzinsen den Wunsch nach den eigenen vier Wänden erleichtern. Wie das Infrastrukturministerium mitteilte, gelten im Freistaat ab heute günstigere Konditionen bei der Baufinanzierung. So sinken im Förderprogramm Familienwohnen die Zinssätze um 0,5 Prozentpunkte. Familien, die Wohneigentum bauen oder kaufen wollen, bekommen damit Darlehen künftig für maximal 2,65 Prozent Zinsen. Je nach Familieneinkommen und Anzahl der Kinder fallen die Zinssätze laut Ministerium sogar noch geringer aus. Anträge können direkt bei der Sächsischen Aufbaubank gestellt werden. Bundesjustizministerin Stefanie Hubig will das Mietrecht ändern, um Wohnungsmieter besser vor Hitze zu schützen. Das erklärte die SPD-Politikerin in der Rheinischen Post. Sie schlug vor, den Einbau von Klimaanlagen oder Sonnenblenden gesetzlich zu erleichtern. Bislang haben Mieter keinen Anspruch auf solche baulichen Veränderungen und benötigen das Einverständnis des Vermieters. Hubig fordert klare und praktikable Regelungen für beide Seiten.
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1: Thüringens Umweltminister Thilo Kummer schließt wegen des andauernden unterirdischen Schwelbrandes bei Meuselwitz auch Evakuierungen nicht aus. Kummer sagte dem MDR, sollte die Rauchbelastung auf dem früheren Tagebaugelände nachweislich gesundheitliche Probleme verursachen, müssten die Anwohner die Gegend möglicherweise zeitweise verlassen. Seit Ende Juni brennt auf dem stillgelegten Bergbaugelände nahe der Landesgrenzen zu Sachsen und Sachsen-Anhalt auf rund 8 Hektar unterirdischer Kohlenstaub. Die Löscharbeiten dauern an. Sachsen will Familien angesichts der zuletzt stark gestiegenen Bauzinsen den Wunsch nach den eigenen vier Wänden erleichtern. Wie das Infrastrukturministerium mitteilte, gelten im Freistaat ab heute günstigere Konditionen bei der Baufinanzierung. So sinken im Förderprogramm Familienwohnen die Zinssätze um 0,5 Prozentpunkte. Familien, die Wohneigentum bauen oder kaufen wollen, bekommen damit Darlehen künftig für maximal 2,65 Prozent Zinsen. Je nach Familieneinkommen und Anzahl der Kinder fallen die Zinssätze laut Ministerium sogar noch geringer aus. Anträge können direkt bei der Sächsischen Aufbaubank gestellt werden. Russische Drohnen haben einen fahrenden Bus in der südukrainischen Stadt Cherson angegriffen. Wie die örtliche Staatsanwaltschaft mitteilte, wurden dabei am Morgen 4 Menschen getötet. 4 weitere Personen seien verletzt ins Krankenhaus gebracht worden. Der Gouverneur der Region Cherson, Alexander Prokudin, veröffentlichte Bilder, auf denen ein Kleinbus mit beschädigten Fensterscheiben und Blutspuren am Boden zu sehen sind.
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1: Im Zusammenhang mit den Anschlägen auf Nord Stream Gaspipelines hat es eine zweite Festnahme gegeben. Wie die Bundesanwaltschaft mitteilte, wurde der Ukrainer heute Morgen in Kroatien gefasst. Der Mann ist ausgebildeter Taucher und soll im September zusammen mit anderen Sprengsätze an den Gasleitungen Nord Stream 1 und Nord Stream 2 platziert haben. Der Beschuldigte soll den Angaben nach dem Ermittlungsrichter des Bundesgerichtshofs vorgeführt werden, sobald ihn die Behörden in Kroatien an Deutschland ausgeliefert haben. Thüringens Umweltminister Thilo Kummer schließt wegen des andauernden unterirdischen Schwelbrandes bei Meuselwitz auch Evakuierungen nicht aus. Kummer sagte dem MDR, sollte die Rauchbelastung auf dem früheren Tagebaugelände nachweislich gesundheitliche Probleme verursachen, müssten die Anwohner die Gegend möglicherweise zeitweise verlassen. Seit Ende Juni brennt auf dem stillgelegten Bergbaugelände nahe der Landesgrenzen zu Sachsen und Sachsen-Anhalt auf rund 8 Hektar unterirdischer Kohlenstaub. Die Löscharbeiten dauern an. Sachsen will Familien angesichts der zuletzt stark gestiegenen Bauzinsen den Wunsch nach den eigenen vier Wänden erleichtern. Wie das Infrastrukturministerium mitteilte, gelten im Freistaat ab heute günstigere Konditionen bei der Baufinanzierung. So sinken im Förderprogramm Familienwohnen die Zinssätze um 0,5 Prozentpunkte. Familien, die Wohneigentum bauen oder kaufen wollen, bekommen damit Darlehen künftig für maximal 2,65 Prozent Zinsen. Je nach Familieneinkommen und Anzahl der Kinder fallen die Zinssätze laut Ministerium sogar noch geringer aus. Anträge können bei der Sächsischen Aufbaubank gestellt werden.
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1: Im Zusammenhang mit den Anschlägen auf die Nord Stream Gas Pipelines ist ein zweiter Tatverdächtiger festgenommen worden. Wie die Bundesanwaltschaft mitteilte, wurde der Ukrainer in Kroatien gefasst. Der Mann ist ausgebildeter Taucher und soll zusammen mit anderen Sprengsätze an den Gasleitungen angebracht haben. Der Generalbundesanwalt hatte den Verdächtigen bereits im vergangenen Jahr in Polen ausfindig gemacht. Damals hatte sich die polnische Justiz aber geweigert, ihn an Deutschland auszuliefern. Bei den Anschlägen im September 2022 waren die Gasleitungen in der Ostsee schwer beschädigt worden. Thüringens Umweltminister Thilo Kummer schließt wegen des andauernden unterirdischen Schwelbrandes bei Meuselwitz auch Evakuierungen nicht aus. Kummer sagte dem MDR, sollte die Rauchbelastung auf dem früheren Tagebaugelände nachweislich gesundheitliche Probleme verursachen, müssten die Anwohner die Gegend möglicherweise zeitweise verlassen. Seit Ende Juni brennt auf dem stillgelegten Bergbaugelände nahe der Landesgrenzen zu Sachsen und Sachsen-Anhalt auf rund 8 Hektar unterirdischer Kohlenstaub. Sachsen will Familien angesichts der zuletzt stark gestiegenen Bauzinsen den Wunsch nach den eigenen vier Wänden erleichtern. Wie das Infrastrukturministerium mitteilte, gelten im Freistaat ab heute günstigere Konditionen bei der Baufinanzierung. So sinken im Förderprogramm Familienwohnen die Zinssätze um 0,5 Prozentpunkte. Familien, die Wohneigentum bauen oder kaufen wollen, bekommen damit Darlehen künftig für maximal 2,65 Prozent Zinsen. Je nach Familieneinkommen und Anzahl der Kinder fallen die Zinssätze laut Ministerium sogar noch geringer aus. Anträge können bei der Sächsischen Aufbaubank gestellt werden.
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0: Einen schönen Mittwoch euch. 14 Uhr haben wir gerade. Die Sputnik Homezone läuft für euch. Franzi hier mit dem fixen News-Check.
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0: Und alle Infos hat für euch Jean-Marc.
2: Nach den Nord Stream-Anschlägen ist ein zweiter Tatverdächtiger festgenommen worden. Wie die Bundesanwaltschaft mitteilte, wurde der Ukrainer in Kroatien gefasst. Der Mann ist Taucher und soll Sprengsätze an den Gasleitungen in der Ostsee angebracht haben. Die deutschen Ermittler hatten den Mann bereits im vergangenen Jahr in Polen ausfindig gemacht. Die polnische Justiz hatte sich jedoch geweigert, ihn auszuliefern. Die AfD im Thüringer Landtag treibt ihre Pläne für ein konstruktives Misstrauensvotum gegen Ministerpräsident Mario Vogt voran. Wie die Landtagsverwaltung dem MDR bestätigte, hat die Partei ein Sonderplenum beantragt. Ein Termin steht noch nicht fest. Nach MDR-Informationen schlägt die AfD den Mittwoch nächste Woche vor. Als Gegenkandidaten hat die Partei ihren Vorsitzenden Björn Höcke nominiert. Ein Misstrauensvotum der AfD gegen Vogt war bereits im Februar gescheitert. Wegen des andauernden unterirdischen Schwelbrandes bei Meuselwitz schließt Thüringens Umweltminister Thilo Kummer Evakuierungen nicht aus. Kummer sagte dem MDR, sollte die Rauchbelastung nachweislich gesundheitliche Probleme verursachen, könnte es erforderlich sein, dass Anwohner die Gegend zeitweise verlassen. Seit Ende Juni brennt auf einem stillgelegten Bergbaugelände unterirdischer Kohlenstaub. Das rund 8 Hektar große Gelände liegt nahe der Grenze zu Sachsen und Sachsen-Anhalt.
0: Danke dir, Jean-Marc, fürs Update.
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0: Und dann switchen wir direkt rüber auf die Straßen, damit du auch da Bescheid wirst, wie er durchkommt. 14.01 Uhr haben wir es gerade und in der Sputnik-Zone gibt es noch ein bisschen Stau auf der A2 Richtung Hannover. Zwischen Irxleben und Eilsleben sind hier noch 6 Kilometer an der Baustelle gerade. A38 Richtung Leipzig zwischen dem Kreuz Leipzig Süd und Leipzig Südost. Auch hier gibt es noch Stau wegen einem kaputten Auto in der Baustelle. Da am besten die linke Spur benutzen. Und in Wernigerode ist die Karl-Friedrich-Gauß-Straße zwischen im Buchanger und Hassröder-Straße nach einem Unfall auch gerade dicht. Kommt da gerade nicht lang. Ansonsten habt ihr hier noch ein paar kleine Blitzer uns gemeldet. Danke euch fürs Bescheid geben. Steht einer rum auf der A9 Richtung München in der Abfahrt Halle, in Bitterfeld in der Saale-Gaster Chaussee Höhe Bayerwerke und in Haldensleben in der Magdeburger Straße stadtauswärts. Wenn ihr ansonsten noch irgendwie mehr gesehen habt, Staus oder Blitzer, meldet euch einfach kurz kostenlos rein. 08021 4x die 0 ist die Nummer oder ganz easy, schickt ihr mir eine WhatsApp-Nachricht rum. Ja, Wetter macht heute nochmal so eine kleine Chillomillo-Pause, habe ich das Gefühl. Es sind ein paar Wolken mit dabei. Manchmal kann es tatsächlich auch regnen. Und dazu habt ihr trotzdem auch so manchmal ein paar kleine Sonnenstrahlen. Das ist alles durcheinander. Dazu 22 Grad aktuell in Halle auf der Ziegelwiese. 20 Grad in Magdeburg am Dom und 19 Grad noch in Genthin am Volkspark. Ist natürlich jetzt nicht übersommerlich, aber ihr könnt euch jetzt schon mal auf morgen freuen. Da wird es nämlich deutlich wärmer, bis zu 27 Grad und Sonne kommt auch mehr rum.
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0: Na und damit, Leute, happy Mittwoch. Ey, wir sind einfach schon an diesem magischen Punkt der Woche angekommen, dem Bergfest. Und ich finde, das können wir jetzt auch ruhig mal ein bisschen mehr feiern. Also ganz egal, ob ihr gerade im Auto sitzt, im Büro durchhasselt oder euch gerade fragt, ob ihr eigentlich schon wieder ausgeraubt wurdet, weil euer Konto schon wieder leergefegt ist. Ich fühle das sehr, sehr dolle. Wir machen uns hier einfach gar keinen Stress, keine doofen Gedanken und legen jetzt einfach los mit Lieblingsmucke, würde ich sagen. The Bowser gibt's gleich für euch und das ist Martin Garrix.
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0: Sag mal, Leute, ich gucke ja gerade immer so Naturdokus, ne? Und dann denke ich mir immer, also irgendwann müssen doch mal alle Tiere in der Natur entdeckt worden sein, oder? Aber nee, Leute, Forscher sind jetzt auf eine neue Art gestoßen und die kann auch noch singen.
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0: Yo, Franzi hier und in Costa Rica, übrigens eines meiner Lieblingsreiseländer, haben Forscher auf Kaffeeplantagen jetzt eine neue Mini-Froschart gefunden. Aussprechen kann ich diesen lateinischen Namen leider nicht, kann es nur probieren. Ismohilanascientes, alles klar, lass mal lieber. Aber der wird auch Kaffeefrosch genannt und damit kann ich sehr gut arbeiten. Und ich sag euch, dieser kleine Frosch sieht so niedlich aus. Der hat nämlich sehr große Augen und dafür einen wirklich sehr kleinen Körper mit so ganz vielen grünen Punkten. Sein Hobby ist es, zwischen Kaffeepflanzen zu chillen und nach Insekten Ausschau zu halten, klar. Nachts geht's aber richtig los, da wird nämlich ordentlich Party gemacht und dann klingt das so hier. Ja, das ist der Gesang. Klingt so ein bisschen wie ein Vogel, könnte aber auch irgendwie eine scharf gestellte Alarmanlage sein. Naja, auf jeden Fall sehr cute, Leute.
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Die Sputnik-Homeson hier zum Mittwoch. Hello, Franzi für euch am Start. Jetzt mit Ariana Grande, wo ich wirklich sagen muss, trotz der vielen Kritik an ihr und ihrem Körper aktuell, weil sie ja wirklich sehr dünn ist, mag ich diese Frau wirklich sehr, sehr dolle. Ich finde, Ariana Grande hat einfach sowas richtig Anmutiges. Ich liebe auch die Klamotten, vor allem die Stage-Outfits. Was ich jetzt allerdings wirklich so gar nicht verstehe, gerade auf Arianas Insta gesehen, sind diese komischen Zehenschuhe. Leute, kennt ihr das? Das sind so Ballerinas mit so einem Schlitz zwischen den Zehen vorne. Der zieht ein bisschen aus wie so ein Huf. Wie von so einem Pferd. Ich checke das nicht. Das muss doch auch unangenehm sein. Naja, also da bin ich ein bisschen raus, Ari. Aber Hauptsache, dir gefällt's. Wobei sie sowieso gerade ein bisschen andere Dinge im Kopf hat, weil die turtelt ja gerade mit ihrem neuen Boyfriend rum. Also ihr Wieder-Boyfriend. Es gab ihn ja schon mal vor ein paar Jahren. Jetzt ist er wieder da. Naja, es sieht auf jeden Fall sehr happy aus. Könnt ihr mal auschecken auf Instagram. Und hier ist sie jetzt für euch, Ariana Grande. We can't be friends bei Sputnik.

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0: Auto auf der rechten Spur in der Baustelle. Deswegen am besten hier die linke Spur benutzen. Und in Wernigerode ist die Karl-Friedrich-Gauß-Straße zwischen im Buchanger und der Hasseröder-Straße nach einem Unfall gerade gesperrt. Ja, sonst stehen hier noch ein paar Blitzer rum. Einer ist auf der A9 Richtung München in der Abfahrt Halle. Auf der B6 in Machern Richtung Wurzen hat der Michi eingesehen. Danke dir. Und auf der B91 zwischen Abzweig Zorbau und Deuben in beiden Richtungen. Da kann es auch teurer werden. Wenn ihr ansonsten noch irgendwas gesehen habt, Staus oder Blitzer, meldet euch einfach kurz kostenlos rein. Nummer ist die 08021 4x die 0 oder ich schicke mir eine Nachricht per WhatsApp rum. Ja, beim Wetter gibt es heute einen Mix aus allem eigentlich. Also Sonne ist ein bisschen da, Wolken sind am Start und auch ein bisschen Regen. Mit bis zu 24 Grad bleibt sie aber trotzdem temperaturmäßig chillig. Und die gute Nachricht ist, morgen wird es sogar noch sonniger. Es bleibt erstmal trockener und es sollen bis zu 27 Grad wieder werden.
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0: Ja, hallöchen Leute, damit willkommen zum dritten Tag der Woche. Und ey, ich bin heute ein bisschen durcheinander, weil, pass auf, ich bin eigentlich ja Single Like a Pringle. Und ehrlich gesagt, denke ich mir manchmal wirklich, es klingt jetzt ein bisschen negativ, aber habe ich die Hoffnung auf die große Liebe ein bisschen verloren. Aber Leute, jetzt habe ich die Hoffnung wiedergefunden. Nicht, weil ich die Liebe gefunden habe, sondern, weil ich einfach jetzt gecheckt habe, es gibt eine Formel, um auszurechnen, ob es die große Liebe ist oder nicht. Das hat ein Forscher aus Frankreich nämlich aufgestellt. Mein Kollege Till hat sich da mal genauer reingemorft und da würde ich sagen, checken wir gleich mal genau aus, ob es möglich ist, noch die große Liebe zu finden oder nicht, Leute. In 10 Minuten.

0: Also, dass Mathe für mich doch nochmal so wichtig im Leben wird, das hätte ich auch nicht mehr gedacht, du. Aber da wird es jetzt wirklich auch für mich wichtig, denn wir können jetzt mit einer Formel die Liebe errechnen.
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0: Jo, Franzi hier. Na, und das ist es ja wirklich für mich. Ja, mit der Liebe, das ist ja wirklich so ein Ding bei mir. Manchmal weiß man vielleicht auch selber nicht, ja, ist das denn jetzt wirklich the big, big love? Und ein französischer Forscher hat sich das auch gedacht und deswegen die Formel für die Liebe erfunden. Mit sogenannten Differentialgleichungen. Fragt mich bitte nicht, was das jetzt nochmal war. Sollt ihr jetzt aber einfach errechnen können, ob eine Beziehung hält oder nicht. Da ich mit Mathe wirklich so gut wie gar nichts am Hut habe, habe ich mir jetzt Till aus dem Sputnik-Team ins Studio geholt. Moin. Ich hoffe, du kannst es zumindest ein bisschen besser.
2: Ja, ja.
0: Mach's mal wie in der Schule. Erklär mir mal die Formel der Liebe.
2: Also wir stellen uns mal zwei Personen vor, ne? Mhm. Sagen wir jetzt mal, warte, Laura und Max.
0: Okay.
2: Und Laura will jetzt errechnen, ey, wie doll liebe ich den Max eigentlich?
0: Mhm.
2: Und dafür wählt man auf einer Skala von 0 bis 100 aus, wie doll sie jetzt Max noch liebt.
0: Okay.
2: Ich würde jetzt sagen, gehen wir mal von 80 aus. Das ist ja schon viel. Das heißt, sie liebt ihn
0: das
2: sehr.
0: Das ist echt viel, ja.
2: Genau. Und dann haben wir den Wert P. Der nennt sich die Veränderung der Liebe. Und dieser Wert, der kann beeinflusst werden von drei Faktoren.
0: Ach du Scheiße. Okay, ich schreibe das jetzt mit, ja?
2: Ja, ich bitte darum.
0: Sag an.
2: Ja, wir sind ja in der Schule. Nummer eins ist die Gewöhnung namens E.
0: Aha.
2: Und dieser Wert E, der wirkt sich konstant auf den Wert P, also die Veränderung der Liebe, aus.
0: Ach du Scheiße.
2: Bist du noch dabei?
0: Na, ich versuch's.
2: Okay, die beiden sind jetzt schon ein bisschen zusammen, ne? Die Beziehung ist jetzt nicht mehr so spannend. Das heißt, der Wert wird immer, immer niedriger. Das heißt, irgendwann,
0: aha,
2: über die Jahre geht er von 80 vielleicht so auf 77 oder so.
0: Okay, traurig, aber ja.
2: Ja, kann sogar noch mehr sinken. Und wenn Laura jetzt zum Beispiel ihren Job verliert oder so und dadurch die Beziehung belastet, weil sie schlecht gelaunt ist oder was auch immer,
0: ja,
2: dann geht der Wert durch den Faktor G noch weiter runter. Und damit sind so Ereignisse gemeint oder so. Ein Kind zum Beispiel könnte den Wert jetzt wieder erhöhen. Ne, sag mal, sie ist schlecht,
0: ja,
2: gelaunt, geht der Wert auf irgendwie 70 runter und dann kommt ein Kind, geht der Wert auf 90 hoch.
0: Ach, das, also okay, also das ist besser, ja. Gut.
2: Checkst du noch? Du hörst noch zu?
0: Ich versuch's wirklich mitzukommen.
2: Warst du auch so in der Schule? Okay. Hilfe.
0: Schlimmer, ja.
2: Also, es gibt halt viele Faktoren, die diesen Wert beeinflussen können. Es gibt nur einen Haken. Dieser,
0: okay,
2: Wert darf nicht unter 30 kommen, weil dann ist eine Trennung fast unausweichlich.
0: Wirklich? Dann kannst du nicht mehr nach oben.
2: Nee.
0: Shit.
2: Also, sollst du nicht mehr nach oben. Man soll es dann einfach lassen. Aber ich sag's gleich, bitte, bitte verlasst euch nicht auf diese Rechnung. Die gibt zwar einen Wert vor, aber unser Verhalten ist ja deutlich komplexer,
0: mhm,
2: als irgendein mathematischer Wert. Und so oft, wie ich mich manchmal verrechne, ich könnte wahrscheinlich nie eine,
0: also,
2: Beziehung führen. Bei mir kommt dann immer 20 raus oder so.
0: Ich bin auch gerade sehr unsicher, ob ich auf deine Formel hier wirklich so vertrauen soll. Ich,
2: hey,
0: sag mal so, wer Mathe mag, rechnet euch einfach mal die Liebe aus, aber verlasst, mhm, euch vielleicht auch nicht zu dolle drauf. Am Ende hören wir vielleicht auch einfach unser Bauchgefühl, oder? Shakira ist jetzt hier für euch in der Sputnik-Home-Zone. Die, die. Ich bin gespannt. Gebt mal gerne Feedback, wenn ihr es ausgerechnet habt.

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0: die Sputnik Homezone hier mit Franzi. Und Leute, eigentlich wirklich ein geiler Tag, um sich nachher mal eine Runde auf dem Balkon oder ins Bett zu legen und eine Runde zu lesen. Ich brauche nur manchmal ehrlich gesagt so ein kleines bisschen Überredungskunst und vor allem sehr gute Bücher, damit ich auch mehr lese. Ich muss mich da echt immer so ein bisschen zu bringen. Aber deswegen, gar kein Problem. Ich habe hier meinen BookTok-Experten Till am Start.
1: Grüße.
0: Du hast erzählt, es gibt jetzt eine neue Ankündigung. Dadurch werden wir demnächst deutlich mehr lesen, weil das richtig, richtig cool sein soll. Was kommt da auf uns zu?
1: Also es gibt ja diese Reihe, das Reich der sieben Höfe. Da geht es um Fae und die kommt in so ein Feenland, wo alle Männer so spitze Ohren haben und Flügel und wohl sehr heiß aussehen sollen.
0: Okay, ne? Jetzt bin ich auch dabei. Ja, okay, okay.
1: Da gibt es jetzt schon 5 Bände und die Leute warten seit Jahren auf Band 6 und 7 und die wurden jetzt angekündigt. Das heißt, das Reich der sieben Höfe geht weiter und ich finde, es ist ja eigentlich der perfekte Moment, um sich diese Reihe nochmal vorzunehmen.
0: Ja.
1: Weil die kam jetzt auch nochmal neu raus in so einer schönen Edition und so. Also wer Lust auf oberkörperfreie Feen, Menschen hat, der...
0: Sind die denn so gut beschrieben? Ja, das klingt ja toll.
1: Ja, habe ich gehört.
0: Okay, Leute, das ist mal ein Buch für mich. Vielleicht ja auch für euch. Also, vielleicht checkt ihr das nochmal aus. Akotar heißt das, ne?
1: Richtig.
0: Ja, und wir gehen hier natürlich weiter rein in euer Bergfest. Mittwochnachmittag in der Sputnik Homezone. Das ist Kitsch Creek für euch.

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0: Tja, also wettertechnisch ist gerade natürlich irgendwie weniger Sommer, aber wir holen uns den musikalisch einfach wieder rein mit euren Favorite Sommersongs und ihr holt uns da auch direkt ab.
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0: Einen schönen Mittwoch euch um 15 Uhr. Die Sputnik Home Zone läuft mit Franzi und jetzt einem fixen Check bei den News.
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0: Mit Jean-Marc.
2: Die AfD im Thüringer Landtag unternimmt einen neuen Anlauf, Ministerpräsident Mario Vogt aus dem Amt zu drängen. Wie die Fraktion mitteilte, legte sie einen Antrag auf ein konstruktives Misstrauensvotum vor. Ein Termin für die Abstimmung steht noch nicht fest. Die AfD hat 32 Abgeordnete. Für einen Erfolg werden mindestens 45 Stimmen benötigt. Es ist der zweite Misstrauensantrag in diesem Jahr. Im Februar war AfD-Chef Björn Höcke mit dem Versuch, Vogt zu stürzen, gescheitert. Nach den Nord Stream-Anschlägen ist ein zweiter Tatverdächtiger festgenommen worden. Wie die Bundesanwaltschaft mitteilte, wurde der Ukrainer in Kroatien gefasst. Der Mann ist Taucher und soll Sprengsätze an den Gasleitungen in der Ostsee angebracht haben. Die deutschen Ermittler hatten den Mann bereits im vergangenen Jahr in Polen ausfindig gemacht. Die polnische Justiz hatte sich jedoch geweigert, ihn auszuliefern. Das Luftfahrtunternehmen Aerodata hat am Luftfahrtstandort Strausberg bei Berlin eine neue Aufklärungsdrohne vorgestellt. Die Drohne soll nach Angaben des Herstellers aus Braunschweig helfen, kritische Infrastruktur zu schützen. Mit ihr lasse sich erkennen, ob ein verdächtiges Schiff sein Ortungssignal manipuliert habe oder Unterseekabel in Nord- und Ostsee im Visier von Angreifern seien. Die Aufklärungsdrohne hat eine Spannweite von rund 26 Metern. Der Hersteller verhandelt bereits mit der Bundeswehr.
0: Danke dir, Jean-Marc, fürs Update.
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0: Und wenn ihr gerade im Auto sitzt, unterwegs seid hier in der Sputnikzone, gucken wir da auch mal kurz vorbei, wie es läuft. Um 15.02 Uhr, da habt ihr nämlich noch ein bisschen was an Stau. Gerade auf der A2 Richtung Hannover zwischen Irxleben und Eilsleben, da sind es gerade 5 Kilometer an der Baustelle. Und ein bisschen vorsichtig machen auf der B80 Richtung Eisleben zwischen Halle-Neustadt, der Pferderennbahn und Zollrhein. Da liegen gerade noch Müllsäcke auf der Straße rum. Weiß nicht, was sie da verloren haben. Also das ist mit Mülltrennung auf jeden Fall nicht gemeint, Leute. Macht hier schön vorsichtig. Und in Wernigerode, da ist die Karl-Friedrich-Gauß-Straße noch zwischen im Buchanger und der Hasseröder Straße nach einem Unfall dicht. Ja, und dann habt ihr uns hier echt noch fleißig Bescheid gegeben mit ein paar Blitzern. Steht einer rum auf der A9 Richtung München in der Abfahrt Halle, auf der A38 Richtung Göttingen zwischen Leuna und Merseburg Süd und auf der B6 in Machern Richtung Wurzen hat Sarah noch eingesehen. Danke dir. Wenn ihr noch mehr gesehen habt, Staus, Blitzer, einfach kurz hier kostenlos anrufen unter der 08021 4x0 oder noch einfacher, schickt mir eine WhatsApp-Nachricht rum. Ja, das Wetter fährt heute so ein bisschen Achterbahn mit uns. Hier kommt wirklich alles einmal vorbei. Ein bisschen Sonne ist mit dabei, dann kann es ein bisschen grau wieder werden, mehr Wolken am Start und es kann nachher auch noch ein bisschen regnen. Ja, das spielt so ein bisschen mit den Gefühlen, finde ich, von uns, das Wetter. Trotzdem aber ganz gut auszuhalten hier bei 24 Grad maximal und morgen wird es ja auch schon wieder viel schöner. Mehr Sonne dabei und bis zu 27 Grad.
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0: Also Leute, ich finde tatsächlich Mittwoch, so als Bergfest, das ist so der kleine geheime Freitag. Da können wir uns auch schon mal ein bisschen freuen. Wochenende ist nicht mehr so lange hin. Wir gehen da schon mal in diese Richtung und vor allem klingt die Playlist auch schon absolut ready dafür. Machen uns jetzt so ein bisschen bereit, ein bisschen abshaken. Gleich mit David Guetta und das ist für euch Nico Santos.
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0: Leute, Franzi hier für euch. Und vielleicht sitzt ihr ja gerade im Auto, ein bisschen Mucke pumpen, vielleicht ja aber auch in der Bahn mit so ein bisschen Muffe sausen, weil ihr kein Ticket habt. Ja, dann habt ihr anscheinend noch nie von dieser App hier gehört.
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0: Ey, richtig wild. Ich kannte das vorher auch noch nicht, aber Freifahren ist eine neue App von zwei Berliner Studis, die jetzt Fahrgäste vor Ticketkontrollen in Bus und Bahn schützen soll. Die funktioniert so ein bisschen wie eine Blitzer-App. Also wenn ihr einen Kontrolleur in der Bahn seht, dann tragt ihr einfach eine Warnung in diese App ein. Und auf einer Karte sehen dann auch alle anderen, welche Linien gerade kontrolliert werden, wo sie also am besten vielleicht schnell die Flocke machen. Und die zwei Gründer, Johann und David, haben die App nicht einfach nur so just for fun zum Geldsparen gegründet, sondern schon mit ein paar tieferen Gründen.
2: Weil wir es ungerecht finden, dass 9000 Menschen ins Gefängnis gehen jedes Jahr, weil sie sich kein Ticket leisten können und wir irgendwas dagegen unternehmen wollten und dass die beste Möglichkeit für uns ist, bis die BVG aufhört, Anzeigen zu erstatten oder es eine Gesetzesänderung gibt.
0: Ja, schon irgendwie fair point. Gerade ist die App allerdings nur in Berlin-Brandenburg verfügbar und noch ist der Gegenwind da auch ein bisschen groß, die App weiter auszubauen. Die Berliner Verkehrsbetriebe feiern das Ganze nämlich überhaupt gar nicht und sagen, die App würde unsolidarisches Verhalten unterstützen. Schwarzfahren ist halt schon eine Straftat und laut BVG würde das diese App ja auch nur fördern. Die Entwickler dagegen, die sehen ihre App eigentlich eher als politischen Protest. Deswegen, ich gebe einfach mal die Frage raus, Leute. Was sagt denn ihr zu dieser ganzen Debatte? Sollte man vor Ticketkontrollen lieber warnen, wenn es um soziale Gerechtigkeit geht? Oder ist es einfach nur illegal? Schreibt's gerne mal bei WhatsApp eure Meinung rein. Die Nummer findet ihr auf sputnik.de.

Martin Garrix für euch in der Sputnik Home Zone, trinkt gerade irgendwo an der Küste ein Espresso Martini und lässt sich so richtig gut gehen. Hat er auf Insta gerade gepostet, da sage ich euch aber ehrlich, die Kulisse nehme ich definitiv, das sieht ja ganz klasse aus. Da siehst du wirklich Meer, ganz viele Lichter, so richtig idyllisch. Das Getränk dagegen, keine Ahnung Leute, aber für mich ist das einfach nur bitter mit bitter gemischt. Also mich lachen ja sowieso immer alle aus mit meinem Kaffeeverhalten, aber für mich Espresso Martini, nee, komme ich nicht so ran. Für mich ist ein geiler, normaler Kaffee, so mit 40% Zucker, 50% Milch und 10% dürfen dann auch tatsächlich Kaffee sein. Naja, Leute, also könnt ihr gerne judgen, aber vielleicht könnt ihr euch ja auch gerade euren Kaffee, ganz egal wie ihr den trinkt. Lasst euch gut gehen jetzt mit der Sputnik Home Zone und Laurel, das ist Habit für euch.

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0: sagen, ich hoffe, ihr bekommt gerade keinen Anfall, weil vor euch irgendwie jemand wie eine gesenkte Sau fährt. Damit das nicht passiert, checken wir hier mal kurz aus, was auf den Straßen abgeht. Da ist nämlich noch ein bisschen was an Stau gerade los, vor allem auf der A2 Richtung Hannover. Zwischen Irxleben und Eilsleben gerade 5 Kilometer an der Baustelle. Dann macht schön vorsichtig auf der B80 Richtung Eisleben. Zwischen Halle-Neustadt, da in der Pferderennbahn und Zollrhein, da liegen nämlich noch Müllsäcke rum auf der Straße. Und in Leipzig ist die Gerhard-Elrott-Straße zwischen der Bismarckstraße und der Breitschuhstraße nach einem Unfall gerade dicht. Ja, ein paar Blitzer stehen hier auch noch rum. Einer ist auf der A38 Richtung Göttingen zwischen Leuna und Merseburg Süd, auf der B2 in Pegau Richtung Zeitz und auf der B6 in Machern Richtung Wurzen. Ja, und sonst, wenn ihr noch mehr gesehen habt, Staus oder Blitzer, dann ruft ihr hier einfach kurz kostenlos durch. 08021 viermal die 0 oder ganz easy, schickt dann mir eine WhatsApp-Nachricht rum. Wetter ist heute wirklich perfekt für alle wie mich, die sowieso schon immer maximal unentschlossen sind, was sie heute anziehen können. Heute ist wirklich alles dabei an Wetter, also wirklich immer mal ein bisschen Sonne, Wolken. Manchmal kann es auch noch regnen, deswegen aus eigener Erfahrung, Leute, Zwiebellook heute. Am besten eine Strickjacke irgendwie drüber, Regenschirm nicht vergessen. Die gute Sache bei dem Wetter heute ist aber, es gibt etwas, das nehme ich mir wirklich immer, immer vor.
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0: Ja, und zwar lesen, Leute, weil lesen bei dem Wetter eigentlich so geil. Also generell, man macht es einfach zu wenig, ich zumindest. Und das wollen wir jetzt mal ändern und das geht vor allem am besten mit einem richtig geilen Buch. Mein BookTok-Experte,
2: richtig,
0: Till.
2: BookTok-Experte, ja.
0: Du bist hier gerade mit am Start, weil du bist eine richtige Leseratte. Du kennst dich wirklich aus und du hast gesagt, es gibt ein Buch, das verändert schon fast so ein bisschen deine Perspektive aufs Leben.
2: Es ist wirklich so, ich weiß gar nicht, wie viel ich jetzt spoilern darf. Es geht aber um die Mitternachtsreise.
0: Ja.
2: Und das ist wirklich toll gewesen.
0: Ich
2: habe sogar eine
0: gespannt.
2: Träne verdrückt und ich glaube, das muss was heißen.
0: Ey, Till weint sonst, glaube ich, nie.
2: Nee.
0: Okay, Leute, das heißt was, in 10 Minuten checken wir es aus.

0: Stell dich mal kurz vor, euer Leben zieht jetzt wie in so einem Zeitraffer an euch vorbei. Ihr könntet jetzt bestimmte Dinge nochmal erleben, die ihr schon mal erlebt habt. Was wäre das, wo ihr sagt, das würde ich nochmal erleben wollen?
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0: Ey Leute, Franzi hier zum Mittwoch und ich sag's euch ehrlich, für mich ist das eine richtig schwierige Frage. Ich weiß, was ich nicht nochmal erleben will, aber was will ich nochmal erleben? Ey, das ist wirklich schwierig. Das Buch Die Mitternachtsreise von Matt Haig beschäftigt sich aber genau mit diesem Dilemma. Worum es da genau geht und ob das Buch wirklich was taugt, das beantwortet jetzt unser Booktalker und Buchexperte Till aus dem Team. Hallöle, ey, hau mal raus. Worum geht's denn in Die Mitternachtsreise genau?
2: Also es geht um Wilbur. Und der ist ziemlich erfolgreich gewesen in seinem Leben, aber auch leider sehr einsam. Mhm. Und mitten in dieser Einsamkeit stirbt er. Und damit beginnt das Buch auch, kein Spoiler, keine Sorge.
0: Ja, ja.
2: Ist ein wilder Einstieg auf jeden Fall. Aber auf Wilbur wartet jetzt nicht irgendwie das ewige Nichts oder so oder Gott, sondern ein Zug. Mit einer alten Bekannten drin, ich werde jetzt nicht sagen wer.
0: Ja.
2: Und sie nimmt Wilbur mit auf eine Reise durch sein ganzes Leben. Also der Zug bleibt dann nur an Momenten stehen, die halt sein Leben geprägt haben. Krass. Das heißt, erster Kuss, erster Job, aber leider auch die schlimmen Ereignisse, weil die machen ja auch was mit einem. Und in der Regel geht es bei der ganzen Sache so darum, er darf halt nicht in die Vergangenheit eingreifen, denn damit würde er sie ja beeinflussen. So ein bisschen zurück in die Zukunft mäßig.
0: Ja, wir sind ein bisschen Zeitreisen.
2: Ja, genau. Aber das Problem ist, Wilbur ist leider sehr unglücklich mit seinen Entscheidungen. Und mehr verrate ich jetzt.
0: Ja, mehr darfst du nicht sagen. Nee, okay. Nee. Ah, also das klingt sehr, sehr gut, finde ich. Du hast das Buch ja irgendwie so in 3 Tagen durchgelesen, hast du erzählt.
2: Ja, ja.
0: Wurdest du auch ein bisschen emotional, ne, Till?
2: Also, dass ich bei Büchern mal eine Träne verdrücke, das ist wirklich richtig selten.
0: Nee, Till, dass du generell eine Träne vergießt, ist schon krass.
2: Was sollen die Leute denken über mich, wirklich? Aber also es wurde hier wirklich wild am Ende. Ne?
0: Ja.
2: Also Matt Haig ist zwar jetzt nicht der große Autor und er wirft auch manchmal ein bisschen so random mit Lebensweisheiten rum. Ne?
0: Mhm.
2: Dafür sind die Bücher bekannt, aber die Geschichte rund um Wilbur ist wirklich sehr bewegend und der Autor sagt grundsätzlich, vergeudet eure wertvolle Zeit nicht mit Arbeiten oder sinnlosen Sachen.
0: Ja.
2: Damit verabschiede ich mich jetzt ja auch. Ich sag,
0: Spaß.
2: Aber ihr sollt eure Zeit halt mit euren Liebsten und euren Freunden nutzen und halt nicht irgendwie für so sinnlose Sachen vernachlässigen. Also Leute, lebt euer Leben so, dass ihr es am Ende, wenn ihr nochmal draufschauen könntet, es nicht bereut. Und ich glaube, das ist eine richtig schöne Message und ich kann nur sagen, lest es.
0: Ich muss auch sagen, es klingt irgendwie übelst nach einem Buch für mich, weil das
2: ist
0: wirklich so ein bisschen deeper. Leute, wenn ihr auch sagt, ey, ich muss das eigentlich lesen, Die Mitternachtsreise von Matt Haig, na dann gar kein Problem, schenkt was euch einfach. Ihr könnt jetzt hier nämlich durchklingeln, 08021 4x die 0 und mit ein bisschen Glück gehört's euch.
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Hallöchen Leute, schicken Mittwoch euch gewünscht, die Sputnik Homezone hier mit Franzi und jetzt einem ganz, ganz tollen Sänger, der vor allem durch seine deepen Texte bekannt geworden ist, Miles Smith. Und ich sag euch ehrlich, der hat mir auch schon über sehr viel Liebeskummer und Herzschmerz hinweggeholfen. Ja, und seine Fanbase, die appreciated das auch richtig dolle, die sind richtig cute und basteln ihm einfach so kleine Armbänder mit Perlen und Buchstaben. Da schreiben die Miles Smith dann wirklich so richtig cute Messages drauf, ich finde das toll. Vielleicht auch mal irgendwie was für euch und eure Friends, vielleicht so als kleiner Community-Tipp. Hier jetzt in der Sputnik Homezone Miles Smith für euch und Drive Safe.

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0: Party, Bergfest, Leute. Die Sputnik Home Zone läuft mit Franzi. Und damit ihr auch Bescheid wisst, was abgeht, gucken wir mal kurz rüber zu den News.
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0: Jetzt um 16 Uhr mit Jean-Marc.
2: In Thüringen wollen die beiden BSW-Abweichler Anke Wirsing und Sven Künzel die Brombeer-Regierungskoalition vorerst nun doch unterstützen. Das sagten sie nach einer Sitzung der BSW-Landtagsfraktion. Sie schränkten aber ein, dass sie das Ergebnis des Sonderparteitags abwarten wollten. Am Montag hatten sie noch erklärt, Ministerpräsident Mario Vogt von der CDU nicht länger zu unterstützen. Auch heute forderte Wirsing Vogt zum Rücktritt auf. Das Amt könnten andere von der CDU übernehmen. Inzwischen hat die AfD einen Misstrauensantrag gegen Vogt gestellt. Das ukrainische Parlament hat den früheren Geheimdienstchef Jewgeni Chmara zum neuen Verteidigungsminister gewählt. Damit endet eine wochenlange Hängepartie, in der Chmara nur geschäftsführend im Amt war. Seine Wahl galt lange als unsicher. Die Entlassung des populären Amtsvorgängers Michailo Fedorov hatte seine Regierungskrise und Proteste ausgelöst. Fedorov selbst kritisierte immer wieder Korruption in dem Land. Erst gestern forderte er in einer Videobotschaft möglichst bald Neuwahlen. Das Luftfahrtunternehmen Aerodata hat in Strausberg bei Berlin eine neue Aufklärungsdrohne vorgestellt. Die Drohne soll nach Angaben des Herstellers aus Braunschweig helfen, kritische Infrastruktur zu schützen. Mit ihr lasse sich erkennen, ob ein verdächtiges Schiff sein Ortungssignal manipuliert habe oder Unterseekabel in Nord- und Ostsee im Visier von Angreifern seien. Die Aufklärungsdrohne hat eine Spannweite von rund 26 Metern.
0: Danke dir fürs Update, Jean-Marc.
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0: So, auf den Straßen ist ja auch noch einiges los. Gucken wir auch mal eben drauf in der Sputnik-Zone um 16.02 Uhr. Und da macht echt vorsichtig auf der A2 Richtung Berlin zwischen Burgost und Thesen. Hier liegt nämlich ein Feuerlöscher auf der mittleren Spur. Keine Ahnung, wie der da gelandet ist, aber das ist ein bisschen gefährlich. A2 Richtung Hannover außerdem zwischen Irxleben und Eilsleben. Hier gibt es noch 5 Kilometer Stau an der Baustelle. Und wegen Bauarbeiten am Knoten in Wittenberg, da staut sich's auch. Auf der B2 ab Prattau dauert es ungefähr eine halbe Stunde länger. Und in der Dresdner Straße bis zum Dresdner Ring hier ungefähr 20 Minuten. Dann habt ihr hier noch ein paar aktuelle Blitzer rumgeschickt. Danke euch. Einer steht rum auf der A38 Richtung Göttingen zwischen Leuna und Merseburg Süd. Auf der B2 in Pegau Richtung Zeitz. Auf der B6 in Machern Richtung Wurzen und der B91 zwischen Abzweig Zorber und Deuben in beiden Richtungen. Wenn ihr ansonsten noch irgendwas gesehen habt, einen Stau oder einen Blitzer, ruft da einfach kurz hier kostenlos durch oder ihr schickt mir einfach eine WhatsApp-Nachricht. Nummer ist zum Durchrufen die 08021 viermal die 0. Der Wetter ist heute so ein bisschen chillig. Also es sind viele Wolken am Start. So ein bisschen Sonne kommt mal durch, ansonsten aber auch eher ein bisschen grauer. Und es kann auch manchmal regnen. Dazu jetzt gerade 21 Grad in Magdeburg am Stadtpark Rotehorn. 23 habt ihr in Halle an der Peisnitz und 18 Grad in Stendal am Kornmarkt. Das ist jetzt zwar ein bisschen grau heute, aber ich finde, es tut auch irgendwie mal gut, so ein kleines bisschen Abwechslung. Morgen wird es dagegen schon wieder deutlich sonniger und vor allem bis zu 27 Grad.
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0: Naja, Leute, es ist Bergfest, also nur noch ein bisschen durchziehen. Mit Lieblingsmucke geht das sowieso viel schneller und wir wackeln uns hier zusammen durch den Mittwoch. Lass mal zusammen einfach ein Grinsen aufsetzen, weil ich habe gelesen, das hilft ja tatsächlich, um glücklicher zu sein oder sich glücklicher zu fühlen. Einfach lächeln, weil da werden nach einer gewissen Zeit, so nach ein, zwei Minütchen, irgendwelche Signale ans Gehirn gesendet und dann geht es einem wirklich besser. Also lasst das einfach mal probieren, bei dem Song sowieso gar kein Problem. Das ist für euch Kygo, Khalid und Griffin.
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0: Hallöchen in der Sputnik-Homezone, Franzi hier für euch und ich brauche mal eben eure Hilfe, Leute. Kennt ihr auch so richtige Horror-Dates? Ey, also du hast ein erstes Date und denkst dir ja wirklich so, hey, wir denken positiv, vielleicht ist das ja diesmal. Und dann ist das einfach nur die absolute Oberkrise. Ich kann davon wirklich ein Lied singen. Ich habe vor kurzem auch jemanden getroffen. Na, glaubst du, der hat mal irgendwas gesagt? Ich war da wirklich Alleinunterhalterin. Ich habe entertained, was das Zeug hält. Er dagegen war wie so eine Statue. Der hat wirklich nichts gesagt. Ich weiß auch ehrlich gesagt nicht bis jetzt, ob er wirklich Spaß hatte.
1: Ja, überleg mal, warum, Franzi.
0: Dankeschön. Till, Crewmember, auch gerade dabei.
1: Auch da. Ja, ja.
0: Schön, dass du was zu beiträgst. Du brauchst hier gar nicht so kommen, weil du hast auch einige Horror-Dates schon gehabt. Hau mal dein Schlimmstes raus.
1: Naja, das Schlimmste, also musst du dir vorstellen, es lief alles super gut. Ne? Wir haben Wein getrunken und so, haben uns verabschiedet, haben die Nummern ausgetauscht.
0: Ja.
1: Und dann hatte sie mir geschrieben, nachdem sie mich kurz geghostet hat, ich bin gegen eine Metalltür gelaufen. Und scheinbar muss diese Begegnung mit der Metalltür dafür gesorgt haben, dass sie mich nicht mehr sehen wollte und meinte so, ja, es passt doch.
0: Hä, sie ist richtig dolle gegen eine Metalltür gelaufen.
1: Ich weiß ja nicht mal, ob das richtig stimmt.
0: Aber sie meinte, hat ja, dadurch dann wie so einen Aha-Effekt bekommen,
1: genau,
0: und gedacht, ach
1: muss,
0: du Scheiße, nee, doch nicht.
1: Man muss anscheinend gegen eine Metalltür laufen, um rauszufinden, ob man mit mir weitermachen will oder nicht. Es ist,
0: könnte auch eine Ausrede sein. Ja.
1: Nein, ich glaube dieser Geschichte komplett.
0: Das Ding ist, bei WhatsApp geht's hier auch schon richtig steil, weil ihr hattet auch schon so richtig krasse Horror-Dates von der feinsten Sorte. Und genau darüber, Leute, quatschen wir auch morgen in Franzis Crush Hour. Geht's ja jeden Donnerstag ab 15 Uhr um genau dieses Thema, um Dating. Also, wenn ihr Tipps für ein gutes erstes Date habt oder noch mehr Horror-Date-Erfahrungen, dann haut's gerne mal per WhatsApp rum. Dann sind wir hier wenigstens nicht alleine, Till. Nummer findet ihr an der ARD Sounds App. Und morgen 15 Uhr geht's steil. Wisst ihr Bescheid? Das ist Harry Styles für euch mit American Girls in der Sputnik Homezone.

0: Hallo, am Mittwochnachmittag, die Sputnik Hommeson hier für euch mit Franzi. Und die Gamer unter euch, die werden safe schon mitbekommen haben, ey, geht da gerade die Post ab. Beim Game-Entwickler Rockstar Games. Seit über 13 Jahren warten wir jetzt wirklich schon auf dieses neue Spiel GTA 6. Naja, und jetzt hatten ein paar Leute anscheinend ein bisschen die Schnauze voll. Ich weiß nicht, ob das die richtige Erklärung ist, aber mein Crewmember Till ist hier gerade wieder mit dabei, denn du liebst es auch zu zocken und kennst dich ein bisschen aus. Was für einen heftigen Leak gab es jetzt bei diesem neuen Spiel?
1: Also es wurden jetzt mehrere Gameplay-Videos und Bildschirmfotos veröffentlicht von GTA 6 und das ist ja eigentlich noch gar nicht vorgesehen, weil Netflix sich ja die Exklusivrechte gekauft hat, um das Spiel irgendwann mal zu zeigen. Aber jetzt hat sich die Gruppe Cyberleak gedacht, ey, Rockstar Games, ihr wollt das Spiel ja nicht mehr in den Laden bringen auf einer CD. Ja. Es gibt ja diese Cover nicht mehr, sondern man kann sich das jetzt nur noch digital kaufen.
0: Ach, krass.
1: Und das hat die so sauer gemacht, dass die jetzt gesagt haben, gut, wir veröffentlichen jetzt einfach das ganze Material, was wir von euch gestohlen haben.
0: Ja.
1: Und da ist jetzt natürlich, also die Kacke ist am Dampfen.
0: Da ist ein bisschen Rambazamba gerade. Was heißt das jetzt denn, wenn das geleakt ist? Kann man das dann jetzt schon antesten, das Spiel? Kann man sich nur Bildmaterial angucken?
1: Genau, man sieht nur Bildmaterial. Das ist auch eine sehr alte Version. Also es ist noch nicht das fertige Spiel und so wird es am Ende wahrscheinlich auch nicht aussehen. Aber man kann sich ja schon mal ein Bild machen. Und das will Rockstar Games natürlich noch nicht, weil die sind ja immer sehr geheim mit ihren Infos.
0: Aber wenn du jetzt sagst, ich habe Bock, das Game irgendwie zu zocken, wenn es dann wirklich rauskommt, würdest du sagen, yo, guckt euch das mal an oder lasst es lieber, weil dann habt ihr mehr Überraschungseffekt?
1: Ich glaube, ihr solltet es lieber lassen, weil es sieht auch wirklich gar nicht so gut aus, muss ich sagen. Aber wie gesagt, es ist eine frühe Version, da macht man noch viel mit Licht und so später, ne? Und die Texturen müssen noch schön gemacht werden. Guckt es euch nicht an. Rockstar Games will das auch nicht, es wird doch gerade alles gelöscht.
0: Okay, und jetzt kommen wir zur größten Frage. Till, wann können wir uns jetzt wirklich auf GTA 6 finally nach 13 Jahren freuen?
1: Also wer sich noch nicht eingetragen hat, 19. November 2026, ich nehme mir da übrigens auch Urlaub, Franzi. Wollte ich nur sagen?
0: Ernsthaft jetzt?
1: Na klar.
0: Oh, Till.
1: Such dir schon mal Ersatz, bitte.
0: Okay, na, wir freuen uns drauf. GTA 6 hoffentlich da bald wirklich am Start. Hier ist eure Sputnik Home Zone. Danke dir, Till.
1: Na klar.

0: auf. Na Leute, ich würde sagen, wir knipsen die Lichter jetzt erstmal wieder richtig an hier in der Sputnik Home Zone. Es geht gleich weiter mit Lieblingsmucke und dazwischen machen wir kurz einen Stopp auf den Straßen. Da staut sich nämlich noch an einigen Ecken, vor allem auf der A2 Richtung Hannover. Zwischen Irxleben und Eilsleben habt ihr gerade noch 5 Kilometer Stau an der Baustelle. Wegen Bauarbeiten am Knoten in Wittenberg, auch hier staut sich's. Auf der B2 ab Prathau, da dauert so eine halbe Stunde länger. Und in der Dresdner Straße bis Dresdner Ring, 20 Minuten hier. In Leipzig ist die Gerhard-Elrott-Straße außerdem zwischen der Bismarckstraße und der Breitstuhlstraße gerade nach einem Unfall gesperrt. Und in Magdeburg an der Kreuzung Umfassungsstraße, Siedlerweg. Da gibt's ein bisschen Struggle wegen einem Feuerwehreinsatz. Ja, und dann habt ihr noch ein paar Blitzer hier durchgemeldet. Da ist ja einiges los in der Sputnik-Zone. Auf der A38 steht einer rum, Richtung Göttingen zwischen Leuna und Merseburg Süd. Auf der B2 in Pegau Richtung Zeitz. B6 in Machern Richtung Wurzen. Und auf der B91 zwischen dem Abzweig Zorbau und Dolben in beiden Richtungen. Ja, ansonsten, wenn ihr noch irgendwas gesehen habt, Staus, Blitzer, nicht scheu sein, könnt ihr hier einfach kurz mal kostenlos durchklingeln. 08021, 4x die 0 ist die Nummer. Oder ihr schickt mir einfach kurz eine WhatsApp-Nachricht rum. Beim Wetter jetzt um 16.33 Uhr, sage ich euch, gibt es wirklich das Full Package. Es gibt wirklich alles. Ein bisschen Sonne, viele Wolken, manchmal auch Regen dabei. Dazu habt ihr jetzt gerade 22 Grad in Magdeburg an der Petrikirche, 23 in Halle am Marktplatz und das gleiche in Zwickau am Johannesbad. Es ist schon ein bisschen ein Wetter für eine Strickjacke, aber morgen wird es schon wieder deutlich besser, wird ein bisschen wärmer und vor allem sonniger mit bis zu 27 Grad.
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0: Naja, hallo Leute, damit am Mittwoch. Also es passt auf jeden Fall zum Wetter. Wir machen jetzt hier mal kurz die Augen zu und stellen uns einfach vor, wir sitzen gemütlich zu Hause auf der Couch. Vor euch brennen so ein paar kleine Kerzchen und dann hört ihr hier die Sputnik Home Zone, weil genauso soll es sein. Ihr sollt euch hier wie zu Hause fühlen und genauso eine Wohlfühlmucke machen wir euch jetzt auch an. Einen schönen Mittwoch euch.
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0: Hallöchen am Mittwoch, Leute. Also, dass Mathe für mich doch nochmal so wichtig im Leben wird, das hätte ich wirklich nicht mehr gedacht. Aber jetzt können wir mit einer Formel die Liebe errechnen. Und Leute, na, da bin ich natürlich dabei.
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0: Ja, Franzi hier. Und das mit der Liebe, das ist ja wirklich so ein Ding bei mir. Manchmal weiß man ja vielleicht aber auch nicht, ist das denn jetzt die große Liebe? Ein französischer Forscher hat sich das auch gedacht und dafür jetzt eben genau die Formel für die Liebe rausgefunden. Mit sogenannten Differentialgleichungen. Bitte fragt mich jetzt nicht, was das genau nochmal war. Solltet ihr jetzt errechnen können, ob eine Beziehung hält oder nicht. Ich habe jetzt mit Mathe nicht wirklich viel am Hut, aber deswegen ist ja auch mein Kollege Till hier wieder mit am Start. Mhm. Du hast dir diese Gleichung jetzt mal ganz genau angeguckt. Ja. Dann würde ich sagen, mach mal es wie in der Schule. Erklär mir die Formel der Liebe.
2: Okay, also stellen wir uns mal zwei Personen vor,
0: ja? Ja.
2: Sagen wir Laura und Max. Und aha. Laura will jetzt errechnen, ey, Max, wie doll lieben wir uns eigentlich?
0: Okay.
2: Und dafür muss sie jetzt auf einer Skala von 0 bis 100 auswählen, wie doll sie Max noch liebt.
0: Spannend.
2: Die sind jetzt schon ein bisschen zusammen. Gehen wir mal von 80 aus. 80 ist ziemlich hoch.
0: Also 80 ist wie auf so einer Skala jetzt einfach genau. Der Wert, den ich der Liebe gebe gerade.
2: Genau, okay. Sag mal 80, ne? Also 0 ist richtig bescheiden und 80 ist schon sehr gut.
0: Aha.
2: Sie liebt ihn also schon sehr. So, und damit haben wir den Wert P, die Veränderung der Liebe.
0: Okay.
2: Und dieser Wert, der kann beeinflusst werden von drei Faktoren.
0: Mhm.
2: Schreibst du mit?
0: Ja, okay, ich tippe hier, ja.
2: Hm. Ich bitte drum. Nummer 1 ist die Gewöhnung namens E. Der Wert E wirkt sich konstant auf den Wert P, also die Veränderung der Liebe, aus.
0: Scheiße.
2: Du bist noch da?
0: Mhm.
2: Gut, die beiden sind schon jetzt ein bisschen zusammen, ne?
0: Mhm.
2: Die Beziehung ist jetzt aber nicht mehr so spannend,
0: mhm.
2: Also geht der Wert langsam runter.
0: Echt
2: sagen
0: jetzt?
2: Wir jetzt, erstes Jahr 80, zweites Jahr 75 oder
0: ach
2: so.
0: Nee.
2: Ja doch, das passiert.
0: Mhm.
2: Wenn Laura jetzt zum Beispiel aber noch ihren Job verliert und dadurch die Beziehung belastet, weil sie ist schlecht gelaunt, genervt, dann gibt es den Faktor G.
0: Ja.
2: Damit sind Ereignisse gemeint. Aber wenn sie jetzt zum Beispiel ein Kind bekommen, dann könnte der Faktor auch wieder hochgehen. Also der kann von 70 auf 60 sinken, kann aber mit dem Kind zum Beispiel auch wieder auf 75
0: okay.
2: steigen.
0: Ja.
2: Hörst du noch zu?
0: Ich bin schon
2: noch,
0: dabei.
2: Da.
0: Okay, er steigt
2: ich
0: wieder.
2: Ich frage dich gleich, was rauskommt am
0: kind
2: Ende.
0: Kind ist da, wir steigen. Okay.
2: Stark.
0: Shit.
2: Naja, auf jeden Fall können ganz viele Faktoren diesen Wert beeinflussen. Ne? Es gibt nur einen Haken. Der Wert darf nicht unter 30 kommen,
0: aha.
2: weil dann ist eine Trennung fast unausweichlich.
0: Ehrlich jetzt?
2: Richtig.
0: Da kannst du nicht mehr hochkommen.
2: Ne, kannst es probieren. Nach der Rechnung ist dann, setzt du dann so zwei Striche drunter, wie früher in der Schule, und sagst, nee, trenn uns jetzt.
0: Oh.
2: Aber jetzt mal, halt mal ein bisschen Ball flach. Ne?
0: Würde ich auch sagen.
2: Verlasst euch bitte nicht auf diese Rechnung. Die gibt zwar einen Wert vor, aber unser Verhalten ist ja deutlich komplexer. Also nicht irgendwie einen mathematischen Wert nehmen. Weil ich würde mich, glaube ich, sowieso ganz oft verrechnen. Ich komme da wahrscheinlich immer so auf 10 raus oder so und denke mir, ich kann keine Beziehung führen.
0: Till, ich bin schon ganz viel früher ausgestiegen. Ich habe gar nicht, kann gar nicht rechnen, merke ich auch gerade wieder. Also ich würde sagen, wir hören vielleicht doch auf unser Bauchgefühl. Aber wenn ihr Bock habt, das mal auszurechnen, du, dann mach das doch. Ja, danke dir, Till.
2: Klar.
0: Ich teste das vielleicht bei meiner nächsten Kennenlernphase mal. Hier ist Sputnik mit der Homezone.

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Leute, ich finde, es gibt einfach so Essenskombinationen von anderen. Da kriege ich einfach nur eine Obermacke. Eure Sputnik-Homesonne ist hier mit Franzi zum Mittwoch und jetzt mit Austis, die jetzt in einem Interview gesagt hat, dass sie Milchshake mit Pommes zusammen richtig feiert. Also Leute, ich weiß, das ist ein Ding, ne? Ich lebe jetzt nicht auf dem Mond, aber warum zum Geier mag man das? Ich checke das wirklich nicht. So Milchshake für sich, geil. Pommes für sich, auch mega geil. Mit Ketchup, Mayo kannst du alle drauf machen, alles super. Aber das zusammen, ich verstehe das nicht. Ich verstehe aber auch so salziges und süßes Popcorn-Gemisch nicht. Weil dann bist du ja, ist ja wie so Überraschungstüte, aber so im negativen Sinne. Also meins ist es nicht. Ihr könnt ja gerne mal bei WhatsApp rumkippen, ob ihr auch so außergewöhnliche Essenskombis irgendwie feiert. Vielleicht bin ich auch die Einzige. WhatsApp-Nummer findet ihr in der ARD Sounds App. Und hier ist jetzt die Crazy Austis mit Touch Me in der Sputnik Homezone. Macht euch einen schönen Mittwoch.

0: Eure Sputnik Homeson hier. Das war Alle Farben für euch mit Kids. Jetzt um 17.01 Uhr. Ich hoffe, euer Mittwoch läuft und ihr habt keinen Stress. Dann lass mal kurz gucken, was bei den News abgeht.
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2: In Thüringen wollen die beiden BSW-Abweichler Anke Wirsing und Sven Künzel die Brombeer-Regierungskoalition vorerst nun doch unterstützen. Das sagten sie nach einer Sitzung der BSW-Landtagsfraktion. Sie schränkten aber ein, dass sie das Ergebnis des Sonderparteitags abwarten wollten. Am Montag hatten sie noch erklärt, Ministerpräsident Mario Vogt von der CDU nicht länger zu unterstützen. Auch heute forderte Wirsing Vogt zum Rücktritt auf. Das Amt könnten andere von der CDU übernehmen. Inzwischen hat die AfD einen Misstrauensantrag gegen Vogt gestellt. Die russische Polizei hat in St. Petersburg einen deutschen Staatsbürger festgenommen. Das Auswärtige Amt in Berlin bestätigte den Fall. Ein Sprecher sagte, man bemühe sich, konsularische Unterstützung zu leisten. Zu den Einzelheiten werde man sich nicht äußern. Russische Exilmedien schreiben, es handle sich um einen 41-Jährigen. Ihm werde vorgeworfen, für die Stiftung des in Haft gestorbenen Kreml-Kritikers Alexei Nawalny umgerechnet 9 Euro gespendet zu haben. In der Ukraine hat es im Umfeld von Präsident Volodymyr Zelensky erneut eine Razzia der Antikorruptionsbehörde gegeben. Im Fokus stand die Vizechefin des Präsidialamtes. Wenige Stunden später wurde sie von Zelensky entlassen. Einen Grund nannte er nicht. Die Ermittler erklärten, die Razzia diene dazu, eine kriminelle Vereinigung aufzudecken. Diese sei unter der Leitung eines amtierenden und eines ehemaligen Abgeordneten tätig gewesen. Auch ranghohe Beamte des Präsidialamts seien beteiligt.
0: Danke fürs Update, Jean-Marc.
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0: Und beim Verkehr hier auf den Straßen in der Sputnikzone ist auch ein bisschen was los. Gucken wir mal kurz drauf. Um 17.03 Uhr, gerade auf der A2 Richtung Hannover zwischen Irxleben und Eilsleben. Da steht ja noch 5 Kilometer im Stau an der Baustelle. B2 Richtung Wittenberg zwischen Pratau und dem Dresdner Ring. Auch hier gibt es noch Stau, dauert ungefähr 20 Minuten länger. B2 Richtung Gera zwischen den Abzweigen Alt-Tröglitz und Naundorf. Da steht noch ein kaputtes Auto rum. Und in Leipzig, da ist die Gerhard-Elrott-Straße zwischen der Bismarckstraße und der Breitschuhstraße nach einem Unfall dicht. Ja, und dann stehen hier noch ein paar Blitzer. Einer ist auf der A38 Richtung Göttingen zwischen Leuna und Merseburg Süd. Auf der B2 in Pegau Richtung Zeitz. B6 in Machern Richtung Wurzen hat die Sarah gesehen. Danke dir. Und auf der B91 zwischen dem Abzweig Zorbau und Deuben in beiden Richtungen. Wenn ihr ansonsten noch irgendwas mehr gesehen habt, noch mehr Staus oder auch Blitzer, ruft ihr hier einfach kurz kostenlos durch. 08021 viermal die 0 oder noch einfacher macht das euch, wenn ihr uns eine WhatsApp-Nachricht schickt. Ja, beim Wetter gibt es heute so ein kleines Überraschungspaket. Es kann wirklich die ganze Zeit alles am Start sein. Ein bisschen Sonne, relativ viele Wolken aber heute auch unterwegs und es kann nachher auch nochmal ein bisschen nass werden. Dazu habt ihr heute so bis zu maximal 24 Grad. Aber keine Sorge, der Himmel gibt sich morgen schon wieder ein bisschen mehr Mühe. Da kommt nämlich mehr Sonne raus und es wird sogar ein Ticken wärmer mit bis zu 27 Grad.
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0: Und damit, Leute, sind wir zusammen auf dem Weg in den Feierabend. Egal, was ihr gerade macht, wo ich euch erwische, atmet erstmal tief durch, richtig tief einatmen und ausatmen, weil vielleicht kennt ihr das auch. Ey, manchmal atmet man irgendwie gar nicht so richtig, ne? Das ist immer so eine flache Atmung. Ich finde, es tut sehr gut, mal so richtig tief durchzuatmen. Das machen wir jetzt zusammen. Dazu gibt es natürlich Lieblingsmucke auf die Ohren, gleich mit Krista Sarandi. Und das ist für euch Glockenbach.
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Hallo am Mittwoch, eure Sputnik-Homson hier und ihr kennt doch bestimmt auch so Menschen. Die müsst ihr irgendwie nur mal kurz angucken und die machen euch instant gute Laune. Ich glaube, Tiffany Harris, hört ihr jetzt hier im Programm, ist für ihre Friends genau so ein Mensch, weil die grinst einfach so cute, du kannst nicht anders und grinst einfach instant mit. Und vor allem ist sie auch gerade im Urlaub, da ist sie noch happier natürlich. Da saß sie jetzt auch noch auf einem Jetski und hat da mal so eine kleine Spritztour gemacht. Und ich kann aus eigener Erfahrung sagen, ich checke, warum sie so glücklich ist, weil das macht ja so Bock. Also gut, ich war da vielleicht 10, als ich das letzte Mal Jetski gefahren bin mit meinem Papa, aber das war wirklich der coolste Tag ever für mein 10-jähriges Ich. Also wenn ihr da mal eine Chance habt, dann setzt euch da mal mit drauf. Und hier ist jetzt unsere Urlauberin Tiffany Harris in der Sputnik Home Zone mit Breathe.

0: Leute, das klingt jetzt vielleicht ein bisschen crazy, aber Männer können aktuell zu einem Workshop gehen, wo ihnen das hier gesagt wird.
1: Ihr dürft euch gleich einfach auf irgendeine Dame stürzen und der vielleicht auch einen Namen geben.
0: Keine Sorge, es geht nicht das irgendwie darum, was ihr jetzt wahrscheinlich erstmal denkt.
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0: Nee, keine Sorge, ne? Also es ist nichts Versautes. Die Männer stürzen sich nicht wirklich auf irgendwelche Frauen, sondern sie stürzen sich tatsächlich auf Puppenköpfe. Ja, Leute, nämlich Papas können bei diesem Kurs lernen, wie sie Frisuren bei ihren Töchtern machen können. In Niedersachsen zum Beispiel gibt es diese Workshops mit dem Motto mit Bier und Bürste. Also während die Papas gemütlichen Bier trinken, lernen sie dann an Übungsköpfen Flechten, Pferdeschwänze und andere Frisuren.
3: Wenn man Töchter hat, muss man auch irgendwie Frisuren machen, ne?
4: Ich muss das auch mal lernen. Also es ist jetzt zwanghaft seit einem Jahr, dieses Kleine da ist und so lange wie es nötig, dass man das mal lernt.
0: Ach Gott, ich finde das richtig, richtig cute. Also Männer, anmelden. Kommissar Meiner ist auf jeden Fall auch mit am Start.
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7: Autofriseur Ding Dong.
5: Was ist das denn für ein Quatsch? Das gibt's doch gar nicht.
8: Herr Johannes, kann deine Karre mal ein bisschen frisiert? Bisschen Chip-Tuning. Lachgaseinspritzung. Damit du ein bisschen was zu lachen hast auf der Autobahn.
5: Moment. Das ist doch ein Elektrofahrzeug.
8: Günther! Lass mal den Diesel wieder ab!
5: Das wird ein Nachspiel haben, Herr Dingdong. Diesmal haben Sie es übertrieben. Dann rufe ich jetzt die Polizei.
8: Hey, das machen wir schon. Die hat's nur im Baden. Die sind nämlich nicht eingetragen. In dein Fahrzeugbrief.
5: Unerhört!
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so ein paar Country-Vibes. Da sehe ich mich auch irgendwie auf so einer Range irgendwo in den USA chillen. Lil Nas X mit Old Time Road hier in der Sputnik Home Zone. Wir gehen weiter rein in den Mittwoch, Leute, und wir gucken mal eben auf die Straßen, was da abgeht. Um 17.30 Uhr, da ist nämlich noch einiges an Stau los, vor allem auf der A2 Richtung Hannover zwischen Irxleben und Alsleben. Haltet hier echt noch gut durch. 5 Kilometer Stau noch an der Baustelle. B2 Richtung Wittenberg, auch hier zwischen Prater und dem Dresdner Ring Stau wegen Bauarbeiten. B2 Richtung Gera zwischen den Abzweigen Alt-Röglitz, ich kann das nicht aussprechen, Alt-Tröglitz und Naundorf, da steht noch ein kaputtes Auto rum. Und in Leipzig ist die Gerhard-Elrott-Straße zwischen der Bismarckstraße und der Breitschuhstraße nach einem Unfall gerade gesperrt. Ansonsten, ihr habt hier noch ganz fleißig ein Blitzer rumgeschickt. Da steht einer rum auf der A38 Richtung Göttingen zwischen Leuna und Merseburg Süd, auf der B2 in Pegau Richtung Zeitz, auf der B6 in Machern Richtung Wurzen und in Halle in der Murmansker Straße Richtung Paul-Suhr-Straße. Danke euch schon mal fürs Bescheid geben. Wenn ihr aber irgendwie noch mehr seht, Staus oder Blitzer, ruft da einfach kurz hier kostenlos durch. 08021 viermal die 0 oder noch einfacher, schickt da mir eine WhatsApp-Nachricht rum. Ja, beim Wetter heißt es heute irgendwie mal lieber zur Sicherheit alles dabei haben. Ein bisschen Sonnenbrille, Regenschirm, vielleicht noch eine Strickjacke, weil es ist

0: habe ich für euch. Da reden wir gleich drüber. Und ich muss wirklich sagen, ich habe lange nicht mehr bei einem Buch eine Träne verdrückt.
1: Du hast geweint?
0: Ich habe ein bisschen geweint.
1: Okay.
0: Und das muss dann eigentlich schon was heißen.
1: Also, dann muss das wirklich gut sein. Tim ist manchmal so gefühlstot. Na, ich bin gespannt. In 10 Minuten
0: also,
1: sprechen wir mal über die Mitternachtsreise. Bleibt dran.
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0: Ey Leute, stellt euch mal vor, euer Leben zieht so im Zeitraffer an euch vorbei und ihr könnt euch entscheiden, ihr wollt einen Moment nochmal erleben. Welchen Moment würdet ihr nehmen?
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0: Wilde Frage, oder? Franzi hier. Und ich sag's euch ehrlich, ich habe keine Ahnung. Ich weiß auf jeden Fall, was ich nicht nochmal erleben wollen würde. Ja, und wie komme ich drauf? Es geht tatsächlich um das Buch, Die Mitternachtsreise von Matt Haig. Da geht's nämlich genau um diese Frage, um dieses Dilemma. Ja, worum es genau geht, das weiß mein BookTok-Kollege Till. Du bist da Experte drin und hast dir das Buch auch schon komplett durchgelesen.
2: Ja.
0: Die Mitternachtsreise, hau mal raus, worum geht's da genau?
2: Also, Wilbur, ne? Das ist der Hauptcharakter. Der ist zwar erfolgreich, aber leider auch sehr alt und einsam.
0: Mhm.
2: Und mitten in dieser Einsamkeit, da stirbt er. Und damit beginnt das Buch auch. Ist jetzt also kein Spoiler, aber auf jeden Fall ein wilder Einstieg. Aber auf Wilbur wartet da nicht irgendwie das Nichts oder Gott oder so, sondern ein Zug mit einer alten Bekannten drin. Die werde ich jetzt nicht nennen. Und sie nimmt Wilbur mit auf eine Reise durch sein ganzes Leben. Der Zug bleibt dabei nur an Momenten stehen, die halt sein Leben geprägt haben. Also zum Beispiel, der erste Kuss, der erste Job, aber halt leider auch bei schlimmen Ereignissen. Und eine Regel gibt es bei der ganzen Sache. Er darf nicht in die Vergangenheit eingreifen, denn damit würde er sie ja beeinflussen, beziehungsweise die Zukunft beeinflussen. Doch Wilbur, der ist leider sehr unglücklich mit seinen Entscheidungen.
0: Also er würde eigentlich gerne eingreifen, mehr kannst du aber wahrscheinlich nicht sagen, ohne zu spoilern.
2: Richtig, genau. Aber glaub mir, es lohnt sich, wirklich.
0: Das klingt schon mal richtig spannend. Vor allem, du hast das Buch auch richtig schnell durchgelesen, ne? So 3 Tage oder hast du nur gebraucht.
2: Ja,
0: und du wurdest auch noch emotional, das ist ja auch selten, Till.
2: Ja, danke schön, Franzi. Also es ist wirklich so, wenn ich bei Büchern eine Träne verdrücke, es ist so unglaublich selten.
0: Ja.
2: Aber ich fand die Worte am Ende wirklich wild. Also Matt Haig ist zwar jetzt nicht der große Autor, manchmal wirft er so ein bisschen random mit Lebensweisheiten rum. Ich glaube, das gehört auch einfach zu diesem Genre.
0: Ich finde das aber bei mir auch ganz cool.
2: Ja, manchmal passen die nicht immer so und ich denke mir immer so, ja, wo hast denn die jetzt her? Aber die Geschichte rund um Wilbur, die ist halt einfach sehr bewegend und Autor Haig sagt grundsätzlich, vergeudet eure wertvolle Zeit nicht mit Arbeiten oder sinnlosen Sachen. Also, damit würde ich mich jetzt hier verabschieden. Spaß. Aber ihr sollt eure Zeit mit euren Liebsten halt und Freunden nutzen und das halt nicht für so sinnlose Sachen vernachlässigen, die euch später eh nichts bringen. Also Leute, lebt euer Leben so, dass ihr es am Ende, wenn ihr nochmal draufschauen könntet, es nicht bereut und ich glaube, das ist eine richtig schöne Message und ich kann nur sagen, lest es.
0: Ich finde auch, das Buch klingt auf jeden Fall sehr deep. Die Mitternachtsreise ist auf jeden Fall, glaube ich, was für mich und vielleicht ja auch für euch.
2: Mhm.
0: Also vielleicht guckt ihr da auch mal rein und wir starten jetzt hier weiter durch euren Mittwochnachmittag. Danke dir, Till.
2: Na klar.
0: Heute mal eine Runde lesen. Ich glaube, das wäre es für mich. Das müsste ich mal öfter machen.
2: Mach das, mach das.
0: Best Day of My Life jetzt für euch in der Playlist.

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Die Sputnik Homson hier mit Lieblingsmucke und For Real. Bis hierhin, Leute. Habt ihr die Woche doch schon mal richtig rasiert? Ich finde, ihr könnt wirklich stolz auf euch sein. Also finde ich auch, dass wir uns so eine kleine Belohnung auch mal gönnen können. Ne? Vielleicht ist es der Lieblingssnack, vielleicht ein kleiner Schokoriegel, vielleicht ist es der Lieblingsdrink, der Lieblingssong oder einfach nur die Entscheidung, Leute. Heute mache ich gar nichts mehr und ich knall mich einfach nur auf die Couch. Auch das habt ihr euch auf jeden Fall verdient. Und das mit dem Lieblingssong kriegen wir natürlich hier auch geregelt in der Sputnik Home Zone. Wir starten jetzt schon mal rein hier mit Shawn Mendes. Das ist YYY für euch. Schönen Mittwoch euch.

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0: 18 Uhr haben wir es jetzt mit allen Infos von Rio.
2: In Thüringen wollen die beiden BSW-Abweichler Anke Wirsing und Sven Künzel die Brombeer-Regierungskoalition vorerst nun doch unterstützen. Das sagten sie nach einer Sitzung der BSW-Landtagsfraktion. Sie schränkten aber ein, dass sie das Ergebnis des Sonderparteitags abwarten wollten. Am Montag hatten sie noch erklärt, Ministerpräsident Mario Vogt von der CDU nicht länger zu unterstützen. Auch heute forderte Wirsing Vogt zum Rücktritt auf. Das Amt könnten andere von der CDU übernehmen. Inzwischen hat die AfD einen Misstrauensantrag gegen Vogt gestellt. Die Thüringer Industrie hat ihre Schwächephase offenbar überwunden. Wie das Statistische Landesamt mitteilte, haben die Unternehmen im Juni ihre Umsätze kräftig steigern können. Vor allem Unternehmen der Informationstechnik, Optikfirmen sowie die Automobilindustrie hätten zulegen können. Zudem erhielten die Unternehmen ein Fünftel mehr Aufträge als noch im Mai. Im Vergleich zum Vorjahresmonat beträgt der Anstieg sogar ein Viertel. Die russische Polizei hat in St. Petersburg einen deutschen Staatsbürger festgenommen. Das Auswärtige Amt in Berlin bestätigte den Fall. Ein Sprecher sagte, man bemühe sich, konsularische Unterstützung zu leisten. Zu den Einzelheiten werde man sich nicht äußern. Russische Exilmedien schreiben, es handle sich um einen 41-Jährigen. Ihm werde vorgeworfen, für die Stiftung des in Haft gestorbenen Kreml-Kritikers Alexei Nawalny umgerechnet 9 Euro gespendet zu haben.
0: Danke dir, Rio, fürs Update.
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0: Und dann gehen wir auch noch mal kurz rüber auf die Straßen in der Sputnik-Zone. Jetzt um 18.02 Uhr ist aber tatsächlich schon deutlich weniger los. Also ihr kommt gut durch. Nur in Leipzig, da ist die Gerhard-Elrott-Straße noch zwischen der Bismarckstraße und der Breitschuhstraße nach einem Unfall gerade gesperrt. Und in Magdeburg an der Kreuzung Umfassungsstraße Siedlerweg. Da gibt es ein bisschen Struggle wegen einem Feuerwehreinsatz. Ja, und ansonsten nur ein paar Blitzer. Da kann es natürlich teuer werden. Also macht schön vorsichtig. A38 Richtung Göttingen zwischen Leuna und Merseburg Süd steht einer rum. B2 in Pegau Richtung Zeitz. Auf der B6 in Machern Richtung Wurzen ist einer und in Halle in der Murmansker Straße Richtung Paul-Suhr-Straße. Wenn ihr ansonsten noch irgendwas gesehen habt, einen Stau oder einen Blitzer, dann meldet euch einfach kurz kostenlos rein. Nummer ist die 08021 4x die 0 oder noch easier, ihr schickt mir eine WhatsApp-Nachricht rum. Ja, beim Wetter sage ich euch, das nennt sich hier heute Classy Wetter Mix. Da ist nämlich alles mit drin. Bisschen Sonne, bisschen Wolken, ab und zu auch nochmal ein Regentropfen, vor allem nachher. Und die Temperaturen, die liegen dann so bei ungefähr 21 bis 24 Grad. Morgen, Leute, ist das Wetter dann aber auch endlich mal wieder mehr Team Sommer mit viel Sonne und bis zu 27 Grad. Und damit wünsche ich euch jetzt noch einen schönen Mittwochabend. Wir hören uns morgen wieder.
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0: Jungs von Fastboy lieben den Sommer und als kleine Liebeserklärung haben sie den Song Music Sounds geschrieben. Worum es im Song geht und welche Gefühle dazu drin stecken, haben uns Lukas und Felix im Sputnik-Interview verraten.
1: Es ist auf jeden Fall der größte Gute-Laune-Song bisher, den Fastboy je veröffentlicht haben. Wir reden von einer sommerlichen Leichtigkeit, einer guten Stimmung, einer frischen Brise.
2: Ja, man sagt ja auch so, der Eurosummer, den wir beide auf jeden Fall zelebrieren. Ja. Wir sind gerne in Italien, wir sind gerne in Griechenland, wir sind irgendwie gern auf irgendeiner Küstenstraße unterwegs und dafür ist eigentlich der perfekte Soundtrack, würde ich sagen.
1: Ja, aber auch am Berliner See geht das oder in München oder in Hamburg, geht überall.
2: Auf jeden Fall.
0: Nur Good Vibes. Das Musikvideo dazu haben sie auf Ibiza gedreht. Könnt ihr euch auf YouTube anschauen. Fastball mit Music Sounds, dem Eurosommer-Song, sind das jetzt hier für euch bei Sputnik.

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1: Dänemarks neuester hotter Export heißt St. Clara. Ihr Alleinstellungsmerkmal ist laut sein, auffallen und seine Freiheit feiern. Und ganz wichtig, sich nicht für andere verbiegen. Genau diese Einstellung spiegelt sich auch in ihren Songs wider, die poppig sind, aber auch anecken. Ihr neuester Song Shiny handelt davon, wie wichtig gute Freundschaften sind und dass eine gute, stabile Freundschaft mitunter besser ist als eine 0815-Beziehung. Klingt alles fröhlich, laut und lebensfroh. Das ist jetzt St. Clara aus Dänemark mit ihrem neuen Song Shiny hier bei

Hola Mami. Carol G, eine ultra erfolgreiche Sängerin aus Kolumbien, hat sich Mr. Megastimme geschnappt für einen gemeinsamen Song. Bruno Mars. Ihr Song heißt Still und ist eine englischsprachige Ballade. Und Carol hat nochmal festgehalten, dass es nicht einfach nur ein englischer Song ist, sondern dass der Song genau das wiedergibt, was er in dem Moment des Schreibens gefühlt hat. Und das waren die englischen Worte, cause I'd still love you, even with a broken heart. Also ich werde dich auch mit dem gebrochenen Herzen lieben. Oh. Der Song ist Teil von Carols 6. Album No me arrepiento de sentir tanto. Zu Deutsch, ich bereue es nicht, so viel zu empfinden. Und einer der einzigen Collabs neben zum Beispiel einem Song mit Rapper Drake zusammen. Das sind jetzt Carol G und Bruno Mars mit Still hier bei Sputnik.

0: Dieser Song ist vom echten Leben inspiriert, von Paula Stellars Leben. Newcomerin aus Berlin, hat ihren Karrierestart bei The Voice Kids gehabt und gibt jetzt sogar ihr Kinodebüt im Film Adams 8. Passend dazu hat sie auch den Titelsong beigesteuert, Girl My Age heißt der. Und der Titel wurde ihr in ihrer letzten Beziehung öfter gesagt, du bist halt ein Mädchen deines Alters. Wovon der Song handelt, erzählt uns Paula mal selbst.
1: Der Song handelt von Beziehungen, in denen man versucht, immer die entspannte oder einfache Version von sich zu sein und trotzdem zu hören, dass man zu emotional oder zu viel ist. Und irgendwann habe ich gemerkt, die richtige Person sollte auch mit seiner echten Version klarkommen und man sollte sich auf keinen Fall für irgendjemanden verbiegen.
0: Frischer Indie-Pop aus Berlin mit einer großen Portion Selbstbewusstsein. Paula Stellar mit Girl My Age jetzt hier bei MDR Sputnik.

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7: Die Thüringer CDU hat den erneuten Misstrauensantrag der AfD gegen Ministerpräsident Mario Vogt scharf kritisiert. CDU-Fraktionschef Andreas Bühl sagte dem MDR, der Vorstoß sei durchsichtig, die AfD versuche immer wieder Streit zu provozieren. Björn Höcke sei bereits mehrfach im Landtag gescheitert und werde auch beim nächsten Mal nicht zum Ministerpräsidenten gewählt. Die Landtagsverwaltung bestätigte, dass die AfD-Fraktion ein Sonderplenum beantragt hat. Die Sitzung finde am Freitag nächste Woche statt. Sachsen-Anhalt reagiert auf das Niedrigwasser der Flüsse und lockert die Regeln für Schwertransporte auf der Straße. Wie Verkehrsministerin Lydia Hüskens in Magdeburg mitteilte, sind ab sofort Lkw-Transporte bis 44 Tonnen auch dann erlaubt, wenn die Ladung auch geteilt werden könnte. Diese Ausnahme gilt bis Ende September und ausschließlich für Fahrten, die einen Transport per Schiff ersetzen sollen. Am Lkw-Fahrverbot an Sonn- und Feiertagen hält Sachsen-Anhalt als einziges Bundesland weiterhin fest. Der Deutsche Mieterbund begrüßt den Vorstoß von Bundesjustizministerin Stefanie Hubig für einen besseren Hitzeschutz in Mietwohnungen. Verbandspräsidentin Melanie Weber-Moritz sagte dem MDR, Mieter hätten bislang zu wenig Möglichkeiten, sich ausreichend zu schützen. Bauliche Veränderungen, etwa für Klimaanlagen, seien genehmigungspflichtig, eine Zustimmung des Vermieters sei nicht garantiert. Der Mieterbund fordert deshalb einen Rechtsanspruch auf wirksamen Hitzeschutz. Hubig hatte vorgeschlagen, unter anderem den Einbau von Klimaanlagen oder Sonnenblenden gesetzlich zu erleichtern.
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8: Mit Chris. Hello, hello, Grüße. Wir starten rein. Nach einer ewigen Sommerpause gibt es eine niegelnagelneue Folge von unserem Sputnik-Roboton. Eure Show für den besten Elektro. Ich freue mich. Auch übrigens jetzt nicht nur im Radio auf UKW oder DAB+, wie ihr es sonst kennt. Nein, auch für euch in der niegelnagelneuen ARD Sounds App, möchte ich gleich an der Stelle mal erwähnen. Da gibt es ab jetzt immer auch alle Folgen zum Nachhören. Nochmal, ja, gesammelt. Seht ihr da auch noch ein wunderschönes Gesicht noch dazu. Das bleibt euch nicht erspart. Sehr gut. Wo ihr uns hört, ihr habt also alle Möglichkeiten der Welt. Das Motto der Show bleibt aber trotzdem das gleiche. Und ist, by the way, auch der neue Titel von Barry Can Swim. Dance, Dance, Dance.
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Sind das die ersten Lebenszeichen für ein neues Barry Can Swim Album? Dance, Dance, Dance. Sieht ganz so aus. Naja, wir werden es beobachten. Ich habe da mein Auge drauf. Ganz persönlich, Ehrenwort. Wir lassen übrigens auch ein kleines Lebenszeichen da. Eure Elektroshow auf Sputnik ist zurück aus der Sommerpause. Willkommen im Roboton. Und gute Musik haben wir auch mitgebracht. Jetzt mit Griffin aus den USA. Zusammen mit Bund aus dem Norden. Und Ines aus dem schicken Dresden. Was kommt denn daraus? Gute Frage, ich verrate es euch. World Away, neue Single hier bei MDR Sputnik im Roboton. 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

Capol, Gone im Sputnik Robotoren. Ja, so ganz klar ist der Sommer noch nicht. Aber man merkt doch, ne, dass es jetzt doch ein bisschen früher dunkel wird mittlerweile und wieder auch etwas kühler. Ich sitze hier mittlerweile auch mit Jacke, mit Lederjacke wieder im Studio hier bei MDR Sputnik. Aber wir heizen uns jetzt musikalisch auf, ja, also zieh den Reißverschluss schon mal runter, zumindest von der Jacke. Ja, wir widmen uns jetzt Luna Morgenstern, die Deutsche, die eine Weile auch mal drüben bei den Holländern gelebt hat in Amsterdam, macht schon seit einiger Zeit Musik, war jetzt auch beim letzten New Music Award vor ein paar Jahren nominiert. Damals noch so ein bisschen mehr Richtung Singer-Songwriterin, was sie natürlich auch immer noch ist, muss man ja sagen. Ja, aber auf ihrem neuesten Werk, Chateau Brut, da macht sie auf jeden Fall einen ordentlichen Ausflug in Richtung Elektro. Ja, aber warum das weder für sie eine EP noch ein Album ist und was es denn jetzt irgendwie auch sonst ist, das klären wir nach einem Song von ihr hier in der Show Kids von Luna Morgenstern hier im Sputnik Roboton.

0: Luna, Morgenstern. Mit Kids. Gehört im Sputnik Roboton, eure Show für den besten Elektro, Chateau Brut. So heißt ihr neues, ja, eigentlich, was eigentlich? Album, EP, am ehesten wohl Mixtape. Das hat sie uns im Sputnik-Interview verraten.
1: Ein Mixtape hat sich in diesem Fall irgendwie ehrlicher angefühlt, als es ein Album zu nennen oder eine EP, weil meine früheren Releases immer zu einem ganz bestimmten Kapitel meines Lebens gehört haben. Und Chateau Brut ist eher offen. Also die Songs sind über einen längeren Zeitraum entstanden und jeder von ihnen zeigt eine andere Version von mir. Deswegen ist es, glaube ich, weniger eine fortlaufende Geschichte als eine Sammlung von Momenten, die am Ende irgendwie zueinander gefunden haben.
0: Okay, Chateau Brut. So heißt es also. Und was bedeutet das?
1: Das Wort Chateau fühlt sich für mich elegant an, romantisch, ein bisschen unerreichbar. Wie so ein Luftschloss. Brut ist das Gegenteil davon. Es ist roh, ungefiltert, rebellisch. Und rückblickend war genau das auch der Ort, an dem ich mich selbst gerade befunden habe. Diese Songs versuchen nicht für alles eine Antwort zu finden. Sie erzählen davon, erwachsen zu werden, seine Meinung zu ändern, Menschen loszulassen und sich langsam mit der Person anzufreunden, die man geworden ist.
0: Ja, also ein kleines bisschen Selbstfindung auch bei Luna Morgenstern im neuen Album beziehungsweise Mixtape, wie sie sagt, Chateau Brut. Und wir hören rein hier. Ein Track, live heißt er, im Sputnik-Roboton.

DJ Kotze hat sich schon vor unserer kleinen MDR Sputnik Roboton Sommerpause, vor unserer kleinen Auszeit mit einer neuen EP mit dem Titel Spiralen zurückgemeldet. Wie immer leicht so ein bisschen neben der Spur auch, ne? Und genau dadurch ist es eben auch besonders. Das war gerade der Titeltrack. Gehört in eurer Show für den besten Elektro im Sputnik Roboton. Wie geht's weiter? Oh, Harry Eagle. Harry Eagle, das ist der Mann, der uns den nächsten Track ins Release-Radar gepackt hat. One Tonight. Als Act hinter sich Silver Bumper. Ja, hat früh Klavierspielen gelernt. Mit 16 ging es da so ein bisschen auf düstere Raves. Und der Rest ist einfach auch Geschichte. Ne? One Tonight klingt einfach richtig nice britisch. Ne? UK House, einfach der beste House. Und den gibt's jetzt hier natürlich auch für euch. Auf die Ohren. In der Sputnik-Zone. Silver Bumper. One, two, nights.

0: im Sputnik Roboton. Wie geht's weiter? Ja, mit Brutalismus 3000. Selten war ein Act-Name so treffend. Ja, die Musik des auch privat liierten Duos, die tut tatsächlich manchmal ein kleines bisschen weh. Das ist Techno, das ist jetzt nicht sonderlich rücksichtsvoll auf irgendwas. Naja, genau das beweisen Produzent Theo Zeitner und Sängerin Victoria Vasilikidaldas auf ihrem neuen Album Harmony. Und ja, das klingt schon ein kleines bisschen abgeschwächter, muss man sagen, als ihr Debüt. Ja, aber mit dem eben fielen sie auch den alten Helden von Underworld auf. Und ja, jetzt gibt es eben eine neue Platte und einen gemeinsamen Track, den wir jetzt hören werden. Und zwar Friends at Pictures.
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Sputnik hier, der Roboton mit Stella Borsi. Hat das DJ Game in den letzten 3-4 Jahren auch irgendwie ganz entspannt durchgespielt und ist inzwischen auf fast jedem größeren Festival-Line-Up Stammgästin. Und das war gerade ihre neue Single, Déjà Vu, habt ihr gehört, hier im Sputnik Roboton. Und ein ganz neues Album hat Nia Archives am Start. Emotional Junglist heißt es. Und den Titel erklärt sie selbst so ein bisschen so, dass man irgendwie alles fühlt und nichts fühlt zugleich. Und das verarbeitet sie unter anderem auch in einem Track, den wir jetzt hören werden. Der Goes My Head. Und den gibt's jetzt hier im Sputnik Roboton. Entspannten Abend euch.

Richtige kleine Female-Runde hier im Sputnik-Roboton. Hello, Peggy Goo. Habt ihr gehört? Meldet sich nach ihrem Sommerhit im letzten Jahr mit einem neuen Track zurück. Woman, neu im Sputnik-Roboton. Und womit geht's weiter? Ja, mit unserem kleinen nächsten Schwerpunkt. Hier in der Show für heute, in dieser Ausgabe, Janos Rasmussen. Die Indie-Fans, sie kennen ihn als Sänger der isländischen Band Blood Group. Die Elektro-Fans als Tias, Teil von Chiasmos. Aber ein neues Solo-Album gibt es eben auch. Inert. Sein zweites nach 7 Jahren Pause. Und was sich seitdem beim Musikmachen verändert hat für ihn und wie sich so ein Solo-Projekt für Janos Rasmussen anfühlt, wir checken es gleich im Sputnik-Roboton nach einem Track. Drain.

0: Sputnik hier mit dem Roboton. Zusammen entdecken wir den besten und den neuesten Elektro. Jetzt eben von Janos Rasmussen. Drain vom neuen Album Inert. Wobei der Track selbst ja gar nicht so neu ist. 2021 geschrieben, mitten in der Pandemie. Und so richtig hat er nie den guten Moment gefunden, ihn zu veröffentlichen. Jetzt allerdings war es dann eben soweit mit dem Album.
1: There are songs from 2021, I think, is the oldest one. I think it's the opening track of the album called Drain. It's pretty old. Made it during the height of the pandemic. And I didn't really know what to do with the song. Until I really started, you know, getting into the groove of finishing an album, I found a place for it.
0: Ja, Drain, der Eröffnungstrack des Albums, eben ein älterer Track. Allerdings muss man ja auch sagen, sein letztes Album ist ja auch schon 7 Jahre her. Ja, da hat er viel Zeit gehabt zum Sammeln. 2019 ist es rausgekommen, sein Debüt damals als Soloprojekt eben. Und für ihn selbst hat sich beim Musikmachen allerdings gar nicht so viel verändert. KI, digitale Synths, naja gut, gibt's alles nett, aber er setzt eben auch auf Bewährtes und macht es so wie schon immer, ne, mit seinen alten Garagen-Synthes.
1: I'll be honest, for me, in a sense, it's very much the same as it's always been. I write the same way in a lot of ways. I don't really use these new technologies too much. I use old synths and I use my program of choice, which is Ableton to record and manipulate audio. So nothing has changed in that way, for me at least. I think I like it how it is, even if I'm not against technology or anything like that, but I definitely found something that works for me.
0: Ja, also er ist definitiv offen irgendwie für Technologie, hat er uns eben im Sputnik-Interview verraten, allerdings macht das trotzdem so wie immer, ja. Never change a running system. Na ja, gut. Was bei diesem wunderbaren, guten Workflow rauskommt, das checken wir jetzt. Ein Track aus dem aktuellen Album Inert gibt's jetzt. Janos Rasmussen, Doom im Sputnik-Roboton.

0: Janus Rasmussen.
1: Doom.
0: M. Sputnik Roboton. Hello. Nach der Sommerpause sind wir zurück und schauen uns eben genau dieses wunderbare Janus Rasmussen-Album an. Es ist das zweite Soloalbum. Ja, Soloalbum, auf dem er alle Freiheiten der Welt ausleben kann. Das ist ja auch so das Schöne an Soloprojekten, ne? Wäre da nicht der eigene Kopf? Er hat uns im Sputnik-Interview verraten, dass das bei Soloprojekten eben alles dann doch nicht ganz so easy ist, ja? Weil man eben manchmal seinen eigenen Kopf mit der Kreativität etwas gefangen ist.
2: I think sometimes we are, you know, we make our own cages sometimes around our creativity. I think we find something that works, maybe we have some success with, and then we can be a little bit afraid to go outside of that box. Mm-hmm. And, you know, when you're making your own solo album, you can decide everything. But your head sometimes likes to make up all these silly rules, which can be really hard to break for some reason.
0: Ja, und damit setzt sich auch der Titel des neuen Albums auseinander und das Album an sich auch, ne? Ausbrechen aus den eigenen Mustern, die man eben so hat. Routinen. Alles nett, aber man muss eben auch manchmal ein bisschen rauskommen, ja, aus dem Käfig namens eigener Kopf, ja, und das war für ihn eben auch beim Schreiben und auch Produzieren, also wirklich ein echtes Thema.
2: When I started writing this album, you know, I felt like I've been a little bit stuck in a certain genre or sound for a long time. I got comfortable, you know, making a certain type of music and also not changing things up too much. So the album is basically about breaking out of inertia, really. And just embracing everything that I can bring to the table creatively and musically. So that is what the word comes from.
0: Ja, und wir hören noch einen Track von Inner 3, Blame von Janus Rasmussen im Sputnik Roboton. Das hier, das ist eure Show für den besten Elektro.
3: Yeah.

Janis Rasmussen, Blame. Ah ja, Blick auf die Uhr, oh mein Gott, eine Stunde Sputnik Roboton ist ja schon quasi dann doch wieder um. Fast, ja. Für einen Song haben wir noch Zeit, ja. Aber an der Stelle nochmal der Hinweis, checkt doch mal die neue ARD Sounds App, alle Infos. Und die Show nochmal zum Nachhören, ja. Ziemlich zeitnah, so schnell wie möglich. Unsere Onliner sind da hinterher, sie geben sich Mühe. Sie beeilen sich. Gibt's auf jeden Fall dann in der ARD Sounds App nochmal zum Nachhören. Oder live auch zum Zurückspulen, ja. 5 Stunden lang, Live-Programm immer. Komplett möglich. Und weil es mit Janis Rasmussen hier auch so schick war gerade zum Schluss, da holen wir doch nochmal raus. Allerdings eben nicht mit seinem Solo-Projekt. Wir haben ja darüber geredet, dass er eben dann doch noch ein bisschen mehr auf der Liste hat, ja. Sein Chiasmus-Projekt. Riesending in der Elektroszene. Fast zeitgleich ist nämlich ein Remix-Album vom letzten Chiasmus-Album 2 erschienen. Und darauf sehr ruhige Version der ja doch eigentlich eher treibenderen Originale. Und eine dieser ruhigeren Versionen gibt es jetzt hier zum Abschied. Bis zur nächsten Ausgabe vom Sputnik-Roboton. Mein Name ist Chris Löwe und das ist Chiasmus mit Told im KTM Holm und Sinfang Rework.

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2: Hallo, ich bin Eva Schulz und das ist Deutschland 3000. Hier verbringe ich jeden zweiten Mittwoch so eine gute Stunde mit Menschen aus ganz verschiedenen Bereichen. Irgendwo zwischen Pop und Politik. Mein Ziel ist, diesen Leuten so zu begegnen, wie ihr sie vorher noch nie gehört habt. Deutschland 3000 soll euch, mich und meine Gäste auf neue Gedanken bringen. Weil man, wenn man jemand anderes kennenlernt, auch immer ein bisschen was Neues über sich selbst erfährt. Und hey, heute gibt's eine richtig gute Nachricht. Deutschland 3000 wurde für den Deutschen Radiopreis nominiert. Und zwar für die Folge mit Said Idriss Hashemi über das Attentat von Hanau. Ich freue mich sehr über diese Nominierung, auch weil ich hoffe, dass dadurch dieses Interview und Idriss Geschichte vielleicht nochmal mehr Aufmerksamkeit bekommen. Falls ihr diese Folge noch nicht gehört habt, dann findet ihr sie, wenn ihr im Deutschland 3000 Feed in den Februar 2026 scrollt. Aber jetzt erstmal zu meinem heutigen Gast. Jordan Napirai, a.k.a. Bad Moms J, ist eine der erfolgreichsten Rapperinnen Deutschlands. Mit gerade mal 23 hat sie schon mehrere Top-Platzierungen in den Charts eingesammelt, wurde zweimal hintereinander als Best German Act bei den European Music Awards ausgezeichnet und war die erste Rapperin auf dem Cover der deutschen Vogue. Diese Erfolge sind natürlich auch Thema in ihren Songs. Wir sprechen in dieser Folge darüber, wie Jordan mit ihrer Musik nicht nur die deutsche Rap-Szene aufmischt, sondern auch sehr persönliche Geschichten verarbeitet und welchen Preis sie dafür als Künstlerin zahlt. Es geht unter anderem um eine gewaltvolle Ex-Beziehung, die sie durchlebt hat, einen Schwangerschaftsabbruch und ihr Aufwachsen als queere Teenagerin in Brandenburg. Ihr merkt schon, es wird eine sehr dichte Folge und ich bin echt gespannt, was ihr sagt. Los geht's!
3: Hallo Jordan.
1: Hallo.
3: Schön, dass du da bist.
1: Dankeschön.
3: Wir sprechen 3 Tage nach dem Anschlag auf den CSD in Berlin. Deswegen würde ich darüber gerne gleich am Anfang reden mit dir. Yes. Da ist eine Frau gestorben, zahlreiche Menschen sind schwer verletzt worden. Was ist dir als erstes durch den Kopf gegangen, als du davon gehört hast?
4: Ob meine Freunde noch am Leben sind. Mhm. Weil ich wusste, dass Leute von mir dort sind. Und ich habe direkt gecheckt, wo alle sind. Und ja, ich glaube, mein Herz ist wirklich in meine Hose gerutscht.
3: Wie geht's dir jetzt?
4: Ich glaube, es heilt noch so nach. Man ist halt so ein bisschen geschockt. Ich hatte auch gestern dann, ich mache jeden Sonntag so einen Livestream und war dann auch live und man hat ein bisschen gemerkt, also die Stimmung war einfach gedrückt, weil was soll man dazu noch sagen und wohin soll man das einordnen und wie viel schlimmer kann es noch werden?
3: Du bist bisexuell, du thematisierst das auch immer wieder auf deinen Kanälen und in deiner Musik. Deswegen habe ich mir auch vorgestellt, dass auch deine Fans dir sicher unheimlich viel geschrieben haben in den letzten Tagen. Was treibt die denn um?
4: Also erstmal, ich habe ja so einen Post gemacht und meinte so, ey, könnt ihr euch einmal alle melden, sind mäßig alle okay? Weil ich weiß, dass meine Community ja auch voll groß ist. Und ich habe so viele schlimme Sachen gelesen. Ja, ich sitze jetzt zu Hause und weine die ganze Zeit. Und ich weiß noch nicht, wo meine Freunde sind, weil die sich irgendwie verloren haben. Und so ganz schlimme Sachen. Oder ich konnte noch zur Seite springen. Es war so ganz schlimm. Und ich glaube, es hat einfach gezeigt, so wie schlimm das ist und wie schlimm das die Leute mitnimmt.
3: Und wie groß die Gefahr immer noch ist. Ne? Also ich habe ehrlich gesagt mich ertappt bei dem Gedanken, dass ich nie gedacht hätte, dass ausgerechnet in Berlin sowas passiert. Auf so einem etablierten CSD, den es so lange jedes Jahr gibt, der so groß und geschützt sein sollte. Und du hast dann relativ schnell danach auch gepostet, kaum passiert sowas, springen manche sofort darauf an, um ihre eigene politische Agenda draus zu machen. Wen meinst du damit?
4: Na, ich fand es ein bisschen peinlich, dass die Leute, die sonst auch gegen den CSD sind oder gegen die queere Community und immer dagegen hetzen, jetzt, weil es ein Mensch mit Migrationshintergrund diese Frau getötet hat und dort reingefahren ist, Leute das jetzt nutzen und sagen, ja, guckt, also rechts einfach. Wo ich mir denke, aber hä? Also das sind doch die Leute, gegen die ihr sonst hetzt, aber weil ihr es jetzt für euch nutzen könnt, wird gesagt, ja, guckt.
3: Das heißt, da hast du das Gefühl gehabt, da wurde die Community instrumentalisiert.
4: Ja, es wurde einfach direkt in noch mehr Hass umgewandelt für Sachen, um die es nicht geht. Es geht um Hass und es geht um Extremismus, es geht nicht um Herkunft.
3: Was würdest du dir stattdessen wünschen von der Politik, wie die darauf reagiert?
4: Genau das, dass es ums Wesentliche geht. Es geht in dem Sinne um Hass, es geht um Extremismus, egal in welche Richtung. Und ich finde, dass wir da dran arbeiten sollten, an Toleranz, an Hass, dass wir, ja, dass es nicht noch weiter gepusht wird und immer weiter und ja, sowas. Auch in unserer Jugend und so finde ich es ganz schrecklich, wie viele da ja, abgedriftet sind, sage ich mal. Es gibt ja auch voll viele.
3: Und hast du das Gefühl, jetzt aus der queeren Community heraus, die Freunde und Freundinnen, mit denen ich mich unterhalten habe in den letzten Tagen, die waren zum Teil auch so resigniert und haben gesagt, ja, es ist jetzt jedem von uns mal sowas passiert oder jeder hat das mal so mitbekommen. Mhm. Und wahrscheinlich ist es ja auch so, dass insbesondere so ein islamistischer Terror sich nie zu 100% ausschließen lässt. Dafür sind wir eine freiheitliche Gemeinschaft. Ne? Wir können nicht die Freiheit der Sicherheit opfern. Aber wie findet man dann als so eine bedrohte Minderheit einen Umgang damit?
4: Ich glaube, es hört sich zwar traurig an, aber ich glaube nie richtig. Mhm. Weil ich bin ja auch schon lange in der Community und es ist irgendwie immer dasselbe. Also es wird nur irgendwie hier und da schlimmer, du hörst immer schlimmere Sachen, wenn du jetzt in andere Länder auf der Welt guckst, da sterben ja auch immer noch die Leute, da ist es ja normal, wenn man das jetzt so nennen will. Ich glaube, das ist so, es ist super traurig, aber du musst Angst haben, was, glaube ich, alle verstanden haben, als das passiert ist vor ein paar Tagen. Ich glaube, alle haben verstanden, du musst Angst haben, anscheinend, wenn du rausgehst. Deswegen ist Zusammenhalten noch viel wichtiger, miteinander sein, miteinander stehen und leider weiter auf die Straße gehen für seine Rechte, ist wichtiger denn je, denke ich.
3: Das heißt, du findest eher in der Gemeinschaft dann so, dass man die Angst zum Moment vergessen kann? Ist das so ein Ansatz?
4: Ja, man muss sich halt unterstützen. Man darf sich jetzt erst recht nicht alleine stehen lassen.
3: Und gerade jetzt in diesen Tagen werden ja ganz viele Vertreter in der Community dazu interviewt und bekommen die Aufmerksamkeit. Was glaubst du, wenn wir jetzt ein Jahr vorspulen, in der Zwischenzeit wird die Aufmerksamkeit wieder zu x anderen Themen und Fällen gewandert sein. Woran würdest du merken, dass sich jetzt wirklich was geändert hat?
4: Boah. Ja, ich glaube, so banal es sich anhört, aber wenn sowas halt nicht passiert. Ich glaube das. Aber es wird immer also das ist so traurig, aber es wird immer irgendeine Scheiße passieren. Es passiert auch tagtäglich irgendwo in irgendeinem Themenbereich irgendeine Scheiße.
3: Wie lässt du dich davon runterziehen?
4: Weil genauso viel Gutes passiert.
3: Ja.
4: Man muss nur dahin gucken, denke ich. Ich glaube, man kann sich sehr krass auf Negatives fokussieren und dann siehst du auch irgendwo überall nur die Scheiße. Mhm. Ist auch so. Ich kann, wenn ich jetzt Bock habe, mir jetzt eine Liste rauszusuchen mit Sachen, die kacke sind, dann
3: ja,
4: ich werde was finden.
3: Man kann sich richtig reinstrudeln und runterziehen.
4: Aber es gibt auch ganz viele tolle Sachen. Mhm. Ja.
3: Du bist in Brandenburg an der Havel aufgewachsen und auch zur Schule gegangen dort. Wie wurde denn da in den Nuller- und Zehnerjahren über Queerness aufgeklärt? Oder wie hast du das in Erinnerung?
4: Nee, gar nicht. Gar nicht. Ich glaube, das ist so dieses typische, alles was weiblich ist, wird mit S-Wort betitelt. Das. Und ich denke auch bis heute noch. Es wurde überhaupt nicht aufgeklärt. Man hatte auch nicht so wirklich. Ich kann mich erinnern, in meiner Klasse gab es einen Typen, ich glaube, der auch queer war, was wir auch so alle wussten. Es wurde immer so ein bisschen belächelt von den anderen. Daran kann ich mich erinnern. Ja, und mich halt.
3: Und du warst damals auch schon out?
4: Ja, mit so 13, 14, ja.
3: Hast du dafür negative so Rückmeldungen, Erfahrungen gemacht oder war das auf eine Art egal oder normal? Oder?
4: Also normal auf jeden Fall nicht, aber ich kann mich an eine Situation erinnern, da waren wir beim Weihnachtssingen in meiner Kirche und da hat sich jemand zu mir umgedreht und meinte, du dürftest gar nicht hier sein.
3: Wirklich?
4: Daran erinnere ich mich bis heute noch, das finde ich auch sehr crazy. Shoutout auch nochmal, Schatz.
3: An die Person. Wie ging es dir damals?
4: Ich fand es ganz schlimm und ich habe jetzt nicht verstanden, warum ich jetzt hier nicht meinen O-Tannenbaum in der Kirche singen darf, also...
3: Na, und du bist ja auch gläubig, oder? Also hat dich das.
4: Deswegen das auch noch. Shoutout, Schatz! Still believing in God.
3: Und auch quasi im Reinen mit Gott.
4: Ja.
3: Und dass du, ja.
4: Deswegen, das ist halt der Widerspruch in sich selber. Niemand, der Also ich bin kein Kirchengänger und auch nicht wirklich Fan, so, aber meinen Glauben kannst du mir nicht absprechen. Und ich finde, also ich finde, es gibt nichts Absurderes, wenn man den Glauben kennt, als sich in eine Kirche hinzusetzen und jemandem zu sagen, was er zu tun und zu lassen hat, wo er hingehört und wo nicht, weil genau das ist eigentlich nicht dein Glaube.
3: Stimmt. Eigentlich ist Kirche ja der Ort, wo sich alle treffen können sollen, ne? Und wie, was ist so eine typische Erinnerung an deine Schulzeit? Also ich glaube, das ist jetzt hoffentlich keine typische Erinnerung, in der Kirche so blöd angegangen zu werden. Aber wenn man deine Jugend verfilmen würde, was wäre so eine Szene, die nicht fehlen dürfte?
4: Boah, also ich muss sagen, alles in allem, ist klar, es gab immer Zeiten, die irgendwie schwieriger waren, aber ich fand meine Schulzeit auch schon sehr witzig. Also ich hatte auf jeden Fall Leute auch in meiner Klasse, die sehr witzig waren und die auch mir heute noch in Erinnerung sind. Ansonsten, was darf nicht fehlen? Boah, schwierig. Das Ding ist, ich war relativ früh in Berlin und ich glaube, diese ganzen, als so Hauspartys noch ein Ding waren, das war sehr witzig. Das war sehr, sehr witzig.
3: Warum?
4: Da habe ich ganz viel.
3: Mann, das sind so ich viele Sachen passiert. Inneren Auge läuft der
4: ja,
3: Film
4: ja, da sind so viele Sachen passiert. Also erstmals wurde immer Zoologischer Garten bei Meckes gechillt. Mhm. Immer, auch weil das war das Einzige, was noch offen hatte. Da haben sich dann alle irgendwann getummelt, so 4 Uhr, 5 Uhr nachts. Und es gab immer von so Leuten, also die meisten Leute, die Hauspartys gemacht haben, waren irgendwelche reichen Kids irgendwo im Grunewald. Mhm. Und dann sind halt da alle angetanzt und dann hieß auch immer Schuhe vorne ausziehen. Und aber dann wurden die halt immer geklaut. Und ich habe so viele mitbekommen, die dann auf Socken nach Hause mussten. Das war auch immer ein Ding. Und teilweise so, alle haben gefeiert und auf einmal, du siehst nur jemanden mit so einem Möbelstück. Einfach so die ganzen Wohnungen einfach so
3: rausgetragen,
4: Palmen rausgetragen und es hat einfach so keinen interessiert und die Polizei kam immer, natürlich kam sie immer, irgendeiner hat immer gerufen und dann auch so Sachen wie, alle haben sich dann im Garten versteckt und dann ist so einer mit Schlafanzug hat so aufgemacht, hä, hier ist doch gar nichts passiert. Waren so diese typischen Sachen und irgendwann wurde das so abgeschafft, warum macht ihr keine Hauspartys mehr, es macht keiner mehr, keiner hat mehr Bock da drauf.
3: Ja, oder die Eltern haben mitbekommen, dass ihre Möbel verschwinden und gesagt, das geht nicht mehr.
4: Also da war so, jedes Wochenende war es safe, mindestens 5 Hauspartys, wo du hättest hingehen können. Jetzt macht keiner mehr.
3: Das stimmt. Mit 15 hast du angefangen, Online-Rap-Videos hochzuladen. Mhm. Keine 4 Jahre später warst du die jüngste Rapperin, die in Deutschland auf Platz 1 in den Charts gelandet ist. Was hat dich damals, die 15-jährige Jordan, zum Rap gebracht?
4: Boah. Ich glaube, da war es Nicki Minaj, was mich so zum Rap gebracht hat. Aber ich denke, so Hip-Hop-Rap allgemein war voll viel meine Mama. Meine Mama hat voll viel Hip-Hop mit mir gehört. Es lief immer MTV. Ich kannte das gar nicht anders. Ich wurde direkt so mit Hip-Hop großgezogen. Ist auch das meiste, was ich gehört habe. Ich glaube, ich kannte nicht viele andere Sachen.
3: Und habt deine Mutter und du gefeiert, wie die Performance war oder die Lines? Also hat dich gereizt zu texten oder auch so schnell, so gut rappen zu können?
4: Ich fand Rap einfach unfassbar krass und ich fand immer diese Musikvideos krass und ich wollte einfach auch immer so, ich wollte auch immer cool sein und ich habe auch 10 Jahre Hip-Hop getanzt, deswegen war für mich alles sehr close und auch diese ganzen Filme, diese Tanzfilme und so, das ist ja alles genau diese Culture gewesen. Ich glaube, deswegen so ein bisschen, aber eigentlich Musik, also als ich da angefangen habe, diese Rap-Videos zu machen, wollte ich nicht Musik machen, weil das war so weit weg, weil ich, keine Ahnung, mit 15 denkst du dir nicht, ja, jetzt mache ich Musik und dann finden das alle total toll. Ich dachte einfach, ja, es war halt so ein Ding, auf so Instrumentals von YouTube zu rappen und ich habe das gemacht und dachte, ich dachte, das ist cool. Aber ich hätte jetzt nie gedacht, dass jetzt jemand anderes sagt, boah, das finden wir jetzt alle im Kollektiv todeskrass.
3: Hast du es deiner Mutter gezeigt?
4: Wenn
3: die auch so, nee?
4: Nö, meine Mama hat mich irgendwann in der Küche gefragt, von wem die Songs sind, die ich da immer cover. Dann habe ich gesagt, das sind meine Songs, das sind meine Texte. Und dann war sie so, ja komm, von wem ist das jetzt? Das bin ich. Hat sie vor lange nicht verstanden. Sie dachte, ich singe was nach.
3: Aber offensichtlich dachte sie, ja, okay, das hat schon jemand über ein großes Label veröffentlicht. Insofern hat sie auch von Anfang an dich geglaubt, wahrscheinlich, oder? Oder wie war das dann, als daraus eine Karriere wurde? Was hat sie da gesagt?
4: Ich glaube, wir konnten das am Anfang alle gar nicht so wahrnehmen und gar nicht so glauben. Das war alles so ein bisschen surreal und man wartet auch immer, bis einer kommt und sagt, Prank, guck mal da oben links in die Kamera so. Weil es war überhaupt nicht zu greifen. Ich glaube, als man richtig gemerkt hat, so okay, da passiert was richtig Großes und obviously auch machst du irgendwann Geld damit, dann versteht man so ein bisschen, okay, das ist irgendwie ernst. Ja.
3: Und hattest du da früh oder rechtzeitig genug Gelegenheit, auch mal kurz 2 Schritte rauszutreten und zu denken, okay, aber was will ich jetzt, wo das hingeht? Oder war es seitdem ein wilder Ritt?
4: Es war ein wilder Ritt.
3: Ja.
4: Ja, ich habe immer nicht verstanden, was ich jetzt hier mache. Also ich habe das heute noch, dass ich irgendwo sitze und mir irgendwie denke so, bin ich überhaupt hier abgebogen? Ich weiß gar nicht, warum ich hier bin. Auch so ein bisschen Imposter-mäßig so. Irgendwann fliegt auf, dass man es nicht kann so. Aber ich glaube, es hat schon alles seine Berechtigung und sollte genau so sein. Nur war es halt nicht geplant, was aber glaube ich irgendwie auch schöner ist. Weil es so natural entstanden ist.
3: Mhm. Ja, ich glaube auch nicht, dass jetzt irgendwer noch die Berechtigung hinterfragt. Mhm. Trotzdem, du löschst sehr gerne alte Posts und Videos.
4: Mann.
3: Daran bin ich auch gestoßen, an diese Grenze bei meiner Recherche. Was wäre denn, wenn jetzt jemand eins von diesen alten Videos leaken würde? Was würde ich da sehen?
4: Du hast sie nie gesehen?
3: Ja, ich habe ein paar alte gesehen, aber ich vermute, dass ja auch vieles weg ist.
4: Oh. Also erstens sind sie archiviert, sie sind nicht gelöscht, Leute. Mama hat alles im Archiv. Man kann noch voll viel sehen, wenn du es so auf TikTok suchst oder so. Das Ding ist, alle hassen mich dafür. Aber ich bin so, wenn ein neues Album beginnt, beginnt für mich eine neue Ästhetik. Und irgendwie, ich habe immer dieses, das alignt da nicht mehr so. Ich weiß auch, dass die Leute es voll cool finden, immer so zu gucken, ah, da hat sie das gemacht, da hat sie das gemacht.
3: Ja, wie hat sich jemand entwickelt?
4: Oh, aber das ist irgendwie so, ich brauche so ein leeres Papier, weil dann habe ich auch von mir das Gefühl, okay, jetzt kann ich so neu anfangen und die Leute nehmen mich neu wahr. So. Und außerdem finde ich das auch alles unfassbar cringe.
3: Wenn du dich selber nochmal
4: siehst
3: von früher.
4: Ich finde das so cringe. Und Leute lieben diese Videos und Leute lieben es auch, diese Videos vor mir anzumachen.
3: Mhm.
4: Ich bin immer so, bitte lass das sein. Ich finde es so unangenehm. Ich finde es auch gut, dass
3: es
4: unangenehm
3: ist. Ja, gut, dass ich jetzt hier. Nein,
4: oh
3: ich
4: Gott.
3: Hab jetzt nichts dabei.
4: Aber ich glaube, es ist gut, dass es mir unangenehm ist, weil das heißt, dass ich halt super gewachsen bin. Ich glaube, wenn ich jetzt noch von mir sagen würde mit 15, boah, der absolute Shit. Weiß ich nicht.
3: Ja, aber also man könnte ja auch sagen, man gerade das eigene 15-jährige Ich mit so einer Wärme drauf anzuschauen und sagen, ja genau, krass, ja, was du damals gemacht hast.
4: Ja. Das sagen auch immer die Leute, damals für das war der Shit.
3: Ja.
4: Keiner hat das gemacht und das checke ich auch. Aber würde ich das, was ich da gerappt habe, jetzt noch rappen?
3: Ja, das ist, wie sich auch Humor weiterentwickelt.
4: Ja, ja.
3: Und, ja. Jetzt bist du 23, am 4.9. erscheint schon dein drittes Album. Mhm. Und du hast mal gesagt, dass du durch diesen frühen Erfolg deine Jugend verloren hättest. Mhm. Was macht dich da besonders wehmütig?
4: Ich glaube, als alle Spaß hatten und so Teenie waren und so diese ganzen Erfahrungen gemacht haben, habe ich halt gearbeitet und habe halt für meinen Traum gehustelt. Was auch für mich schön ist, weil ich hatte immer was, auf was ich mich konzentriert habe. Mhm. Ich hatte immer was, was mir wichtig war, wo ich wusste, dahin möchte ich. Und ich bin auch dahin gekommen. Aber ich habe halt ein bisschen so diese Entwicklung verloren, wo ich so ein bisschen so ich sein konnte. Ich war halt schneller wachsen und merke das jetzt halt auch heute immer noch. Merkst du, mir fehlt vielleicht an manchen Punkten so dieses einfach so Sein.
3: Mhm.
4: Und irgendwas so, ja, einfach irgendwie so auch irgendeine Scheiße machen, eine Scheiße bauen oder so.
3: Oder also noch Scheiße bauen will, aber noch nichts repräsentieren müssen. So,
4: genau,
3: oder?
4: Nicht irgendjemand sein müssen. Ja. Und seitdem ich 15 bin, ist jeder Schritt von mir wird beurteilt wie von so einem 30-Jährigen. So, das haben die Leute richtig schnell vergessen, weil ich war halt relativ schnell erwachsen und so haben mich die Leute wahrgenommen. Die Leute haben mich nicht wie 15 behandelt, sondern halt irgendwie wie Mitte 20 oder so. Was ich jetzt noch nicht mal bin. Und irgendwie dachte ich mir immer, ihr vergesst irgendwie, dass ich irgendwie klein bin und jung bin.
3: Glaubst du, dass du davon was nachholen kannst?
4: Ja, voll.
3: Später?
4: Ja, voll. Ey, auch bei uns im Team und so, wir machen so viel Scheiße, wir albern rum und so. Es ist so ein bisschen, ich hole mir das da so ein bisschen zurück.
3: Okay. Mhm. Also es ist nicht die große Wehmut, das ist schon worth it.
4: Und ich bin mittlerweile auch an dem Punkt, wo meine Freunde Kinder haben.
3: Mhm. Okay.
4: Was auch insane ist.
3: Ja, wollte ich gerade sagen.
4: Aber ich bin jetzt eine ganz tolle Tante und jetzt kann ich so Kinderscheiß machen.
3: Stimmt, holst du es mit denen nach.
4: Ja.
3: Ich habe auch immer Entweder-Oder-Fragen in diesem Podcast dabei. Du musst dich entscheiden. Sammeln oder aussortieren?
4: Boah, ich bin schon Kati. Also ich bin wirklich Kati. Meine Leute sagen, ich bin messy.
3: Wirklich?
4: Ja, ja. Ich behalte alles. Alles. Kann man noch gebrauchen? Habe ich noch nie angezogen, aber wird schon der Moment kommen, so bin ich.
3: Also so überfüllter Kleiderschrank und...
4: Das hat nichts mehr mit überfüllt zu tun, das ist komplett insane. Also eigentlich brauche ich eine komplette Wohnung nur für Klamotten.
3: Mhm.
4: Ja, und ich gebe dann manchmal, verabschiede ich mich dann so von 3 T-Shirts und denke, dann bin ich schon so, okay.
3: Hast du auch irgendwas, was du explizit sammelst?
4: Also ich würde meinen, die meisten Tourgeschenke habe ich alle.
3: Mhm.
4: Habe ich alle behalten. Handyhüllen, oh Gott.
3: Wirklich?
4: Ja, das ist total peinlich.
3: Aber wechselst du die so durch?
4: Ja, ja, das ist total peinlich. Und ich habe auch so einen Monk. Also ich kann eine Handyhülle immer nur für eine gewisse Zeitspanne tragen und dann brauche ich eine neue, aber jemand anderes muss, oh Gott, das ist so weit, jemand anderes muss aussuchen, was für eine Handyhülle ich als nächstes mache, weil wenn ich sie selber aussuche, habe ich das Gefühl, ich hätte vielleicht eine falsche Entscheidung getroffen und es sieht nicht so cool aus.
3: Und jemand anderes ist ja so ein bisschen auch Schicksal.
4: Genau,
3: welche
4: und dann muss ich es annehmen.
3: Die nächsten 4 Tage begleitet.
4: Genau, dann muss ich es annehmen.
3: Okay. Ja. Mir fällt gerade ein Künstler, den ich sehr mag, René Magritte, der hat immer seine Freunde die Titel für seine Bilder auswählen lassen. Also er hat ihnen das Bild gezeigt, so wie du
4: gesagt hast. Das ist cool.
3: Ne? Das, ja, cool, aber auch krass, dass man dann diesen wichtigen Commitment. Teil der Kunst seinen Freunden überlässt. Das fällt mir gerade ein. Also dann noch lieber die Handyhülle. Mhm. Bücher sortieren, alphabetisch oder nach Farbe?
4: Boah.
3: Oder sortiert die Messi die gar nicht?
4: Ich habe sehr viele Bücher. Ich habe alle meine Bücher nicht sortiert. Deswegen, ich überlege gerade, wie ich das machen würde, wenn ich das jetzt machen würde. Ich sage nach Farbe, weil dieses Rot, Blau, Pink, egal ob das alphabetisch ist oder nicht, es muss ästhetisch aussehen in meinen Augen, sonst kriege ich Macken. Deswegen nach Farbe.
3: Okay, aber gerade ist es ja gar nicht ästhetisch, wenn du es gar nicht sortiert hast.
4: Ja, und das ignoriere ich einfach weg. Warum musst du das jetzt sagen? Weil ich werde jetzt nach Hause gehen und werde da hingucken und das wird mich irre machen. Ich weiß ganz genau.
3: Ja, viel Spaß aber beim Sortieren.
4: Tatsächlich, ich habe so ein, kennst du diese Schränke, die so wie so ein X aufgebaut sind, wo du so drehen kannst?
3: Ja, wo die dann so ein bisschen schräg drin liegen.
4: Genau, und ich drehe die Buchbücher nach hinten und die leere Seite guckt
3: nach
4: vorne.
3: Das finde ich ja richtig banal. Warum würde man das, also wirklich nur für die, du
4: ja,
3: findest
4: ja
3: leer
4: nicht ist.
3: Wieder.
4: Ja.
3: Einmal gelesen und weg für immer.
4: Aber alle anderen wissen, wo alles ist. Ich weiß eh nie, wo was ist.
3: Okay, alle anderen wissen, wo deine Bücher sind.
4: Wo alles von mir ist.
3: Was sind, gibt es Bücher oder Autoren, Autorinnen, die deinen Texten beeinflussen, obwohl sie ja so ganz andere Textformen machen, aber wo du liest und dadurch inspiriert wirst?
4: Boah, ich finde, ein Buch hat mich inspiriert. Das ist also mein Leben.
3: Das kenne ich nicht.
4: Ja, das musst du lesen, das finde ich ja unfassbar.
3: Ist das ein Sachbuch oder
4: Wenn
3: Roman?
4: Ich dir jetzt sage, um was es geht, ist es, glaube ich, vorweggenommen.
3: Okay.
4: Aber es ist unfassbar krass, es ist sehr wild geschrieben. Was ich aber sehr inspirierend fand, aber der Sinn am Ende, um was das ganze Buch ging, das hat mich sehr inspiriert.
3: Gut, okay. Also wir lesen da rein und du spoilerst nicht. Mhm. Ich gehe zurück zu meinen Entweder-Oder-Fragen. Yes. Sprachnachricht oder geschriebene Nachricht?
4: Oh Gott, bitte. Also ja, mach eine Sprachnachricht, aber bitte rede in einem normalen Speed. Das schaffe ich nicht. Also so Sprachnachrichten, die so anfangen mit Hey, also, ach warte mal kurz. Jenny, also, ich wollte mal was...
3: Bro. Quasi im Liegen aufgenommen. Oh. Ja, verstehe.
4: Oh, schaffe ich nicht.
3: Aber du auf mal zwei. Geschwindigkeit. Ja, genau.
4: Und aber auf mal zwei und ich verstehe dich immer noch perfekt?
3: Problem.
4: Nee.
3: Das stimmt.
4: Deswegen lieber Sprachnachricht. Und bloß nicht anrufen.
3: Was ist schlimmer? Ein Song von dir, den du eigentlich nicht magst, nicht mehr hören kannst und der wird aber dein größter Hit? Oder der Hit, der dir am wichtigsten ist, kriegt keine Aufmerksamkeit, wird gar nicht gehört.
4: Ich glaube, schlimmer ist, ich mag den Song nicht und der ist dann total groß. Mhm. Dann soll lieber mein Lieblingssong niemand hören.
3: Du hast nach deinem letzten Album, nach Survival Mode, eine Pause gebraucht und bist direkt danach in Therapie gegangen. Was war der Impuls dafür?
4: Der Impuls war, glaube ich, auf jeden Fall meine letzte Tour. Weil da habe ich ein bisschen gemerkt, okay, jetzt wird alles sehr viel. Auch so mein ganzes Nervous System und so, alles, wie ich alles wahrgenommen habe. Ich hatte immer die ganze Zeit Panikattacken. Ich war in constant so Anxiety-Mode und so. Mhm. Also ich habe einfach, mein Körper hat einfach zugemacht sozusagen. Und da sind auch ganz viele Sachen aufeinander passiert. Das auch mit dem Schwangerschaftsabbruch und einer sehr toxischen Beziehung, die dann auch zu Ende mehr oder weniger gegangen ist. Plus noch weiterarbeiten. Ich habe jedes Jahr ein Album gebracht. Ich habe jedes Jahr 60 Shows gespielt. Irgendwann war okay. Und dann habe ich gesagt, okay, jetzt nehme ich das in Angriff.
3: Für viele Leute ist es ja unheimlich schwierig, einen Therapieplatz zu finden. Die brauchen sehr lange und sind dann mitunter in der Situation, ja, man muss dann den nehmen, den man kriegt.
4: Ja.
3: Das finde ich besonders krass, weil es ja eine Situation ist. Man sitzt vor einer Person und soll sich der bestenfalls ja komplett öffnen.
4: Genau.
3: Ist dir das leicht gefallen?
4: Mich zu öffnen?
3: Ja.
4: Ging. Das Ding ist, ich wurde sehr oft enttäuscht von Menschen, habe aber trotzdem so ein komisches Urvertrauen. Mhm. Also ich spüre immer, wie Leute so drauf sind und was so deren Intention ist und so. Und ich bin jemand, der, also ich glaube, meine Freunde würden es manchmal naiv nennen, weil ich bin immer so, nee, das würde der doch nie machen, der ist doch so eine Maus. Und dann passieren immer die schlimmsten Sachen. Ich glaube aber, mein Problem ist, ich gehe von mir aus. Weil ich Sachen niemals machen würde, denke ich, andere machen es nicht. So. Und ich glaube aber, ich konnte mich da sehr gut öffnen, weil ich gemerkt habe, okay, ich bin hier irgendwie sicher. Ich glaube, das ist so eine Intuition, die man hat. Ja.
3: Und bestenfalls, also das ist ja auch der Raum, den eine Therapeutin oder ein Therapeut aufmachen soll.
4: Genau.
3: Was hat dir das gebracht? Also du hast gerade schon gesagt, es war irgendwie so viel. Mhm. Hat es das abgebaut oder dir eine neue Klarheit verschafft? Wie blickst du darauf gerade?
4: Ich gehe ganz anders mit Dingen um. So, ich kann viel besser Sachen handeln und ich habe viel mehr über mich gelernt, warum ich jetzt Sachen besser einordnen kann. Weil oft habe ich mich immer nur selber fertig gemacht, weil ich dachte, ja, warum kann ich jetzt das nicht so wie andere Menschen? Warum muss ich jetzt hier wieder anders fühlen wie andere? Und mittlerweile weiß ich, warum ich anders fühle. Und deswegen ist mir das auch so, ja, ich fühle das halt anders und dann mache ich nicht so selber. Dieser Druck war so schlimm. Immer so, ich habe sehr viel so, weißt du, was Masking ist?
3: Also pretend, dass du was vorspielst.
4: Genau, und ich habe das ganz, also ich mache das auch heute noch hier und da, aber ich habe das früher sehr viel gemacht. Immer so, wie machen es alle anderen? So mache ich es auch. Aber dann war ich immer so richtig drained nach so Tagen und auch so Events oder so, weil ich bin viele Sachen von denen einfach nicht so.
3: Und warum fühlst du anders?
4: Ich denke, es sind auch Sachen wie ADHS und so. Ich bin einfach, ja, ich anders an sich einfach. Und ich habe einfach Sachen erlebt, die mich anders geformt haben und jetzt funktioniere ich halt anders. Und das ist für mich okay.
3: Gibt es einen Rat oder Erkenntnis aus dieser Therapie, die du selber schon so oft weitererzählt hast oder anderen weitergegeben hast, weil sie dir sehr geholfen haben?
4: Ja, ich habe das, ich habe das jetzt schon oft erzählt. Aber das, es gab so einen Moment, da habe ich mit ihr auch über meine schlimme Beziehung geredet. Und dann habe ich zu ihr gesagt, weil ich bin auch so ein Mensch, ich gehe für Liebe immer ans Äußerste. Also ich würde für Liebe immer kämpfen, da wo Leute schon längst gesagt haben, ach, gar keinen Bock mehr, da mache ich immer noch weiter. Und ich habe zu ihr gesagt, ja, ich bleibe einfach so lange bei ihm, bis ich ihn hasse. Weil so bin ich. Also ich warte so lange, bis da gar nichts mehr ist, bevor ich irgendwas irgendwie unversucht lasse. Und dann hat sie mich angeguckt und da meinte sie, ja, das wird aber nicht passieren, weil das ist wie ein Alkoholiker, der sagt, ich trinke so lange Wodka, bis ich ihn hasse. Der Wodka wird dich umbringen. Das hat ganz
3: bevor
4: viel mit
3: du
4: mir.
3: Hast.
4: Ja, ja. Das hat ganz viel mit mir gemacht, weil ich gemerkt habe, das ist wie eine Sucht und ich werde nicht hassen, weil das bin ich gar nicht. So, ja.
3: Es gibt mehrere Songs auf diesem Album, von denen, die ich gehört habe, wo es darum geht oder wo zumindest Anspielungen daran sind. Und einer, der mich ganz besonders bewegt hat, weil er wirklich unter die Haut geht, war Schuldgefühle.
4: Ah, ja?
3: Ein Takt zusammen.
4: Ja,
3: den
4: krass.
3: Konnte ich schon hören. Cool. Und da, das ist ja im Grunde eine Therapiestunde. Du bist auf einmal in dem Song zumindest auch nicht mehr Bad Moms oder Jordi, sondern du bist Frau Napirei, die im Dialog mit ihrem Therapeuten ist. Und da habe ich mich gefragt, wie ist dieser Song entstanden? Weil es klingt für mich wie so eine Zusammenfassung von dem, was du gerade so... Also du sitzt bei deinem Therapeuten und überwindest dich in diesem Song. Das finde ich auch
4: Sachen
3: sehr gut beschrieben. Genau, du überwindest dich zu sagen, hey, der hat mir Gewalt angetan.
4: Genau. Es geht in dem Song darum, also wie das entstanden ist erstmal. Wir waren auf Ibiza und da haben noch ein paar Songs gemacht und so. Und da kam ein bisschen so die Idee, weil ich wollte unbedingt diese Story erzählen, aber ich wollte auf jeden Fall auch Leuten damit helfen. Und wir haben ein bisschen überlegt, okay, wie kann man das auch so verpacken, dass Leute sich irgendwie gesehen fühlen und dass man den ganzen so einen Raum gibt. Und ich wollte eh mit Takt noch was zusammen machen. Und ja, ich weiß gar nicht mehr, wie genau wir auf die Idee kamen. Auf jeden Fall haben wir, ich glaube, weil ich ihm auch erzählt habe, ich habe auch in Therapie voll viel darüber geredet und so. Und dann hatten wir diese Idee, das zu machen. Tatsächlich hat das so lange gedauert, bis wir das geschrieben haben. Wir haben das vor kurzem erst noch geschrieben. Und es war ein ganz wilder Prozess, weil es ist was anderes, wenn du so einen Song schreibst, wo du so irgendein Gefühl beschreibst oder irgendwas oder irgend so ein, keine Ahnung, so wie Hello Kitty oder sowas, einfach so irgend so ein Vibe-Song. Und wenn du deine Sachen erzählst, das ist was ganz anderes, weil es war so, wir haben uns eigentlich die ganze Zeit nur so darüber ausgetauscht, was genau passiert ist, als eher sozusagen über was wollen wir schreiben. Es war so was ganz, es war so ein ganz anderer Vibe. Und genau, wir haben es also wie eine Therapie-Session aufgebaut. Takt ist in dem Punkt der Therapeut und ich bin die Klientin und erzähle von meiner gewaltvollen Beziehung und was dort alles passiert ist. Und bin, es ist aber auch ein bisschen so, was mir so wichtig war, dass ich in der Position bin, dass ich ja oft auch mich selber anzweifle auf diesem Song und oft sage, aber vielleicht war es ja ich, weil das ist das, was so viele Frauen machen, dass sie immer denken, ja, aber vielleicht war ich ja einfach nervig oder vielleicht provoziere ich einfach. Und Takt, der halt immer wieder sagt, es ist, das ist Täter-Opfer-Umkehr. Es bist nicht du. Man sollte so nicht reagieren. Ja, und darum basically geht der
3: ganze Song. Ich fand auch sehr stark die Zeile oder so sehr gut zusammengefasst, sowieso eingekocht. Also ich stelle mir gerade vor, wenn ihr tagelang darüber gesprochen habt, dann kocht man es ein. Auch so, gerade ist der Track auch noch sehr lang, 5,5 Minuten, glaube ich. Ne? Und trotzdem braucht es das ja auch, um das so alles aufzubauen. Und dann sagst du eben, ich frage mich ständig, liegt es an mir? Glaub, allein mit meiner Art habe ich ihn übelst provoziert. Und man ist, glaube ich, es fasst sehr gut zusammen, dieses Gedankenkarussell oder fast auch Gefängnis, in dem Betroffene in dem Moment sind. Und es geht eben darum, wie du sagst, auch wie Schuldgefühle meine Ängste kompensieren.
4: Ja.
3: Rückblickend, wie ist das passiert, dass du solche Schuldgefühle hattest, obwohl du ja das Opfer warst?
4: Weil so eine Leute das schaffen, das irgendwann umzudrehen. Weil du immer wieder, wenn was Schlimmes passiert, von solchen Leuten immer gesagt bekommst, du hast mich dazu gebracht und du holst diese Seite aus mir raus. Und ich war noch nie in meinem Leben so mit Menschen, ich bin nur bei dir so. Und irgendwie gibt es dann noch 14 andere Menschen, die genau dasselbe sagen. So. Aber das wird dir eingeredet und irgendwann glaubst du das, weil du dich irgendwann fragst, so, okay, ich habe es auf sämtlichen Arten probiert. Ich rede super ruhig, mal war ich super laut, dann habe ich es noch 19 Mal erklärt, dann habe ich es auf eine andere Art und Weise erklärt. Du machst ja alles und trotzdem passiert dasselbe. Na, irgendwann denkst du, okay, aber dann fange ich jetzt halt bei mir an. Mhm. Ja.
2: In dem Song verarbeitet Jordan Gewalterfahrungen. Es wird zum Beispiel eine Situation mit einem Auto beschrieben. Was genau da passiert ist, können wir natürlich nicht wissen und wird jetzt vor Gericht geklärt. Jordan hat den Mann nämlich angezeigt. Und weil das Verfahren noch läuft, sprechen wir hier jetzt nicht näher darüber.
3: Was ist danach passiert? Also war in diesem Moment diese Beziehung vorbei?
4: Ja. In diesem Moment kam nie wieder irgendwas von mir. Aber auf der anderen Seite hat es natürlich nicht aufgehört. Es sind die wildesten Sachen passiert. Die Polizei kam jeden Tag. Obviously, die ganze Zeit Anzeigen wurden gemacht. Aber ja, was soll ich dir sagen? Also wir sind ja auch immer noch in Deutschland. Das ist alles noch, also es läuft alles noch, aber ich würde jetzt nicht sagen, dass jetzt noch so super viel passiert ist.
3: Weil du gerade sagst, obviously wurden Anzeigen gemacht, tatsächlich bist du damit ja eine krasse Ausnahme. Ich habe
4: mal viele nachgeschaut. Trauen sich nicht.
3: Genau, viele trauen sich nicht. Es gab Anfang des Jahres eine Studie der Bundesregierung.

0: hat ja jeder eine andere Meinung, aber für mich und vor allem auch in Berlin und so, die Leute sind da sehr überfordert und so, hatte nie das Gefühl, wenn die Polizei gerufen wird, dass irgendwas passiert oder dass irgendeine Art von Hilfe ist, aber that's just me oder wahrscheinlich nicht nur ich. Und dann, genau, für mich ist die Polizei rufen letzte Eskalationsstufe. Und deswegen hatte ich keine Berührungen damit und deswegen dachte ich so, oha, Polizei rufen ist aber auch dann wirklich doll. Und irgendwie die ganze Situation ist mir so, jetzt muss man hier die Polizei rufen, deswegen, ja, es wurde, also ich konnte das nicht. Und mir war auch immer das so ein bisschen, keine Ahnung, immer wenn die da standen, das ist so eine ganz nackte Situation, weil die stehen das in deinem Zuhause. Ja. Die stehen in deinem Zuhause, du stehst da um 3 Uhr nachts in deinem Schlafanzug und ich wurde immer erkannt.
1: Von so,
0: und das ist halt, ja, und das ist halt super so.
1: Ja, verletzlich.
0: Ja, super.
1: Hast du dich ernst genommen gefühlt in den Situationen?
0: Es wurde schon ernst genommen. Das Einzige, was halt immer ein Ding war, ist so, ja, da können wir nichts machen. Ja, wir können ihn mäßig nur verhaften oder ihn mitnehmen, wenn er hier auftaucht. Also basically, wir können erst was machen, wenn was richtig Wildes passiert.
1: War es am Ende eine Situation wie mit dem Auto oder waren es Menschen von außen, die dir gesagt haben, Jordi, du musst da raus, das ist falsch?
0: Nee, es war die Situation mit dem Auto. Ich wusste sofort, weil für mich war das wie eine zweite Chance. Überhaupt da in diesem Krankenhaus sitzen, hätte ja auch ganz anders sein können. Dass ich überhaupt da saß, und ich weiß es auch bis heute noch, ich saß in dieser Notaufnahme und ich habe die ganze Zeit mein Kreuz festgehalten und ich war die ganze Zeit so, das war so eine ganz andere Dankbarkeit für immer noch hier zu sein und das war wirklich wie so, jetzt mach's aber richtig. Irgendwie. Und dann habe ich mich umgedreht und nie wieder dahin geguckt. Ja.
1: Stark.
0: Es ist ein bisschen traurig, dass es halt das braucht. Aber ich denke, es ist halt, ja, viele Frauen erleben das. Und ich war auch super jung und du verstehst es alles nicht. Und du hast auch dieses, aber warum passiert mir das? Und du willst das alles verstehen. Und was soll man machen?
1: War das, du hast eben den Schwangerschaftsabbruch erwähnt. War das der gleiche Partner?
0: Ja.
1: Du hast davon auch schon mal ausführlich erzählt bei meinen Kollegen von Dieb und Deutlich. Das habe ich natürlich angeschaut und das hat mich auch sehr bewegt. Und da gab's, dann guckt man so in die YouTube-Kommentare. Ich hoffe, du hast es nicht gemacht.
0: Habe ich nicht gemacht.
1: Also es waren sehr unterschiedliche Kommentare, aber es waren auch so Kommentare dabei wie, sie wusste ganz genau, dass ihr Freund toxisch ist und lässt sich trotzdem von ihm schwängern, richtig verantwortungslos.
0: Ja.
1: Und ich dachte so,
0: okay.
1: Wow, was drückt sich darin aus, von einem immer noch so Unverständnis in der Gesellschaft.
0: Ja, aber das ist auch, sorry, aber das ist auch wieder so ungebildet und hohl in meinen Augen, weil, ja, ich habe einen Wochenplan geschrieben, da lasse ich mich jetzt schwängern. Hä? Also obviously ist es ja nicht, also wenn es jetzt geplant gewesen wäre, hätte ich ja gesagt, ja, das finde ich ja total geil, dann kriege ich jetzt ein Kind. Habe ich ja obviously nicht gemacht. Also ich weiß auch nicht, weil, ja, also es war ja nicht geplant, anscheinend.
1: Ja. Eine andere Person hat geschrieben, ich finde es sehr interessant, dass Abtreibungsgegner sich oftmals nur so lange für die Kinder einsetzen, bis sie geboren wurden. Wenn eine Frau ein Kind bekommt, weil sie nicht abtreiben durfte oder konnte, um welches sie sich aber nicht kümmern kann, was ist dann mit diesem Kind?
0: Ja.
1: Und ich glaube, das war das, was dich auch so bewegt hat, oder?
0: Mhm.
1: In dieser Beziehung.
0: Ja, genau, weil dann bringe ich mein Kind in Gefahr, weil ich hier in so einem Konstrukt lebe. Oder mein Kind muss dann in irgendwelche Einrichtungen oder irgendwelche Sachen. Also weiß ich ja nicht, was ich dann gemacht hätte. Natürlich nicht. Ich hätte um mein Kind gekämpft. So, aber es sind ja auch nicht alle so. Also wenn du die Möglichkeiten nicht hast und du weißt, okay, die einzige Chance, dass mein Kind ein gutes Leben führt, ist, es geht jetzt ins Kinderheim oder, keine Ahnung, wird dann zu einer Pflegefamilie oder adoptiert. Hast du nicht alles gesehen. Aber das kann ja nicht der Weg sein. Also das kann es ja jetzt auch nicht sein.
1: Als jemand, die das jetzt durchgemacht und erlebt hat, und gerade ich beziehe mich gerade explizit auch auf diese Abtreibungserfahrung, was wissen die meisten Leute nicht über eine Abtreibung, wo du aber dir wünschen würdest, dass es mehr Leute wissen?
0: Oh, also ich glaube erstmal, wie schlimm das eigentlich ist und was da auch alles passiert, durch was der Körper da durchgeht. Und ich glaube, was auch viele nicht wissen, dass wenn du diese Beratung nicht machst, also einmal dieses ärztliche Abklären und dann noch dieses, dieses Pro-Familia-Zeug und diese ganzen Beratungen und dann noch 3 Tage Bedenkzeit, wenn du das alles nicht einhältst, dann ist es strafbar in Deutschland.
1: Ja.
0: Das wissen, denke ich, voll viele nicht.
1: Das ist dieser 218 Artikel, in dem, und irgendwie drückte sich darin mal so ein ethisches Verständnis aus, wo man gesagt hat, ah, wir wollen es nicht, wir machen es strafbar, aber unter diesen Bedingungen ist es doch möglich. Es war so ein politischer Kompromiss. Ja. Was würdest du dir

0: wünschen stattdessen?
1: Ich würde mir wünschen, dass, also entweder, also beziehungsweise es ist ja möglich, wenn ich diese Dinge einhalte, ja. Aber diese Dinge sind ja auch immer so Dinge. Zum Beispiel viele erfahren ja, die machen diese Pro-Familia-Beratung und dann gibt es ja Leute, die sagen, die klären dich einfach auf und dann gibt es Leute, die wollen dich da reinpressen. Mhm. Die wollen dich da reintalken, dass es ja alles total toll ist.
0: Das Kind doch zu bekommen.
1: Genau, wo ja viele drunter einknicken und dann trotzdem merken, okay, kann ich aber irgendwie trotzdem nicht. Und dann auch noch dieses, ich habe diese Beratung und dann muss ich noch 3 Tage denken. Und dieser ganze Prozess dauert so lange, dass dieses Kind ja obviously auch die ganze Zeit wächst und du obviously auch die ganze Zeit diese Hormone hast und irgendwann kommt da dieses Gefühl von, das ist mein Kind. Und ich glaube, wie lange sich diese Sachen ziehen, ist für Frauen unerträglich. Mhm. Du sitzt da die ganze Zeit und wartest auf keine Ahnung, auf was du wartest.
0: Mhm. Ja. Das heißt, der Gesetzgeber, der gesagt hat, okay, es muss aber mindestens mal eine Bedenkzeit geben, damit niemand das von heute auf morgen entscheidet.
1: Ja, aber ich finde das Bedenkzeit so, jeder ist ja da anders. Mhm. Aber ich denke, dass jede Frau, die sich dann dazu entscheidet, nicht entscheidet, so, das ist ja dann mein Recht. Aber irgendwie, ich finde es halt schwierig zu sagen, ja, also eigentlich ist es strafbar, wenn du das machst, ja, dann nicht.
0: Ja, ich weiß, was du meinst. Also jetzt bist du zum Glück aus dieser Beziehung raus. Kann man das hinter sich lassen oder lebt das, wie lebt das heute noch mit dir?
1: Es ist überall, wo ich hingehe. Also zum Beispiel, bestes Beispiel, ich war jetzt auf Mallorca im Urlaub. Und wir hatten so einen Balkon und auf dem Balkon war aber so eine Eidechse. Und meine Freundin raucht. Und sie wollte dann da nicht rauchen gehen, weil da diese Eidechse war. Und ich war an meinem Handy und habe auf TikTok geguckt und sie meinte, ich gehe vorne rauchen. Das habe ich aber nur so, das habe ich nicht richtig mitgeschnitten. Und auf einmal merke ich einfach nur, wie an der Tür so gerüttelt wird. Weil sie irgendwie, weil der Chip ging manchmal nicht, um die Tür aufzumachen. Und es war so voll der Film. Und ich merke, wie ich im kompletten Bett zusammengekrampft bin. Und ich war wirklich so, ich habe die Luft angehalten. Weil ich wusste nicht, was jetzt passiert, weil ich habe es schon vergessen. Und auf einmal geht die Tür auf und sie guckt mich an. Ich sage, ich hätte alles drauf verwettet, er ist wieder da. Und das habe ich, egal wo ich hingehe, in anderen Ländern, bei mir zu Hause, ich drehe mich 3-mal auf der Straße um. Wenn eine unterdrückte Nummer anruft, irgendeine Nummer anruft, die ich nicht kenne, ich denke immer, das ist er. Wenn bei meinen Freunden das Handy klingelt und es unterdrückt der Nummer, denke ich auch immer dasselbe. Ich gucke, bevor ich aus der Haustür, 3-mal in den Hausflur. Ich gucke immer, ob der Fahrstuhl leer ist. Ich würde niemals mit Kopfhörern im Hausflur hochlaufen. Es gibt ganz viele Dinge, wo ich immer so merke, ich mache das immer noch so, als wäre das aktuell. Und ich träume auch immer davon. Ich träume richtig oft davon.
0: Scheiße. Ich merke auch gerade, wie sich durchzieht durch dieses Gespräch leider, dass wie Liebe so oft mit Gewalt begegnet wird. Also wir hatten erst den CSD mit dieser Gewalt von außen, dann erzählst du von dieser Beziehung, wo Gewalt von innen war. Und eigentlich ist es ja was überhaupt nicht zusammengeht. Also wo Liebe ist, sollte nicht Gewalt sein.
1: Voll.
0: Deswegen, wie schrecklich, dass du das auf so verschiedene Arten jetzt erleben musstest. Ist das, was würdest du einer Person raten, die vielleicht auch in so einem Gedankending drinsteckt? Oder wann müsste man eigentlich schon viel früher, als du das konntest, sagen, ciao, ich bin hier weg?
1: Ich finde, sobald die Stimme erhoben wird, kannst du meiner Meinung nach gehen. Also es kommt natürlich immer so auf den Kontext an, aber ich finde sowas wie anschreien oder sowas wie schubsen vorbei. Sowas vorbei. Da würde ich zum Beispiel jetzt gehen. Also wenn mich jetzt einer anschreibt, schönen Tag noch. Kannst irgendjemand anderen anschreien, mich aber nicht. Mhm. Aber da muss ich natürlich auch erst hinkommen, aber mein Rat wäre, gehen rettet Leben und ist immer besser. Und das belastet einen auch sehr doll, dieses Gehen ist sehr, sehr schwer. Es ist einfach ist bleiben. Gehen ist schwer. Aber es wird irgendwann einfach, wenn du irgendwo stehst und weißt, ich bin frei und ich kann mir, so es gibt da draußen noch diese Liebe und ich werde sie auch erfahren, aber du musst nicht Leute zwingen. Oder probieren, Leute zu ändern, weil es wird niemals passieren, die Leute ändern sich, wenn sie es wollen. Und die meisten niemals.
0: Ja. Ich hoffe wirklich, dass dieser Song und auch ein Song wie Gefährlich, in dem es darum ja auch geht, dass die das bewirken, was du jetzt gerade hier, glaube ich, auch bewirken wirst, dass viele Leute sich gesehen fühlen und dass es Leuten auch so ein Ventil gibt. Weil ich glaube, ganz viele können das nicht ausdrücken, was ihnen passiert, aber hören dann so einen Song und merken, dass ihnen das passiert oder hören dich davon erzählen.
1: Ich habe ganz viele Nachrichten zu Gefährlich bekommen. Ja. Ich habe mich jetzt getrennt, ich konnte mich endlich trennen. Das ist ganz viel. Ich war ja auch sehr stolz drauf.
0: Auch in Gefährlich gibt es eine Zeile, die fand ich auch sehr gut, wie sie das auf den Punkt bringt. Da rappst du, vielleicht ist das Schlechteste an mir, das Gute in dir zu sehen. Ja, das fasst es leider, glaube ich, sehr gut zusammen.
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0: Wie ist das? Es gibt diese Theorie, dass Kunst dann das größte Potenzial hätte, erfolgreich zu sein, wenn man so maximal Persönlichkeit reinlegt, so wie du das in diesen Songs tust. Glaubst du an diese Theorie?
1: Ich glaube, dass du, wenn du am authentischsten bist, dass die Leute das dann wahrscheinlich, oder beziehungsweise das dann erfolgreicher ist, weil die Leute spüren, dass du das bist. So, ich finde, ich connecte auch sehr zu Artists, wo ich halt das Gefühl habe, boah, das bist voll du. Ich glaube, das ist das Ding. Ich glaube, es wird aber auch umso schwerer, weil für mich ist das nicht so, also für die, ich bin froh, dass ich den Leuten sowas schenken kann, aber zum Beispiel, wenn ich jetzt darüber rappe und es wird erfolgreich, dann denke ich mir nicht, ja, geil, sondern ich denke mir irgendwie, ja, irgendwie auch jetzt scheiße, oder? Dass es das jetzt braucht.
0: Ja, und ich stelle die Frage auch vor dem Hintergedanken, dass das Geschenk, das du den anderen machst, hat ja einen Preis für dich.
1: Genau, dass
0: und
1: ich darüber, immer wieder darüber rede.
0: Genau, also darüber wird ja wenig geredet, was das bedeutet und also wie würdest du diesen Preis beschreiben?
1: Du bist immer durchsichtig ab dem Punkt. Zum Beispiel, es gibt einen Song von mir, der heißt Supernova. Ich weiß nicht, ob du den kennst, aber genau. Und da singe ich ja auch darüber, dass ich halt keinen Papa hatte und den auch nicht kenne und der sich nicht gekümmert hat. Und heute noch,
0: geschrieben, glaube ich, oder?
1: Genau. Ja. Und heute noch auf der Bühne, also die Leute weinen bis heute. Die erste Reihe weint immer. Ich sehe so viele Emotionen und ich performe den Song auch gerne für die Leute, aber ich performe den Song nicht gerne für mich. Weil ich gehe da immer wieder durch und immer wieder, ah ja, du hast keinen Papa, ah, du hast auch heute noch keinen Papa, ah, nach der 14. Show ist auch immer noch kein Papa. So, das ist halt immer so, das holt alles hoch und genau diese Songs, ich habe super Respekt vor der Tour, bin ich ehrlich, weil das ist, ich werde das zum ersten Mal alles performen und das sind so Sachen, die könnten echt da nicht sein, also jede Zeile ist echt. Das ist so, ich stelle mich da super gerne hin und für mich verarbeitet es natürlich auch was und ich finde es richtig toll zu sehen, was kann ich damit bewirken. Aber ich würde jetzt nicht sagen, ich schmeiße damit Konfetti, wenn ich das alles so immer und immer wieder aufreißen muss.
0: Ja, und anders als die alten Insta-Posts oder TikTok-Videos löschst du halt auch solche Songs eher nicht, ne? Oder
1: nein,
0: die gehen ja nicht wieder weg. Die sind dann veröffentlicht.
1: Die sind da für immer. Und ich werde die wahrscheinlich auch für immer performen. Und da kommt wahrscheinlich auch noch so viel mehr zu. Ja.
0: Gibt es Dinge, wo du deshalb explizit sagst, darüber schreibe ich nicht oder wenn, dann nur für mich?
1: Ja, diese Dinge waren Sachen, wo ich gesagt habe, darüber schreibe ich nicht und dann habe ich es doch getan. Und ich habe es aus dem Grund getan, weil ich eben wusste, wenn ich die Möglichkeit habe, meinen Mund aufzumachen, dann wird das ganz viele bewegen. Und wenn ich die Möglichkeit dazu habe, das zu bewegen, dann glaube ich, dass ich Sachen retten kann, von denen ich gar keine Ahnung habe.
0: Ich wünsche dir, dass das passiert. Dass das buchstäblich wert ist. Stimmt das, dass du schon immer Tagebuch schreibst auch? Was gibt dir das? Ich hatte neulich tatsächlich meine letzte Gästin, hier war Alicia Joe, die YouTuberin. Und da haben wir kurz drüber gesprochen, wie das ist, morgens so zu journalen. Und sie hat gesagt, sie guckt da nie wieder rein. So.
1: Ah, krass.
0: Und das fand ich interessant.
1: Jetzt wo du sagst, ich gucke da auch nicht rein. Ich gucke nur manchmal, doch manchmal blätter ich zurück. Und dann fällt mir auf, dass ich Probleme, die ich jetzt oder die ich da aufgeschrieben habe, nicht mehr habe. Das finde ich
0: krass. Voll gut.
1: Ja, das finde ich krass. Aber ich denke mir auch oft so, boah, was ich da auch alles schon so für Sachen gedacht habe und so. Oder halt manchmal zähle ich ja da so Sachen auf, wie die ich da in dem Moment gemacht habe. So, auch so, wo alte Songs rausgekommen sind. Ich bin mir so, oh Gott, wie lange das her ist. So. Und manchmal schäme ich mich auch ein bisschen und denke mir, ist das jetzt auch nicht aufgeschrieben? Ist ja leider todespeinlich. Aber das Ding ist, wie schreibst du denn? Bist du so, hallo, liebes Tagebuch, heute habe ich ein Brot gegessen? So, schreibst du so?
0: Ich habe ja noch gar nicht gesagt, dass ich mal... Ich schreibe kein Tagebuch,
1: so,
0: aber
1: okay.
0: Was ich mache ist, ich habe auch schon seit Jahren so kleine Papierkalender, also so DIN A6, wo du immer nur ganz wenig Platz pro Tag hast und ich versuche, jeden Abend so eine Sache da reinzuschreiben, die schön war.
1: Ah, cool.
0: So, weißt du, wie so eine... Manchmal sind es so Sachen, die scheiße waren. Ne? Ja, genau. Ich bin nicht so gut im Dankbarkeitsübung, sondern ich versuche immer... Also manchmal ist auch eine Sache, die scheiße war und den Tag geprägt hat. Aber was ich toll finde ist, also ich hole das manchmal raus, random, wenn mir gerade dieser Stapel wieder ins Auge springt. Dann hole ich irgendein Jahr raus und ich kann es aufblättern und da stehen, weil ich versuche es immer so möglichst klein zu machen, fallen mir Sachen wieder ein, die ich sonst safe vergessen hätte. Also ich habe irgendwie ein Essen wieder auf der Zunge oder ich erinnere mich an eine Begegnung oder an irgendwas Kleines, Schönes.
1: Ja, vielleicht sollte ich das auch machen, weil ich bin auch so einer. Ich vergesse alles. Also alle um mich rum, mein ganzes Team kann sich an sämtliche Sachen erinnern. Die erzählen mir von irgendwelchen Festivals und von irgendwelchen Sachen, wo ich keine Ahnung habe, dass ich da jemals existiert habe. Alles mir entfallen. Aber ich bin so einer, ich schreibe zum Beispiel immer nur, ich schreibe so kleine Gedanken auf. Also einfach nur untereinander weg Sachen, die mir gerade in den Kopf kommen. Ja. Also wirklich so einfach wie so ausspucken auf das Blatt. Ich bin gar nicht so einer, der so wortwörtlich erzählt, was heute alles passiert ist. Ja.
0: Das heißt, mehr so eine Stichwortsammlung, genau, die ich aber trotzdem so zurückwerfen kann, wenn du es jetzt wieder aufblätterst. Ja. Hast du auch noch Sachen, wo du so Inspo sammelst, wo du sagst, okay, das sind Lines, die müssen vielleicht aufs übernächste Album?
1: Ja, ich habe
0: so
1: schon voll oft aus meinem Tagebuch raus Sachen aufgeschrieben, die ich ansprechen möchte oder Themen, die ich ansprechen möchte.
0: Kannst du dir vorstellen, dass das irgendwann veröffentlicht wird? So wie bei Kurt Cobain oder so?
1: Um Gottes Willen, bitte nicht. Also es gibt einzelne Seiten, die ich gerne mit Herz so vorlesen könnte oder so, aber wenn das... Nee, oh Gott. Nee, glaube nicht. Ich glaube, das wäre sehr unangenehm. Aber vielleicht... Ach, du meinst so, wenn ich tot bin oder was?
0: Die Kopfbewegung war gerade gut. Was so, brauchst du? Nee, musst du nicht. Könnte natürlich auch. Kannst du ja verfügen, dass du sagst, hier, später... Oder du kannst sagen, das soll das.
1: Nee,
0: das
1: wird mich auch jucken, wenn ich tot bin. Nee, nee. Ich glaube nicht, nein.
0: Okay, es bleibt unter Verschluss.
1: Ja.
0: Ich kann mir übrigens vorstellen, weil du gerade sagst, du vergisst so viel. Mhm. Als ich jetzt so mich in dein Leben vertieft habe und was die letzten Jahre passiert ist, habe ich gedacht, es passiert wahrscheinlich auch so schnell hintereinander, dass man gar keine Zeit hat zu verarbeiten,
1: genau,
0: und dann das einzelne Festival sacken zu lassen.
1: Ja.
0: Und das habe ich ehrlich gesagt auch schon öfter gedacht, bei meiner Arbeit oder auch bei Freunden und Freundinnen, dass man sagt, eigentlich musst du dir das einplanen, damit du dieses Leben wirklich
1: aufnimmst.
0: Gelebt hast.
1: Ja.
0: Genau, dass du es aufnimmst, dass du daraus lernst, dass du weißt, was nehme ich jetzt daraus mit. Mhm. Aber gerade bei so einer Musikerinnenkarriere stelle ich mir auch vor, dass das richtig schwierig
1: ist. Ja,
0: aber
1: es ist wirklich voll traurig, weil mein Team erzählt mir auch immer so witzige Sachen und ich höre die zum ersten Mal. Mhm. Also es ist mir alles entfallen und ich finde es irgendwie traurig, weil alle haben noch diese Emotion davon und ich habe die nicht. Weil ich hatte die bestimmt in dem Moment. Aber ich habe sie nicht so tief einziehen lassen, dass ich sie noch habe.
0: Mhm.
1: Natürlich habe ich aber auch richtig schöne Memories. Aber ich habe es auch jetzt gelernt, ein bisschen Sachen mehr so wahrzunehmen. Ja, zum Beispiel, ich mache jetzt auch in meinen Notizen, schreibe ich mir immer den Monat auf und dann so stichpunktartig, was wir da alles gemacht haben. Mhm. Damit ich am Ende des Jahres wenigstens noch weiß, was wir gemacht haben.
0: Ja, ja, oder also bei dir kann ich es mir nicht vorstellen, aber manche Leute denken ja auch, okay, ich habe viel zu wenig geschafft heute oder in diesem Jahr oder in diesem Monat. Und dann ist es, glaube ich, sehr wertvoll, solche Listen zu haben.
1: Voll. Ich bin so einer, der Pausen genießt. Wenn sie lange sind, dann denke ich auch manchmal, oh, vielleicht sollte ich jetzt, weil irgendjemand macht bestimmt gerade irgendwie mehr als ich, vielleicht sollte ich irgendwie mehr machen. Aber ich glaube, man muss die Balance haben zwischen ich arbeite und ich habe aber auch meine Ruhe, weil sonst kannst du irgendwann nicht mehr arbeiten. Das, was ich dann irgendwann ein bisschen übertrieben habe und es dann sehr radikal machen musste. Ja.
0: Mhm. Mir fällt gerade ein, weil du sagst, mit deinem Team erlebst du so viele lustige Sachen und die ganzen Emotionen. Ich habe eine Frage noch von Alicia Joe für dich dabei, denn meine Gäste geben immer eine Frage weiter. Und sie hat gefragt,
2: wann hast du das letzte Mal laut über was gelacht?
1: Oh, so viel. Laut über etwas gelacht. Oh, lass mich überlegen. Ich liebe auch so Momente, wo man so wirklich aus Herz lacht. Also ich habe im Urlaub bestimmt über irgendwas sehr laut gelacht. Aber wir haben kennst du diese Challenge, wo du so einen Satz hast und in dem verschiedene Moods sagen musst?
0: Ja.
1: Ja, da habe ich mich tot gelacht. Da habe ich so, weil ich habe so Wasser getrunken und meine Freundin sollte den nächsten Satz machen. Und dann hat sie irgendwas genauso gesagt. Also es war exakt genauso, wie sie es normalerweise sagen musste. Dann habe ich das ganze Wasser in die komplette Kamera gespuckt, weil ich so lachen musste. Ich glaube, das ist das letzte Mal, dass ich sehr laut gelacht habe. Ja.
0: Mhm.
1: Ich erinnere mich noch an was. Meine Make-up-Artistin, wir waren auf, ich glaube, es war Clubtour. Ich meine, es war die Clubtour, ja. Und irgendwann, ich spiele so die Show und ich rap so und irgendwann, ich denke so, hä, da hinten geht irgendwie so ein Kreis auf und irgendwie jetzt bei meinen Konzerten jetzt nicht so üblich, dass jetzt ein Moshpit aufgeht. So. Ich gehe so Kreis auf, ich denke mir so, hä, okay, ich sehe so irgendjemand den Kreis rumspringen, aber die Lichter gehen ja auch nicht so bis nach hinten. Ich denke mir, okay, keine Ahnung, cool. Auf einmal, ich sehe, einer wird so hochgehoben in diesem Moshpit. Ich gucke so, ich denke mir, warte mal, das kenne ich doch. Einfach Vanessa, meine Make-up-Artistin, im Moshpit, oben auf den Leuten auf den Händen. Ich habe in meinem Leben noch nie so gelacht. Ich habe gerappt und dabei mich so tot gelacht. Ich konnte gar nicht mehr weitermachen. Es war so ein Fiebertraum und irgendwann hat sich das etabliert und dann ist es bei jeder Show passiert. Und irgendwann hat Vanessa dann gecrowdsurft mit einer Warnweste um. Ja, das hat dann irgendwelche Absurditäten angenommen. Aber da weiß ich auch, da habe ich wirklich doll gelacht.
0: Ja, okay. Ich muss lachen, wenn ich mir das vorstelle, dass jemand sich eine Warnweste zum Crowdsurfen anzieht.
1: Ja.
0: Wir haben jetzt viel darüber gesprochen, was dir in diesen letzten Jahren alles oder was alles passiert ist. Und ich frage mich abschließend, würdest du sagen, du hast dich neu erfunden, jetzt gerade zu diesem Zeitpunkt, kurz vor diesem neuen Album, oder hat das Leben dich verändert?
1: Boah, beides. Ich glaube, das Leben hat mich verändert und deswegen habe ich mich neu erfunden. Aber ich bin auf jeden Fall, ich bin sehr weit gekommen, wie ich jetzt mit Sachen umgehe. Ich bin schon ein anderer Mensch. Klar, das hat mich auch in dem Sinne ein bisschen ins Negative verändert. Nicht, dass ich jetzt irgendwie ein schlechter Mensch oder ein anderer Mensch geworden wäre, aber ich trage ein bisschen mehr mit mir mit, würde ich sagen. Aber meine Musik hat sich sehr doll verändert. Also ich bin immer noch ich und du hörst mich immer raus, aber es ist ein bisschen erwachsener und ich finde, das ist mein bestes Album für mich. I'm coming for you. Besser, ihr hört da rein.
0: Das ist ein sehr gutes Schlusswort. Ja. Das nehme ich. Vielen Dank.
1: Jordan. Danke dir, danke, dass ich hier sein durfte.
3: Das war Jordan Napierei, a.k.a. Bad Moms J bei Deutschland 3000. Und sie macht ja etwas, das doch eigentlich sehr ungewöhnlich ist im Deutschrap. Nämlich ganz bewusst auch schwache Momente, Schicksalsschläge zu teilen und die dann auf sehr kraftvolle Art in Kunst zu verwandeln. Das fand ich echt inspirierend und auch spannend zu hören, warum sie das macht und dass sie dafür aber auch einen Preis zahlt. Mein Name ist Eva Schulz und auf eine Art ist das Ziel von diesem Podcast hier ja ganz ähnlich. Ich spreche mit Menschen, deren Lebenswege und Perspektiven, deren Arbeit oder Kunst euch inspirieren und auf neue Gedanken bringen sollen. Alle 2 Wochen poste ich ein neues Interview und ich freue mich, wenn wir dazu ins Gespräch kommen. Über die Kommentare in eurer Podcast-App, auf YouTube oder dem Instagram-Kanal von Deutschland 3000. Da finde ich auch immer besonders spannend zu lesen, welche Themen und Aussagen aus diesen Gesprächen bei euch besonders hängen geblieben sind. Mir wird zum Beispiel auch Jordans Satz "Gehen rettet Leben" nicht so schnell aus dem Kopf gehen. Der sagt sich so leicht, aber sie hat ja auch deutlich gemacht, wie schwer es für Opfer von Gewalt ist, sich aus diesen Strukturen zu lösen und wie lang dieser Prozess sein kann. Falls ihr selbst in einer ähnlichen Situation seid und Hilfe sucht, haben wir euch Anlaufstellen dafür in den Shownotes verlinkt. Bitte wisst, ihr seid nicht alleine. An dieser Folge haben mitgearbeitet Sabine Lebeck, Kim Vanessa Chang, Axel Schöning und Ruby N. Schwital. Und das Sounddesign kommt von Soundquadrat.
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4: Hallo.
3: Hallo, ich bin Felix.
4: Und ich bin Kostas.
3: Hallo, und wir haben ein ganz, ganz tolles Thema für euch heute mitgebracht, worüber wir mit euch sprechen wollen, und zwar über Green Flags und Red Flags.
4: Genau, das ist sehr spannend und wir wollen auf jeden Fall hören, was ihr dazu denkt und was so eure Erfahrungen sind. Also, was ist für euch eine absolute Green Flag, wo ihr das Gefühl habt, wenn Leute das machen, dann fühlt ihr euch direkt bei ihnen wohl? Und was sind so Verhaltensmuster, wo ihr vorsichtig werdet und denkt, das könnte eine Red Flag sein? Das kann auch in allen Bereichen sein, ne?
3: Ja.
4: Also im Umgang mit FreundInnen, beim Dating, in einer Beziehung, vielleicht mit Menschen, die man nicht kennt, oder auch vielleicht mit sich selber. Über all das wollen wir heute gerne mit euch sprechen. Deswegen ruft gerne an unter der 0331 70 97 110 und springt zu uns in die Sendung.
3: Genau. Also auch vielleicht, was ihr dann als Erfahrung gesammelt habt, so von wegen, wo ihr dachtet, das wäre eine Green Flag, aber eigentlich ist es eine Red Flag. Oder aber, wenn ihr das Gefühl habt, hey, ich möchte erstmal so eine Sache reinbringen, aber auch mit euch quatschen, haben wir auch eine Liste mit verschiedensten quasi Phrasen und wir können zusammen dann diskutieren, ob das eine Green Flag oder eine Red Flag oder gar nichts aussagt, vielleicht auch.
4: Ja,
3: oder eben auch, ob dieses Einteilen in diese Flags, wie wertvoll das vielleicht auch einfach nur ist. Aber all das, wie gesagt, ruft an unter 0331 70 97 110. Hier beim Blue Moon mit Kostas und Felix.
4: Das finde ich nämlich auch total spannend. Also erstmal so ein bisschen darüber zu diskutieren, welches ist es. Falls ihr euch unsicher seid, können wir auch mit euch versuchen, ein Urteil zu fällen. Und zweitens habe ich auch so beim Aufschreiben überlegt, ich mache das oft vor der Show so, dass ich auch auf Instagram so ein bisschen in meine Community horche, was die so sagen. Und habe das dann aufgeschrieben und dachte, ob es einen Unterschied gibt zwischen das nervt mich und es ist eine Red Flag, ne?
3: Ja.
4: Weil bei einigen Dingen würde ich sagen, ja, das geht mir auf den Senkel, aber ich finde, Red Flag klingt immer schon wie so ein Stempel, wo man denkt, okay, bei der Person musste man vielleicht ein bisschen vorsichtig sein. Und es kommt ja auch total darauf an, in welcher Situation ist man gerade und wie erlebt man das, ne? Also vielleicht könnte es auch dieselbe Situation sein, die eine Person eigentlich als noch relativ entspannt empfindet. Eine andere Person sagt aber, hey, ich habe da mit dir und die Erfahrung gemacht. Für mich ist das auf jeden Fall eine Red Flag, ich habe da gar keinen Bock drauf.
3: Ja.
4: So, und das finde ich natürlich auch total spannend zu hören.
3: Ja, total. Oder auch so, ob das so wertvoll ist, so Leute sofort zu sortieren. Mhm. Erstmal nur so von so Eigen, also von irgendwas. Das sind ja erstmal Eigenschaften oder von Phrasen. Und ob das nicht vielleicht auch, ja, behindernd sein kann im Sinne von, wir wollen eigentlich uns näher kommen, reden, sei es freundschaftlich oder kollegial oder in einer romantischen Beziehung. Aber weil das so drüber schwebt, ja, verhindert das alles. Also, ja, das finde ich sehr, sehr spannend. Und die Leute finden das auch sehr, sehr spannend, weil die Leitungen sind schon voll. Von daher würde ich sagen, holen wir mal die ersten Leute herein in diese Show. Ihr könnt gerne auch dann in die Leitung zu Green Flag, Red Flag, wenn ihr jetzt erst einschaltet, beim Blue Moon mit Kostas und Felix unter der 0331 70 97 110.
4: Du hast angepasst. Du sagst jetzt auch so.
3: Ja, nur für euch. Eigentlich sage ich 7097110. Ja. Nur weil ich immer dann so verwirrt angeschaut werde von allen.
4: So, was ist diese Nummer?
3: Ja, siehst du, das mache ich für euch, ist mein Gefallen. Siehst du, danke, ich nehme es als Screenplay. So, ich würde sagen, wir starten mal rein und ich hole mal Hanna dazu. Hallo.
5: Hallo.
6: Hi.
4: Hi. Ja, schön, dass du wieder mit dabei bist, Hanna. Wie geht's dir?
6: Gut, wie geht's euch?
3: Auch sehr gut, ja.
4: Ich bin auch im totalen Post-Konzert-High. Ich war ja übers Wochenende in London und ich war bei Ariana Grande auf dem Konzert und ich bin richtig noch beflügelt davon.
3: Siehst du. So, möchtest du zum Auflockern erst eine Frage mit uns bewerten, ob das eine Green oder Red Flag ist, oder möchtest du direkt reingehen und sagen, so, das ist meine Red Flag und Green Flag, mit der, wo ich mit euch drüber reden möchte?
6: Wir können gerne mit dem Bewerten anfangen.
3: Ah, okay. Sehr gut. Möchtest du, ich habe das in so fünf Stufen eingeteilt. Oh, sind wir bei dir gerade auf Lautsprecher? Weil wir hören uns gerade ein bisschen doppelt.
6: Warte, ich kann es ausmachen.
3: Ja, das wäre super, danke.
4: Sehr gut, ja.
3: Ich habe das so eingeteilt in so fünf Stufen, also so Stufe 1 ist so alltäglich, Konsum so ganz harmlos und 5 ist dann so, da geht's in die
4: Hardcore.
3: Tiefe vielleicht.
4: Okay.
3: Du darfst auswählen und alles andere dann eben so dazwischen.
6: Okay.
3: Was möchtest du denn?
4: Welche Zahl, welche Kategorie?
6: Ja. 2.
3: 2, Kategorie 2, da habe ich so soziale Gewohnheiten, sowas wie, kommt immer 5 Minuten zu früh. Ist das eine Green Flag oder eine Red Flag?
4: Zu früh.
3: Kommt immer
6: also
3: zu früh.
6: Also lieber zu früh als zu spät. Ich sagte, es ist nicht so deep. Es ist, glaube ich, sogar noch eine Green Flag.
3: Die meisten davon sind nicht so deep, also nicht so viel erwarten, aber ja.
6: Ja, aber schau mal, wenn jemand immer 5 Minuten zu früh ist, dann heißt das ja eigentlich, dass er nicht zu spät kommen will. Sprich, die Person interessiert sich dafür, dass du nicht warten musst. Sprich, dass die Person pünktlich ist.
3: Ja.
4: Sprich, sie respektiert deine Zeit.
3: Ja.
4: Fair. Ja, was sagst du dazu, Felix?
3: Also für mich wäre es auch tendenziell eher eine Green Flag. Also es ist dann so, ja, die Person versucht es ein. Es kann ja auch sein, wenn eine Person übermäßig chaotisch eigentlich ist und dann versucht so einfach das hinzukriegen, dass sie halbwegs pünktlich dann kommt und wenn es dann ist, ich komme halt zu früh an und bin halt immer ein bisschen zu früh, finde ich das eigentlich sehr wohlwollend. Ist mir eigentlich lieber als Person, also 5 Minuten zu spät ist wirklich egal, aber so, wenn Leute so eine halbe, dreiviertel Stunde zu spät sind, dann finde ich das schon ganz schön frech.
4: Ja, also, ich weiß nicht, ob ich mich direkt damit unbeliebt mache, aber ich finde auch, also 5 Minuten, finde ich, ist ein sehr entspannter Bereich, den du da gewählt hast. Ich würde sagen, 5 Minuten zu früh oder zu spät ist irgendwie egal, aber wenn wir jetzt sagen würden, die Person kommt eine halbe Stunde zu früh oder eine halbe Stunde zu spät, weiß ich gar nicht, ob ich eher eine halbe Stunde zu spät besser fände, weil wenn Leute zu uns kommen, irgendwie ist es bei uns oft so, dass wir so auf die Minute planen und alles vorbereiten und wenn Leute dann schon so eine halbe Stunde zu früh sind, bin ich immer so
3: Ah, fair point. Du gehst davon aus, dass Leute zu dir nach Hause kommen.
4: Zum Beispiel. Siehst also ich würde sagen, jetzt sich vor Ort zu treffen, dann irgendwo, ne, dann ist egal, weil dann ist es ja eher halt blöd für die Person, weil sie dann warten muss, aber davon habe ich ja keinen Nachteil. Aber wir haben so eine Freundin, die echt immer sehr viel zu früh kommt und manchmal sagen wir der so ein bisschen später, weil wir dann schon mit einberechnen, dass sie eh noch eine halbe Stunde früher kommt, als eigentlich verabredet ist. Und, oder sagen halt so, ja gut, dann musst du, also dann kannst du halt schon reinkommen, aber wir sind dann eben noch nicht fertig und so. Deswegen.
6: So geht's natürlich auch.
3: Ja,
4: ja, aber tendenziell von der Erklärung her würde ich dir zustimmen, Hanna. Ich würde sagen, es ist auch eher eine Green Flag, wenn man sagt, Leute respektieren die Zeit und so weiter.
3: Apropos Green Flag, was ist denn für dich eine Green Flag, Hanna?
6: Wenn man so gegenseitig so richtig auf diese Kleinigkeiten von der anderen Person achten kann. Also zum Beispiel so, ach ja, die mag, die trägt immer das und das Parfüm oder so. Ach ja, ihr Lieblingsessen ist keine Ahnung was.
3: Ja, also so umsichtig aufmerksam sein.
6: Ja, das ist süß.
3: Ja, fühle ich, ja.
4: Und von welchen Menschen erlebst du das? Oder machst du es? Bei welchen Menschen machst du es?
6: Ob man es. Boah, ich weiß nicht, wie es euch geht, aber ich könnte es jetzt nicht sagen, ob ich das mache.
4: Ah, okay.
6: Also natürlich mache ich so Kleinigkeiten. Oder ich check's. Ich weiß nicht, ob das gilt, aber neulich so, ich habe mich mit einer Freundin getroffen und die war voll traurig und dann einfach in irgendwo, ich glaube Brandon Müller, habe ich ihr einfach so ein Chipmunk-Kuscheltier gekauft und war so, willst du es haben, kostet nur 1 Euro, nimm es, sei glücklich. Oder so, sei happier.
3: Ja,
4: das ist süß. Ja.
6: So, ich weiß nicht, ob ich es selber mache, aber ich fände es süß, wenn ich es machen würde. So.
4: Also von dem, was du gerade gesagt hast, würde ich sagen, du machst es, zumindest in der Situation. Ich überlege nur gerade, ob das so, weil ich finde so, Leute zu analysieren und zu gucken, ja, was zum Beispiel deren Lieblingssüßigkeit ist oder womit man denen eine Freude machen kann, ist das was, was... Also ist man vom Typ einfach so, dass einem das auffällt? Oder kommt es auch ein bisschen darauf an, wie nah einem Leute stehen? Weißt du, ist es so, wo ich jetzt sagen würde, okay, wir beide sind gut befreundet, deswegen kenne ich dich natürlich besser. Weißt du, was ich meine?
3: Ja, ja. Ja, ich überlege gerade. Ich glaube, es ist schon eine coole Eigenschaft, weil es bedeutet, man setzt sich mit der anderen Person auseinander und merkt sich einfach erstmal Sachen. Und also,
6: ich glaube, das ist schon so bei Leuten, die du kennst, dass du es eher machst, weil du merkst jetzt nicht, was, keine Ahnung, dein Erzfeind ganz hinten im Klassenzimmer gerne macht. So.
3: Ja, oder was er nicht mag, doch schon. Ich glaube nämlich, also würde man es negativ bewerten wollen, was ich nicht unbedingt will, aber auf der anderen Seite, ich glaube, es ist auch eine ziemlich einfache Taktik, wenn man quasi gut bei Leuten ankommen wollen würde, dass man sich eigentlich nur irgendwas raussucht, so von wegen, und sich das merkt, so das mag die Person, das findet sie gut und deswegen kann ich das anwenden, damit die Person denkt, ah krass, die merkt sich so ein kleines Detail, was ich gut finde. Das ist ja nett, das ist ja eine umsichtige Person. Das wäre meine Negativauslegung davon.
4: The manipulation.
3: Genau, aber ich würde sagen, die meisten Menschen sind eigentlich ziemlich umsichtig und meinen das wirklich einfach nur, weil sie dir was Gutes tun. Ich würde auch sagen, das ist doch eine schöne Green Flag, wenn Leute umsichtig sind und aufmerksam. Ja, doch.
6: Ja.
4: Hast du noch eine Red Flag?
6: Im Prinzip, ich glaube, das ist so ein bisschen das Gegenstück dazu, aber wenn Leute, also wenn man gegeneinander nur so an sich vorbeiredet und so gar nicht aufeinander achtet.
3: Also so nicht auf Augenhöhe kommuniziert oder was?
6: Ja.
4: Aber in was für Situationen meinst du?
6: Oh mein Kostas, so weit habe ich doch gar nicht gedacht.
4: Well.
3: Jetzt müsst ihr mal...
4: So Red Flag, wenn der Moderator im Radio mir die ganze Zeit Gegenfragen stellt, gefällt mir nicht.
6: Genau, das schreibe ich jetzt auf die Liste.
3: Wenn ihr euch gerade übrigens fragt, worüber reden wir hier, wir sind gerade mit Hanna im Telefonat und wir sind Kostas und Felix und wir haben heute das Thema Green Flags und Red Flags. Also wo sagt ihr, das ist eine Eigenschaft, die finde ich besonders gut und so gut, dass ich attestiere und sage, das ist eine so gute Eigenschaft, das macht eine Person, wenn ich das über die höre, schon sehr sympathisch und das Gegenstück, also wenn ihr mit den Begrifflichkeiten nichts anfangen könnt, eine Red Flag sagt man normalerweise zu Eigenschaften oder zu Situationen, wie eine Person mit das umgeht, wo man sagt, oh, ey, lieber nicht mit der umgehen. Das hatte ich schon mal, das ist ganz unangenehm. Mhm. Und darüber wollen wir heute quatschen. Und ihr könnt auch mit uns quatschen unter der 0331 70 97 110.
4: Yes.
3: Genau. So, zurück zu, also nicht auf Augenhöhe reden und das ist ja auch so dieses nicht wie umsichtig sein, also quasi zu sagen so, ach ja, eigentlich, also alles als gegeben nehmen oder eher so, ja, unaufmerksam sein wäre ja das Gegenstück dann in dem Fall.
6: Ja.
3: Ja, doch, kann ich verstehen, weil man das Gefühl dann bekommt, die Person oder der Person sind alle anderen drumherum egal. Und das ist kein schönes Gefühl, dass das in einem auslöst. Und dann, ich denke, man kann schon davon entlang gehen, dass man sagt, hey, ich bin mir selber genug wert. Von daher fände ich es schön, wenn du auch das denkst von mir. Und wenn das nicht so ist, dann müssen wir halt keine Zeit zusammen verbringen.
6: Punkt.
4: Ich habe mir, falls dafür noch Raum ist, eine Situation aufgeschrieben, die zu dem aber passen würde, was du gesagt hast, Hanna. Finde ich, wo es so ein bisschen auf, wenn man nicht auf Augenhöhe kommuniziert, wo es darum geht. Und zwar, ich finde, das habe ich bei zwei Bekannten so rausgehört, dass da so ein bisschen eine Streitsituation war, aber sie irgendwie es nicht geschafft haben, rauszuhören, was die andere Person braucht. Also sie haben versucht zu sagen, ich sehe die Geste, die du tust, aber sie hilft mir nicht. Und dass dann aber statt bei der Person, die nette Geste gemacht hat, nicht das nicht weitergelaufen ist zu, aha, also wenn ich der Person wirklich was Gutes tun möchte, müsste ich das so und so anpassen, sondern dass es geblieben ist bei, aber ich habe dir doch einen Gefallen getan, weißt du?
3: Ja.
4: Und dass es dann wirklich eher darum geht, was möchte ich tun, statt was würde der anderen Person wirklich helfen?
3: Ja.
4: Und ich finde, das ist so, ich weiß ja nicht, ob ich das unbedingt als Red Flag bezeichnen würde, wenn man es nicht weiß, aber wenn man sich später die ganze Zeit weigert, weißt du, wirklich zu gucken, aber was braucht denn die andere Person, dann finde ich, wird es schon ein bisschen schwieriger, weil wo führt das dann hin, weißt du?
3: Ja, fair. Ich weiß noch nicht, ob ich das als eine Red Flag bezeichnen würde oder als einfach fehlenden Skill. Weißt du, was ich meine? Also,
6: naja, es kommt darauf an, ob man stur dagegen tut und
3: ja,
6: nichts
3: fair
6: macht oder ob es halt so aus Versehen, ich check halt einfach nicht, was du von mir willst.
4: Genau, das meine ich. Wenn es jetzt sowas wäre wie, ja, ich habe für dich, das ist jetzt ein random Beispiel, dein Zimmer mit aufgeräumt. So. Und dann sagt die andere Person, es ist nett, dass du das gemacht hast.
3: Aber jetzt finde ich meine Sachen nicht mehr.
4: Genau, und ich mag das überhaupt nicht, wenn jemand in meinen Personal Space eindringt. So.
3: Ja.
4: Und wenn dann die andere Person aber wütend ist, weil du dann zum Beispiel nicht für die mit aufräumst, weil sie hat es ja auch für dich gemacht, weißt du? Und dass daraus dann wieder so eine Erwartungshaltung entsteht. Aber eigentlich ist ja der Gedanke, ich wollte das von vornherein gar nicht. So, und ich finde, dann direkt schon beim ersten Mal sauer zu sein, wäre auch blöd, weil dann ist es ja mit einer guten Intention gewesen. Aber wenn man dann gesagt hat, hey, bei mir löst es eher Stress aus, wenn du das machst.
3: Ja.
4: Wenn sich das dann nicht weiterentwickelt, dann ist es eher so, was, weißt du, was
3: ich verstehe,
4: schwierig macht. Und ich finde, das passt gut zu diesem, man redet eigentlich aneinander vorbei und beide bocken nur.
3: Ja. Ja, und der Erwartungsdruck dadurch entsteht. Ja, verstehe ich. Ja, ja. Aber dann ist die Red Flag eigentlich in dem Moment, wenn diese Erwartung aufzubauen, also
4: ja, ein bisschen, was Hanna auch gesagt hat, einfach so stur zu bleiben und zu sagen, nein, ich habe
3: Ja,
4: das war ja schon mal auf jeden Fall ein starker Einstieg.
3: Yes. Vielen Dank dafür, Hanna, und hoffentlich bis zum nächsten Mal wieder.
6: Natürlich, Leute, ich bin hier gefühlt fast immer.
4: Nice. So ist es, and we appreciate the support.
3: Danke, danke. Bis zur nächsten Sendung und schönen Abend. Ciao, ciao.
2: Und wenn ihr euch jetzt fragt, wo seid ihr hier gelandet? Ihr seid beim Blue Moon mit Kostas und Felix und wir reden heute über Green Flags und Red Flags. Also Eigenschaften oder, ja doch, Eigenschaften von Personen, wo wir sagen würden, oh, da attestiere ich, diese Person finde ich sympathisch von Hörensagen oder nein, das finde ich gar nicht gut. Bitte halte Abstand davon, wenn wir das so übersetzen wollen. Und darüber wollen wir mit euch heute reden.
4: Genau, dafür ruft gerne an unter der 0331 70 97 110 und kommt zu uns in die Sendung. Hier könnt ihr mit uns quatschen und ja, wir haben zum einen selber ein paar mehr
3: ja.
4: Beispiele mitgebracht, falls euch nicht direkt was einfällt und ihr Lust habt, über sowas zu quatschen. Aber natürlich wollen wir gerne auch eure Beispiele hören, deswegen bringt das gerne mit. Felix, ich würde gerne von dir eine Green Flag hören. Was ist für dich denn so eine Green Flag?
2: Oh, das ist, ich habe mir gar nicht eigene Sachen aufgeschrieben. Ich habe mir nur für Leute vorbereitet. Aber ich finde, eine Green Flag bei Personen ist, ich würde sagen, wenn ich feststelle, dass Leute empathisch sind, also es geht so ein bisschen dasselbe, was Hannah gerade hatte, aber ich finde, das ist, wenn ich das Gefühl bekomme, die Person versucht, sich wirklich da rein zu versetzen, wie geht es der anderen Person gerade gegenüber. Und das muss nicht mal sein, dass irgendwas passiert ist oder der Person geht es schlechter, sondern einfach nur, ich habe das Gefühl, in dem Gespräch, die Person versucht zu verstehen, was ist in dem Seelenleben dieser Person, mit der ich gerade erzähle, los. Das finde ich ist immer eine gute Eigenschaft, weil es für mich, ich das Gefühl habe, die Person kann abstrahieren. Also die kann versuchen, Informationen aufzunehmen, kann die versuchen oder arbeitet die irgendwie ab und versucht dann auf andere einzugehen. Und ich finde, da sind so viele Skills dann dabei drinne oder also Fähigkeiten, die dann vereint werden, die ich als sehr wertvoll achte. Und ganz oft bin ich dann so, ich glaube, die Person ist cool. Deswegen finde ich so grundlegend, Empathie ist eine Green Flag oder empathisch sein, würde ich sagen, in dem Moment. Und ja, das, also wenn man das auf so was Hochtrabendes nehmen will. Was ist bei dir denn eine?
4: Ich habe mir aufgeschrieben, ein praktisches Beispiel, aber was ich immer sehr schön finde, ist, wenn man zu einem Thema eine Frage hat und die so ohne Judgment beantwortet wird, weißt du? Also wenn es sowas ist, wo man vielleicht sagen könnte, ja, das könnte man schon wissen oder so, aber man weiß es nicht und die Person sagt nicht so, oh mein Gott, wie dumm bist du denn?
2: Also du meinst nicht so, wie ich gerade eben gesagt habe, man kostet das, man kann auf einer Vinyl keinen Track skippen.
4: Also.
2: Wir hatten vor der Sendung ein kleines Vinylgespräch, nein, es war ganz spaßig.
4: Ja, ja. Aber weißt du, was ich meine?
2: Ja, ja, voll, absolut.
4: So, ich finde, das ist immer so blöd, also bei wem bringt das denn was?
2: Ja.
4: So, wenn ich jetzt frage, ja, aber, weiß nicht.
2: Total.
4: Wie viele Kontinente gibt es so? Und wenn jemand das dann nicht beantworten kann, dann zu sagen so, oh mein Gott, bist du dumm. Das bringt ja der Person nichts, weil durch diese Schmach weiß sie es ja auch plötzlich nicht. Du kannst es einfach beantworten, dann ist gut, weißt du?
2: Ja.
4: Voll. Oder, ich hatte damals auch in meiner Ausbildung, ich habe ja damals Physiotherapie gelernt und der eine Lehrer, der hat auch immer, wenn Leute eine Frage gestellt haben, die so ganz oft vorgeführt, weißt du?
2: Ja, das ist so doof.
4: Ja, und dann dachte ich mir so, das ist richtig blöd, weil dann traut sich nachher keiner mehr was zu sagen.
2: Ja, es ist halt total überheblich auch auf dann, also für was macht, also das, was bringt's? Also wo bringt es das Gespräch voran? Wo, also es hat keinen Nutzen.
4: Ja,
2: es und hat, also und vor allem, wir sind ja nicht in einem Job. Also ich kann verstehen, dass jemand sagt so, ey, yo, warum weißt du das nicht, wenn wir gerade, weißt du, wir sind im Arbeitskontext und man ist so, du kannst, also deine Arbeit, worauf ich mich verlassen muss, dass du die machen kannst, die kannst du nicht, dann bin ich schon so, okay, das ist ein bisschen krass, aber in allen anderen Kontexten ist es ja wirklich einfach egal.
4: Ja, und ich denke mir auch so, klar, wenn du es jetzt der Person schon 6-mal erklärt hast und die hört einfach nicht zu, weißt du merkst dann so, okay, sie chillt aber am Handy, während du es ihr erklärst, dann verstehe ich auch, aber ich meine so generell,
2: ja,
4: diese Situation. Und ich finde, eben the Green Flag, wenn Leute das nicht machen. Und ich finde zum Beispiel, Melissa und du, ihr macht das ganz viel gut. Also da habe ich nie Angst, irgendwie eine Frage zu stellen. Und auch wenn es ein Thema ist, wo,
2: danke.
4: Ja, das finde ich sehr, sehr angenehm und das ist sehr gut. Gut, wollen wir mal weitermachen mit der nächsten Person in den Leitungen?
2: Jawohl, Green Flags und Red Flags können ja auch beantwortet werden mit Phrasen. Und es können auch was ganz Einfaches sein, zum Beispiel wie Ananas auf Pizza. Ist das eine Green Flag, wenn eine Person Ananas auf Pizza isst oder eine Red Flag? Das fragen wir mal Ruby, bevor sie ihre Sachen dazu sagt. Hallo.
5: Hallo, hallo.
2: Was sagst du? Ananas auf Pizza. Ist das, wenn das Leute mögen, ist das eine Red Green Flag? Flag? Eine Red Flag? Wow, wow, wow, wow. Harte Gefühle. Okay, okay, okay. Warum, warum?
5: Das ist eklig. Also einfach ekelhaft.
4: Du so, we can't be friends.
5: Ja. Nee, aber. Can't be friends. Nee, ich hab jetzt keine krasse Emotion zu, aber es ist schon so, dass ich mir denke, yo. Aber es liegt nicht an der Ananas an sich, weil so Dosen-Ananas finde ich voll fein, aber wenn die warm ist und dann in dem Kontext mit was Herzhaften,
4: Verstehe.
2: Naja. Ich liebe ja Ananas auf Pizza, aber der Eisberg ist gebrochen.
4: Ich würde auch sagen, es kann ja nicht jeder mit Geschmack geboren werden. Es ist, wie es ist. Okay, Ruby, erzähl mal, was du mitgebracht hast zum Thema Red Flag und Green Flag.
5: Also zum Thema Red Flag habe ich Unzuverlässigkeit. Und auch unehrlich sein. Grundsätzlich, denke ich, sind wir uns einig, aber auch unehrlich sein, um jetzt zum Beispiel meine Gefühle zu schützen, anstatt einfach ehrlich zu sagen, ey, ich habe zum Beispiel gerade keine Lust also auf dich oder so, oder ich habe gar keine Lust, Zeit mit dir zu verbringen. So, natürlich tut das irgendwo weh und man hört es nicht gerne, aber ich höre es tausendmal lieber, als wenn jemand mit irgendeiner blöden Ausrede um die Ecke kommt, weil es aus meiner Sicht was mit Respekt zu tun hat.
2: Ja, fair. Verstehe ich. Also verstehe ich. Also es sind ja zwei Sachen. Also Unzuverlässigkeit ist relativ einfach abgeklärt, indem man, finde ich, auch ist so eine Red Flag. Also vor allem, wenn es, dass jemand mal unzuverlässig ist, das passiert. Und das ist überhaupt nicht dramatisch, finde ich. Also es kann nicht jeder immer zu jedem Zeitpunkt zuverlässig sein. Aber wenn man dauerhaft unzuverlässig ist, ist ein ziemliches Shit-Gefühl für die andere Person.
5: True.
2: Also würde ich zustimmen.
4: Ich finde auch,
5: gerade in der Anfangszeit, wenn man sich kennenlernt, finde ich, sollte man sich da nochmal, also ich finde, man sollte sich immer Mühe geben, aber ich finde gerade in der Anfangszeit, dass das, also jetzt auch auf Freundschaftsbasis oder so, für mich schon eine Red Flag, wenn ich irgendwie das Gefühl habe, okay, ich scheine der Person scheinbar nicht so wichtig zu sein, weil das ist das Gefühl, was es bei mir erzeugt, wenn jemand unzuverlässig ist.
2: Ja, und das spielt ja eigentlich in dein zweites genauso mit rein, weil das ist ja eine Unehrlichkeit, weil die Person gaukelt dir ja vor, ja klar, du kannst dich auf mich verlassen, ich mache das und das oder ich helfe dir bei denen und denen, anstatt dass die Person sagt, nee, ich kann da nicht oder ich habe keinen Bock darauf. Also sowas wie, kannst du mir beim Umzug helfen? Und die Person sagt, klar, und dann ist sie nicht beim Umzug da, dann ist das scheiße. Anstatt dass die Person sagt, ey, gerne bei Sachen, aber ich habe überhaupt keinen Bock, deine Kisten zu schleppen, es tut mir leid. Weißt du, was ich meine? Und das ist ja vollkommen okay, das zu sagen.
5: Ja, auf jeden Fall.
2: Also vor allem, ich habe es mittlerweile bei uns, also in so einem Freundeskreis auf jeden Fall, so, weil alle jetzt so Anfang, Mitte 30 Jahre sind, die sind alle so, ey, ich habe so viele Umzüge gemacht, ich habe wirklich keinen Bock mehr in meinem Leben Kisten zu schleppen, ich habe keinen Bock, das zu wertsachen. Also ich helfe immer, aber so, weißt du, ich finde das okay, wenn mir Leute das sagen.
5: Ja.
2: Kostas, du.
4: Ich überlege bei den Worten nur, nein, Wörtern habe ich gelernt, bei den beiden Wörtern.
2: Sehr gut.
4: ich suche so Situationen dafür, weil ich finde auch unzuverlässig, das ist natürlich schon eine krass Scheißsituation, ne?
2: Mhm.
4: Wenn du dich darauf verlässt, dass jemand das und das macht und dann. Ich würde auch sagen, so ein, zwei Mal ist es dann irgendwie okay. Und kommt ja auch immer ein bisschen darauf an, wie die Person es rechtfertigen kann.
2: Ja.
4: Und wie gut man die Person auch kennt, dass man das dann glaubt und so. Aber wenn jetzt so fünfmal nacheinander irgendwas gesagt wird und es passiert nicht, dann wird sich wahrscheinlich das Bild dahingehend schon verändern, obviously. Ich überlege nur gerade, ist es dann bei Red Flag, weil wir da vorhin ja drüber gesprochen haben, wäre es dann trotzdem so, wo man sagen würde, ja, ich weiß jetzt nicht, ob ich mit der Person so kann, oder kommt es auch ein bisschen auf die Situation an, dass man sagt, ey, es ist schon spaßig, wenn die Person da ist, ich würde jetzt nur nichts Wichtiges anvertrauen oder so. Wisst ihr, was ich meine?
2: Ja. Da kann man ja die Metafrage so ein bisschen aufmachen, die können wir ja zusammen ein bisschen besprechen. Also, ist es nicht okay, auch Red Flags zu haben, und eine Person hat ein Kontingent an Red Flags, die man ertragen kann, wo man sagt, ja, ey, das ist nicht so geil, aber es ist trotzdem okay, dass ich sage, hey, ich will mit der, es ist trotzdem okay, dass wir befreundet sind oder sonst irgendwas, aber das ist blöd an der Person.
4: Ja.
2: Wisst ihr, was ich meine?
5: Ja, also für mich ist eine Red Flag was für mich dann auch wirklich was ausschließt. Also es gibt es gibt schon Sachen, wo ich sage, ja, das kann ich tolerieren, so, das ist jetzt irgendwie nicht so, ist nicht die netteste Eigenschaft, aber ist in Ordnung. Mhm. Aber so Red Flags sind für mich Sachen, wo ich sage, so, ja, du bist hierhin und nicht weiter. Und deswegen so definiere ich das für mich. Und deswegen, und Kostas, was hattest du gerade eben gesagt? Ich wollte dazu was sagen.
4: Also bei der Unzuverlässigkeit, um welche Situation es geht, weißt du? Also ob man dann zum Beispiel sagen würde, ja, ich würde der Person jetzt vielleicht nicht anvertrauen, mir da den Schlüssel zu übergeben, wenn ich in die Wohnung rein möchte. Aber wenn die jetzt auf einer Party ist, ist es trotzdem fun to be around that person, weißt du? Mhm.
5: Ja, aber dann sind es für mich keine Freunde. Mhm. Dann sind es für mich Bekannte, aber dann sind es keine Freunde. Weil für mich ist menschlicher Kontakt auch einfach zu exhausting, um das in Kauf zu nehmen, dass jemand irgendwie, also so Spaßfreundschaften, die wirklich nur basieren auf so oberflächlichen Sachen, brauche ich nicht, so blöd das klingt. Also das ist für mich einfach exhausting und anstrengend und das nimmt mir mehr, als es mir gibt.
3: Ja.
5: Das wollte ich sagen.
4: Fair, fair. Ja, ey,
3: ja, finde ich, ist eine valide Meinung.
5: Und Sex habe ich auch noch zwei mitgebracht, aber ja, sag du erstmal.
4: Ich wollte nur kurz fragen, aber was ist so dein Toleranzbereich bei Unzuverlässigkeit? Und zu der Unehrlichkeit wollte ich auch noch was fragen. Aber sag erstmal zu dem ersten.
5: Boah, da bin ich sehr empfindlich, was das angeht. Was Unzuverlässigkeit angeht, bin da ein gebranntes Kind. Also da bin ich wirklich ein bisschen empfindlich. Aber, also wie gesagt, gerade in der Anfangszeit, jetzt wenn ich jemanden besser kenne, dann ist schon okay. Aber es ist zum Beispiel so, dass ich weiß nicht, ich bin dann, mach schnell insoweit dicht, als dass ich Personen jetzt nicht komplett aus meinem Leben streiche, aber dass ich mir dann denke, ja gut, dann komm du jetzt auf mich zu. Und dann kommt von mir halt nicht mehr viel. Außer halt von der Person kommt, was dann schon, dann bin ich natürlich bereit, da irgendwie, ne, weiter zu interagieren, aber wenn jetzt irgendwie jemand, also sowas wie, es fängt schon, es ist jetzt blöd gesagt, aber wenn ich jetzt jemanden frage, ey, magst du mir irgendwie eine Energy mitbringen vom Einkaufen? Ist das was, was mich persönlich eh schon Überwindung kostet, eine Person das überhaupt zu fragen? Und wenn die Person dann sagt ja und dann macht sie es nicht, in der Anfangszeit, wenn ich die Person kennenlerne, ist das für mich schon so ein Punkt, wo ich denk, also wenn die Person gar nicht mehr dran denkt, denke ich mir schon so, okay, ist für mich jetzt insoweit abgehakt, also dass ich die Person nicht nochmal fragen würde.
4: Okay. I see. Okay, verstehe. Also ein bisschen dann so, das wird dann so eingeordnet, aber wenn die Person von sich aus dann zum Beispiel das nächste Mal käme und sagen würde, ey, ich habe dir hier was mitgebracht, weil mir das da eingefallen ist, dann wäre, also dass du dann eher sagen würdest, du bräuchtest erstmal einen Effort von der anderen Seite.
5: Versteh ich? Ja, auf jeden Fall. Oder auch auf jeden Fall auch dieses Ding von, oh scheiße, mir ist gerade eingefallen, aber ich habe es vergessen. Oder wenn ich die Person darauf anspreche, dass sie halt wenigstens irgendwie in irgendeiner Form nicht so ist, so ja, pff, ist mir halt happens. Egal. So.
4: Verstehe. Ja. Okay.
5: So, sondern halt dann schon so ein bisschen, da halt ein bisschen mehr kommt. So, das erwarte ich schon.
4: Mhm. Okay.
3: Ja, kann ich verstehen.
4: Ja, und zu der Unehrlichkeit wollte ich noch fragen, aber ist es denn auch was du, wie spielt sich das auch für deinen Alltag aus? Weil es gibt ja manchmal die Situation, wo man vielleicht eher sagen würde, ich habe jetzt heute keinen Bock auf dich, weil ich einfach müde bin und dann sagt man, was heißt, ich habe keinen Bock auf dich, aber vielleicht so mir fehlt die Energie, ich bin müde und wir wären jetzt verabredet gewesen und aber ich möchte jetzt nicht sagen, ja, es wäre mir jetzt zu anstrengend, mit dir rauszugehen, ich würde lieber einfach zu Hause chillen. Wärst du denn eine Person, wie würdest du das formulieren?
5: Ich würde halt sagen, also ich glaube, also kommt natürlich auf die Person an. Also ich bin jetzt auch niemand, der jetzt irgendwie, also ich rede jetzt in dem Kontext auch von Freundschaften. Wenn es jetzt irgendwie so eine Bekanntschaft ist und die ist so, ey, wollen wir uns mal treffen, dann kommt es ein bisschen auf mein State an, wie, ich würde mal sagen, mutig ist das falsche Wort, aber wie sehr ich mich gerade traue, aus meiner Comfortzone zu gehen, weil das für mich was ist oder für viele Leute, denke ich, was ist, wo man so ein bisschen aus der Comfortzone gehen muss, um jetzt wirklich zu sagen, so ey, sorry, aber ich habe da nicht so Interesse dran, mich mit dir zu treffen. Ist ja schon irgendwie schwierig, das zu sagen. Aber ich versuche halt, ehrlich zu sein oder der Person zumindest klar zu signalisieren, ey, ich habe da kein Interesse dran, damit die Person sich nicht unnötige Hoffnung macht. Und in einer Freundschaft oder wenn ich eine Person besser kenne, das muss gar nicht zwingend eine Freundschaft sein, aber in dem Moment, wo ich eine Person besser kenne, bin ich honest und bin dann auch so, ey, ich schaff's gerade einfach nicht mehr, ist es gerade einfach zu viel, können wir das verschieben, tut mir super leid. Es geht auch mit krassen Gewissensbissen einher und so weiter und so fort, aber da muss ich halt lernen, mich dann auch an erste Stelle zu setzen.
4: Ja, und ich denke mir, so wenn man ein ehrliches Verhältnis miteinander hat, wo man diese Sachen auch aussprechen kann, ist es ja eigentlich ein Win, ne? Sagen zu können, ey, ich bin einfach müde und ich möchte jetzt nicht und, oder?
5: Ja, ich finde auch, dass ist eine viel bessere Basis für eine Freundschaft zum Beispiel, als wenn das heißt, ah, mir ist da irgendwas dazwischen gekommen oder so. Finde ich irgendwie doof.
3: Voll. Also ich finde auch,
2: dass wir sind so ein bisschen da reingerutscht, auch mit so mit der negativen Konnotation von wegen, ich habe keinen Bock auf dich und deswegen, und das soll man eher sagen. Aber ich finde es ja völlig valide zu sagen, hey du, wir waren verabredet, aber ich bin total müde, ich pack's nicht. Das ist ja nicht, ich habe keinen Bock auf dich, sondern das ist ja die ehrliche Antwort auf, ich bin fertig und ich habe keinen Bock darauf, das jetzt zu machen, weil ich das, weil es mir nicht gut tut oder weil ich keinen Spaß dran haben werde oder weil ich uns keinen Spaß bringen werde. Also da gibt es ja so viele Faktoren, die damit einhergehen, und ein Bedürfnis klar zu formulieren, ist doch, also ist ja völlig valide und genau, und also impliziert gar nicht dieses so, ich habe keinen Bock auf dich oder sonst irgendwas, und umgekehrt das andere, also wenn es so krass ist, dass man sagt, ich habe keinen Bock auf dich, dann wird für mich eher so ein bisschen drin, da muss ja ein Konflikt irgendwo sein, der vielleicht aufgeklärt werden muss. Und dann kann man ja, so macht man ja die Pforte auch auf, zu sagen, so, hey, ich habe gerade irgendwie gar keinen Bock auf dich und ich glaube, das müssen wir irgendwann mal klären. Ist ja, weißt du, es gibt ja auch eine Hand, anstatt zu sagen so, nö, ich bin müde, und dann, man hat, weißt du?
4: Genau, also ich finde auch, wenn man das jetzt so bespricht, dann ist es natürlich auf dieser theoretischen Ebene eigentlich schön, wenn man dieses Gespräch aufmachen könnte, aber ich glaube, es ist auch total menschlich, dass man einfach sagt, ey, ich habe einfach keinen Bock, so, und ich habe auch keine Lust auf dieses Gespräch, und dann macht man einfach zu und erfindet dann vielleicht eine abgeschwächte Version, um da einfach für sich schnell einen Haken hinterzusetzen. Ja. Aber klar, natürlich schöner ist es wahrscheinlich schon, wenn man auch ehrlich drüber reden kann. Aber ja, wie Ruby auch gesagt hat, kommt vielleicht auch darauf an, wie nah die Person einem steht.
2: Exakt, ja.
4: Ja, voll.
5: Ja, man muss halt einfach priorisieren, ob einem wichtiger ist, dass man selber einfach easy aus der Situation rausgeht oder dass der andere halt weiß, woran er ist.
4: Ja.
2: Ja, fair.
4: Okay, und Green Flag?
5: Hab ich erstmal, es ist ein bisschen low, aber ich hab tierlieb sein, weil das ist für mich einfach, wenn ich irgendwie jemanden sehe und das ist irgendwie, keine Ahnung, ich sehe irgendwie jemanden und ich sehe, okay, die hebt jetzt gerade eine Schnecke mitten vom Weg und tut sie an den Rand, damit die nicht zertreten wird oder so, dann hat die Person schon Platz in meinem Herzen. So.
2: Das sind
5: schon
2: das so Sachen, kann ich verstehen. Denke, boah,
5: das ist für mich so eine Green Flag.
2: Ja, das fühle ich.
4: ja, 100%.
5: Und dann habe ich noch keine Meinung zu Dingen haben, wenn man sich nicht damit befasst hat, und das kommunizieren. Also basically zum Beispiel, wenn es jetzt zum Beispiel irgendwas in der Politik ist und jemand kommt auf mich zu und sagt, ja, ich sehe das so und so, bla bla bla, wie siehst du das? Dann auch die Eier zu haben, sag ich mal, zu sagen, ey, ich habe gerade gar kein Knowledge zu dem Thema oder nicht genug, um eine fundierte Meinung zu haben. I'm sorry, ich kann da gerade nicht viel zu sagen. Vom ersten Augenblick her würde ich vielleicht das und das sagen, aber wie gesagt, das ist halt nicht fundiert, ich weiß es nicht genau, anstatt einfach irgendwie dann mit zu Trash-Talken oder whatever, einfach zu den Schritt zurückzugehen und zu sagen, ey, ich habe gerade einfach nicht die Expertise, um diese Unterhaltung weiterzuführen.
2: Ja, nee, very. Und ich würde sagen, umgekehrt, eine absolute Red Flag ist, dass man dann doch mitreden will unbedingt. Also, also wenn man kommuniziert, man sagt, man hat keine Ahnung und man dann Fragen stellt, weil man Sachen zu dem Thema erfahren will, finde ich sehr, sehr gut. Aber umgekehrt, es gibt so eine uralte Line von 3plus an dieser Stelle. Da geht es eigentlich ums Wählen. So von wegen, ja, er ist cool, Mann, er geht nicht zur Wahl, denn wer über seinen Arsch bestimmt, ist ihm nämlich egal. Nicht mitreden wollen, aber später beschweren und dann doch irgendwie mitreden. Das habe ich gern. Das ist quasi die ganze Line. Und ich bin so, ja, das fühle ich total. Weil es genau sich inhalt so, ach, mir ist eigentlich egal, ist egal. Und dann doch unbedingt irgendwie rummeckern wollen oder irgendwo mit. Das finde ich schlimm. Das ist für mich umgekehrt eine Red Flag. Und Shoutout an dieser Stelle an 3plus. Nee, fühle ich sehr. Ja.
4: Ja, und ich finde auch, was passt ja so ein bisschen zu. Ich frage mich, ob manchmal dann solche Situationen aber auch erschwert werden durch das, was wir vorher genannt haben, wenn Leute dir immer das Gefühl geben, du musst alles wissen.
2: Ja.
4: So, oder dass du dumm bist, wenn du dazu jetzt keine Meinung hast. Aber dann umso schöner, wenn Leute sagen können, wie du gerade meinst, Ruby, ey, ich stecke einfach nicht so in dem Thema drin. Ich habe mir lustigerweise auch zwei Sätze dazu aufgeschrieben unter Green Flags. Und zwar einmal, ich muss das nochmal checken. Finde ich, ist ein schöner Satz, wenn jemand zu einem Thema befragt wird und er dann einfach sagt, ey, ich bin mir an der Stelle nicht mehr ganz sicher, ich würde es gerne nochmal nachlesen und dann können wir nochmal darüber quatschen. Oder, das ist jetzt ein bisschen weiter, aber da habe ich mich geirrt. Das finde ich auch schön, wenn Leute das zugeben können, weil das ja auch oft so eine Ego-Frage ist, ne?
2: Ja, total.
4: Und ich finde, das passt auch wieder zu dem, was wir vorher hatten, wenn Leute immer erwarten, dass du alles weißt oder wenn du eine Frage stellst, dir das Gefühl geben, dass du blöd bist, dass man dann vielleicht noch weniger falsch liegen möchte. Und so, das ist dann irgendwie auch nachvollziehbar, dass einem das Druck macht. Aber ich meine einfach, wenn Leute trotzdem sagen können, ey, da habe ich mich geirrt und es ist einfach nicht so viel um Ego geht, sondern eher um Fakten.
3: Ja, voll.
4: Dann ist das schön.
3: Das finde ich auch. Das finde ich sehr gut. Ey, Ruby, das waren sehr, sehr geile Beispiele. Da konnten wir sehr lange drüber quatschen. Vielen lieben Dank dafür.
4: Ja, danke, dass du wieder dabei warst.
3: Yes. Und bis zum nächsten Mal wieder.
5: Ja, bis bald.
3: Bis bald. Ciao, ciao. Tschüss. Und ihr könnt genauso wie Ruby auch in diese Sendung kommen. Wir haben nämlich wieder etwas Platz in den Leitungen gewonnen. Und zwar, wir reden heute über grüne Flaggen und rote Flaggen, also Green Flags und Red Flags. Also Eigenschaften, wo wir attestieren, das ist was sehr Gutes. Oder wir sagen so, auf gar keinen Fall Abbruch an dieser Stelle. Oder wo ihr eine Augenbraue nach oben zieht. Darüber wollen wir mit euch heute quatschen. Und ihr könnt anrufen.
4: Unter der 0331 70 97 110 und zu Felix und mir, Kostas, in die Sendung hüpfen. Yes. Und wir haben es ja jetzt schon auch ein bisschen weiterentwickelt, weil Felix nämlich den sehr spannenden Gedanken auch reingeworfen hat, wie schwerwiegend ist denn eine Red Flag? Und wir haben jetzt einmal von Ruby gehört, das kann einmal so sein, okay, es gibt Eigenschaften, die mich nerven, das sind für mich aber keine Red Flags. Und sobald ich eine Red Flag sehe, ist das eher was, wo ich Abstand gewinne. Und den Gedanken, den wir vorhin

0: quatschen wollen.
1: Ja, würde ich machen. Aber wenn es geht, vielleicht irgendwas, was ein bisschen deeper ist.
0: Was deeper? Gibt. Okay, wir können ja mal.
2: Deeper als Pizza, meinst du?
0: Ja, das war ja nur ein.
1: Aber dazu habe ich auch gleich was.
0: Okay. Okay, ist es für euch eine. Okay, ich mach mal. Ich überlege, ob ich was Plumpes mache oder was so eine Metafrage ist. Okay, ich mache erst was Plumpes. Okay, und dann können wir gucken. Alle Ex-PartnerInnen waren angeblich verrückt. Wenn die Person sagt, alle Ex-PartnerInnen waren verrückt.
1: Also, also mein Mann, der hat recht gehabt dabei. Ich weiß es nicht. Nee, ich muss ja dazu sagen, wir Frauen, wir sind manchmal auch ein bisschen schwierig und kompliziert. Alles gut. Also, aber ja. Ich weiß auch, dass die Frauen nicht ohne sein können. Das muss man dazu sagen. Aber dass wirklich sonst immer alle verrückt sind und weiß ich nicht.
0: Also es war auch schwierig zu sagen. Es war auch gegendert gerade, also Ex-PartnerInnen, also auch Partner. Es ist so, ne?
2: Also, ja, wenn die genau. Person immer sagt, die ganzen anderen waren
0: die
2: das Problem in der Beziehung und ich habe eigentlich nichts.
0: Genau.
1: Ja, also ich finde es immer generell ein bisschen schwierig, weil ich bin immer der Meinung so, wenn sich Leute trennen und die Wege auseinandergehen, dann haben immer beide was damit zu tun. Vielleicht die eine Person ein bisschen mehr und die andere ein bisschen weniger, aber beide haben was damit zu tun. Und ich glaube nicht, dass nur eine Person alles falsch gemacht hat. Mhm. Und deswegen finde ich das ein bisschen schwierig einzuordnen, muss ich ehrlich sagen.
0: Ja, also natürlich, wir sortieren jetzt auch mit dieser Phrase einfach so ganz plattitüdenhaft rein. Also offensichtlicherweise gibt es da ein bisschen mehr Tiefe.
1: Ich würde eher mit Red Flag gehen, aber trotzdem mit Vorsicht.
2: Dunkel-orange Flag.
1: Ja.
0: Auch nicht schlecht.
2: Ja, ich würde auch sagen, also ich glaube, die Situation kann es schon geben.
0: Ja.
2: Ich glaube, es gibt einfach Leute, die ganz nett sind und sehr unglücklich in ihrer PartnerInnenwahl und dann fliegen die öfter hin, obwohl die es gar nicht verdient haben. Aber losgelöst nur diese Aussage, da wäre ich auch ein bisschen so. Wie gut ist diese Person damit, selber Verantwortung für ihre eigenen Taten zu übernehmen? Wäre so ein bisschen das, was ich sowas so mitschwingen würde, wo ich so ein bisschen überlegen würde. Da würde sich mein Augenbräuchen ein bisschen heben.
0: Ja,
1: so sehe ich das auch.
0: Ja, ist bei mir auch. Also ich würde auch eher tendieren zu, für mich eher so ein bisschen eine Red Flag. Weil ich würde jetzt einfach mal so in den Raum schmeißen, weil ich glaube, so gut wie alle Personen haben irgendwo einen kleinen Knacks. Und das ist auch vollkommen okay. Und man ist ja auch in die Beziehung irgendwie reingegangen und hat sie geführt. Und ich kann mir nicht vorstellen, also das kommt ja auch drauf an, wie viele Personen es, aber sagen wir mal, die Person hatte 5 Beziehungen und zu all diesen, alle diese Beziehungen werden attestiert, die waren alle verrückt, das hat sich herausgestellt. Dann, wisst ihr, was ich meine? Ja. Irgendwas stimmt, passt dann für mich nicht zusammen. Also entweder ist das dann der Typ, nach dem man datet und irgendwie sieht, oder ist man auch ein Teil dessen, dass die auf einmal abdrehen.
2: Das ist Wahnsinns, ja.
0: So, ja. Also deswegen bin ich eher so, und vor allem ich persönlich bin auch nicht so ein besonders großer Fan davon, über Ex-PartnerInnen oder ehemalige Lebenspartnerinnen so quasi abzulästern. Weißt du, was ich meine? Also wenn es nicht irgendwas ist, so von wegen, also wirklich was Krasses dabei ist, von wegen häusliche Gewalt oder sonst irgendwas, also wo es dann wirklich um warnend Charakter geht oder darum geht, auch so Verständnis für die andere Person irgendwie zu bekommen, mit der man gerade redet, dann ist mir es einfach auch egal, was die Leute über ihren Partner erzählen, ganz oft. Da bin ich mal so, ich will es eigentlich gar nicht wissen, es interessiert mich nicht. Hört auf, mir das zu erzählen, es sei denn, es ist irgendwie jetzt so, it's a funny story oder so. Mm. Oder ich muss was verstehen dann in der Situation, warum irgendwas so ist, wie es ist. Aber ansonsten bin ich immer so, hör auf, lass mich in Ruhe damit.
2: I see, okay.
1: Alright. Ich glaube halt, beide Seiten haben auch immer was Schlechtes zu erzählen.
0: Ja.
1: Also und natürlich auch gute Seiten, aber nach einer Trennung sind es ja dann meistens die schlechten Seiten. Und dann ist so auch immer so, ja, das kann man dann auch einfach da lassen, wo es ist.
0: Ja, eben.
2: Ja, stimmt. Das ist natürlich auch immer noch die Frage, okay, du hörst es dann von der einen Person, aber wie würde es dann die andere Person erzählen? Ist ja dann auch nochmal. Okay, dann, was sagst du, Tamara? Willst du noch das zweite hören oder willst du lieber deine erzählen?
1: Von mir aus können wir auch noch das zweite machen.
0: Ach so, ich hatte mir ausgesucht, wir können. Ach komm.
2: okay.
0: Okay, da machen wir jetzt noch eins mit. Hat keinen Plan für die nächsten 5 Jahre und ist damit im Reinen.

0: Also du fragst die Person, und was willst du jetzt so machen? Und die sagt, kein Plan. Aber ist mir auch also egal.
1: Mein Partner oder eine Person.
0: Also es ist einfach, du lernst eine Person kennen, egal wen, und ihr unterhaltet euch über das, was ihr so vorhabt, so, und du bist so, okay, was willst du machen? Und die sagt so, keine Ahnung, ist mir auch egal.
1: Ja, das wäre mir dann halt auch einfach egal. Also, ne, es gibt ja voll viele Leute, die wollen dann noch die Welt bereisen und sonst was. Die sind so ein bisschen spontan, die wissen noch nicht genau, was sie machen wollen. Aber dann irgendwann kommt dann so der Gedanke und dann die starten durch. Deswegen, das wäre mir dann egal. Aber wenn es jetzt um meinen Mann geht oder so und der mir jetzt nicht sagen könnte, was in den nächsten 5 Jahren bei uns, wie es weitergeht, nee, dann würde ich das nicht cool finden. Aber so bei anderen ist mir das egal.
2: Sagst du?
0: Also ich glaube, mir ist es auch, ich würde sagen, mittlerweile egal. Also im Sinne von, ich mache jetzt ein anderes Beispiel auf, so wenn man aus der Schulzeit gekommen ist, so nach dem Abitur, und man ist so in diesem Stress drin und so, ich muss jetzt studieren, ich muss Ausbildung machen, und jemand kommt dann und ist so, keine Ahnung, was ich machen will jetzt, und ist eigentlich auch okay. Und so getrieben vom Leistungsdruck ist man dann erstmal so, hä, warum weißt du jetzt nicht, was du machen willst? Willst du jetzt einfach nur rumlungern oder sonst irgendwas? Und mittlerweile bin ich so, ja, ist mir wirklich, also, okay, cool, mach das. Also solange du irgendwie klarkommst, so im Sinne von, wenn ich das Gefühl habe, dir geht's gut, so, du kommst gut klar, dann go for it, mach was immer du willst. Ich find's nur dann quasi red flaggig, wenn ich das Gefühl habe, der Person geht's überhaupt nicht gut damit. Also sie ist nicht mit dem im Reinen damit. So,
2: aber das, was,
1: ja, das ist was genau. Anderes.
2: Ja, von deiner Aussage war es ja so, der genau. Ist okay für sie.
0: Genau, der geht's ja. Gut und ja. Ist sie einfach, die lebt in den Tag hinein. Und dann bin ich so, okay, do it.
1: Ich denke, solange man immer etwas macht, ist das in Ordnung. Aber wenn man dann wirklich so gar nichts macht, also man muss jetzt keine Pläne haben für die nächsten 5 Jahre, aber man muss etwas machen. Zum Beispiel, wenn ich jetzt meine Mutter fragen würde, die wüsste auch nicht, was sie darauf antworten soll, aber sie macht halt was. Also meine Mama geht ja auch arbeiten und so. Also die hat trotzdem so ihren Alltag und lebt trotzdem irgendwo das Leben. Aber wenn du so gar keinen Plan hast und gar nichts machst, dann glaube ich, ist schwierig. Aber sonst eigentlich egal. Also solange du irgendwas machst, ob es die Welt bereisen ist, eine Ausbildung, Studium oder, keine Ahnung, nur irgendwo jobben, dann mach.
2: Ja, ich weiß nicht, bei mir hat das irgendwie gerade so ein bisschen das Gegenteilige sogar hervorgerufen, dass ich denke, irgendwie finde ich es auch ein bisschen Green Flag, dass die Person einfach sagt, ich weiß nicht, aber es ist für mich auch total okay gerade.
0: Ja.
2: Weil ich das Gefühl habe, dass wir, also ich stimme Tamara auf jeden Fall zu, was das angeht mit so, ich glaube, in einer Beziehung wäre es für mich auf lange Sicht irgendwann auch schwierig, weil man ja auch gemeinsam plant und irgendwie das Leben gemeinsam funktioniert, und wenn die andere Person immer sagen würde, weiß auch nicht. Das könnte ich mir auch herausfordernd vorstellen, weil es natürlich dann auch mein eigenes Leben total mit beeinflusst.
0: Ja.
2: Aber solange die Person irgendwie selbstständig klarkommt und ihr Ding macht, dann, weiß ich gar nicht, finde ich das irgendwie auch gerade so ein bisschen cool. Ich glaube auch, weil wir halt in diesem selbstständigen Bereich auch arbeiten und alles immer so schnell und das Nächste. Und wie Felix auch schon gesagt hat, wir generell in Deutschland so eine krasse Leistungsgesellschaft haben und es viel immer gefragt wird, was machst du immer mit, was ist dein Job, wie bist du produktiv, wie leistest du so einen Beitrag, und das irgendwie so erwartet wird. Und ich glaube, teilweise ist es einfach schon schwierig, das auszuschalten, um ein bisschen runterzukommen. Und wenn so eine Person sagt, ich weiß es eigentlich gerade gar nicht, bei mir steht noch alles offen, ich guck mal, was in den nächsten Monaten oder Jahren auf mich zukommt, finde ich das irgendwie auch ein bisschen geil.
0: Ja, voll.
2: Huh. Alright, so. Gut, dann erzähl mal jetzt deine.
0: Genau.
1: Also, das ist jetzt eine Frage an euch, okay?
0: Hey, bitte.
1: Und an alle Zuhörer. Ob das jetzt eine Red Flag ist, ein Brot mit Leberwurst und Marmelade.
0: Hä? Green Flag.
1: Oh, hast du das schon mal gegessen?
0: Also, hear me out. Hear me out. Also, das war noch, also das funktioniert auch, also ich mache jetzt quasi einen längeren Bogen. Zu der Zeit, wo ich noch Fleisch gegessen habe, gab es beim Metzgerstand, gab es eine Leberwurst mit Cranberries zu Weihnachten immer schon drin, die halt auch eher wie so eine Dings ist. Und diese Leberwurst war so lecker, dass morgens auf diesem Wochenmarkt beim Metzgerstand, du musstest um 6.30 Uhr da sein, sonst waren alle weg. No chance. Die Leute haben das wie auf warmen Semmeln direkt gegeiert. Und ich kann euch sagen, das schmeckt auch immer noch fantastisch mit der veganen Leberwurst, die es gibt. Und das ist eine Kombi.
1: Köstlich. Mein Mann isst das auch und sagt immer, ich soll das essen. Aber ich kann das nicht essen.
2: Er ist so im Hintergrund, also ja, hör auf die Dudes im Radio, mach das.
0: Also ich würde umgekehrt quasi von der Sache sagen, ich finde, es ist eine Green Flag, wenn jemand etwas lecker findet und dazu steht, ganz abseits von einfach von so der Massenmeinung, weil deswegen war diese Pizza-Frage vorhin, die ich reingeschmissen habe mit Annas Pizza.
1: Ja, das ist cool.
0: So, ich finde halt, warum ist das so ein Ding, dass Leute sich so komplett darüber abfacken, dass irgendwer was isst, was die Person lecker findet?
2: Ich glaube, es ist schon Meme geworden, weil
0: genau.
2: Diese, ja.
0: Aber manche Leute sind so richtig, also sind wirklich offended dadurch und ich bin wirklich so, I couldn't care less, ist Tomatensauce mit Apfelmus, was auch immer, es ist mir wirklich egal, ist es so und hab Spaß daran. So.
2: Okay, aber du würdest sagen, Tamara, ist es dann eine Red Flag für dich oder was?
1: Stopp, das darf ich ja jetzt nicht sagen. Aber.
2: Aber ja.
1: Ich kann mir das halt nicht vor, also. Der Gedanke, das, ich kann mir das nicht vorstellen. Und ich werde ja, ich, also okay, ich werde nicht gezwungen, ich muss ja bestimmt hier aufpassen im Radio, was ich sage. Aber ich,
2: so?
1: Er will halt, dass ich das probiere. Aber das kann ich nicht. Das kann ich nicht. Ja, aber Red Flag eventuell, ja.
0: Aber dann, wir machen jetzt die Metafrage. Ist es dann eine Red Flag, dass quasi immer darum gebeten wird, dass du es probieren sollst, obwohl du schon gesagt hast, du möchtest es nicht? Oder ist es dann eine Red Flag von dir, dass du quasi nicht über deinen Schatten springen kannst? Dass mal rein. Also ist, ob es jetzt wirklich eine Red Flag ist, ist vielleicht ein bisschen zu viel. Aber wir können ja die Metadiskussion aufmachen.
1: Also wenn wir jetzt so in das Thema reingehen, dann würde ich wahrscheinlich sogar sagen, eher eine Red Flag von mir, weil ich weiß ja, dass er es isst, weil es ihm schmeckt. Und er würde es mir ja nicht empfehlen und anbieten, wenn es ihm nicht schmecken würde und wenn er nicht davon ausgeht, dass es mir auch schmeckt. Also er will ja damit nichts Böses.
0: Das stimmt.
1: Sondern eigentlich, dass ich einmal diesen Genuss probiere.
0: Ich liebe das so Genuss.
2: Und danach kam so ein kleines Würgegeräusch. Genuss.
1: Deswegen würde ich sagen, vielleicht sollte ich da ein bisschen einfach mal über den Schatten springen. Und es kann ja nur ein kleiner Biss sein. Und wenn es mir nicht schmeckt, dann habe ich gesagt, okay, ich habe es probiert, aber schmeckt mir nicht, Schatz, danke.
0: Ja, siehst du, perfekt.
1: Aber ja, also ich brauche, glaube ich, noch, bis ich über den Schatten springe.
2: Das ist auch okay. Ich meine, es ist auch alles nicht so deep. Und wenn du in 100 Jahren diese verdammte Leberwurst-Marmeladensache nicht probieren willst, auch okay. You can still have a great life ohne das.
1: Das finde ich auch.
2: Okay. Ja, mega cool. Hattest du noch was? Oder?
1: Ja, noch was Kleines. Eine Green Flag.
0: Sehr gerne.
1: Wenn man nett zu Kellnern ist oder zu Reinigungskräften oder zu Kassierer, alles Mögliche, was einfach so, ne, so im Alltag zum Busfahrer oder sonst was, wenn man einfach ja, hallo und danke und bitte und tschüss und einfach, wenn man freundlich ist.
0: Very. Ja, du konntest das nicht sehen, Kostas Gesicht dazu war Gold, weil er war so,
1: Ja, das ist so verloren gegangen irgendwie in Deutschland. Ich weiß nicht. Ich habe das Gefühl, dass das wirklich verloren gegangen ist. Leute, so, ne, auch so ältere Leute, so Rentner und so, die sind dann auf den Straßen, die lächeln Leute an und sagen Hallo und dann, und ich freue mich dann darüber. Ich sage dann immer Hallo. Und ich finde so, und ich finde sowas süß. Ich mag das, auch wenn man so in der Nachbarschaft dann miteinander ist und so. Ich mag sowas.
0: Ja.
1: Und ich finde, das ist eine Green Flag.
0: Ja. Voll. Stimme ich zu 100% zu.
2: Ich würde sogar sagen, bei dem ist, also nicht sagen ist noch eine Sache, aber ich würde sagen, wenn Leute so unhöflich sind, ist das sogar eine richtige Red Flag, weil ich schon immer denke, das heißt ja, dass du irgendwie denkst, du bist was Besseres oder steht dir zu, dich so der Person gegenüber zu äußern, weil sie in dem Moment für dich arbeitet oder was auch immer, also was auch immer die Rechtfertigung ist, sich so zu benehmen und ich finde, das ist ganz furchtbar.
0: Ja.
2: Also, ja.
0: Es ist, also was ich auch als Beispiel aufmachen würde, noch so kurz, ist auch so Callcenter zum Beispiel, dass Leute, was die für einen Ton angehen, also keine Ahnung, Lieferservice, so, und deine Bestellung kommt nicht an.
2: Mhm.
0: So, bei Essenslieferservice. Dann rufst du bei der Hotline an, wenn es überhaupt noch eine gibt, so, und dann sitzt da halt eine Person, die du dann aber Rat hast, und dann sind manche Leute und schreien die dann am Telefon einfach an, ja, wo ist meine Pizza und bla bla bla, und man ist wirklich so, kannst du nicht abstrahieren, dass da einfach nur eine Person gerade sitzt, die dafür zuständig ist, sich darum zu kümmern, und würdest du einfach nett mit der reden, dann würde die auch noch mehr machen können, aber in jedem Fall kann die nichts für dein Problem, mhm, aber sie ist da, um dir zu helfen, komm mal runter. Mhm. Das ist ganz schlimm.
1: Ja, safe. Also, ja, ich muss aber sagen, ich hatte so eine Situation jetzt mal ein bisschen umgekehrt. Also ich hatte, keine Ahnung, irgendjemand vom also da, wo ich meinen Stromvertrag habe, die haben letztens angerufen. Und die wurden gemeint zu mir, weil ich gesagt habe, ja, ich will mir das in Ruhe durchlesen und ich möchte mit meinem Mann darüber das besprechen und alles. Ja. Und der wurde einfach gemein und wurde richtig mad, hat dann da rumgezickt am Telefon. Und ich
0: dachte,
1: ey, alles gut, ich werde hier nicht jetzt einfach was unterschreiben, was du mir gerade in einer Minute erklärt hast. Ich möchte mir das in Ruhe durchlesen. Ja. Und sowas mag ich dann auch nicht. So, alles gut, ich verstehe, du verdienst deine Provision damit und so, alles gut.
0: Ja.
1: Aber generell solche Sachen, also Vertriebler auch, ne, generell auch so bei diesen Handyverträgen und so, die sind mittlerweile richtig gemein geworden und schließen Sachen ab, die man gar nicht abgeschlossen hat.
0: Das ist wiederum frech.
2: Ja, das geht.
1: Muss ich mal jetzt hier kurz mit dazu erwähnen.
0: Das kann ich verstehen.
2: Ja. Ja.
0: Aber nett sein zu Leuten, Green Flag.
2: Sehr.
0: Ey, lieben wir. Und wir lieben auch, dass du hier angerufen hast. Dankeschön für dieses sehr schöne Gespräch, Tamara.
1: Ich lieb's auch. Ich danke euch.
0: Danke dir. Bis zum nächsten Mal. Ciao, ciao.
1: Ciao.
2: Ey, aber ich muss wirklich sagen, ne, ich finde diese Kundensupport-Sache, ich finde auch, das muss so ein herausfordernder Job sein, weil Leute rufen ja in der Regel an, wenn sie ein Problem haben.
0: Ja.
2: Weißt du?
0: Ja.
2: Und manchmal haben die Leute ja auch schon lange ein Problem.
0: Ja.
2: Das heißt, natürlich sind sie irgendwie auch emotional aufgeladen.
0: Ja.
2: Und es muss so, also du hast natürlich total recht, ne? Natürlich kann die Person trotzdem nichts dafür, die dann im Kundenservice ist, aber das passiert ja bestimmt den ganzen Tag.
0: Ja.
2: Weißt du, ich stelle mir das so tough vor.
0: Ja, voll.
2: Also.
0: Und also umgekehrt, ich habe es auch festgestellt, in der Situation jetzt eben, wo die frech werden, das ist was ganz anderes, aber ich habe ganz oft auch festgestellt, dass die Leute richtig dankbar sind dafür, wenn du mit Sachen cool umgehst, weil die genau wissen, dass du super gefrustet bist und sowas. Und wenn du denen dann halt einfach deine Situation verklickerst, die versuchen zu helfen, bist du, ja, cool, danke, auch wenn die nicht helfen konnten in der Situation, gibt es ja auch ganz oft mal so, ja, danke, okay, dann versuchst du es anders zu lösen, und du merkst, die sind so richtig erleichtert dann. Mhm. Und das tut mir irgendwie total leid, weil ich weiß, die Person wurde wahrscheinlich heute schon 5-mal angebrüllt von irgendwen.
2: Die so, Gott sei Dank,
0: ist. Ja, und ich bin wirklich so, mein Gott, ist das peinloh. Ja,
2: verstehe.
0: Ja. Mhm. Wenn ihr euch gerade fragt, worüber reden diese beiden Menschen hier im Radio? ihr seid beim Blue Moon mit Kostas und Felix. Ich bin Felix an dieser Stelle. Und Kostas muss gerade was trinken, deswegen kann er nichts sagen. Und wir reden über Green Flags und Red Flags. Also über Eigenschaften, wo ihr attestiert und sagt so, das ist eine gute Eigenschaft, das finde ich potenziell erstmal super sympathisch an der Person. Oder umgekehrt, wenn ihr von einer Person hört, dass sie so und so ist, dass sie sagt, ich weiß nicht, ob ich mit dieser Person was zu tun haben will oder nur in bestimmten Dosen, das ist dann eher eine Red Flag, und das wollen wir heute von euch wissen. In diesem Blue Moon unter der 0331 70 97 110.
2: Yes. Und ich sehe gerade, es sind auf jeden Fall einige Leute in der Leitung, deswegen let's jump in.
0: Yes, ich hole mal Rebecca dazu. Hallo, einen wunderschönen guten Abend.
3: Hi.
2: Hallo.
0: Wie geht es dir?
3: Besser.
0: Sehr gut, das hören wir liebend gerne.
2: Weil du gerade mit uns quatschen kannst.
3: Ja, klar.
0: Red Flag.
3: Das ist auf jeden Fall ein Kontributeur, oder wie man sagt.
0: Sehr gut. Möchtest du zum Einstimmen auch eine kleine von diesen Fragen haben, oder möchtest du direkt mit deinen Red Flags und Green Flags reinstarten, wenn du denn welche mitgebracht hast?
3: Also ich habe welche mitgebracht, aber ihr könnt zuerst fragen.
0: Wie du möchtest, das ist dir überlassen.
3: Ja, aber fragt ihr zuerst.
0: Okay, aus welcher Kategorie möchtest du denn? Möchtest du was Leichtfüßiges oder eher was Tieferes oder so in der Mitte?
3: In der Mitte.
0: In der Mitte. Hat noch alle Freundinnen aus der Schulzeit?
3: Keine Ahnung. Ich kenne niemanden, der noch alle Freunde aus der Schulzeit hat.
0: Da machen wir das Gegenstück, kann man auch machen. Hat gar keine Freundinnen aus der Schulzeit.
3: Ja, das ist auch weder noch.
2: Ja, ich würde tatsächlich auch sagen, so ein bisschen, also alle Freunde fände ich auch krass, aber kann natürlich sein, dass wenn du vielleicht nie weit weggezogen bist oder so, oder, weiß nicht, wahnsinnig gut über WhatsApp und Telefon Freundschaften pflegen kannst.
0: Mhm.
2: Aber Ich würde auch sagen, beides kann sein, ohne dass es eine Flag ist. Ich glaube, es kann sein, du entwächst dem einfach und ziehst woanders hin, fängst mehr oder weniger ein neues Leben an, ohne dass jetzt dass es so dramatisch klingt, aber einfach, dass das Leben das so mit sich bringt.
0: Ja.
2: Oder ja, du hast einfach super Glück. Ich habe tatsächlich noch ein, es sind auch nicht mehr alle von damals, aber noch so eine Kerngruppe aus meiner Heimat, wo ich ja jetzt auch schon, weiß ich, über 10 Jahre nicht mehr wohne, aber wo trotzdem diese Freundschaft noch existiert, noch immer, wenn ich da bin, dann sehen wir uns und so. Aber wir haben immer das Gefühl, es ist auch eher, also es ist was Besonderes so.
0: Mhm.
2: Ja.
0: Ja, ich würde sagen, also es waren jetzt natürlich Extreme von alle und keiner, der Klassiker, aber ich würde sagen, so grundlegend, wenn jemand sagen würde, ey, ich habe noch mit all meinen Freunden, die wirklich meine Freunde auch waren, ganz viele Schulfreundschaften sind ja auch nicht so wirklich Freundschaften vielleicht in der Einordnung. Wenn jemand sagt, ey, ich habe alle meine Freundschaften noch, finde ich das eigentlich eine coole Sache. Erstmal so grundlegend, cool. Aber wie gesagt, kann ja viele Faktoren haben. Wo noch in derselben Ecke oder sonst was. Aber wenn es jetzt zum Beispiel, ich abstrahiere jetzt von mir, so, der weit weggezogen ist von seiner Schulzeit und da sind noch viele Freunde, finde ich das erstmal cool, weil das heißt, Leute halten Kontakt und bemühen sich. Und umgekehrt, wenn jemand keine Freunde mehr aus der Zeit hat, hat das für mich gar keine Bewandtnis. Weil kann ja auch sein, die Person hatte keine gute Schulzeit oder was auch immer. So, deswegen, ich würde sagen, wenn jemand Freunde hat, finde ich das eine Green Flag und das andere.
2: Ist egal.
0: Egal.
2: Hm, verstehe.
0: Wäre so mein Take. Aber naja, das ja, dazu.
3: Ich hab genau eine Freundin aus der Schulzeit, der Schulzeit noch. Die anderen waren entweder toxisch oder wir haben uns halt auseinandergelebt.
0: Das kann auch passieren einfach.
2: Ja, würde ich auch sagen. Alright, was hast du mitgebracht?
3: Ich habe mir ein paar aufgeschrieben. ich würde sagen, das erste, was ich mir aufgeschrieben ist, geht jetzt ein bisschen andere Richtung. Leute, die generative KI benutzen und noch schlimmer, wenn sie sich dann selbst als Künstler bezeichnen. Also egal, ob es jetzt um Musik geht oder um Bilder oder
0: also,
3: Videos.
0: Also du meinst vornehmlich halt KI im Kunstbereich?
3: Genau.
0: Hm.
2: Und das nutzen, um Sachen zu erstellen?
3: Ja, genau. Hm. Und sich dann halt als Künstler zu betiteln, obwohl man es nicht ist. Also man ist höchstens professioneller Prompter. Diesen Begriff habe ich heute gelesen, fand ich sehr gut. Aber Künstler ist man nicht. Auf keinen Fall.
0: Ja, das ist ja, also das Thema der KI ist ja ein sehr, sehr großes, das heiß diskutiert ist und noch lange nicht ausdiskutiert ist. Aber ich kann es insoweit natürlich sehr nachfühlen. Ich weiß noch, ich war auf einem Geburtstag und die Person, die Geburtstag oder diesen Geburtstag geplant hatte, hat sich sehr bemüht, alle Leute, die da irgendwie da waren, so zu connecten, so von wegen so, hey, kennst du diese Person schon? Die macht übrigens das und das. Also so schon so die Conversation einzuleiten. Und dann war eine Person da und sie war so, hier, du musst dich mal mit dem unterhalten, das ist ein ganz cooler KI-Artist. Und quasi umgekehrt für mich, da, ich weiß auch nicht, wie es war, also ich bin ja, für die Leute, die zuhören, ich mache Musik, mitunter auch beruflich. Und dann die Connection war für die Person, die diese Konversation gestartet hat, hey, ihr macht doch beide was mit Kunst, unterhaltet euch. Und es war wirklich auch so für mich so, ja, ich habe gar keinen, nach der Introduction war ich so richtig, jetzt habe ich gar keinen Bock mehr, was eigentlich ja auch schade ist, weil vielleicht hat die Person ja was Spannendes zu erzählen, aber in dem Moment war ich sofort so, nope, nope, nope, nope, nope, nope, nope, raus hier, wiu, wiu. Ja.
3: Kann ich zu 100% nachvollziehen.
0: Ja, also, ja, nee, also ich finde das Thema an für sich irgendwie auch spannend, also, weil das ja auch wieder Leute zu künstlerischen Handlungen bewegt, also im Sinne von nicht das Prompten, aber wie geht man jetzt damit um, dass diese Technologie da ist, also mache ich Musik, die dann ganz konträr dazu ist, was möglich ist? Also ich bin jetzt bei Musik, aber ne, kannst ja auch auf bildende Kunst machen. Wenn alles generierbar ist, wie sieht dann meine Kunst auf einmal aus, damit ich nicht kopierbar bin oder nicht so einfach möglich? Yeah. Oder nehme ich das, was auf einmal als Tool, also unabhängig jetzt von Umweltfaktoren, die auch noch mit einhergehen. Wir gehen nur aufs Künstlerische gerade, aber kann das nicht zum Beispiel auch ein Tool sein, dass die Person das dann wieder abstrahiert und was Neues daraus macht aus diesem ursprünglichen Ding und es dann wieder. Also ich finde, das Thema ist noch nicht ausdiskutiert, aber grundlegend so da, dein Beispiel, das fühle ich, wäre auch für mich eine Red Flag. Was sagst du, Kostas?
2: Ja, also ich bin auch im künstlerischen Bereich, ist es, also ich selber bin einfach so müde.
0: Ja.
2: Von KI.
3: Ja.
2: Stuff, sag ich's mal, wenn ich es jetzt nicht Kunst nennen soll, also sag ich mal so Zeichnungen, Texte, wenn ich immer denke, so ja, es ist einfach KI-Slop, bin ich so, whatever, ich würde lieber, dass es mir gar nicht angezeigt wird, weil es mich wirklich null interessiert. Aber sag ich mal, das zu dem Extent, das ist dann zwar nervig, aber das würde ja noch nicht schaden, aber gerade in dieser Kunstrichtung schadet es ja auch wirklich viel, weil ja viel der generierten Kunst einfach durch Diebstahl von echter Kunst passiert, dass das eben eingeschleust wird, das dann benutzt wird, um Neues zu erstellen, und das ist ja für die KünstlerInnen, die die Originalkunst machen, wirklich ein Problem. Und vor allem, wenn es auch noch nicht gekennzeichnet ist. So. Mhm. Also ich finde, das macht es dann auch nochmal blöder.
0: Ja, ich mach mal ein Beispiel noch auf, was da so mit einhergeht, und mal sehen, ob wir da eine andere Meinung irgendwie, also ne, ich bin da voll bei euch, aber gehen wir mal zu den Ursprüngen von Hip-Hop zum Beispiel zurück, und Sampling, Riesenthema, also die ganze Kunstform basierte, ja, also nicht die ganze, aber ein Großteil basiert ja darauf, dass Vinyls genommen wurden, dort gute Loops und Stellen gefunden wurden, und die erst im Verlauf, also später wurde ja das Sampling zu einer großen Kunst, wo immer mehr Sachen miteinander verwoben wurden und was Neues, Collagenartiges draus entstanden ist. Aber ganz viele Songs sind ja dann wirklich so das Main-Thema des Songs, neuer Drumbeat drunter, und darüber findet dann der neue Text oder der Rap-Text statt. Mhm. Und da sind ja etliche Diskussionen stattgefunden, oder bis heute, irgendwann wurde das auch mal geklärt, aber wo sehr wohl die Diskussion auch kann, okay, die haben mich nicht gefragt, das ist ja Diebstahl, und die haben was gemacht, und die anderen sagen ja, aber ich habe ja was Neues draus gemacht, ich habe ja was ganz anderes draus gemacht, wo es auch bis heute nicht zu 100% geklärt ist, kann man das damit vergleichen oder nicht? Das ist, weißt du, was ich meine?
3: Voll. Ja, also ich finde nicht, weil wenn wir jetzt genau das Sampling als Beispiel nehmen, so bringst ja trotzdem deine eigene Seele mit rein irgendwie.
0: Das würden jetzt die KI-Leute sagen, ich habe doch auch meine Seele, ich habe doch meine Idee reingebracht. Weißt du, was ich meine?
2: Ich weiß auch nicht, also ich finde auch, es fühlt sich schon, weil generell jetzt, sage ich mal, bei Kunst oder auch Content-Erstellung ist ja immer so ein bisschen, also Inspiration spielt ja eine riesige Rolle, und also alles, was wir machen, ist ja beeinflusst durch das, was wir sehen, und fließt dann irgendwie neu zusammen. Und klar, dann ist eben so die eigene neue Stimme, die man dazu gibt, das, was es dann zu dem eigenen macht. Aber ich würde auch sagen, so bei dem Sampling, wenn du, also ich kann es auch verstehen, wenn ich jetzt denke, okay, das ist eigentlich mein Track, und da hat jetzt jemand nur einen anderen Text draufgeschrieben, oder hat das eigentlich mal,
0: ich gebe noch einen Spoil drauf rein gleich, aber mach erst weiter, sorry.
2: Ja, für mich nicht genug abgewandelt, dass ich das, also würde ich auch irgendwie verstehen, aber ich habe irgendwie das Gefühl, bei dieser KI-Sache ist es ja wirklich so, dass dann ein Computer zum Beispiel, also ich habe halt ein konkretes Beispiel von einem Künstler, den ich kenne, wo wirklich das, was er vorher händisch gemacht wurde, einfach dann KI erstellt wurde, so weißt du.
0: Ja.
2: Und das war für den so ein riesiges Problem. Und da denke ich mir so, das ist voll krass, weil einfach dieser Stil komplett kopiert wurde.
0: Ja.
2: Und dann Leute nur reinschreiben wollten, was sie sehen wollten. Und dann sah es aus, als hätte er das gemacht, aber er hat es nicht gemacht, weißt du. Und das finde ich ist schon tough.
0: Ja,
2: so, und dadurch, dass es halt immer besser wird, kannst du ja wirklich, ja.
0: Ich würde auch sagen, in dem Point, warum das sich auch unterscheidet ist, es war beim Sampling ist es nachvollziehbar, wo kommt es her. Also du kannst, wir nehmen jetzt, keine Ahnung, wir nehmen ein Beispiel, das wahrscheinlich alle kennen, auch wenn der Artist zu Recht sehr in Verruf geraten ist. Aber wir haben ja P. Diddy, der sich von Sting, Every Breath You Take, The Police ist es, genau, der diesen berühmten Gitarrenlick genommen hat, dieses dun, dun, dun, dun, dun, dun.
3: Ach, das ist schon Diddy.
0: Genau. Und
3: ich wusste nicht, dass der das gecovert
0: hat. Genau, der hat diese Stelle genommen, hat die als Sample benutzt, um einen Song zu machen über seinen ermordeten Freund und Arbeitskollegen Notorious B.I.G. Und das war seine Hymne an ihn, Riesensong, auch nochmal Riesenhit geworden. So, und dann wurde dann gesagt, hey, Moment, das ist ja unser Stück, also das du genommen hast, vornehmlich melodiös, egal was du drüber gemacht hast, wir nehmen uns jetzt das Geld davon, weil es ja unser Ding, weil es nachvollziehbar war. Und bei KI ist nicht nachvollziehbar, wo auf einmal das geistige Eigentum, weil es ja von allen Leuten zusammengenommen wurde. Und ich würde sagen, das macht den großen Unterschied irgendwie dabei auf. egal, ich bin in so eine Metadiskussion gerade da reingegangen. Gehen wir zurück zu Green Flags und Red Flags hier bei Blue Moon mit Rebecca gerade in der Leitung, mit Kostas und Felix. Ihr könnt auch anrufen und könnt sagen, Felix, du bist doof. Was machst du hier für ein Thema aus? Auch das könnt ihr machen unter der 0331 70 90 110.
2: Also das bitte nicht.
0: Ach, könnt ihr machen, das ist okay für mich.
2: Oh je. Hattest du
0: eine Red Flag,
2: eine Green Flag? Ja, genau, wenn du noch eine hast. Aber musst du auch nicht. Aber wenn du noch eine hast, kannst du gerne sagen.
3: Ich überlege kurz. Ich würde sagen, Leute, die in Therapie gegangen sind oder in neuen Therapie sind.
2: Ist auch auf meiner Liste.
3: Weil die haben erkannt, dass sie ein Problem haben und gehen sich Hilfe suchen.
0: Ja, würde ich auch sagen. Ich würde aber auch eine Red Flag mit einschmeißen. Ich hasse es, wenn Leute frisch in Therapie gehen und danach denken, sie haben die Weisheit mit Löffeln gefressen und dann immer versuchen, die Sachen, die sie dort angewandt haben, auf andere, als würden sie versuchen, andere dann zu therapieren. Und ich möchte erbrechen dabei, weil ich bin so...
2: Du bist immer noch der Patient,
0: nicht
2: der
0: Therapeut. Meine Maus, du bist seit vielleicht 2 Monaten in Therapie, du hast bestimmt viel gelernt. So, ich freue mich sehr, wirklich bei allem. But stop. Bitte, wirklich. Das finde ich ist, aber ich glaube, das passiert einfach automatisch, weil die Leute so vielleicht auch euphorisiert sind, weil auf einmal ihre Probleme ernst genommen werden oder sie Tools auf einmal bekommen, mit denen sie da umgehen können. Deswegen, das fühle ich nach. Aber ich hasse es, wenn Leute dann so, ne, das ist dann auch so ein bisschen überheblich, so ein bisschen so, okay, chill mal deine
2: Base. Du hast es noch nicht gecheckt.
0: Ja, genau, ist wirklich so.
3: Das ist ein bisschen overstepping.
0: Genau. Ja, oder, also es gibt auch Leute, die das halt als Manipulation benutzen. Auch das ist ja auch wenn wir so in diesem Thema sind, performative males und sowas, die das dann fürs Dating benutzen, dass sie halt da waren und dann diese Tools benutzen, um besonders empathisch und sonst irgendwas zu wirken, dann bin ich auch immer so, aber grundlegend in Therapie gehen, mega Green Flag, mega cool.
3: Ja.
2: Ja, also ich würde auch, also yes, ich verstehe das, aber ich finde auch, ja, wie du sagst, generell, wenn Leute, weil es ja auch heißt, also wenn Leute in Therapie gehen, heißt es ja auch, dass ihr Mindset dafür offen ist und dass dieses Stigma, was es ja immer noch gibt, für die gebrochen ist und dass sie sagen, ey, es ist total in Ordnung und auch wichtig, sich Hilfe zu suchen. Und ja, ich glaube auch, dass das einfach ja schon, also eine Therapie ist natürlich auch anstrengend und herausfordernd und es ist ja aber ein Moment, wo man eben den Blick auf entweder alte Wunden oder Probleme, die man hat, einfach sich selber auch als Person kennenzulernen und sowas, also wo all das irgendwie behandelt und aufgearbeitet wird. Und ich glaube auch, es ist eigentlich eine Sache, von der jeder profitieren würde.
0: Ja.
2: Und die, glaube ich, auch mehr Frieden auf die Welt bringen würde, wenn, wenn you get a therapy and you get a therapy.
0: Ja. Green Flag auch Therapieplätze schaffen, ist ja, eine Mann, große Green Flag wirklich. An dieser Stelle an die Politik vielleicht mal.
3: Ja.
2: Bitte mehr.
0: Ja, finden wir super.
2: Ey, ganz vielen Dank.
0: Yes.
3: Ja.
2: Gerne. Für deinen Beitrag und Green Flag, dass du wieder mit am Start warst.
0: Yes.
3: Oh, danke.
0: Hab einen wundervoll entspannten Abend und wir hören uns das nächste Mal wieder.
3: Jawohl, bis zum nächsten Mal.
0: Bis zum nächsten Mal. Ciao, ciao.
3: Ciao.
0: So, ich würde sagen, wir machen ohne Umschweife weiter. Oder eine Sache, was mir noch eingefallen ist, du hast ja auch bei Instagram vor unserer Sendung gefragt, was haben denn so die Leute bei dir reingeschrieben?
2: Oh ja.
0: Hast du da was Schönes noch, bevor ich dann Lena in die Sendung dazu hole?
2: Ja, tatsächlich sind so ein paar Dinge auch schon vorgekommen, wie zum Beispiel, also das hast du ja vorhin gesagt, mit alle meine Exes waren verrückt, so die Schuld immer auf andere schieben. Wurde ja auch als Green Flag, als Red Flag benannt. Dann Lügen über banale Alltagssituationen. Finde ich auch interessant. Ich finde, es ist so, ich finde, es kann bis zu einem Punkt passieren, wo es irgendwie nicht so deep ist, aber wo man sich natürlich schon fragt, warum, ne? Und wenn da schon gelogen wird, dass man sich bei wichtigeren Fragen vielleicht auch denkt, stimmt das nicht, ne? Also es kann halt das Vertrauen, sage ich mal, in eine unglückliche Situation bringen. Beleidigung als Joke sagen.
0: Als Red Flag? Kommt auf die Beleidigung drauf an.
2: Und aufs Umfeld, finde ich auch. Ja. Also wenn alle damit safe sind und man weiß, wie man zu gewissen Themen steht, finde ich, kann das okay und lustig sein, wenn alle damit fein sind. Aber wenn es so unreflektiert böse gemeint ist, dann ja. kann ich, weißt du, und ja. dann Leute sagen so, ja, war doch nur ein Joke, stell ich nicht so an, weißt
0: ja,
2: du?
0: Ja, dann ist so, where's the joke?
2: Ja, ja,
0: genau. Wenn du zu mir sagst, ach du Dumme, dann finde ich es lustig, weil es ja. in dem Tonfall auch ist, dann finde ich es
2: lustig. Ja, wäre es auch cool, wenn du es mir mal sagen würdest, weil sonst ist die Liste lang, dass ich schon oft gemacht habe.
0: Krass, das, ich muss dir was
2: sich moralisch überheben.
0: Oh ja.
2: So, und dann nochmal zu ein paar coolen Green Flags.
0: Nice, ja.
2: Offene Kommunikation in schwierigen Situationen.
0: Ja.
2: Ist eine starke Sache. Und wenn das ja. jemand kann, würde ich sagen, auf jeden Fall auch eine Green Flag.
0: Ja.
2: So, queer, ally, vegan, vegetarisch. Mm. Kamen hier als Green Flag Begriffe. Mm-hmm. diese Person hat geschrieben, jemand behandelt mich normal und offen mit meiner Behinderung.
0: Mhm. Das ist auch eine sehr, sehr spannende Perspektive. Also, wenn Leute mit einer Behinderung quasi, die haben nochmal einen ganz anderen Blick auf bestimmte Sachen einfach, ne? Auch finde ich super, super spannend, das nochmal näher zu erfahren dürfen.
2: Und nach Consent fragen.
0: Oh ja. Mhm.
2: Es ist ja auch so, also ich finde, eine Person, die nicht sofort eine Green Flag zeigt, kann ja trotzdem eine coole Person sein. Ich finde, Green Flag ist immer on top. Okay, wenn eine Person das macht, denkt man sofort, das ist gut, weißt du? So.
0: Ja.
2: Und ja. Also sind ja noch ganz viele mehr Dinge, so Kompromissbereitschaft, Komplimente machen zu können, andere zu unterstützen und sich für sie zu freuen, Verantwortung fürs eigene Handeln zu übernehmen, selbstständig sein. The list goes on and on and on.
0: Ja, ist ja immer so ein bisschen vorsortieren auch so. Also wir sind ja, Menschen sind ja darauf getrieben, Menschen so ein bisschen einzuschubladen, zu gucken, wo kann ich das hinsortieren anhand meiner Erfahrungen. Und da baut es ja so ein bisschen drauf aus, dass man sagt so, hey, wenn die Person das und das macht, dann kann ich das erstmal dahin sortieren. Fand ich prinzipiell erstmal gut, deswegen finde ich es auch jetzt gut. Da fand ich prinzipiell erstmal schlecht. Das ist ja das, das geht ja so komplett damit einher. Also,
2: voll, voll, total. Ja, ich glaube auch. Also ich glaube, man kann über dieselbe Situation zwei verschiedene Ansichten haben und ganz anders drüber diskutieren, je nachdem, was man für Erfahrungen gemacht hat. Ich fand so dieses, was du vorhin hattest mit, ich habe keinen Plan, aber ist auch okay für mich. Kann ja wirklich, ne, für die eine Person sein, oh mein Gott, ich weiß gar nicht, wie man damit umgeht, ist für mich ultra stressig.
0: Ja.
2: Vielleicht, weil man auch denkt, man müsste dann Verantwortung für die Person übernehmen und jemand anders sagt so, ey, ich finde es so erfrischend, dass man jemand einfach chillen kann und sich nicht immer gehetzt fühlt, weißt du? Also,
0: Ja, fühle ich. Also für mich ist das eine absolute Green Flag, wenn ich mit meinem Co-Moderator die ganze Zeit schon über das Thema reden kann und die Leute nicht in die Leitung reinholen kann, weil man so verträumt. Aber ich hole mal jetzt Lena dazu, damit wir reingehen. Hallo, grüß dich. Danke fürs Warten.
4: Gar kein Problem, hallo.
2: Hallöchen, hey, schön, einen wunderschönen guten Abend. Bist.
4: Ja, ich weiß nicht.
0: Möchtest
4: ich habe eine Red Flag mitgebracht.
0: Geil, ja, dann hau raus. Oder möchtest du zum Aufwärmen noch was haben? Aber wir können auch direkt in deine gerne reingehen.
4: Wir können auch erst was zum Aufwärmen machen.
0: Wie weil du möchtest.
4: Dann lass uns was zum Aufwärmen machen.
0: Okay, möchtest du was ganz Chilliges oder was in der Mitte oder möchtest du was so mit Tiefe, wo wir mehr reindiskutieren können?
4: Mach Freestyle.
0: Freestyle, okay, dann nehmen wir mal was aus Stufe 4, weil da hatten wir noch gar nichts bisher. Die Person sagt, ich bin halt so als Antwort auf Kritik. Ist das eine Green Flag oder eine Red Flag?
4: Red Flag, ich hatte... Oh mein Gott.
2: Das ist dein Beispiel?
4: Also, mein ex-bester Freund, der hat immer mich angeschrien, wenn er sich entschuldigt hat. Und ich war so, Digga, das ist keine Entschuldigung. Du kannst mich nicht anschreien, wenn ich dir sage, ich mag das nicht, wenn du mich so behandelst. Und dann schreist du mir eine Entschuldigung ins Gesicht. Dann nehme ich das nicht ernst. Und er hat mir dann geantwortet mit, ich bin halt so. Und ich so, ja, dann bist du scheiße.
0: Ach. Ja.
4: Ich hasse das.
0: Ja. Ich möchte auch nicht angeschrien. Ich schreie sehr oft, aber nur, weil ich nicht mich höre. nee, aber kann ich verstehen. Wie ist bei dir, Kostas? Ja, fühle ich?
2: Ja, also ich würde tendenziell auch Red Flag sagen, weil wenn es ist ja ein bisschen wie so ein Schlagsatz als Antwort. Ich bin halt so. Das ist ja so. Naja, so ist es aber halt, weißt du?
0: Ja.
2: Es kommt ein bisschen darauf an, wie die Person danach damit umgeht. Aber wenn du das sagst, klingt es ja ein bisschen wie, ja, Pech. Weißt du?
0: Ja, genau.
2: Und das finde ich ist in einer Streitsituation mega nervig, weil das ja überhaupt nicht zielführend ist und gar nicht zum Kompromiss kommt.
0: Ja.
2: Also, es kommt natürlich darauf an, worum es geht. Exakt. Wenn jemand jetzt, weiß ich nicht, wenn jemand jetzt immer anfängt zu weinen oder sowas und dann sagt so, ja, so bin ich aber halt und dann die, aber man trotzdem mit der vernünftig streiten kann, weißt du, ja. dann würde ich sagen, ja, dann ist es so. Dann ist es keine Red Flag. Aber ich finde, wenn es so ist, ja, jemand geht null auf deine Bedürfnisse ein und sagt dann so, ja, so bin ich aber halt, weißt du? Dann ist es eher wie so, ja, take me or leave me.
0: Ja, es war ja auch explizit, die Frage war ja auch geframed, so als Antwort auf Kritik.
2: Ja.
0: Weil, also, ich würde jetzt quasi wieder ein Beispiel aufmachen, was vielleicht relatable auch umgekehrt ist. Ich bin ja eine sehr laute Person und ich merke das nicht, wenn ich laut werde. Also lauter einfach rede. Das passiert einfach automatisch, weil ich mich anscheinend nicht so gut selbst höre, was auch immer. Und dann kann ich immer nur sagen, wenn Leute sagen, oh, du bist jetzt gerade laut, und dann kann ich nur sagen, ey, es tut mir leid, ich krieg das nicht mit, so. Und die Kritik ist ja da und das ist ja, meine Antwort ist ja auch so ein bisschen, ich bin halt so, ich merke das nicht, aber es ist was anderes, als zu sagen, ja, ich bin halt so und deswegen, ist, und dann ist es vorbei, als zu sagen, ey, ja, hab Verständnis dafür, ich krieg das nicht so mit, ich versuche mich zu maßregeln, weißt du, was ich meine?
2: Ja, aber es sind zwei komplett genau, unterschiedliche Dinge.
0: Genau, das meine ich, das meine ich, aber so, das ist eine andere Art, das auch zu sagen, weißt du?
2: Aber deins finde ich ist okay, ich finde dann, das ist was ganz anderes, aber wenn jemand als Bock-Antwort sagt, ja, so bin ich aber halt.
0: Ja.
2: Dann bist du, ja, dann halt, also, Lena, I'm with you there.
0: Ja, ich auch. Ja, also, ja, voll. Was ist denn für dich noch eine Red Flag?
4: Das ist ähnlich zu dem tatsächlich, dieses unreflektierte, ich bin überall das Opfer-Dynamik. So, ich weiß, Menschen sind gerne in der Position, ich habe nichts falsch gemacht, ich bin da. Das macht jeder.
0: Und die gute jeder Opferrolle. Macht auch
4: mal, ja, jeder macht aber auch immer wieder Fehler. Also ich habe so viele L-Takes in meinem Leben rausgebracht. Das ist unglaublich. Aber ich finde, man muss es halt reflektieren können.
0: Ja.
4: Weil wenn mein bester Freund zu mir sagen würde und ist so, du, das, was du letztens gesagt hast, das war gar nicht so funny, wie du dachtest. Das hat mich ganz schön verletzt. Und dann komme ich so, und sag ich ihm nicht so, oh mein Gott, wie kannst du das sagen? Was soll das?
2: Ja.
4: Wieso greifst du nicht so an, sondern ich sage, oh, das tut mir leid. Ich versuche, das zu vermeiden, wenn nochmal sowas ist, bitte sag mir das direkt. So.
0: Ja, also fühle ich total. Ich würde da die Metaebene auch aufmachen. Ich habe das Gefühl, es gibt einen absoluten Unwillen mittlerweile zu sagen, also sich nicht als Opfer darzustellen oder was heißt als Opfer oder also ich, dass die Leute nicht damit umgehen können, dass sie in irgendeiner Situation die schlechte Person sind, in Anführungszeichen schlecht. So, egal was es ist, Leute versuchen sich immer zu rechtfertigen, dass sie ja doch eigentlich gut sind und eigentlich nicht das Problem in der Situation. Und es ist total nervig, weil wir machen ja alle Fehler und es ist total okay. So, wir können auch mal eine beschissene Meinung zu Sachen haben, solange wir die dann danach auch ändern können. So, wenn es halt nur eine Meinung ist oder so. Aber wisst ihr, was ich meine? Aber ich generalisiere jetzt gerade, aber ich habe so das Gefühl, es gibt so in der Bevölkerung einen, wenn ich auf Leute reagiere oder sonst irgendwas ist, dass es so ist, so, ah, wir kommen jetzt hier nicht weiter, weil wir keinen Diskurs über was führen. Mhm. Also, und das ist so, es ist sehr anstrengend. Deswegen fühle ich das sehr, so dieses so, aber ich bin doch nicht der Schlechte, ich kann doch gar nicht der Schlechte sein, weil dann bin ich ja schlecht und das ist ja nicht gut und ich möchte, nein, das kann nicht sein. Deswegen, du bist die schlechte Person, weil du hast jetzt gesagt, ich bin schlecht und das geht nicht. Und man ist wirklich so, ach komm, bitte. So.
4: Stop. Ja, das ist, sorry.
0: Ja, nee, ich bin fertig. Ich habe meinen Rant beendet.
4: Ich wollte niemanden unterbrechen, sorry. Ich hatte, wie gesagt, mein ex-bester Freund. Deswegen war ich gerade so, oh shit.
0: Yeah.
4: Diese Person ist special gewesen. Ich habe viele L-Tags rausgehauen und ich weiß das. Und ich habe ich das eingesehen und war so, oh shit. Was ein Arschloch bin ich denn bitte? Warum sage ich sowas? Das ist ganz schön verletzend und auch ganz schön diskriminierend, was ich da gesagt habe. Maybe not. Und habe mich entschuldigt. Diese Entschuldigung wurde nicht angenommen. Sein Pech. Aber immer wenn ich dann kritisiert habe, es gab eine Situation auf meinem Geburtstag, danach sind wir auch auseinandergegangen, da hat er sich in die Ecke gesetzt und hat nicht mehr mit mir gesprochen oder kam rein und hat gesagt so, wegen dir verpasse ich den CSD. Und ich war so, dann komm nicht zu meinem Geburtstag. Mach nicht.
0: Ja.
4: Tut mir leid, Mann, dass ich Geburtstag habe. Und als ich das dann angesprochen habe, einen Tag später, kam dann ein, aber du hast das und das vor 3 Wochen. Und ich war so,
0: oh, das ist schlimm.
4: Das kann ich doch alles gemacht haben. Das ist dann auch nicht okay, was ich gemacht habe, aber dann sag mir das doch vorher.
0: Ja,
4: und nicht jetzt. So, ja. Das
0: ein klassischer Fall von Whataboutism auch einfach. Tough. Ja.
2: Ja, ich glaube auch, es ist halt, also ich meine, die Opferrolle ist natürlich auch bequem.
0: Ja.
2: Weil du im Zweifelsfall immer demanden kannst und dir ja dann Unrecht getan wurde, also du dich gar nicht. Du so.
0: Ich habe einen richtig beschissenen Witz gerade gemacht, ist schon okay.
2: Aber du warst sie doch selber so lustig, dass du ein bisschen so.
0: Nee, bitte, Entschuldigung, ich wollte dich nicht unterbrechen.
2: Ja, und es ist aber natürlich super blöd, weil es einfach überhaupt nicht voranbringt. Ne? Also, wenn sich alle in dieser bequemen Rolle hinsetzen, dann ja, wo soll es von da aus weitergehen? Und ich finde auch, es ist so. Aber ich finde auch fairerweise so ein bisschen zu dem, worüber wir vorher gesprochen haben. Es ist, glaube ich, ein Zusammenspiel. Es ist auch. Ich komme immer wieder zum selben Beispiel zurück mit diesem, man traut sich nicht, Fragen zu stellen. Mhm. Ich finde auch, es gibt auch, glaube ich, wirklich Leute, die nicht nur aus Ego-Gründen Angst haben, Fehler zuzugeben, sondern auch vor Heavy Judgment so. Mhm. Sollte dann ganz doll drauf reingehen, weißt du? Mhm. Und ich finde, das sind so Sachen, die sich im besten Fall parallel entwickeln. Also Leute, die auf jeden Fall Verantwortung für ihr Verhalten übernehmen, habe ich mir auch als Green Flag aufgeschrieben, finde ich gut, wenn Leute das machen können. Mhm. Aber dass es auch einen Raum für Fehler geben darf.
0: Ja.
4: Ja.
0: Finde ich gut, ja.
2: Ja,
4: wie gesagt, Reflexion ist das voll. A und O.
2: Total.
0: Es reimt sich sogar.
4: Das ist voll schön.
0: Na, siehst du, da muss es wahr sein.
2: Hast du auch. Difficult take.
0: Ich würde gerade sagen, Red Flag, wenn der Moderator die ganze Zeit dumme Flachwitze macht. Es tut mir leid. Aber hast du noch eine Green Flag für uns, Lena?
4: Ja, ich liebe es, wenn Menschen einfach Act of Service geben. Also, ich persönlich. Auch so geschenkemäßig, das gehört irgendwie für mich dazu. Also, ich versuche zu erklären. Ich mag Materialismus. Ich habe gerne irgendwelche Sachen und die hole ich mir dann, wenn ich das Geld dafür habe und bin so, ja, das brauche ich alles. Aber mich macht das halt glücklich kurz, aber wenn jetzt zu meinem 18. hat mein bester Freund und mein anderer bester Freund, nachdem ich kein Ticket für die Ärzte bekommen habe, haben die mir aus Pappe eine Bühne gebaut zu meinem Geburtstag, das war nämlich kurz darauf, haben mir die geschenkt und das war das schönste Geschenk, was ich jemals gekriegt habe. Ich habe geheult, das war das einzige Mal, wo ich geheult habe. Aber das ist so richtig toll, da wenn Leute für Leute irgendwas planen, so, hier, guck mal, Überraschung, ich habe hier das für uns geplant und ich freue mich jedes Mal. Es muss nicht teuer sein, aber ich liebe es.
2: Ja, ganz toll. Das ist wirklich schön. Ich würde auch sagen, nicht nur für die beiden, auch für eure Freundschaft irgendwie eine Green Flag, wenn sie denken, das wollen sie gerne für dich machen und sich das so überlegen. Ganz schön.
0: Ja, voll.
2: Richtig gut. Alright, ganz vielen Dank, dass du mit dabei warst.
4: Yes. Und, no Probleme. Danke, dass ich dabei sein durfte.
2: Natürlich. Hoffentlich bis zum nächsten Mal und dann dir noch einen schönen Abend.
0: Yes.
4: Euch auch. Tschüss.
2: Ciao.
0: Ciao. Nice. Ah, ja. Schöne Sendung bisher.
2: Richtig cool, ja. Macht voll Spaß, die ganzen Sachen zu hören. Und ich finde es auch wirklich interessant. Ich finde, das ist wirklich so eine typische Sache. Also es gibt so große Dinge, wo wahrscheinlich relativ eindeutiger zu sagen ist, in welche Richtung es geht. Aber eben auch viele, über die man gut diskutieren kann. Ne? Und ich finde, das macht immer sehr viel Spaß. Sollen wir direkt weitermachen?
0: Können wir machen. Ansonsten hätte ich auch noch einen Song gespielt. Aber wir können auch direkt weitermachen.
2: Komm, machen wir noch eine Person?
0: Ja.
2: Dann machen wir Song.
0: Dann schmeiße ich mal Kanu mit in die Sendung hier bei Red Flags und Green Flags. Hallo. Hallo, Kanu.
5: Oh. Hallo.
0: Hi. Hallo, da sind wir doch.
5: Na? Hört man mich? Test?
0: Ja.
2: Yes.
0: Test, sehr gut bestanden. Geht's dir gut?
5: Hallo.
2: Ja, schön, dass du dabei bist.
0: Okay, yes.
5: Ganz gut. Und euch?
0: Wunderbar soweit. Möchtest du zum Einstimmen auch eine kleine Frage haben mit uns oder möchtest du direkt mit deinen Sachen, die du mitgebracht hast, reinkommen bei dieser Sendung?
5: Ich nehme gerne eine Frage.
0: Ah, sehr gut, okay. Wir waren kurz nur irritiert.
2: Ich habe mich, hörst du uns versetzt oder so? Weil es ist.
5: Es könnte sein. Also ich höre euch, also ich weiß nicht, ob ich euch versetzt höre, aber also.
2: Okay, ich glaube, pass auf, dann lass uns so machen. Magst du nochmal?
0: Ja, wir hören dich.
2: Aber ganz, ganz verspätet immer. Magst du nochmal anrufen? Dann machen wir doch erst den Song. Und dann, weil ich glaube, so wird es nicht funktionieren, oder?
5: Ja.
0: Okay, dann machen wir das einmal. Dann spielen wir jetzt, damit du Zeit hast, nochmal anzurufen und Kostas mir Zeit nochmal hat, Zeit hat, mir von dem Ariana Grande Konzert zu erzählen. Spielen wir einen Ariana Grande Song, und zwar One Last Time. Und wir hören uns gleich, Kanu.

0: Engelsgleich.
1: Ja. Das war One Last Time von Ariana Grande. Und ihr seid hier beim Blue Moon mit Kostas und Felix.
0: Yes.
1: Und wir sprechen heute über das Thema Red und Green Flags. Also Warnsignale oder...
0: Ja, Eigenschaften oder Sachen, wo wir sagen, hey, das finden wir gut. Das ist eher eine Green Flag, wenn wir das übersetzen.
1: Was ist das Gegenteil von Warnsignal?
0: Das ist...
1: ein Wuhu-Sound.
0: Wenn Leute applaudieren.
1: Ein Applaudieren, ein Warnsignal oder ein Applaus. Ja. Je nach, ja, genau, so. Also bei Situationen oder Verhaltensmustern von Leuten, genau, darüber wollen wir quatschen. Wir hatten schon richtig coole Beispiele von freundlich zu anderen Leuten sein, dass das eine totale Green Flag ist, irgendwie über Probleme sprechen zu können. Dann hatten wir Red Flags, so wenn man unzuverlässig ist oder wenn man unehrlich ist. Also wir haben ja auch ein breites Spektrum. Wir hatten auch schon... Ananas auf Pizza, ja oder nein? Also es gibt hier eigentlich keine Grenzen, von dem, über das wir quatschen können. Falls ihr auch eine Geschichte habt, die ihr gerne mit uns teilen wollt, dann ruft gerne an unter der 0331 70 97 110.
0: Genau, das hat Kano jetzt nämlich auch gemacht und hoffen wir, dass wir jetzt ganz ohne Verzögerung da sind. So, hallo, willkommen zurück. Danke fürs nochmal anrufen.
2: Hallo.
0: Ah, das klingt besser. Das klingt sehr viel besser.
1: Okay.
2: Ganz kurz dazu, ich glaube, es war, weil ich zwischendurch einen Lautsprecher anhatte, weil ich so im Bett lag und so angehört habe und gewartet habe.
1: Verstehe.
2: Vielleicht lag es daran, ja.
0: Ja, das kann gut sein. Wir hatten nämlich dann immer so 3-4 Sekunden Pause dazwischen. Aber das ist auch egal. Schön, dass du zurück bist. Dann schmeiß mir noch was rein aus dem Mittelfeld zum Warmwerden, wa?
2: Ja.
0: Okay, ist für euch eine Green Flag oder eine Red Flag oder überhaupt keine Flag, postet jeden Urlaubstag in der Story?
1: Was sagst du, Kano?
2: Ich bin gerade am Überlegen, es ist mir eigentlich so egal. Also ich weiß nicht, jeden Urlaubstag, heißt das, man ist im Urlaub und dann postet man so jeden Tag was? Oder?
0: Ja, genau das. Postet jeden Urlaubstag in der Story. Also ist man im Urlaub und jeden der Urlaubstag wird ausgiebig gestoryt.
2: Ich finde das eigentlich ganz witzig, weil also ich persönlich bin auch jemand, der gerne Sachen in die Story macht. Ich war jetzt auch in Kroatien zum Beispiel eine Woche in den Sommerferien und da habe ich auch so, also ich mache coole Bilder, okay, ich habe eine Kamera und da mache ich immer coole Bilder und dann mache ich die immer mit so coolen Filtern und so, da mache ich die immer so richtig cool in die Story und ich mache jetzt nicht so einen Vlog mäßig, aber wenn mir jemand einen Vlog gibt von seinem Kroatien-Urlaub, bin ich auch so, warum nicht? Also ich würde jetzt nicht sagen unbedingt, also ich würde eher sagen, das ist ein Green Flag, ich würde das nicht bei einer Red Flag einordnen.
0: Ja.
1: Ich habe das Gefühl, du siehst es anders.
0: Nee, also natürlich offensichtlicherweise ist es mir relativ egal. Erstmal, ich glaube, das ist uns allen, also die Fragen haben unterschiedlich hohe Stakes, sagen wir es mal so. Und sie sind ja zum Warmwerden. Was bei mir so ein bisschen mitschwingt, wenn es wirklich so Stories sind und dann so jemand so aus seinem Urlaub so 3 Trillionen Stories postet und es wirklich ist der Urlaub, dann finde ich das ein bisschen befremdlich, glaube ich, weil ich bin so, du bist doch da zum Entspannen, bitte mach doch dein Handy weg und sonst irgendwas, ist mir egal, aber ich verstehe natürlich, das habe ich ja auch so, wenn man was Geiles sieht, man will das so Leuten zeigen, I get it, mache ich auch, aber deswegen habe ich dieses Beispiel auch gemacht, so, aber chill doch auch mal. Bro, leg dich hin, sei am Strand und hab Ruhe oder was auch immer. Aber wenn jemand im Japan-Urlaub ist und, keine Ahnung, will dann 1000 Sachen posten und zeigen, dann finde ich es auch geil, weil ich dann gucke und dann bin ich eifersüchtig. Mein Spaß. Nee, aber das finde ich okay. Aber das wäre mein Senf dazu. So, was sind denn deine wirklichen Red Flags oder Green Flags? Wir können auch mal mit einer Green Flag anfangen. Wir haben immer mit Red Flags angefangen.
1: Das stimmt. Lass mal positiv reingehen.
2: Meine Green Flag, also ich habe 2.
0: Nice.
2: Meine erste ist so, wenn man sich so vorstellt, also ich gehe jetzt erstmal von Szenarien aus, wo man sich so neu vorstellt und dann stellt man sich direkt mit Pronomen vor oder fragt halt, also wenn es jetzt in der Gruppe ist, das fragt halt so die Gruppe, ey, dass wir alle vorstellen und mit Pronomen bla bla, das finde ich immer ganz cool. Ja, weil es auch einfach allen voll, das erleichtert einfach und man merkt ja, okay, hier ist Safe Space, die Person cared und keine Ahnung, so.
0: Ja.
1: Ich denke gerade dazu, ich glaube, der noch safere Weg wäre wahrscheinlich wirklich die eigenen Pronomen zu sagen, weil ich mich manchmal auch frage, ob es vielleicht Leute auch auf der anderen Seite verunsichern könnte. Also, wenn du eben ein Geschlecht präsentierst, bewusst, und dann gefragt wird, was sind deine Pronomen, dass das dann vielleicht die Person auch verunsichern könnte. Wisst ihr, was ich meine?
2: Ja, voll.
0: Ja, oder die vielleicht auch einfach nicht so, was heißt nicht so weit, aber, ne? Also, ich gehe jetzt immer davon aus, ich sehe auch bei dir, Kano, du kommst auch aus Berlin, ne?
2: Ja.
0: Und die hören jetzt auch Leute zu, die wirklich überall aus Deutschland irgendwie kommen. Und ich glaube, wir leben in Berlin schon in einer so einer Blase, wo Leute irgendwie ganz anders umgehen. Wenn ich zum Beispiel in der Heimat bei meinen Eltern und bei meiner Schwester und sowas unten bin, also so Mainz, Wiesbaden und so herum, da gibt es auch das, aber das ist nicht übergreifend so von den Personen. Und ich glaube, wenn Leute noch nie eine Berührung damit hatten, kann das erstmal irritierend wirken. Und es also, weißt du, was ich meine? Also das kann ja erleichtern, wenn man selber sagt, hey, ich mache das so und so, und dann verstehen das erstmal Leute, anstatt dass man,
1: okay,
0: weißt du, was ich meine? Also das, ja. das hast du aber auch nicht gesagt, dass es keine Erwartungshaltung gibt. Du findest es erstmal cool, wenn es Leute machen, das ist mega geil. Das heißt, die haben sich schon mit auseinandergesetzt. Und zu deinem Tag quasi, so kann man es Leuten erleichtern.
1: Ja, und aber ich glaube, dann haben wir tatsächlich da auch von zwei verschiedenen Sachen gesprochen, weil also mir ist eben von einer YouTuberin, die eine Transfrau ist, und sie hat gesagt, sie weiß gar nicht, wie gut sie es fände, wenn sie gefragt würde, was ihre Pronomen sind. Weil sie eben ja eine Transfrau ist und sie, wenn man sie fragen würde, was sind deine Pronomen, dass sie dann denken würde, dass das halt eher so ein bisschen diese Geschlechtsunsicherheit wieder triggern könnte. Und da dachte ich mir, ja, also kann ich auch nachvollziehen. So.
0: Ja.
1: Und deswegen glaube ich, wenn man selber sagt, das bin ich, das sind meine Pronomen, dass das das vielleicht noch mal ein bisschen sicherer macht.
2: Ja, also finde ich auch auf jeden Fall, also so würde ich es auch, also ich finde beides gut, aber ich finde auch, dass wenn man das einfach selber von sich aus macht, dann ist man direkt, weiß man direkt das Gegenüber so, okay, hier ist jemand, der auf jeden Fall Bescheid weiß über Dinge. So.
0: Ja. Es kommt ja wahrscheinlich auch so ein bisschen drauf an, wie man es so formuliert. Also, keine Ahnung, ne, wenn man in eine Gruppe reinkommt und ich mache so, also jetzt mal in eine Position rein, wo ich sage so, hi, ich bin Felix, aber ich benutze die Pronomen. So, wenn man das sagt, dann gibt es so direkt die Information, ich bin halt ein Cis-Hete-Typ, so, weil ich erwarte immer, dass Leute schon das Richtige benutzen. Weißt du, was ich meine? Das ist so richtig ignorant. Deswegen

0: anfassen. Also jetzt nicht unbedingt mal fremde Leute, sondern einfach, ich mag das einfach nicht angefasst zu werden, außer
1: Ja.
0: bei bestimmten Leuten oder in bestimmten Situationen. Das variiert immer ein bisschen, aber generell bin ich eher eine Person, die sich sehr, sehr dolle freut, wenn Leute das fragen, weil ich habe das Gefühl, das passiert so gar nicht so oft. Und auch in, also ich hole jetzt ein bisschen aus, aber ich habe so ein Beispiel. In der Familie zum Beispiel habe ich voll das Gefühl, es ist so voll normal für, also was auch Sinn macht für die Mutter, halt zum Beispiel das Kind irgendwie zu berühren, keine Ahnung, an der Schulter irgendwie über die Wange zu streicheln, keine Ahnung was. Und mich nervt das immer richtig doll. Also ich sage das auch dann. Ich sage dann so, ich möchte bitte nicht, dass ich einfach angefasst werde, ohne dass mich gefragt wird, weil ich das einfach nicht mag. Ich mag es einfach nicht so. Und dann hatte ich zum Beispiel jetzt mal ein positives Beispiel dazu. Ich bin so, seit 2, 3 Monaten habe ich so in der Schule, weil wir jetzt Kurse haben und so, haben wir halt neue Leute kennengelernt. Und da war eine Person, als wir ein Treffen hatten, da hatten wir so Henna-Tattoos und so uns gemacht. Da hatte die Person mich halt, bevor sie auf meinen Arm gemalt hat, hat sie halt gefragt, ey, darf ich dich überhaupt anfassen? Ist das überhaupt okay? Und da war ich so, ja, also war ich so, ja klar, ist okay. Aber da habe ich mich halt innerlich richtig doll gefreut, weil mir das nicht so, also weil ich das generell nicht so oft erlebe, dass Leute überhaupt fragen, ob sie auch umarmen dürfen oder anfassen dürfen. Und ich finde es, also ich finde es nochmal okayer, wenn man zwar umarmt und dann aber danach fragt, ey, ist das eigentlich okay für dich überhaupt, dass ich das mache? Halt so, also so checkte, dass man so, dass die Person, dass man so
1: Ja.
0: weiß, okay, die Person gegenüber, die checkt, dass es vielleicht ein bisschen übergriffig war, direkt um zu umarmen, aber wenigstens checkt sie das so.
1: Ja, ich glaube, da ist, oder möchtest du zuerst?
2: Ich finde, also ich habe das Gefühl, ich habe selber darüber auch voll viel gelernt, weil so das bei meinen Freundinnen früher schon irgendwie so irgendwie normal war, dass sie alle umarmt haben.
1: Ja.
2: Und dann aber auch eine Person gesagt hat, dass sie das nicht so mag. Und das am Anfang, wir waren aber noch jünger, ne, eher so komisch auf uns wirkte, aber das ja total fair ist so. Und das ist,
1: Ja.
2: glaube ich, ja wirklich bei vielen so diese Gewohnheit ist. Aber ja, das ist ja total, also ich finde es auch gut, wenn
1: Ja.
2: man das fragt. Ich denke mir das auch so bei uns zum Beispiel, wenn wir jetzt so auf Events sind und wenn Leute kommen und wir dann zum Beispiel mit den Fotos machen oder so. Also, dass ich auch oft Leute einfach nicht anfasse, auch wenn die neben uns stehen, dass ich dann so, außer die sagen so, ne, das ist okay, oder die
1: Ja.
2: auch fragen, ist es okay, wenn die
1: Ja.
2: das machen, aber dass ich von mir aus erstmal bei Leuten, die ich nicht kenne, zwar so die Hand in so eine Pose bewege, dass man halt so eng zusammenrücken kann, aber ich die jetzt nicht berühre zum Beispiel, so weißt du. Ja, und ich denke mir das jetzt auch oft, weil, ja, manche Leute mögen es einfach nicht.
1: Ja, ich würde auch sagen, quasi im Einschub, dass es gar nicht so ist, so man ist das gewöhnt, sondern ganz viel ist einfach gesellschaftliche Konvention. Also Leute kriegen beigebracht, wenn ich Personen mag, dann umarme ich die. Das ist eine sehr herzliche Variante bei uns, meine Freundinnen zu begrüßen. So und oder wir schütteln Hände oder sonst irgendwas, um uns zu begrüßen. Das ist ja, das ist in uns drinne und wir kriegen das ja beigebracht seit jeher, dass man das so macht.
2: Voll.
1: Und
0: Ja.
1: ich habe Zeit meines Lebens eigentlich auch fast nur erstmal Personen kennengelernt, die das genauso gemacht haben. Ich wusste dann halt so, ah, die mögen Umarmungen nicht oder sonstiges, aber die sind so, yo, ich gebe dir einen Handschlag oder sonst irgendwas. Also irgendeine Art von Begrüßung findet da statt, weißt du? Jeder hat ja auch
2: Das
1: irgendwie.
2: hasse ich so sehr. Ich hasse dieses Bro-Einklatschen so sehr. Und ich bin jedes Mal, wenn das jemand bei mir macht, ich so, können wir uns nicht einfach umarmen?
1: Genau, aber das, jeder hat ja eine andere Konvention, die man
2: Total,
1: dann
2: total,
1: herausfindet. Und eine liebe Freundin von uns zum Beispiel, die ist so, ey, bitte nicht anfassen. Und das hat mir voll, fand ich auch nochmal lehrreich, weil es so noch viel mehr sensibler gemacht hat, so von wegen, ah, ist das gerade okay oder möchtest du halt? Und dann kann die Person selber sagen, ja, ich finde das gut.
2: ja.
1: Selbst wenn man sich schon gut kennt. Und das finde ich eigentlich ziemlich cool.
2: Ja.
1: Und ja, da muss man erstmal drauf aware machen. Deswegen kann ich das sehr gut nachvollziehen. Und finde ich auch, wenn Leute da aware sind, ist das eine Green Flag. Finde ich das
0: Ja.
1: gut.
0: Ich wollte noch ganz kurz
1: Ja.
0: was sagen zu Handschlag. Ich finde Handschlag sogar noch schlimmer, als wenn mich jemand umarmt. Also ich
1: Ja.
0: finde wirklich, wie, keine Ahnung, ich finde so, nee. Dann habe ich lieber die Arme um mich als eine Hand, die vielleicht, weiß ich nicht, wo war, an meiner.
2: Verstehe. Ich finde dieses normale Handgeben, das passiert irgendwie nicht mehr so viel. Ich finde, das ist wirklich eher so bei Fremden in einem beruflichen Kontext oder so. Oder Älteren, dass man
1: Ja,
2: denen so
1: ja.
2: dass man die Hand schüttelt. Das andere ist ja eher dieses so, was ich ganz oft im Gym sehe, was so Bros machen, dass die dann immer dieses
1: Das
2: so.
1: Einzige, ja, ich finde das ja geil, aber es kommt halt auf den Typ drauf an.
2: Ich finde, wenn
0: Ich
2: es.
0: finde, ja.
2: Nee, sag du, Kanu.
1: Ja.
0: Ich finde das immer mies cringe. Es tut mir leid, aber also, was ich noch cool finde, ist, wenn

0: ich mit Freunden so ein, also wenn ich mit einer Freundin, es gibt ja diesen Handschlag, der so diesen krassen Sound macht, ne? Ich weiß nicht, wie ich das erklären soll,
1: Ja,
0: aber
1: da, ich
0: diesen.
1: glaube, das ist ja auch gerade so ein bisschen Meme, sich so die Hand zu geben.
0: Genau. Das machen wir vielleicht, das finde ich dann noch cool, aber dieses. Am schlimmsten finde ich, wenn die so einschlagen, die Bros, oder klopfen sie so auf die Schulter. Das machen auch, ich weiß nicht, warum das machen auch mein Vater und mein Bruder immer. Und auch mein, also immer nur die Männer in meinem Umfeld. Und also ich check da, also weil das einfach so gesellschaftlich so angeordnet ist, aber ich habe noch nie gesehen, dass das irgendwelche weiblich gelesenen Personen in meinem Umfeld gemacht haben. So, und das,
1: Ja,
0: ja.
1: ich glaube, das ist halt einfach so, dass das halt so ein Jungs- und Männer-Ding irgendwie ist.
2: Nur Homo ist das. Das ist so, wir machen das auf Abstand.
1: Das
2: Nee.
1: sagst du, das ist jetzt gemein.
2: Nee, ist wahrscheinlich nicht, aber in meinem Kopf ist es aber wirklich ein bisschen so, weil ich bei mir in der Schule war es wirklich so, dass auch Typen zum Beispiel sich nie umarmt haben, aber die Mädchen schon. Und dass es so Körperlichkeiten zwischen Typen gar nicht gab. Und ich dachte mir wirklich, dass halt dieses Einklatschen immer wie die Typenversion von einer Umarmung ist. Aber das habe
0: Ja.
2: ich jetzt in meinem Erwachsenenleben auch schon überschrieben bekommen, weil ich auch viele von meinen Hetero-Freunden einfach umarme und so. Aber das ist, glaube ich, trotzdem meine No Homo, wir begrüßen uns-Version davon. Aber wahrscheinlich ist sie das nicht. Aber.
1: Ja, also ich würde zwei Gedanken da reinschmeißen. Also das eine ist so, es gibt ja so mehrere so atzige Begrüßungen. Und das eine ist, dass es halt einfach funny ist, manche Sachen zu machen. Also manche Begrü also ich finde es lustig, wenn ich weiß, die Person ist auch so drauf. So, also zum Beispiel, ich würde sagen, ein ganz, ganz lieber Freund von mir an dieser Stelle, Grüße an Patrick nach Köln. Das ist so ein herzensguter Mensch. So, ich mag das, den zu umarmen. Das ist total geil, den zu umarmen. Es macht mich richtig happy. So, aber es ist auch ultra geil, wenn wir uns grüßen, weißt du, und man ist so, ey, Atze, und weißt du, und man macht halt das so mit. Das ist einfach funny. Beide haben Spaß daran. So, warum nicht so? Ich muss ja nicht immer quasi den Modus drauf haben. Umgekehrt. Es gibt einfach Personen, die mag ich auch genau nur auf so einer Ebene. Und für mich ist eine Umarmung was sehr Ehrliches und so, weißt du? Und oder auch so was sehr
2: Dass man schon irgendwie sich näher steht.
1: ja, also was sehr Verbindendes. Und manchmal ist man auch so, ey, ich mag dich auf dieser Ebene, auf dieser atzigen Ebene. Und ich finde es geil, mit dir da zu hängen.
2: Ja, verstehe.
1: Aber nicht so. So auf der
2: Verstehe.
1: Ebene sind wir einfach nicht unterwegs. Und dann finde ich das okay, weißt du?
2: Ja.
1: Ich
2: Ja,
1: glaube, das ist
2: voll.
1: einfach drinne. Das
2: Ey.
1: ist einfach drinne in so Jungs, so.
2: Was wolltest du sagen, Kanu?
0: Nee, ich würde nur zustimmen. Ich check und ich finde absichtlich ein richtig geiles Wort. Also.
1: Aber ist ja auch so. Also deswegen mache ich
0: Ja.
1: sie auch viel so.
2: Ich glaube auch, fair enough. Ich glaube auch, es ist ein bisschen, da sieht man wieder, wie diese Dinge gefärbt sind, durch was man so
1: Ja.
2: erlebt. Ich weiß nicht, ich denke mir immer so, wenn man das, ich bin immer gestresst, wenn das jemand zu mir macht. Ich mag das gar nicht, wenn jemand so mit dieser Handbewegung kommt, weißt du? Also wenn jemand so
1: Ja.
2: die Hand so
0: Ja.
2: auf dieses Klatschen macht, weil ich immer denke, oh Mann, wenn man jetzt daneben haut, also daneben haut ist auch
1: Ja.
2: wild, aber das ist halt so diesen,
1: Ja.
2: so einen blöden Sound macht, dann ist man irgendwie so komisch gefangen und ich finde auch diese Umarmung mit dem Klopfen, da fühle ich mich immer komisch bei.
1: Aber das ist ja
2: Aber,
1: auch, du
2: sorry,
1: bist, ja.
2: ich bin aber auch, was Umarmung angeht, habe ich viel weniger Filter als du. Ich bin immer so, also manchmal umarme ich auch Leute, die ich gar nicht kenne. So, weißt du,
1: Ja.
2: wenn man ist so, hi, und dann ist das einfach so schon das erste Kennenlernen, ist dann halt eine andere Umarmung. Es ist jetzt nicht so eine innige Umarmung, wie ich wirklich Freunde umarme. Aber da ist es ja auch so, also zum Beispiel Melissa ist ja auch eher so eine Airhuggerin.
1: Ja.
2: So, wir sind super, super close, wir kennen schon 5000 Jahre und trotzdem umarmen wir eigentlich die Luft.
1: Ja, das zum Beispiel das Gegenteil, das mag ich zum Beispiel gar
2: Magst
1: nicht.
2: nicht?
1: Ich bin so richtig so,
2: Witzig.
1: also, oder bei manchen Personen, wo man merkt, so, ach, du hast gar keinen Bock darauf, dann lass es doch einfach. So,
2: Verstehe.
1: ich brauch das nicht. So, es ist schon
2: Ja.
1: okay.
2: Guck mal, was für eine
1: Weißt
2: wilde
1: du?
2: Diskussion auf einmal aus diesem.
1: Ja, darum geht's ja. Also, es ist jetzt nicht so hart,
2: Nein,
1: aber weißt
2: ach
1: du, was ich
2: Quatsch,
1: meine?
2: ja.
1: Und umgekehrt auch. Das zeugt ja auch davon, so aufeinander einzugehen, weil ich käme jetzt nie auf die Idee, zu dir zu kommen und zu sagen, so, hey, lass einen atzigen
2: Fange ich an zu
1: Handschlag
2: heulen,
1: irgendwie
2: wenn du
1: zu
2: das machst
1: machen.
2: bei mir? So,
1: Okay,
2: nein!
1: ich probiere es aus. Nee, fühle ich. Okay, aber umgekehrt, jetzt gehen wir noch zurück. Cardo, wir sind jetzt sehr lange bei den Green Flags geblieben. Hast du noch eine Red Flag für uns?
0: Ja, und zwar, wenn man sagt, ich bin unpolitisch. Das
1: Oh
0: finde
1: ja.
0: ich ganz schlimm. Also, oder also unpolitisch finde ich noch schlimmer, als man sagt, ich bin politische Mitte. Aber, also unpolitisch ist halt so komplett so, in welcher Welt lebst du? Also,
1: Ja, Katastrophe. Ja.
2: alles ist politisch. Ich finde auch die Zeiten sind genau das zum einen. Also ich glaube, viele Sachen, die man, also irgendwie ist fast alles politisch aufgeladen, auch wenn man es vielleicht nicht so benennen möchte, wenn man nicht so drauf guckt, aber es ist trotzdem so. Und ich finde auch so die Zeiten, sind ein bisschen zu angespannt, um zu sagen, mir ist das alles egal.
1: Ja, also ja. Das ist ja auch eine politische Aussage. Ich rezitiere einfach wieder am Anfang der Sendung, was ich schon hatte. Er ist cool, Mann, er geht nicht zur Wahl, denn wer über seinen Arsch bestimmt, ist ihm egal. Nicht mitreden wollen, aber später beschweren und dann doch irgendwie mitreden, das habe ich gern. Das ist genau das dann, ja, zu sagen, so, ach, es interessiert mich eigentlich nicht und dann, es interessiert sich ja doch so. Wir leben ja alle zusammen. Es ist unmöglich zu sagen, mich interessiert es nicht.
0: Ja.
1: Nee, fühle ich total. Ist für mich auch eine ziemliche Red Flag. So, da bin ich wirklich auch so, ugh, okay. Das heißt, du hast einfach nur kein Interesse. So.
2: Und es ist ja auch immer die Frage, also wer kann sich das leisten, weißt du?
1: Ja, ja,
2: also,
1: voll.
2: Weil die meisten Leute sind ja einfach durch ihre Person oder ihre Situation schon gezwungen. Ja, voll. Ja, fair.
1: Ja.
2: Ey.
1: Sehr gut.
2: Mach sag du. So, Kano verabschiedet sich selber. Siehst du, ich hau da rein. Oh,
1: ciao, ihr Trottel. Nee. Ey, vielen, vielen lieben Dank fürs Anrufen.
0: Ja, danke, dass ich hier diese spannende Diskussion führen durfte. Das war wirklich toll.
2: So, wenn wir uns das nächste Mal sehen, Kano, wir sind ganz komisches, wie begrüßen wir uns jetzt? Eine Verbeugung oder so?
1: Mach einen atzigen Handschlag, fände ich gut.
0: Ja, einen atzigen Handschlag, oh so. Ja. Das
1: sehr gut, sehr gut. Okay. In diesem Sinne, mach dir einen entspannten Abend.
0: Ja.
2: Ciao.
0: Ciao. Ciao.
2: Ach, schön.
1: Jawohl. So, ich würde sagen, wir machen ohne Anschweife, holen wir mal Ella in die Sendung dazu.
2: Let's go.
1: Hallo, danke fürs Warten. Hallo. Hallöchen.
3: Hallo, gerne. War auch halbe Stunde zu spät, also alles gut.
1: Es gibt hier keinen zu spät. Wir senden von 22 Uhr bis 0 Uhr hier beim Blue Moon mit Kostas und Felix und Ella gerade in der Leitung.
2: Yes, zum Thema Red und Green Flags. Was hast du?
3: Also erstmal wollte ich noch dazu beitragen, passt auf mit Kanu nächstes Mal, dass sich einer eine Verbeugung macht und der nächste einen Handschlag.
2: Das Real habe ich auch gesehen, sehr lustig. Aber wenn das in Real Life passieren würde, ich glaube, ich würde lachen. Ich würde nicht lachen, ich würde nicht lachen, wenn ich ihr eine klatschen würde, dann würde ich mich furchtbar schlecht fühlen, aber wenn sie mir eine klatschen würde, wäre schon lustig.
1: Siehst du?
3: Ich beides so, ich würde mich auch entschuldigen. Also.
2: Oh mein Gott! Fair, fair.
1: Finde ich sehr lustig. Na toll.
2: Okay. Ja. Erzähl mal, was hast du mitgebracht?
3: Ich glaube, ich hatte das letztes Mal schon mitgebracht, deswegen brauchen wir jetzt. Also habe ich erst später gemerkt, brauchen wir jetzt, wenn ihr das noch wisst, nicht mehr so krass drüber sprechen, aber als Red Flag King-Shaming hatte ich mitgebracht.
1: Also ist super spannend. Aber also hast du das schon erlebt, dass du sagst so, you stop it, oder ist es eher so ein allgemeines Feeling, dass du sagst so, warum vorverurteilst du Personen, nur weil du es nicht verstehst?
3: Beides. Also generell einfach so. Also so ein, warum, hör doch, so, Dings, hör dir doch einfach mal an, lass doch Leute machen, was sie machen wollen, solange es dich halt nicht betrifft. Und ich hatte das auch schon mal so, ich war mit einer zusammen und also das ist jetzt nicht, es ist vielleicht wichtig zu wissen, aber es ist jetzt nicht der Hauptpunkt von der Situation. Also es war meine Ex-Freundin dann, wir waren dann immer noch befreundet, sind jetzt immer noch befreundet, aber ich hatte ihr mal, so war jetzt nicht irgendwie so ein Riesengespräch, aber ich hatte ihr mal von was erzählt. Und irgendwie, keine Ahnung, ein paar Monate später sind wir so bei ihr zu Hause, waschen uns die Hände oder so und sie haut dann so raus, ah ja, übrigens, das finde ich ja voll eklig.
1: Okay.
3: Ich habe dann nichts weiter gesagt.
1: Ja, das ist weird.
2: Ich finde aber wirklich auch auf dieser, gerade auf dieser so sexuellen Ebene, ist es doppelt doof, weil das ja eine Sache ist, die eh schon so intim ist. Und wenn dir dann da jemand so Ekel oder Scham einredet, ist es eine ganz blöde Situation.
1: Ja,
2: ich finde auch, es ist total fair zu sagen, es ist nichts für mich und ich möchte das nicht machen. Das muss dann natürlich, müssen dann beide so respektieren, aber der Person einfach einzureden, dass es irgendwie eklig ist, ist total daneben.
3: Ja, wirklich.
1: Ja, voll. Ja, ich finde.
3: Aber immerhin weiß ich jetzt, dass es vergessen hat, weil ansonsten hätte sie das so nicht gesagt.
1: Ja, das stimmt auch. Ja, ich finde auch, also ich kann eine Reaktion verstehen, wie, dass man Sachen befremdlich erstmal findet. Also wenn Leute irgendwie, wie in der Popkultur zum Beispiel Food-Fetische abgekultet werden. Ich finde das super befremdlich, weil es bei mir gar nichts macht. Ja. Aber es ist halt wirklich auch so, I couldn't care less. Ja. So, oder
3: wirklich.
1: So, oder Armbeugen oder was auch immer. Es ist so, ja, dann ist es halt so.
2: Ich denke mir auch, also ich finde auch, also in so einer Situation, wenn es einfach dir, sag ich mal, rausslippt, weil das nun mal, also wenn du diese Sache irgendwie, wenn es, du damit gar nichts anfangen kannst oder du es vielleicht selber wirklich so ein bisschen sogar abstoßend findest, das ist ja doch, das ist ja kein Urteil, dass es objektiv abstoßend ist. Das ist ja nur für die Person so.
3: Ja, ja.
2: Ich denke mir so, das kann passieren. Ich finde, das ist natürlich was anderes, wenn man, also weißt du, wenn sie es vergessen hat, ist eine Sache, wenn sie es mit Absicht sagt, finde ich es eine ganz andere Sache, dann ist es gemein.
1: Ja, voll.
2: Ich habe auch schon mal über Sachen gesagt, so, das, und dann danach gesagt, ey, whatever floats your boat is fine, aber es war einfach so eine natürliche Reaktion, dann so, ne?
3: Ja,
2: aber natürlich ist es einfach besser, das zu vermeiden, weil trotzdem auch so eine ehrliche, aus Versehen Antwort bei einer anderen Person eine Unsicherheit auslösen kann. Und im Endeffekt ist es ja wirklich so, es geht dich ja überhaupt nichts an. Also,
1: ja, total.
3: Ja, da bin ich so gefühlt die ganze Zeit von meiner Freizeit dabei, auch mit dem immer alles akzeptieren, wisst ihr ja wahrscheinlich mittlerweile auch schon so, dass ich da irgendwie so ein Kontrollfreak bin bei mir selber, wenn ich irgendwie alles akzeptiere. Ja.
1: Nee, ja, also verstehe ich. Auf jeden Fall, also es ist ja auch, wie gesagt, nee, haben wir schon gesagt, ich glaube, das ist gut abgehackt, man will sich doch nicht. Aber hast du auch eine Green Flag für uns?
3: Nee, leider nicht. Ich habe das Gefühl in den letzten paar Monaten irgendwie verlernt, da irgendwie was draus zu ziehen.
1: Okay, das ist okay. Ja. Möchtest du dann eine aus unseren Fragen haben, wo wir überlegen können, ob es eine Green oder Red Flag ist?
3: Ja, gerne.
1: Na, guck, da machen wir doch mal. Die Person sagt bei jedem Restaurant, was nimmst du und bestellt dasselbe. Ich sehe immer, wie die Reaktion ist so, Felix, du Weirder.
2: Meine Antwort wäre Opfer.
1: Also eine Red Flag, ja?
2: Nö, aber sag du erstmal, Ella.
3: Also ich würde sagen, keine Ahnung, ist mir eigentlich relativ egal, so solange die Person mir nicht noch irgendwie andere Signale gibt, dass sie mich irgendwie mega kopieren will oder einen Crush auf mich hat oder so. Oder irgendwie offensichtlich was von mir will, wenn ich nichts von der anderen Person will, dann ist das alles okay für mich. Also einfach nur die Tatsache ist, sagen wir, gelbe Flagge, weil ich glaube, das ist die Mitte.
2: Ja, also ich würde auch sagen, of course, I'm inspiring. Also natürlich ist das, was ich auch haben möchte. Ich verstehe es, ich checke, ich habe auch einen guten Geschmack, also guten Appetit.
3: Ja. Ja.
1: Die Frage impliziert ja so ein bisschen dieses so, die Person hat keine eigene Meinung.
2: Ja, das finde ich jetzt was anderes.
3: Ja.
2: Ich würde es auch nicht am, ich nehme dasselbe, was du beim Essen nimmst, festmachen.
1: Ja.
2: Ich würde eher.
3: Ja, ehrlich.
1: Also, ja, also ich würde auch sagen, das ist eine absolute Zero-Flex, gar nicht. Ich bin es auch gewohnt, dass Leute mich fragen. Ich finde es aber auch eher, ich bin es dann umgekehrt eher gewöhnt, dass Leute fragen, was findest du gut oder was würdest du essen? Und dann sagst du, das und das und das und das finde ich gut. Also ich mache meistens mehrere Vorschläge oder ich sage dann das. Aber es könnte mich nicht weniger jucken, so in dem Moment. Es ist wirklich so, schön, dass du auch das gut findest. Ich mag nur nicht, wenn die Person sagt, es schmeckt mir nicht danach. Weißt du, was ich meine so? Also wenn ich schon sage, ich glaube, das ist nicht dein Fall oder sowas. Mhm. Oder die Person dann so, das schmeckt mir nicht. Und dann so ein Vorwurf drin hängt so, du hast schlecht gewählt und ich bin so, nein, ich habe halt das gewählt, was ich wollte. Weißt du, was ich meine?
3: Ja,
2: verstehe. Ach so, okay, verstehe.
1: Also das hatte ich auch schon mal.
3: Ich würde es bei mir auch verstehen, wenn das jemand macht, weil ich bin ja mittlerweile auch Veganerin und mein Umfeld ist so, paar sind es halt, paar nicht, paar sind einfach nur vegetarisch und dass sich dann so jemand daran orientiert, so, was schmeckt mir? Ich habe auch irgendwie so ein bisschen komischen Geschmack manchmal. Also ich esse fast alles, was vegan ist.
1: Mir auch, Green Flag.
3: Ja, wenn es ihr schmeckt, könnte es mir ja auch schmecken. Also von daher ist manchmal ist sogar eine Green Flag, finde ich.
2: Ja, ich finde in dem Fall ist eine super Green Flag. Dann finde ich es richtig cool, wenn deine Freundinnen sagen, das nehmen wir auch.
1: Ja, finde ich auch.
2: Ja.
1: Cool. Nee. Geil.
2: So, wir hätten.
1: Nö, ich würde sagen, das passt.
2: Oh, Blick auf die Uhr sagt, wir hätten nicht mehr.
1: Wir hätten nicht mehr. Ey, danke fürs Anrufen und fürs Warten, Ella.
3: Ja, gerne, kein Ding. Danke, dass ich noch dabei sein durfte.
1: Yes, sehr gerne. Und dann hören wir uns in der nächsten Sendung wieder.
3: Ja, bis dann.
2: Ciao.
3: Tschüss.
1: Ja, ich würde sagen, das war eine sehr ereignisreiche Sendung mit sehr, sehr vielen Einblicken. Ich konnte auch was draus gewinnen. Konntest du auch was draus gewinnen?
2: Voll, ich fand es total spannend. Ich finde auch, es ist ja mal ein bisschen so in der Vorbereitung, überlegt man ja, welche Themen könnten gut funktionieren, wo kann man viel zu sagen und so. Und ich finde, das hat sich richtig ausgespielt als eines, wo man viele verschiedene Perspektiven hören konnte. Das gefällt mir immer sehr gut. Dafür ist diese Show ja auch.
1: Yes, und deswegen würde ich sagen, wir freuen uns auf einen Teil 2 und hören uns das nächste Mal wieder. Danke dir für diese Sendung. Es hat mir sehr viel Spaß gemacht.
2: Danke dir, mir auch.
1: Und genau, wenn ihr, das wollte ich vorhin schon sagen, weil wir es kurz hatten, bevor wir in den letzten Song reingehen. Wenn ihr wissen wollt, was die nächsten Blue Moons so für euch bereithalten, ihr könnt natürlich immer bei Fritz vorbeischauen, da wird gepostet. Oder aber, wenn ihr auch, wenn zum Beispiel Kostas was schreibt und sagte, hey, wir wollen unsere Green und Red Flags reinschreiben und da Antwort schreiben, dann checkt doch auch aus, wenn wir was schreiben auf Insta, weil wir kündigen die Sendung immer dort an. Dann verpasst ihr auch keine mehr. Und in diesem Sinne, viel Spaß mit Hot Chips, Look at Where We Are und bis zur nächsten Sendung.
2: Ciao.

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1: Um 0 Uhr mit Christine Beitsch. Bei dem Waldbrand im belgischen Naturschutzgebiet Hohes Venn sind die Einsatzkräfte vorsichtig optimistisch, auch auf deutscher Seite. Deshalb hat der Eifelort Monschau bestehende Evakuierungen aufgehoben. Eine Sprecherin sagte, das Feuer breite sich nicht weiter in Richtung deutscher Grenze aus. Belgien-Korrespondent Thomas Spickhofen fasst den Tag zusammen.
2: Bei der belgischen Feuerwehr heißt es, der Brand sei inzwischen eingeschlossen. Unter Kontrolle sei er aber noch nicht. Die Bekämpfung bleibe schwierig. Die Einsatzkräfte haben inzwischen Schneisen durch das Gebiet geschlagen, die für sie befahrbar sind und gleichzeitig Stopplinien für die Brände bilden sollen. Unter der Oberfläche können sich Brandherde jedoch fortentwickeln und an anderen Stellen wieder auftauchen. Die Luftqualität hat sich nach Angaben aus Messstationen in der Umgebung inzwischen aber wieder deutlich verbessert.
1: Unwetter haben in Teilen Deutschlands schwere Schäden angerichtet. Im Norden von Rheinland-Pfalz sind laut Polizei zwei Menschen durch einen umstürzenden Baum schwer verletzt worden. In Main bei Koblenz seien etliche Dächer abgedeckt worden. Im Westerwaldkreis ist teilweise der Strom ausgefallen. Im brandenburgischen Fürstenwalde Spree hat es laut Europäischer Unwetterdatenbank einen Tornado gegeben. Dabei sind Schäden entstanden, Verletzte soll es nicht geben. Bundeskanzler Merz hat die Äußerungen des israelischen Ministers Ben-Gvir zu gezielten Tötungen von Palästinensern im Gazastreifen verurteilt. Diese seien menschenverachtend und völkerrechtswidrig, ließ Merz durch den stellvertretenden Regierungssprecher Hille mitteilen. Dieser wies auf eine Richtungsentscheidung der EU hin. Demnach sollen Schritte gegen alle Politiker vorbereitet werden, die zur Verletzung von Menschenwürde oder internationalem Recht aufrufen. Bei der Hockey-WM in Belgien und den Niederlanden haben es sowohl die deutschen Männer als auch die Frauen in die nächste Runde geschafft. Die Männer haben sich nach einem 1:1 im letzten Vorrundenspiel gegen Frankreich den Gruppensieg gesichert. Aus der Sportredaktion Christina Schröder.
3: In einer unspektakulären Partie, in der es für beide Teams um nichts mehr ging, kontrollierten die DHB-Männer das Geschehen, kreierten aber nur wenige Kreisszenen. Justus Weigand blockte schließlich eine Flanke zur Führung ins Tor. In der Schlussminute erzielte Frankreich noch den Ausgleich. Im entscheidenden Vorrundenspiel gegen die USA hatten zuvor die deutschen Hockeyfrauen einen souveränen Auftritt gezeigt. Kapitänin Lisa Nolte erzielte ihren zweiten Treffer im zweiten Spiel. Die ohnehin stark aufspielende Jette Fleschitz traf gleich zweimal per Foul 7 Meter.
1: Das Wetter für Deutschland. In der Nacht wechselnd bewölkt, von der Mitte aus ziehen Gewitter mit Starkregen nach Osten, teils Unwettergefahr. Später auch im Südosten einige Gewitter. Die Tiefstwerte 20 bis 10 Grad. Tagsüber im Süden weitere Schauer und Gewitter, teils mit Starkregen. An den Alpen länger anhaltender Regen. Im Nordwesten Schauer, an der Nordsee einzelne Gewitter, sonst freundlich. Dazu maximal 20 bis 27 Grad. Die Zeit 0:03 Uhr.
4: Die junge Nacht hier, es gibt 7 Meldungen im Moment. Die A4 Görlitz Richtung Dresden ist zwischen Kodersdorf und Weißenberg wegen einer Nachtbaustelle zu bis ca. um 5. A5 Karlsruhe Richtung Frankfurt zwischen Bruchsal und Kronau, 5 Kilometer Stau. Die A5 Karlsruhe Richtung Frankfurt ist gesperrt zwischen Dossenheim und Ladenburg wegen Bergungsarbeiten. Hier kommt eine Gefahrenmeldung rein. A8 München Richtung Salzburg ist zwischen Irschenberg und Bad Aibling wegen Bergungsarbeiten zu. A48 Dernbach Richtung Koblenz zwischen Dreieck Dernbach und Hörgrenzhausen, da ist zu. Die A93 Hollerdau Richtung Regensburg ist zwischen Raststätte Pendling Ost und Regensburg Süd wegen Bauarbeiten zu. A7 Hannover Richtung Kassel ist zwischen Seesen und Echte nach einem Unfall zu. Und in Teilen von Thüringen, Sachsen und im Norden Bayerns kommt es zu orkanartigen Böen. Windgeschwindigkeiten bis zu 120 km/h sind drin. Starker Regen, Hagel, Gewitter, das volle Paket. Vermeidet es draußen zu sein, aber ich glaube, das versteht sie von selbst.
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4: Wo immer ihr seid, ob draußen oder drin, ich begleite euch sehr gerne. Hallo, Kotaro Dürr hier. Dürft auch Kotta sagen, ist der Einfachheit halber. Habt ihr schon mal von Epilepsie gehört? Hört man immer nur davon, wenn irgendjemand Bekanntes irgendwie in den Medien was damit hat. Nicht nur Jamal Musiala, der neulich auf dem Platz umgefallen ist, sondern auch Content-Creator Levi Pennell hat uns über Epilepsie erzählt. Gleich hier.

0: 0:14, hier ist die junge Nacht für Fußballfans. Gab es in den letzten Tagen wirklich einen großen Schock. Der Nationalspieler Jamal Musiala, der ist in den letzten Tagen gleich zweimal auf dem Spielfeld zusammengeklappt. Er hat erklärt, er hat eine Absence, französisch, das heißt Abwesenheit. Und das ist eine Form von epileptischen Anfällen, eine Absence. Krasser Zufall, wir haben diese Woche mit Content-Creator Levi Panel gequatscht. Der hat vor kurzem nämlich die konkrete Diagnose Epilepsie bekommen. Also nicht die gleiche Diagnose wie Musiala, das ist auch so ein Spektrum, kann verschiedenes sein. Levi hat uns erzählt, wie das Ganze bei ihm losging.
1: Angefangen hat das so im März, glaube ich. Und da habe ich auf einmal so Schwindelattacken. Ich würde es als Schwindelattacken beschreiben, aber es war jetzt nicht so wirklich Schwindel, wie man normalerweise Schwindel hat. Die waren relativ kurz immer. Also immer nur so 30 Sekunden und danach war es dann auch vorbei. Die waren schon sehr intensiv. Aber jetzt halt nicht so, dass ich mir da groß Gedanken gemacht hätte.
0: Aber als es dann immer wieder kam, ist Levi dann doch dann zum Arzt gegangen. Weil es wurde ja immer mehr.
1: So ganz am Anfang hatte ich die tatsächlich einmal am Tag. Das ist insane oft. Aktuell hat sich so eingependelt, so einmal in der Woche. Das ist auch im Vergleich noch relativ oft. Aber ich habe jetzt ja auch ganz frisch angefangen mit den Medikamenten. Dreimal auf den Tisch klopfen, bald habe ich gar keine Anfälle mehr.
0: Na gut, wird geklopft. Weil den Situationen, die die Epilepsie triggern können, denen kann Levi nicht wirklich aus dem Weg gehen.
1: Ja, ich habe schon so ein bisschen Trigger, wenn ich aufgeregt bin oder so positiven Stress habe. Das Problem ist, das lässt sich ja nicht wirklich vermeiden und man kann kein stressfreies Leben führen. Aber so einen ganz klaren, definierten Trigger, den habe ich nicht. Oder nicht, dass ich wüsste.
0: Hoffen wir mal das Beste. Und dass bei Levi und auch bei Jamal Musiala die Anfänge durch die richtigen Medikamente auch bald ein Ende haben. 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

0: Kein Mensch aus Deutschland ist in den USA dermaßen viral gegangen dieses Jahr wie die deutsche Fußballnationalmannschaft. Nein, Iki Mel.
1: Fußball, Männer, alles, Penner.
0: Kein Scheiß.
1: Bierbauch, Bratwurst, lecker, Schmecker,
0: ja. Tiki. Das war ihr Auftrag im ARD MOMA? Nee, ZDF MOMA. Ja Gott, und alle drumherum so, hä, was passiert? Und jetzt ein Auftritt vor Rentnern?
2: Aha.
0: Ja. Mama Iki kümmert sich um an ihre Fans. Anfang September macht sie eine Open-Air-Show in Berlin. Dafür hat sie extra 50 Tickets an Menschen Ü70 verschenkt. Und weil Iki eine Frau von Ehre ist, dürfen die Oldies in den Ruhebereich mit Sitzplätzen, wenn sie denn wollen. In ihrer Story, da hat sie nochmal ein Update gegeben, 20 Senioren-Tickets gibt es noch. Ich stell's mir sehr witzig vor. Also denkt euch einfach mal, eure Oma, euer Opa bei Iki Mel in der ersten Reihe. Yeah. Es gibt auch noch ganz normale Resttickets. Also wenn ihr U70 seid, ihr habt noch eine Chance. Aber nehmt Opa mit, warum nicht? Hat er noch was zu lachen? 024.

0: Die junge Nacht hier. Wir schauen auf die Straßen. Nach wie vor bitte Vorsicht auf der A4 Dresden Richtung Chemnitz. Zwischen Berbersdorf und Hainichen ist die Strecke zu nach einem Unfall. A8 München Richtung Salzburg ist gesperrt zwischen Irschenberg und Bad Aibling wegen Bergungsarbeiten. Hier eine amtliche Gefahrenmitteilung für Laubach-Wetterfeld. Aufgrund eines Gasaustritts werden Anwohner in einem Radius von 200 Meter um die Ruppertsburger Straße gebeten, den Bereich unmittelbar zu verlassen. Das örtliche Dorfgemeinschaftshaus ist als Betreuungsstelle vorgesehen. Bitte werft keine brennenden Kippen und Streichhölzer weg. Nochmal die amtliche Gefahrenmitteilung für Laubach-Wetterfeld. Da ist ein Gasaustritt angegangen, deswegen Anwohner in einem Radius von 200 Meter rund um die Ruppertsburger Straße. Bitte verlasst den Bereich unmittelbar dort. Das örtliche Dorfgemeinschaftshaus ist als Betreuungsstelle vorgesehen. Keine brennenden Zigaretten und Streichhölzer wegwerfen. A4 Görlitz Richtung Dresden ist zwischen Kodersdorf und Weißenberg wegen einer Nachbaustelle zu bis ca. 5. Die A5 Karlsruhe Richtung Frankfurt ist gesperrt zwischen Dossenheim und Ladenburg wegen Bergungsarbeiten. A48 Dernbach Richtung Koblenz zwischen Dreieck Dernbach und Hörgrenzhausen, da ist zu. Die A93 Hollerdau Richtung Regensburg ist zwischen Raststätte Pendling Ost und Regensburg Süd wegen Bauarbeiten zu. A7 Hannover Richtung Kassel ist zwischen Seesen und Echte nach einem Unfall gesperrt. Und in Teilen von Thüringen und Sachsen kommt es zu orkanartigen Böen. Windgeschwindigkeiten bis zu 120 km/h, starker Regen, Hagel, Gewitter, Bitte vermeidet den Aufenthalt im Freien.
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0: Ich hätte in dieser halben Stunde was Neues zu zocken für euch. Es wird gruselig, es wird horrortechnisch intensiv in The Sinking City 2. Kotaro Dö hier, hallo.

vermisst und war die ganze Zeit super traurig, ist dann darin, in diesem Mindset ins Studio gegangen und hat dann diesen Song geschrieben. Und der war anscheinend so Hammer, dass sie dann daraus den Rest des Albums auch gemacht haben, in diesem Mindset. Und genauso klingt dieser Song eigentlich. Nach Vermissen, nach Trauer, aber irgendwie auch Hoffnung. Hier in der jungen

Die junge Nacht hier. Achtung bitte, ein Falschfahrer ist unterwegs auf der A57 Krefeld-Nimwegen zwischen Kreuz, Kamp-Lindfort und Goch. Kommt euch aktuell ein Falschfahrer entgegen. Bitte fahrt äußerst rechts, überholt nicht. Auf der A57 Krefeld-Nimwegen zwischen Kreuz, Kamp-Lindfort und Goch ist aktuell ein Falschfahrer unterwegs. Seid vorsichtig in beiden Richtungen. Wir melden es, wenn die Gefahr vorüber ist. Gleich 1:15. Yeah!

0: Hey, liebe Freunde der gediegenen digitalen Unterhaltung, habt ihr wieder Bock auf ein bisschen gute Laune?
1: You killed her, Calvin.
2: Hey.
1: You killed her.
3: It's your fault.
0: Ui, das ist die gute Laune zu Hause. Jetzt wird's gruselig, denn gerade wenn ihr Horrorspiele mögt wie Resident Evil oder Silent Hill, hätten wir jetzt für euch The Sinking City 2. Ist frisch draußen und soll den Charme genau dieser vielgeliebten Genre-Klassiker haben, sagt unsere Joanna aus dem Junge Nacht-Team. Das sind ziemlich große Fußstapfen.
4: Ja, und ich würde sagen, ganz passen sie auch noch nicht. Aber ich finde den Vergleich eigentlich schon ganz passend, weil hier bekommen wir klaustrophobische dunkle Gänge, fiese Monster, eigentlich immer zu wenig Munition und Platz im Inventar, Rätselraten, also quasi das 1x1 des klassischen Survival-Horrors. Hier halt nur spielend in den 20ern und mit einer Prise Übernatürlichkeit.
0: Und jetzt geht's da, das habe ich ja schon gesehen, um einen Typen, der seine Freundin retten will, weil die nicht mehr aufwacht. Ne? Das ist jetzt klar, ist auch Horror irgendwie, aber das ist ja schon mal eine ganz persönliche Angelegenheit.
4: Ich sag mal, die Richtung, die stimmt, nur hat Calvin hier ein zusätzliches Problem. Die Stadt Arkham, in der das Ganze spielt, die steht seit einer übernatürlichen Flut komplett unter Wasser. Alle Bewohner sind abgehauen, ja, bis auf ein paar, die geblieben sind. Und man hört schon, also hinter jeder Ecke lauert irgendeine mögliche Gefahr, auch in Form von Zombies. Und ich muss sagen, da punktet das Spiel wirklich mit krasser Atmosphäre. Alles wirkt bedrohlich. Ständig hörst du eben solche Geräusche. Dazu noch diese alte Stadt aus den 20ern. Du musst dich im kleinen Boot von Ort zu Ort schiffen. Also da ist bei mir schon ordentlich Gruselstimmung aufgekommen. Aber trotzdem ein bisschen fehlt stellenweise vielleicht dieser letzte Wow-Faktor.
0: Also wenn euch der nicht so wichtig ist und ihr euch einfach grundsätzlich wieder gruseln wollt beim Zocken, dann ist es The Sinking City 2. Kriegt ihr jetzt für PlayStation, Xbox und den PC. Gleich 10 vor 1. 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
1: Um 1 Uhr mit Christine Beit. Unwetter haben in Teilen Deutschlands schwere Schäden angerichtet, zum Beispiel in Thüringen. Dort ist laut Polizei vor allem der Süden des Landes betroffen. Bäume seien auf Straßen und geparkte Autos gefallen, Verletzte gibt es nach derzeitigem Stand nicht. Aus der Nachrichtenredaktion Malte Dedicek.
2: Auch im Norden von Rheinland-Pfalz haben Starkregen und Sturmböen Schäden verursacht. Nach Polizeiangaben wurden in Main bei Koblenz etliche Dächer abgedeckt. 2 Menschen seien durch einen umstürzenden Baum schwer verletzt worden. Im Westerwaldkreis ist teilweise der Strom ausgefallen. Dort haben die Behörden Notunterkünfte geöffnet für Menschen, die ihre Häuser oder Wohnungen zurzeit nicht nutzen können. Im brandenburgischen Fürstenwalde Spree hat es laut europäischer Unwetterdatenbank einen Tornado gegeben. Auch hier wurden Schäden gemeldet, Verletzte aber bisher nicht.
1: Bei dem Waldbrand im belgischen Naturschutzgebiet Hohes Venn sind die Einsatzkräfte vorsichtig optimistisch. Die Feuerwehrleute hätten den Brand eingekesselt, teilten die Behörden in Belgien mit. Eine komplette Entwarnung könne man aber noch nicht geben. Von deutscher Seite hieß es, das Feuer breite sich nicht weiter in Richtung Grenze aus. Der Eifelort Monschau hat bestehende Evakuierungen aufgehoben. Die US-Raumfahrtbehörde NASA wird nicht weiter versuchen, das Weltraumteleskop Swift Observatory zu retten. Es werde voraussichtlich noch in diesem Jahr in die Erdatmosphäre eintreten und verglühen, hieß es. Geplant war eigentlich, das Teleskop mit einem Rettungsraumschiff einzufangen und es wieder in eine höhere Umlaufbahn zu bringen. Allerdings gibt es Probleme bei der Steuerung des Raumschiffs. Das Teleskop hat mehr als 20 Jahre lang unter anderem explodierende Sterne beobachtet. Starke Sonnenaktivität hatte es zuletzt schneller sinken lassen. Die deutschen Turner haben sich bei der EM im kroatischen Zagreb für das Teamfinale qualifiziert. Angeführt wurden die Männer vom deutschen Mehrkampfmeister Radomir Stelmak. Aus der Sportredaktion Florian Winkler.
3: Die DTB-Riege schaffte es als 6. zum Auftakt der EM in den Endkampf der besten 8 Nationen. Damit sicherte sich das Team von Bundestrainer Jens Mielbrath gleichzeitig das Ticket für die WM im Oktober in Rotterdam. Zusätzlich erreichte der Cottbusser Stelmak das Finale am Reck. Am Königsgerät zeigte der gebürtige Ukrainer eine starke Leistung, Rang 6 für den 21-Jährigen in der Qualifikation. Einzelstarter Arthur Sahakian aus Bochum erreichte als 8. gerade noch so den Endkampf an den Ringen.
1: Das Wetter für Deutschland. In der Nacht wechselnd bewölkt, von der Mitte aus ziehen Gewitter mit Starkregen nach Osten, teils Unwettergefahr. Später auch im Südosten einige Gewitter. Die Tiefstwerte 20 bis 10 Grad. Tagsüber im Süden weitere Schauer und Gewitter, teils mit Starkregen. An den Alpen länger anhaltender Regen, im Nordwesten Schauer, an der Nordsee einzelne Gewitter, sonst freundlich und bis 27 Grad. Die Zeit 1.03 Uhr.
4: Hey, die junge Nacht hier um kurz nach 1. Nach wie vor gilt Vorsicht bitte auf der A57 Krefeld-Nimwegen. Da hat es vorhin die Falschfahrermeldung gegeben zwischen Kreuzkamp-Lindfort und Goch. Die ist noch nicht aufgehoben. Deswegen fahrt weiter äußerst rechts und überholt nicht. Wir melden es, wenn die Gefahr vorüber ist. A4 Dresden Richtung Chemnitz ist gesperrt zwischen Berbersdorf und Hainichen nach einem Unfall. A8 München Richtung Salzburg ist zwischen Irschenberg und Bad Aibling wegen Bergungsarbeiten zu. Und hier noch die amtliche Gefahrenmitteilung für Laubach-Wetterfeld. Aufgrund eines Gasaustritts werden Anwohner in einem Radius von 200 Meter rund um die Ruppertsburger Straße gebeten, den Bereich unmittelbar zu verlassen. Das örtliche Dorfgemeinschaftshaus ist als Betreuungsstelle vorgesehen. Bitte werft keine brennenden Zigaretten und Streichhölzer weg. A4, Görlitz Richtung Dresden, ist zwischen Kodersdorf und Weißenberg wegen einer Nachtbaustelle zu bis um 5 circa. A5, Karlsruhe Richtung Frankfurt, ist zu zwischen Dossenheim und Ladenburg wegen Bergungsarbeiten. Und A7, Hannover Richtung Kassel, ist zwischen Seesen und Echte nach einem Unfall zu.
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4: Aber sowas von. Hi zusammen, Kotaro Dürr hier an diesem frühen Donnerstag. Ich hoffe, euch geht es gut. Ich begleite euch rein bis um 5 in diesen Tag. Das sind Purple Disco Machine und The Magician.

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0: 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Die junge Nacht hier, 1:15 Uhr.

Hey, die junge Nacht hier 21 mit einem alten Disco-Classic, nämlich Ring My Bell, gefühlte 100 Jahre alt, hat das 2026er Update bekommen, heißt ein bisschen schneller geworden. Und jetzt rappt der britische Rapper Aitch drauf. A-I-T-C-H, wisst ihr Bescheid? Und so klingt der Teil.

0: Die junge Nacht hier. Nach wie vor gilt die amtliche Gefahrenmitteilung für Laubach-Wetterfeld. Aufgrund eines Gasaustritts werden Anwohner in einem Radius von 200 Meter um die Ruppertsburger Straße gebeten, den Bereich unmittelbar zu verlassen. Das örtliche Dorfgemeinschaftshaus ist als Betreuungsstelle vorgesehen. Bitte werft keine brennenden Kippen und Streichhölzer weg. A4 Görlitz Richtung Dresden ist zwischen Kodersdorf und Weißenberg wegen einer Nachtbaustelle zu bis ca. 5 Uhr. A5 Karlsruhe Richtung Frankfurt ist zwischen Dossenheim und Ladenburg wegen Bergungsarbeiten gesperrt. A73 Suhl Richtung Bamberg ist zwischen Dreieck Suhl und Suhl Zentrum nach einem Unfall zu. A7 Hannover Richtung Kassel ist zwischen Seesen und Echte nach einem Unfall zu. Und in Teilen von Sachsen kommt es zu orkanartigen Böen. Windgeschwindigkeiten bis zu 105 km/h, starker Regen, Hagel, Gewitter, alles mit drin. Vermeidet den Aufenthalt im Freien.
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0: Piano! Sag ich doch. Magnetic the Bowser jetzt für euch. Kotaro Dö hier. In dieser halben Stunde für neue Mucke von Summer Jam. Kilimanjaro, so ne.

Drop Dead. Vor ein paar Jahren haben Leute immer gesagt, es gibt keine Superstars mehr. So, es gibt keine Superstars mehr, ne? Olivia Rodrigo hat 3 Alben rausgebracht. Driver's License, Vampire und Drop Dead, ne? Das waren die Lead-Singles, die ersten großen Singles aller 3 Alben. Und alle 3 diese Nummer 1 Songs sind alle auf Nummer 1 der US-Charts gelandet. Alle. Nee, es gibt keine Superstars mehr, nein, nein. Wollt nur noch mal sicherstellen, 14:45 hier. In der jungen Nacht.

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1: Um 2 Uhr mit Christine Beitsch. Mehr als 2 Wochen ist es her, dass am Flughafen Leipzig-Halle eine mit Sprengstoff bestückte Drohne zwischen ukrainischen Frachtmaschinen gefunden wurde. Außenminister Wadefuhl hat sich jetzt zum aktuellen Ermittlungsstand geäußert. Er bekräftigte bei einem Besuch in der Schweiz, die Bundesregierung nehme den Vorfall sehr ernst. Jan Seidel berichtet.
2: Im Moment würden die Erkenntnisse ausgewertet, dabei gehe Sorgfalt vor Geschwindigkeit. Er sei aber optimistisch, dass es bald eine gemeinsame Einschätzung der Lage gebe. Und Wadefuhl betont, die Bundesregierung ist in jedem Fall bereit und entschlossen, auf alles zu reagieren. Wadefuhl machte Russland in seinen Ausführungen zwar nicht für die Drohne verantwortlich, er sprach aber direkt im Anschluss über neue Drohungen von Russlands Außenminister Lavrov. Wadefuhl erklärte, die Bundesregierung nehme die Drohungen aus Moskau nicht weiter ernst. Die Rhetorik sei Ausdruck einer wachsenden Verzweiflung in Moskau, weil es militärisch nicht vorangehe.
1: Bei israelischen Luftangriffen im Gazastreifen sind offenbar 10 Menschen getötet und mehrere weitere verletzt worden. Das melden palästinensische Mediziner. Eigentlich gilt eine Waffenruhe. Aus Tel Aviv, Julia Lai.
3: Die israelische Armee teilte auf X mit, Ziel der Angriffe seien 2 Hamas-Kommandeure gewesen. Einer davon soll am Massaker der Hamas am 7. Oktober beteiligt gewesen sein. Die islamistische Hamas hingegen schreibt in einer Mitteilung, die Angriffe hätten vor allem Mitarbeiter der Polizei getroffen. Die Aussagen beider Seiten lassen sich derzeit nicht unabhängig überprüfen. Trotz der Waffenruhe kommt es immer wieder zu tödlichen Angriffen im Gazastreifen. Laut den Vereinten Nationen wurden dabei bisher fast 1.300 Palästinenser getötet. Regelmäßig sind darunter auch Zivilisten.
1: Unwetter sind über mehrere Teile Deutschlands hinweggefegt. Im hessischen Solms-Oberndorf und im brandenburgischen Fürstenwalde-Spree soll es Tornados gegeben haben. Im Norden von Rheinland-Pfalz und im Süden Thüringens haben Starkregen und Sturmböen teils schwere Schäden angerichtet. Laut Polizei wurden Dächer abgedeckt und Bäume sind auf Straßen und geparkte Autos gefallen. Das deutsche Männer-Hockey-Team hat die Vorrunde bei der WM in Belgien und den Niederlanden als Gruppensieger beendet. Beim 3. Gruppenspiel stand es am Ende gegen Frankreich 1:1. Die beiden ersten Spiele hatten die deutschen Männer gewonnen. Auch die deutschen Frauen haben sich für die Zwischenrunde qualifiziert. Das Team besiegte die USA mit 3:1 und beendet die Gruppenphase damit auf Rang 2. Das Wetter für Deutschland. In der Nacht wechselnd bewölkt. Von der Mitte aus ziehen Gewitter mit Starkregen nach Osten, teils Unwettergefahr. Später auch im Südosten einige Gewitter. Die Tiefstwerte 20 bis 10 Grad. Tagsüber im Süden weitere Schauer und Gewitter, teils mit Starkregen, an den Alpen länger anhaltender Regen. Im Nordwesten Schauer, an der Nordsee einzelne Gewitter, sonst freundlich und bis 27 Grad. Die Zeit 2.03 Uhr.
4: Die junge Nacht hier kurz nach 2. Die amtliche Gefahrenmitteilung für Laubach-Wetterfeld gilt immer noch. Aufgrund eines Gasaustritts werden Anwohner in einem Radius von 200 Meter um die Ruppertsburger Straße gebeten, den Bereich unmittelbar zu verlassen. Das örtliche Dorfgemeinschaftshaus ist als Betreuungsstelle vorgesehen. Werft bitte keine brennenden Zigaretten und Streichhölzer weg. A4 Görlitz Richtung Dresden ist zwischen Kodersdorf und Weißenberg wegen einer Nachtbaustelle zu bis ca. 5 Uhr. A5 Karlsruhe Richtung Frankfurt ist zwischen Dossenheim und Ladenburg wegen Bergungsarbeiten zu. A73 Suhl Richtung Bamberg ist zwischen Dreieck Suhl und Suhl Zentrum nach einem Unfall zu. Und die A7 Hannover Richtung Kassel ist gesperrt zwischen Seesen und Echte nach einem Unfall.
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4: Last Soul Ultra klingt schon wahnsinnig anstrengend und episch und war es auch. Da geht's wohl um eine Art Marathon, um irgendwas, was nur die krassesten der krassen machen. Das hören wir uns gleich genau.